0: ein Draht. Ich spüre, jetzt kommt es darauf an. Worte treffen auf Widerworte, Überzeugungen auf Widerstand. Und plötzlich stehe ich in einem Konflikt, den ich mir gar nicht ausgesucht habe. So ähnlich wirkt die Szene, die mir das Johannesevangelium heute vor Augen stellt. Sie ist dramatisch, sie ist zugespitzt. Und gerade deshalb kann sie mir viel über meinen Glauben, meine Sehnsucht und meine Konflikte erzählen. Jesus ist im Tempel in Jerusalem, ein heiliger Ort. Ein Ort der Begegnung mit Gott. Und ausgerechnet dort spitzt sich ein Streit zu, der kaum lösbar scheint. Jesus sagt kurz zuvor, ich und der Vater sind eins. Ein Satz, der bis heute provoziert und damals erst recht. Einige seiner Zuhörer greifen Steine, sie wollen ihn töten. Nicht wegen seiner Taten, sagen sie, sondern wegen seiner Worte. Ein Mensch, der sich mit Gott gleichsetzt, das ist Gotteslästerung. Ein Angriff auf das Heiligste. Und mitten in dieser aufgeheizten Atmosphäre bleibt Jesus ruhig. Er weicht nicht zurück, er schreit nicht. Er verteidigt sich nicht einmal in der Weise, wie wir es vielleicht erwarten. Stattdessen stellt er eine Frage: Wegen welcher meiner guten Werke wollt ihr mich steinigen? Damit verschiebt Jesus den Blick. Weg von der Drohgebärde hin zum Wesentlichen. Seht ihr denn nicht, was hier geschieht? Seht ihr nicht, dass hinter meinen Worten eine Wirklichkeit steht? Eine, die euch schon längst begegnet ist? Jesus lädt seine Gegner ein, seine Taten ernst zu nehmen. Seine Heilung, seine Zuwendung, seine Art, Menschen aufzurichten und ihnen Würde zu geben. Seine Zeichen, die im Johannesevangelium niemals bloß Wunder sind, sondern Fenster zu Gott. Jesus sagt sinngemäß, wenn ihr mir nicht glauben wollt, gut, aber schaut auf das, was geschieht, auf das, was durch mich sichtbar wird. Vielleicht erkennt ihr darin Gott selbst. Es ist ein erstaunlicher Gedanke. Nicht zuerst dogmatische Klarheit, nicht das richtige Bekenntnis und nicht die perfekte Frömmigkeit öffnen den Weg zu Gott, sondern das Hinschauen, das Wahrnehmen, das Ernstnehmen der Spuren des Guten, die Menschen verändern. So, sagt Jesus, glaubt den Werken. Wie oft übersehe ich genau das? Wie oft suche ich Gott im Großen, im Unnahbaren? Dabei zeigt er sich im Kleinen, im Zuwendenden, im Menschlichen, in einem Wort, das mich ermutigt, in einer Hand, die trägt, in einem Menschen, der mich sieht. Aber die Szene im Tempel geht weiter. Die Gegner Jesu sind nicht bereit, umzudenken. Sie klammern sich an ihren Vorwurf. Für sie ist klar, ein Mensch kann nicht von Gott kommen. Ein Mensch kann nicht so eng mit Gott verbunden sein. Und sie wollen ihn festnehmen. Doch Jesus entkommt. Jedoch er flieht nicht, er entkommt. Als wäre er dem Zugriff der Gewalt schlicht nicht verfügbar. Ich kann ihn nicht in ein Schema pressen und nicht in eine Anklage festnageln. Manchmal entzieht sich die Wahrheit genau dann, wenn ich sie mit Gewalt festhalten will. Jesus geht über den Jordan an den Ort, an dem Johannes der Täufer einst wirkte. Und dort passiert etwas Überraschendes. Dort beginnen die Menschen zu glauben. Nicht, weil Jesus dort spektakuläre Zeichen vollbringt, sondern weil sie sich erinnern an das, was Johannes über Jesus gesagt hat. Sie erkennen, das, was wir damals gehört haben, erfüllt sich jetzt. Nicht in einem lauten Triumph, sondern in der Übereinstimmung zwischen Wort und Tat, in der Übereinstimmung zwischen Wort und Wirklichkeit. Und vielleicht liegt darin eine der schönsten Botschaften dieser Erzählung. Glaube entsteht nicht durch Druck, nicht durch Drohung, nicht durch Macht. Glaube entsteht, wo Menschen wahrnehmen, dass Gott wirkt und wie Gott wirkt. Wo sie sehen, wie Worte und Taten übereinstimmen. Wo sie spüren, wie ein Leben zu Gottes Liebe passt. Der Weg des Glaubens ist ein Wahrnehmungsweg, ein Erfahrungsweg, ein Sieh-hin-Weg. Die Konfliktszene im Tempel kann sie heute entmutigen. Dass so viel Missverstehen, so viel Härte, so viel Festhalten an der eigenen Sichtweise. Und doch erzählt der Text im Kern etwas Hoffnungsvolles. Er erzählt davon, dass Gott sich nicht aufhalten lässt, dass er sich nicht einsperren und nicht wegargumentieren lässt, dass er immer wieder Orte findet, an denen Menschen offen sind, jenseits der Zentren, jenseits der Macht, jenseits der festen Überzeugung. Manchmal ist es wie hier nicht Jerusalem, sondern das jenseitige Ufer, an dem Glauben wächst. Und vielleicht kennen Sie solche Orte auch in Ihrem Leben, Momente, in denen plötzlich Ruhe einkehrt, Orte, an denen Gedanken sich klären, an denen Sie spüren, hier ist Gott mir nahe. Nicht, weil ich ihn gesucht habe, sondern weil er mich gefunden hat. Was heißt das für mich heute? Vielleicht dies. Ich soll und kann mehr hinschauen und anders wahrnehmen. Nicht zuerst auf die verhärteten Debatten und die Konflikte, davon haben wir genug. Sondern auf die Werke, die Spuren, die kleinen Zeichen des Guten, die aus dem Glauben wachsen. Auf das, was Menschen aufrichtet, was sie heilt, was verbindet. Jesus sagt, wenn ihr meinen Worten nicht glaubt, dann vertraut wenigstens meinen Werken. Will ich mir das zu Herzen nehmen? Wo nehme ich in meinem Alltag Werke wahr, die von Gott erzählen? Wo lässt sich seine Güte erahnen, in Begegnung, im Zuhören, im Trost, in der Hoffnung? Und vielleicht stelle ich fest, diese Spuren gibt es und sie tragen. Und sie öffnen den Blick für meinen Gott, der nicht fern ist, sondern nah. Diese Andacht endet nicht mit einem lauten Sieg Jesu, sondern mit einem leisen, aber klaren Satz aus dem Johannesevangelium. Viele dort glaubten an ihn. Gott findet Wege, auch wenn ich sie manchmal nicht sehe, nicht wahrnehme. Auch wenn Konflikte mir den Blick verstellen. Auch wenn ich mir selbst im Weg stehe. Gott wirkt. Und wer hinschaut, wer ihn wahrnehmen will, kann ihn entdecken.
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1: 1. Johannes 1, die Verse 5 bis 10. Von ihm, Jesus Christus, dem offenbar gewordenen Wort, haben wir die Botschaft gehört, die wir euch weitersagen. Gott ist Licht. In ihm gibt es keine Spur von Finsternis. Wenn wir behaupten, wir haben Gemeinschaft mit Gott und gleichzeitig im Dunkeln leben, dann lügen wir und gehorchen nicht der Wahrheit. Leben wir aber im Licht, so wie Gott im Licht ist, dann haben wir Gemeinschaft untereinander und das Blut, das Jesus, sein Sohn, für uns vergossen hat, reinigt uns von jeder Schuld. Wenn wir behaupten, wir sind ohne Schuld, betrügen wir uns selbst und die Wahrheit lebt nicht in uns. Wenn wir aber unsere Verfehlungen eingestehen, können wir damit rechnen, dass Gott treu und gerecht ist. Er wird uns dann unsere Verfehlungen vergeben und uns von aller Schuld reinigen. Wenn wir behaupten, seit wir Christen sind, haben wir nie mehr Unrecht getan, machen wir Gott zum Lügner und sein Wort lebt nicht in uns.
2: Sind Sie schon mal nachts bei ganz leichtem Nieselregen Auto gefahren? Dann haben Sie vielleicht gemerkt, dass man problemlos auf die Scheibenwischer verzichten kann, solange man allein auf der Straße ist. Die Sicht scheint relativ klar. Kommt aber ein anderes Auto entgegen, bricht sich dessen Scheinwerferlicht in einer Fülle plötzlich sichtbar werdender Wassertropfen und es wird unmöglich, etwas durch die Windschutzscheibe zu erkennen. Ganz ähnlich ist es mit unserem Leben. Solange ich im Dunkeln lebe, ist es einfach zu behaupten, dass alles in Ordnung ist. Und oft ist uns, auch als Christen, gar nicht bewusst, dass wir uns im Dunkeln befinden. Lasse ich aber Gottes Licht, seine Liebe in mein Leben, kommen meine dunklen Ecken ans Licht. Da kann ich vor mir selbst oder anderen lange beteuern, es sei doch alles bei mir in Ordnung. Im Licht der Realität Gottes wird klar erkennbar, meine Windschutzscheibe wird immer wieder durch meine Schuld befleckt. Es gibt nur einen Weg, sie zu säubern, Gott um Vergebung zu bitten. Er tut es gern, denn wenn er unsere Schuld und unser Dunkel ins Licht holt, dann nur, weil er uns daraus befreien möchte. Dafür hat Jesus das Dunkel des Todes durchlitten.
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Der französische Schriftsteller Albert Camus erzählt einmal von einem Bußrichter, der ein durch und durch gutes Leben lebt, human und sozial. Ein Menschenfreund erster Güte. Entdeckt er am Straßenrand einen Blinden, ist er als erster zur Stelle, um ihm durch den Verkehr zu helfen. In der Straßenbahn wartet er darauf, dass eine ältere Dame oder eine junge Frau mit Baby auf dem Arm hereinkommt, damit er ihr seinen Sitzplatz anbieten kann. Manchmal, so sagt er in dieser Geschichte, manchmal war ich hinterher geneigt, mich vor den anderen Anwesenden zu verneigen und ihren Beifall, ihre Bewunderung entgegenzunehmen. Und spätestens hier beginnt der geneigte Leser zu ahnen, dass hinter dem sozialen und humanen Leben des Richters am Ende nichts anderes als nackte Selbstsucht lauern könnte. Tatsächlich kommt die dann auch eines Tages ans Licht. Der Richter überquert eine Seinebrücke, hört hinter sich einen unterdrückten Schrei, hört, wie ein Körper aufs Wasser klatscht, weiß in Bruchteilen von Sekunden, dass er jetzt springen muss, um ein Menschenleben zu retten, doch er geht weiter. In den nächsten Tagen meidet er Zeitungen. Er will nicht wissen, was passiert ist. Er will nicht wissen, was er möglicherweise hätte verhindern können. Es ist ohnehin zu spät. Es wird immer zu spät sein. So schließt Albert Camus seine Geschichte. Der Fall, hat er sie überschrieben. Ich weiß nicht, ob die Doppeldeutigkeit in diesem Titel beabsichtigt ist. Hier wird gleich ein zweifacher Fall geschildert. Ein juristischer Fall, aber eben auch der Fall, das Fallen eines Menschen von den höchsten Höhen der Menschenfreundlichkeit in die tiefsten Tiefen der Selbstverachtung. Was bleibt, sind Fragen. Fragen nach den guten Menschen. Schlage ich in der Bibel nach, entdecke ich eine erschreckende Diagnose. Das Dichten und Trachten des menschlichen Herzens ist böse von Jugend auf. Doch zum Glück steht diese Diagnose am Anfang der Bibel, nicht am Schluss. Am Schluss stehen Sätze wie diese, und die möchte ich gerne Albert Camus Richter und mir selbst ins Stammbuch schreiben. Wenn wir unsere Sünden bekennen, so ist Gott treu und gerecht, dass er uns die Sünden vergibt und reinigt uns von aller Ungerechtigkeit.

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1: Wissen Sie, welcher Faktor bei vielen Leuten am häufigsten den Erfolg verhindert? Die meisten geben zu früh auf, sie resignieren, sie sagen zu sich und sie sagen auch zu anderen, ich schaffe es ja doch nicht, es geht halt nicht, irgendwie kriege ich das nicht auf die Reihe. In solchen Sätzen steckt eine verhängnisvolle Glaubensüberzeugung. Ja, ich sage es nochmal, eine Glaubensüberzeugung und zwar eine negative. Jesus hat immer wieder betont, dass der Glaube, das Vertrauen, die Zuversicht eine zentrale Rolle spielen. Nicht nur in geistlicher Hinsicht, auch für ganz weltliche Angelegenheiten ist das gültig. Wenn Sie davon überzeugt sind, dass Sie es nie schaffen werden, mit einem Computer umzugehen, dann werden Sie es auch nicht schaffen. Da verwirklicht sich dieser negative Glaube. Auch negative Glaubensüberzeugungen haben Kraft und viele berufen sich ja dann auf den Satz, es hat schon so und so oft nicht geklappt, es geht eben nicht, das zeigt mir die Erfahrung. Edison, der Erfinder der Glühlampe, hätte mehr als 1000 Gründe gehabt zu resignieren. Für seinen Glühfaden probierte er rund 4000 Materialien aus. Erfolglos zunächst, aber dann stieß er auf verkohltes Baumwollgarn und mit diesem Glühfaden brannte seine Lampe. Dieses Beispiel zeigt, wie wichtig es ist, an guten Zielen und Hoffnungen festzuhalten, nicht aufzugeben, nicht schwach zu werden, nicht zu resignieren, vor allem dann, wenn man eine begründete Hoffnung hat. Und das gilt nicht nur für Erfindungen, das gilt auch fürs Leben generell. Viele Menschen sind heute hoffnungslos und resigniert im Blick auf die Zukunft. So viele Probleme, so viele Schwierigkeiten. Bei den Christen müsste es allerdings anders sein. Neulich habe ich den schönen Satz gehört, Christen sind eine GmbH. Christen sind eine Gesellschaft mit begründeter Hoffnung. Warum? Weil Jesus ihnen versprochen hat, bei ihnen zu sein, mit ihnen zu gehen, für sie zu sorgen, und zwar in allen Lebenslagen. Im Hebräerbrief finden wir die Mahnung, haltet an dieser Hoffnung fest, zu der wir uns bekennen, und lasst euch durch nichts davon abbringen. Ihr könnt euch felsenfest auf sie verlassen, weil Gott sein Wort hält. Gott selbst ist also das Garantiesiegel. Er wird mit jedem Menschen, der ihm vertraut, zum Ziel kommen. Er wird durchtragen, er wird durchhelfen, er wird weiterhelfen. Halten Sie an dieser Hoffnung fest. Sie haben allen Grund dazu.

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1: Willkommen zu einer weiteren Etappe auf unserer Entdeckungsreise durch die Bibel. Ein weiterer Abschnitt aus dem 5. Kapitel des Buches Jesaja liegt vor uns. Dabei handelt es sich um die Fortsetzung der 6 Weherufe, die Jesaja als Prophet über verschiedene Sünden ausgesprochen hat. Diese Sendung wird möglicherweise einen etwas traurigeren Charakter haben als sonst und eine gedrückte Stimmung vermitteln. Und dennoch bin ich davon überzeugt, dass die zeitlosen Worte des Propheten Jesaja auch eine Botschaft der Hoffnung für uns heute beinhalten.
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Im 5. Kapitel des Jesaja-Buches finden wir 6 sogenannte Wehrufe. Mit diesen Wehrufen will der Prophet Jesaja sündige Menschen aus ihrer Gleichgültigkeit reißen. Er droht ihnen an, dass verschiedene schwerwiegende Sünden ganz bestimmte Strafen nach sich ziehen werden. Jeder einzelne Wehruf beginnt mit den Worten: Wehe denen, die dieses oder jenes tun. Auf den ersten Wehruf in den Versen 8 bis 10 bin ich bereits in der letzten Sendung eingegangen. Er besagt, dass habsüchtige Menschen damit rechnen müssen, dass ihnen ihr Besitz nicht den gewünschten Ertrag bringt. Wer beispielsweise 10 Scheffel Saat auf seinem Ackerland ausbringt, soll trotzdem nur einen Scheffel ernten. Und nun lese ich weiter ab Vers 11. Weh denen, die des Morgens früh auf sind, dem Saufen nachzugehen, und sitzen bis in die Nacht, dass sie der Wein erhitzt, und haben Harfen, Zittern, Pauken, Pfeifen und Wein in ihrem Wohlleben, aber sehen nicht auf das Werk des Herrn und schauen nicht auf das Tun seiner Hände. Hier haben wir also das zweite Wehe denen und damit auch die zweite Sünde. An dieser Stelle werden Trunkenheit und das Streben nach Sinneslust angeprangert, denn sie führen zu einer Abstumpfung jeglicher geistlicher Wahrnehmung. Wenn heutzutage über den Alkoholkonsum in unserer Gesellschaft diskutiert wird, spielen solche Dinge natürlich überhaupt keine Rolle, sondern da kann es sogar passieren, dass damit argumentiert wird, wie viele Arbeitsplätze von den Herstellern alkoholischer Getränke bereitgestellt werden, dass auch die Werbeindustrie davon profitiert und dass die Alkoholsteuer unglaublich viel Geld in die Staatskasse spült. Umgekehrt hört man nur wenig davon, wie viel Geld unser Gesundheitssystem jedes Jahr für die Folgen von erhöhtem Alkoholkonsum ausgeben muss, wie viele Polizisten wegen Schlägereien und wegen Gewalttaten in Familien gerufen werden und wie viele Menschenleben durch vermeidbare Verkehrsunfälle ausgelöscht werden, bei denen Trunkenheit am Steuer eine Rolle spielte. Ich persönlich bin der Ansicht, dass die schädlichen Auswirkungen des Alkoholkonsums unterschätzt und teilweise auch absichtlich kleingeredet werden. Und so ist der zweite Wehruf des Propheten Jesaja von ungewöhnlicher Aktualität. Vers 13 erinnert uns allerdings daran, dass sich Jesaja in erster Linie an das Volk Juda wendet. Dort heißt es nämlich: Darum wird mein Volk weggeführt werden unversehens, und seine Vornehmen müssen Hunger leiden und die lärmende Menge Durst. Die Mehrheit der Menschen in unserem Land ist der Meinung, dass der Alkoholkonsum an sich nichts Schlimmes sei. Für sie gehört er einfach zum Leben dazu. Mit Interesse habe ich ein Zeitungsinterview gelesen. Der Befragte war der Direktor einer therapeutischen Anstalt für Drogenabhängige in einer deutschen Großstadt. Eine der Fragen, die ihm gestellt wurden, lautete: Was können Eltern tun, damit ihre Kinder nicht zu Drogen greifen? Die Antwort dieses Mannes, vermutlich kein Christ, lässt sich so zusammenfassen: Das Allerwichtigste sei, dass zu Hause keine Drogen, keine Pillen und kein Alkohol eingenommen werden, um die Probleme des Lebens zu bewältigen. Er fügte hinzu, dass dies nicht bedeutet, dass ein Glas hier und da absolut tabu wäre, aber dass die alte Redensart »Der Apfel fällt nicht weit vom Stamm« genauso gut zu diesem Thema passt wie zu jedem anderen Thema auch. Ihm zufolge werden Jugendliche, die von Drogenmissbrauch umgeben, aufwachsen, unter den Ersten sein, die Marihuana oder irgendwelche Pillen ausprobieren werden, wenn sie ihren eigenen Problemen gegenüberstehen. Liebe Eltern, falls Sie selbst gelegentlich oder regelmäßig Alkohol in größeren Mengen konsumieren, dann wundern Sie sich nicht, wenn Ihre Kinder es Ihnen irgendwann nachmachen. Stellen Sie sich die Frage, warum Sie selbst trinken. Trinken Sie, um mit dem Leben besser klarzukommen? Das wirkt sich zerstörerisch auf Ihre Person und Ihre Familie aus. Wenn Sie nicht mehr die Finger vom Alkohol oder von anderen Suchtmitteln lassen können, dann suchen Sie sich bitte Hilfe. Trunkenheit ist offenbar eines der Dinge, die sogar zum Fall Israels beigetragen haben. Das kann man Vers 14 entnehmen. Jesaja sagt:
Daher hat das Totenreich den Schlund weit aufgesperrt und den Rachen aufgetan ohne Maß, das hinunterfährt, was da prangt und lärmt, alle Übermütigen und Fröhlichen. Das mit Totenreich übersetzte Wort bedeutet in Wirklichkeit das Grab. Es bezieht sich nicht auf den Feuersee, so wie wir uns die Hölle heute vorstellen. Hierbei handelt es sich um das hebräische Wort Sheol, das bedeutet wortwörtlich, das Grab verlangt. Dasselbe Wort erscheint in Sprüche 30, Vers 16. Das Totenreich und der Frauen verschlossener Schoß, die Erde, die nicht des Wassers satt wird, und das Feuer, das nie spricht, es ist genug. Der Tod bzw. das Grab, beides sind angebrachte Übersetzungen von Sheol, ist niemals zufrieden. Wenn Sie an einem Grab stehen, können Sie sich die Frage stellen, wo er oder sie ist, der oder die hier liegt. Hiob hat die folgende Frage gestellt: Stirbt aber ein Mann, so ist er dahin. Kommt ein Mensch um, wo ist er? Diese Frage wird sich jeder einmal stellen müssen. Anfangs war die Hölle mit keinem besonderen Ort verbunden. Mit der Zeit aber dachten die Menschen, da Gott im Himmel oder über uns war, muss die Hölle oder das Grab unter uns sein. Im Neuen Testament hat das griechische Wort Hades dieselbe Bedeutung wie das alttestamentliche hebräische Wort Sheol. Der Herr Jesus verwendete dieses Wort, als er sprach: Und du, Kapernaum, wirst du bis zum Himmel erhoben werden? Du wirst bis in die Hölle hinuntergestoßen werden. Der Herr sprach dabei nicht von einem buchstäblichen Abgang ins Innere der Erde. Er meinte lediglich, dass Kapernaum zerstört werden würde. Sie brauchen sich heute nur die Ruinen dieser Stadt anschauen, um zu wissen, dass er die Wahrheit gesprochen hat. Mit den richtungsweisenden Begriffen nach oben und nach unten verbinden wir immer eine starke moralische Beziehung, nach oben Richtung Gott oder nach unten Richtung Hölle. An dieser Stelle sagt Jesaja, dass die Nation Israel nach unten gebracht oder zerstört werden wird. Sie wird in die Gefangenschaft entführt, sie wird begraben werden und ihre Herrlichkeit zu Staub werden, weil sie der Trunkenheit und der Sinneslust gefrönt hat. Wir überspringen jetzt drei Verse und machen mit Vers 18 weiter. Man könnte dabei fast meinen, dass Jesaja von korrupten Anwälten, die manchmal umgangssprachlich auch Rechtsverdreher genannt werden, spricht. Wie denen, die das Unrecht herbeiziehen mit Stricken der Lüge und die Sünde mit Wagenseilen. Dieser Vers kann auch so verstanden werden: wie denen, deren Lügen ihre Boshaftigkeit noch verschlimmern, die mit ihrem Stolz und Unglauben den Zorn Gottes hervorrufen. Man könnte daraus fast ein Gedicht schreiben. Dies ist das dritte »Weh denen« oder die dritte Sünde. Es stellt eine Nation dar, die sich ohne Schande und Gewissen der Sünde hingibt. Dabei wird sie sogar noch frech, wie wir im nächsten Vers sehen können. »Weh denen, die sprechen, er lasse eilends und bald kommen sein Werk, dass wir es sehen«, es nahe und treffe ein der Ratschluss des Heiligen Israels, dass wir ihn kennenlernen. Mit anderen Worten, sie fordern Gott heraus, etwas gegen ihre Sünde zu unternehmen. Es ist schon interessant, dass hier keine Strafe erwähnt wird. Gerade diese Stille ist angsteinflößend. Die Strafe ist zu furchtbar, um erwähnt zu werden. Die Geschichte der babylonischen Gefangenschaft lässt die beängstigende Strafe Gottes erahnen, die Gott für ein Volk auf Lager hat, das sich gegen ihn auflehnt und meint, straflos gegen ihn sündigen zu können. Gott wird es richten. Erinnern Sie sich an Psalm 137? Dieser Psalm ist ein Gebet Israels gegen Babylon. Sie beteten für Auge um Auge, Zahn um Zahn. Sie beteten: Wohl dem, der deine jungen Kinder nimmt und sie am Felsen zerschmettert. Diese Aussage ist unbeschreiblich grausam, aber diese Strafe überkam Israel. Liebe Hörer, Gott ist ein Gott der Liebe, aber wenn sie sich gegen ihn auflehnen und ihm den Rücken zukehren, gibt es keine Hoffnung für sie. Die Strafe wird kommen. Es gibt einfach zu viele Beispiele aus der Geschichte, um diese Tatsache zu leugnen.
es sei denn, sie wollen ihre Augen angesichts dieser Tatsache verschließen. Beim nächsten Vers könnte man meinen, Jesaja würde heute mitten unter uns leben. Hören Sie zu, was er schreibt. Vers 20. Wie denen, die Böses Gut und Gutes Böse nennen, die aus Finsternis Licht und aus Licht Finsternis machen, die aus Sauer süß und aus Süß sauer machen. Dies ist die vierte Sünde, gegen die das vierte Weh denen gerichtet ist. Sie beschreibt den Versuch, Gottes Maßstab von Gut und Böse zu ersetzen durch menschliche Werte, die Gottes Maßstab widersprechen. Verwirrung dieser Art befällt eine Nation, wenn sie Gott außen vor lässt, nachdem er sie zuvor aufgrund ihrer Anerkennung seiner Person gesegnet hat. Die westliche Welt ist heutzutage leider ein gutes Beispiel dafür. Diese Verwirrung zeigt sich heute auf viele verschiedene Weisen. Ich habe mir vor kurzem ein Interview im Fernsehen angesehen, in dem eine sogenannte Christin auf übelste Weise über Andersgläubige herzog. Ihrer Meinung nach fordert Gott uns dazu auf, die Wahrheit zu sprechen. Damit hat sie zwar recht, aber unter dem Deckmantel des christlichen Glaubens, seine persönlichen Vorurteile zur Schau zu stellen und andere Menschen persönlich anzugreifen, hat Gott damit nicht gemeint. Jesus selbst hat die Pharisäer aufgrund ihrer Heuchelei in die Schranken gewiesen. Weiter geht es in Vers 21 mit Menschen, die sich selbst für schlauer als alle anderen halten. Oder, um es etwas einfacher auszudrücken, sie halten sich für Graf Rotz. Wie denen, die weise sind in ihren eigenen Augen und halten sich selbst für klug. Hier haben wir das fünfte, wie denen, das die Sünde des Stolzes beschreibt. Wenn Gott eines nicht ausstehen kann, dann ist das Stolz oder Hochmut. In Sprüche 6 in den Versen 16 und 17 steht geschrieben, diese sechs Dinge hasst der Herr, diese sieben sind ihm ein Greuel. Stolze Augen, falsche Zunge, Hände, die unschuldiges Blut vergießen. Dem 1. Timotheusbrief, Kapitel 3, Vers 6 zufolge, war der Stolz die Sünde Satans. Zitat, er, gemeint ist ein Gemeindemitarbeiter in verantwortlicher Position, er soll kein Neugetaufter sein, damit er sich nicht aufblase und dem Urteil des Teufels verfalle. Auf Gottes Unbeliebtheitsskala steht der Stolz an erster Stelle. Als nächstes sind in unserem Bibeltext die Leute dran, die es cool finden, sich auf Partys volllaufen zu lassen, und korrupte Richter und Rechtsanwälte. Ich lese ab Vers 22. Wie denen, die Helden sind, Wein zu saufen und wackere Männer Rauschtrank zu mischen, die den Schuldigen gerecht sprechen für Geschenke und das Recht nehmen denen, die im Recht sind. Dies ist das sechste und letzte Wie denen. Es beschreibt, wie Menschen so dermaßen durch Alkoholmissbrauch abgestumpft sind, dass sie ihren Sinn für Gerechtigkeit verloren haben. Ungerechtigkeit und Unehrlichkeit gewinnen die Oberhand und der Gerechte wird falsch beschuldigt. Keine Nation kann lange überleben, wenn ihre Moralvorstellungen so stark abnehmen, dass sie sich nicht mehr an ihre Werte erinnern kann. Wir leben in einer Zeit, in der Menschen sagen, dass das Richtige falsch ist und das Falsche richtig. Der US-amerikanische Politiker Edward Kennedy, ein Bruder des ermordeten Präsidenten John F. Kennedy, hat es auf den Punkt gebracht. In der Politik ist es wie in der Mathematik. Alles, was nicht ganz richtig ist, ist falsch. Dasselbe gilt natürlich auch für den Glauben, die Werte und die Moral. Das Falsche ist und bleibt falsch. Nachdem Jesaja diese sechs Wie denen ausgesprochen hat, demonstriert er bildhaft, was mit diesen Menschen geschehen wird. Vers 24. Darum, wie des Feuers Flamme Stroh verzehrt

breitet sich schnell aus, verschlingt alles und kann nicht aufgehalten werden. Es handelt sich hierbei um den Zorn des Herrn, den er von seinem Richterstuhl aus walten lässt. Es lässt uns erahnen, wie es zum Zeitpunkt des jüngsten Gerichts aussehen wird. In Matthäus 12, Vers 20 sprach der Herr Jesus Christus: Das geknickte Rohr wird er nicht zerbrechen, und den glimmenden Docht wird er nicht auslöschen, bis er das Recht herausführt zum Sieg. Dabei zitierte er aus Jesaja 42, Vers 3. Es gibt bestimmte Zeichen, die ihr eigenes Urteil mit sich ziehen. Unter ihnen befinden sich der Alkohol- und Drogenmissbrauch. Ich könnte viele Menschen erwähnen, die in diesen Sünden geschwelgt haben. Diese Sünden hatten Auswirkungen auf ihr Leben und das Leben ihrer Familien und auf ihre eigenen Körper, bis diese dadurch zerstört wurden. Bedauerlicherweise haben sie sich keine Hilfe gesucht, um aus ihrer Sucht herauszukommen. Sie wollten nicht, dass Gott in ihrem Leben eingreift. Der glimmende Docht wird zu einem rasenden Feuer und das geknickte Rohr wird absterben. Es ist eben genau die Sünde, die wir begehen, die uns dereinst zerstören wird. Vor vielen Jahren war ich bei meinem Zahnarzt, der auch ein guter Freund von mir war. Eines Tages erzählte er mir eine Geschichte, die sich ein paar Jahre zuvor in dieser Stadt zugetragen hatte. Er erzählte, einer der angesehensten Ärzte der Stadt sei Anführer einer Drogendealerbande gewesen. Die Polizei kam aufgrund seiner Stellung und seines Ansehens nicht leicht an ihn heran. Eines Tages entschied sich der Arzt, sein Drogenangebot künstlich zu verringern, um einen höheren Preis zu erzielen. Ein paar Wochen lang unterband er jeglichen Verkauf von Drogen, was zu einem Preisanstieg auf dem Schwarzmarkt führte. Während dieser Zeit stellte sich heraus, dass sowohl sein Sohn als auch seine Tochter drogenabhängig waren. Er hatte von ihren Problemen absolut keinen blassen Schimmer, bis er das Dealen unterband. Dieser Mann bekam den Schock seines Lebens, der anscheinend kurze Zeit danach zu seinem Tod führte. Gott muss nicht jedes Mal selber Hand anlegen und urteilen. Oftmals lässt er die Sünde einfach nur ihren Kurs laufen. Die Sünde des Alkoholmissbrauchs umgibt uns heute von allen Seiten. Gott kümmert sich nicht darum. Das braucht er gar nicht. Alkoholmissbrauch trägt seine eigene Strafe mit sich. Die Person straft sich selbst, aber auch die Menschen um den Sünder herum. Ich selber habe erlebt, wie Trinker sich bekehrt und dem Herrn zugewandt haben. Aber einige von diesen haben eine Flasche in der hintersten Ecke des Wohnzimmerschranks behalten für den Fall der Fälle. So etwas führt viele zurück in die Abhängigkeit. Das sprach Paulus in Römer 8, Vers 12 an, als er schrieb: So sind wir nun, liebe Brüder, nicht dem Fleisch schuldig, dass wir nach dem Fleisch leben. Mit anderen Worten, arrangieren Sie sich nicht mit dem Fleisch, damit es Sie nicht dazu verleitet, das zu tun, was es von Ihnen will. Schmeißen Sie die Flasche im Wohnzimmerschrank weg. Nehmen Sie die Flasche und zerdeppern Sie sie. Viele Menschen meinen, dass die Sünde Ihnen nichts anhaben könnte. Aber einige dieser Sünden gehen sicherlich uns alle etwas an.

Sie haben es im Laufe dieser Sendung sicher bemerkt. Der Alkoholmissbrauch ist für mich ein wichtiges Thema, weil ich merke, wie viel Unheil er bewirkt. Aber natürlich ist er nicht die einzige Sünde, auf die wir achten sollten. Alles, was für uns persönlich eine Position vor Gott einnimmt, ist Sünde. Er muss an erster Stelle stehen. Falls die kleine, aber feine Stimme Ihres Gewissens Sie auf ein Verhalten in Ihrem Leben aufmerksam gemacht haben sollte, das nicht ganz im Reinen mit Gott ist, seien Sie unverzagt. Jesus Christus ist für unsere Sünden am Kreuz gestorben. Bitten Sie ihn um Vergebung und er wird Ihnen verzeihen. Mit diesen Worten der Ermutigung schließen wir für heute ab. Ich freue mich schon darauf, Sie auch beim nächsten Mal wieder bei Durch die Bibel begrüßen zu dürfen. Dann werden wir mit Kapitel 5 abschließen und uns Kapitel 6 widmen, das eigentlich am Anfang des Buches Jesaja stehen sollte. Bis dahin alles Gute und Gottes reichen Segen.

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0: Ein herzliches Willkommen, dazu begrüßt Sie Kai-Uwe Wojcak. Wir sind heute akustisch zu Gast bei einem Missionsfest, das im Schwarzwald in Bad Liebenzell stattgefunden hat. Und ja, richtig, die Gastgeberin war die Liebenzeller Mission. In einer Mehrgenerationenpredigt wurde den Besuchern des Missionsfestes vor Augen geführt, was es heißt, im Glauben von Jesus gehalten zu werden. Gehalten, das war auch das Motto dieser Veranstaltung. Und gehalten zu werden, das war auch wortwörtlich die Erfahrung des Fischers Simon Petrus, als er mit den anderen Jüngern auf dem See Genezareth unterwegs war und plötzlich ein starker Wind aufkam. Diese Begebenheit wird im Matthäusevangelium Kapitel 14 beschrieben und hat sich direkt nach der Speisung der 5000 zugetragen. Hier der Bibeltext aus der Neues Leben Hörbibel.
1: Sofort danach schickte Jesus seine Jünger zum Boot zurück und befahl ihnen, ans andere Ufer überzusetzen, während er die Menschen nach Hause entließ. Dann stieg er allein in die Berge hinauf, um dort zu beten. Als es dunkel wurde, war er immer noch allein dort oben. In der Zwischenzeit gerieten die Jünger weit weg vom Ufer in Seenot, denn ein starker Wind war aufgekommen und sie hatten gegen hohe Wellen anzukämpfen. Gegen 3 Uhr morgens kam Jesus über das Wasser zu ihnen. Als ihn die Jünger sahen, schrien sie entsetzt auf, denn sie hielten ihn für einen Geist. Doch Jesus sprach sie sogleich an. »Es ist gut«, sagte er, »ich bin es, habt keine Angst.« Da rief Petrus ihm zu, »Herr, wenn du es wirklich bist, befiehl mir, auf dem Wasser zu dir zu kommen.« »Dann komm«, sagte Jesus. Und Petrus stieg aus dem Boot und ging über das Wasser Jesus entgegen. Als er sich aber umsah und die hohen Wellen erblickte, bekam er Angst und begann zu versinken. »Herr, rette mich«, schrie er. Sofort streckte Jesus ihm die Hand hin und hielt ihn fest. »Du hast nicht viel Glauben«, sagte Jesus. »Warum hast du gezweifelt?« Als sie schließlich zurück ins Boot stiegen, legte sich der Wind. Da beteten ihn die Jünger an. »Du bist wirklich der Sohn Gottes«, riefen sie.
0: Soweit aus dem Matthäusevangelium Kapitel 14, die Verse 22 bis 33. Hören Sie nun dazu die schon angekündigte Mehrgenerationenpredigt. Es wirken mit der Neutestamentler Professor Dr. Volker Geckle, der Missionsleiter der Liebenzeller Mission David Jasetz, genannt Dave, und Anna Marasco. Sie arbeitet in der Oase in Neubrandenburg, einem sozialmissionarischen Projekt der Liebenzeller Mission. Gemeinsam überlegen sie, was dieser Bibeltext über Petrus, der im Wasser zu versinken droht, für die Christen heute bedeutet.
2: Die Geschichte ist ja ein Klassiker. Anna, was bedeutet die Geschichte denn für dich?
3: Ja, ich arbeite in der Oase im Reitbahnviertel in Mecklenburg-Vorpommern. Die Oase ist ein sozialmissionarisches Projekt. Und ja, meine Heimat zu verlassen, 740 Kilometer weit weg von Freunden, von Familie, um den Menschen dort von Jesus zu erzählen. Das war so ein Moment für mich, wo ich mein sicheres Ufer verlassen musste. Und ja, so wie die Jünger von Jesus auf den See geschickt wurden, so hat Jesus mich losgeschickt. Und ich merke immer wieder, dass es da bei mir ist wie bei Petrus, dass alles ist anders. Die Menschen sind unterschiedlich, neue Umgebung. Und ja, mein Blick ist da wie bei Petrus, dass er immer wieder auf die Wellen geht. Und so sind es bei mir die Zweifel an mir oder an der Arbeit, wo ich dann merke, ich muss meinen Blick wirklich auf Jesus richten, weil sonst versinke ich.
2: Manches von dem, was Anna uns erzählt hat, mag der eine oder die andere sicherlich auch schon mal auf die eine oder andere Weise erlebt haben. Für die Gemeinde und Missionsarbeit aller Zeiten war diese Geschichte eine absolut ganz besondere Geschichte. Volker, warum?
4: Ich glaube, dass die Gemeinde aller Zeiten diese Geschichte immer wieder in ihr Leben, in ihre Situation übertragen hat, war schon vom Evangelisten Matthäus von Anfang an beabsichtigt. Es ist ja so, dass die Evangelisten ihre Evangelien etwa 30 Jahre nach Ostern geschrieben haben, 30 Jahre, nachdem diese Geschichten passiert sind. Und sie schreiben diese Geschichten für Menschen, die in einer Situation der Weltmission begriffen sind. Und nun beschreiben sie diese Ereignisse, die sie mit Jesus erlebt haben, beziehungsweise die die Jünger mit Jesus erlebt haben, auf eine Art und Weise, dass zwei Ebenen miteinander verschmelzen. Wir haben in den Evangelien auf der einen Seite eine lebendige und zuverlässige Erinnerung und Überlieferung der ersten Zeugen vor uns. Die Jünger haben diese Begebenheiten mit Jesus erlebt. Es geht um Augenzeugenberichte, zuverlässige Augenzeugenberichte. Aber gleichzeitig beschreiben die Evangelisten die Erlebnisse der Jünger mit ihrem Herrn auf eine Art und Weise, so dass die Leser merken, das, was die Jünger damals erlebt haben mit Jesus, das erleben wir heute, 30 Jahre später, 300 Jahre später, 2000 Jahre später genauso, auch wenn Jesus nicht mehr leibhaftig unter uns ist. Diese Geschichte ist meine Geschichte, das ist unsere Geschichte. So ist zum Beispiel der See Genezareth in den Evangelien immer viel mehr als nur dieser konkrete See, den auch wir heute, wenn wir nach Israel fliegen und Israel besuchen, sehen können. Im unmittelbaren Sinn ist der See Genezareth der historische Ort, an dem die Jünger Jesus in wunderbarer Weise erlebt haben. Im tieferen Sinn ist dieser See aber immer auch das Meer der Zeit, auf dem Christen unterwegs sind. Und genauso wurde auch dieses Boot mit den Jüngern von Anfang an als das Schiff, das sich Gemeinde nennt, verstanden. Die Gemeinde, die unterwegs ist auf dem Meer der Zeit ihrem ewigen Ziel entgegen. Und wir können nicht nur, sondern wir sollen auch uns in diesem Boot sehen, in diesem Boot verstehen, das immer wieder zum Aufbruch getrieben wird, zum Aufbruch zu einer schwankenden, zu einer ungeborgenen Reise auf dem Meer der Zeit. Im Boot, da werden die Jünger berufen. Im Boot, da geht die Gemeinde auf missionarischen Menschenfang. Im Boot, da erlebt sie aber auch die Enttäuschung der leeren Hände. Da erlebt sie die sinnlosen Nächte und die Selbstzweifel. Im Boot, da erlebt sie die Bedrängnis von Sturm und Wellen, aber immer wieder auch die wunderbare Errettung aus großer Not. Im Boot, das sind wir. Das Boot auf dem See Genezareth, das sind wir.
3: So gesehen sitzen wir also mit den Jüngern Jesu wirklich in einem Boot. Wir sind dabei und wir können nicht nur, nein, wir müssen sogar die gleichen Erfahrungen machen wie sie. Dieser Text enthält nun eine ganze Reihe Erfahrungen, die die Jünger Jesu auf dem See machen mussten. Und wir wollen drei Erfahrungen etwas näher ansehen. Dave, was erlebt man denn auf dem Schiff, das sich Gemeinde nennt?
2: Ich möchte dieser ersten Erfahrung die Überschrift geben: Wir sind gehalten in den Aufbrüchen der Zeit und des Lebens. Diese Geschichte, sie beginnt ja mit einer merkwürdigen Hektik. Jesus, er treibt und fast er peitscht seine Jünger an, ab ins Boot. Das ist eine sehr interessante, auffällige Formulierung. Vorausgeht der Tod von Johannes dem Täufer, die Speisung der 5000 und angesichts von Abschiedsschmerz, den Jesus sicher empfunden hat, und dem Bedürfnis nach Rückzug, nach Ruhe, macht er die Massen satt, mit 5 Broten, mit 2 Fischen. Inmitten dieses Hochgefühls des Wunders schickt er jetzt seine Jünger auf die See und er befiehlt den Aufbruch. Fahrt hinüber, fahrt los, aber ohne mich. Und dieses Aufbrechen, dieses Losfahren ist immer auch ein Abschied. Aufbrechen heißt hier, ihr müsst den Weg, das sichere Ufer hinter euch lassen. Da, wo ihr festen Boden unter den Füßen habt, lasst das los. Wir können in der Nachfolge von Jesus oder als Jesus-Nachfolger, Followers, wie das junge Leute so sagen, als Einzelne wie auch als Gemeinde nicht erwarten, dass wir immer an sicheren Ufern bleiben können. Nein, vieles ist uns in der Bibel und der Schrift versprochen, aber das wirklich nicht. Die Gemeinde Jesu ist zu allen Zeiten immer auf die See, aufs Meer gerufen, und zwar zu den Nationen, hinein in die unterschiedlichsten Milieus, in die unterschiedlichsten Kulturen, aber immer, immer zu den Menschen. Zu den Menschen, die wie Schafe ohne Hirten umherirren. die im See der Hoffnungslosigkeit und im Meer der Angst untergehen. Eine Kirche ohne missionarischen Aufbruch ist immer eine Kirche im Abbruch. Und eine Gemeinde, die nichts sendet, die wird früher oder später enden. Das Ziel der Sendung Jesu ist immer die Ernte und nicht die Scheune. Die Ernte und nicht die Scheune. Auf das vielen heimatlosen Seelen durch Jesus Christus noch ein Dach über dem Kopf geschenkt wird. Wer Teil von Jesu Mission ist, der weiß nicht immer gleich, was kommt. Wer sich aufmacht, wer sich rufen und senden lässt, der weiß, mit wie vielen Unsicherheiten und Fragen das zusammenhängt. Und ich weiß noch wie heute, wie ich damals mit meiner Frau Annette aufgebrochen bin und unsere Zelte in Deutschland abgebrochen habe, um sie in Papua-Neuguinea aufzubrechen. Nicht wissend, ob und wie eine Arbeit dort in den sozialen Brennpunkten von Port Moresby entstehen kann und wie diese Arbeit aussehen soll. Aber wir machten die Erfahrung, all derer, die vor uns und auch noch nach uns aufbrechen. Und wer aufbricht, der macht auch immer wieder die Erfahrung, dass unser Herr die Naturgesetzmäßigkeiten aushebeln kann, dass er Meere teilt und den Sturm stillt. Und diese Erfahrung machen wir nicht, liebe Freunde, an dem sicheren Ufer zu Hause. Diese Erfahrungen machen wir auf der hohen See. Deshalb treibt Jesus seine Gemeinde aufs Meer hinaus, auf den See. Und in der Gegenwart tut er das wieder. Wir leben aktuell eine Zeit, in der es extrem viele kulturelle, gesellschaftliche und auch einen gewissen geistlichen Klimawandel gibt. Ja, es stürmt an vielen Stellen. Die Welt im Wandel, der Wind of Change könnte man sagen, der Wind of Veränderung, er bläst uns ins Gesicht. Und wir erleben viel Veränderung. Wir erleben, wie Formen des Extremismus buschfeuerartig sich verbreiten. Wir erleben, wie unsere Gesellschaft sich zunehmend polarisiert. Wir nehmen eine hemmungslose Individualisierung wahr und eben auch eine intolerante Pluralisierung. Ja, es tobt. Wir erleben ein Toben von Kriegen, von Krisen, von Konflikten. Wir sehen wachsende Migrantenströme und ein steigendes Angstbarometer. Wir erleben den Niedergang der abendländischen Volkskirchen. Wir erleben ideologische Vorbehalte auch gegenüber der Missionsarbeit. Und die geistliche Stoßkraft vieler Missionen und auch vieler Gemeinden im Westen ist vielerorts am Erlöschen. Davon schrieb bereits Kurt Koch im Jahr 1964 in seiner Heinrich-Körper-Biografie. Ich war ganz erstaunt, als ich das gelesen habe, 64 schon. Er schreibt, wir leben in einer Zeit des Abbruchs der missionarischen Kraft. Es fehlt das Feuer. Wir ersticken in frommen Formen. Es ist alles so korrekt. Aber es geistet nicht. Ja, es gibt eine wachsende missionarische Missionsmüdigkeit. Liebe Freunde, wir brauchen, denke ich, mehr denn je einen Aufbruch, einen neuen Aufbruch. Wie geschieht dieser Aufbruch? Ich bin fest davon überzeugt, es ist nur der Aufbruch, die Hinwendung zu unserem Herrn, die Umkehr zu Jesus. Nur so wird der Aufbruch der Christen im Westen gelingen können. Und nur in der Hingabe an ihn, in der Hinwendung an den Retter der Welt, nur so können wir in eine hoffnungsvolle Zukunft gehen. Nur bei Jesus Christus fängt ein müde gewordener Glaube, ein müde gewordener Missionseifer wieder Feuer. Nur bei ihm. Es ist unser Gebet, es ist mein Gebet, dass es in unseren Reihen wieder neu geistet. Ja, wir als Einzelne, auch wir als Liebenzeller Mission, wir haben aufzubrechen, neu aufzubrechen, ja, zu Jesus, um uns von ihm wieder senden zu lassen. Na klar, zu den Menschen, zu unseren Nachbarn, zu den vielen Migranten auch in unserem Land, beziehungsweise zu den rund circa 3 Milliarden Menschen, die als unerreicht auf dieser Welt zählen. Unsere Geschichte, ja, sie handelt von einem ungewöhnlichen Aufbruch. Jesus, er bleibt zurück und seine Jünger allein im Boot, sie segeln alleine. Und das spiegelt die Erfahrung der Gemeinde zwischen Himmelfahrt und Wiederkunft wider. Die Gemeinde ist mit ihrem auferstandenen Herrn im Glauben verbunden. Sie sieht ihn nicht, aber sie sieht durch die Wolken die Sonne. Und im Glauben navigiert die Gemeinde durch die Stürme des Lebens und der Zeit. Auch wenn sie Jesus nicht sehen kann, er ist da. Und in den entscheidenden Momenten zeigt er sich, beweist er sich als Retter. Und er kommt uns entgegen in diesen angsterfüllten Stunden, die wir ja auch alle in unserem Leben kennen. Und er lässt uns nicht hängen. Welchen Aufbrüchen wir noch zu begegnen haben und wohin wir aufbrechen müssen, eines zählt. Wir sind und wir bleiben gehaltene Leute. Jetzt würde mich interessieren, lieber Volker, welche Erfahrung hast du in dieser Geschichte gemacht?
4: Ich habe über diese Geschichte schon oft gepredigt, Andachten gehalten und. Und ich dachte, okay, ein weiteres Mal so viel Neues erlebst du da nicht. Und ich habe mich getäuscht. In der Vorbereitung ist mir schon noch mal was ganz Neues aufgegangen in dieser Geschichte. Ich möchte diesem zweiten Punkt die Überschrift geben. Wir sind gehalten von einem Herrn, der will, dass wir ihn recht erkennen und dann mutig Schritte tun. Wie kommt Petrus überhaupt auf die Idee, Jesus zu bitten, dass er ihm befiehlt, ihm auf den Wellen entgegenzukommen? Was ist das für eine Idee? Die Antwort ist überraschend. Die Antwort ist sehr einfach. Es ist genau das, wozu Jesus eigentlich seine ganzen Jünger, auch uns, auffordert. Wozu er die Jünger im Boot aufgefordert hat. Bei seiner Aufforderung an die Jünger steht im griechischen Text der Appell tar Seite. Das kann man tatsächlich mit seid mutig übersetzen. Seid mutig. Und noch ein Detail ist interessant. Jesus sagt nicht nur seid mutig, sondern er sagt ich bin. Ich bin. Ego eimi. In unseren deutschen Übersetzungen, in unseren deutschen Bibeln steht hier immer ich bin's. In dem Sinne, ja, wer denn sonst, schaut mich doch mal an. Ich bin's, ihr kennt mich. Aber in diesem Ich Bin steckt noch etwas ganz anderes. In diesem Ich Bin steckt der Gottesname, den Gott Mose am brennenden Dornbusch offenbart hat. Ich bin, der ich bin. Plötzlich bekommt diese Situation, diese Geschichte einen ganz neuen Horizont. Ein ganz neuer Ton. Seid mutig, ich bin der Herr, der schon Mose am brennenden Dornbusch begegnet ist. Ich bin der Herr, der Mose mit dem Volk Israel durch das Schilfmeer gerettet hat vor den Ägyptern. Der bin ich, der dir hier und heute gegenübertritt. Deshalb müsst ihr euch nicht fürchten. Und die Antwort von Petrus signalisiert, dass er als bibeltreuer Jude, als bibelkundiger Jude genau das verstanden und begriffen hat. Er antwortet nämlich mit Kyrie. Kyrie, Herr. Das ist im Matthäus-Evangelium das allererste Mal, dass dieser Titel im Munde eines Jüngers fällt. Das erste Mal, dass ein Jünger zu Jesus Kyrios sagt. Und Kyrios ist die griechische Übersetzung im Alten Testament in der Septuaginta für das hebräische Adonai. Und Adonai steht im Alten Testament immer dort, wo der Gottesname Jahwe ertönt. Und jetzt sagt Petrus zu Jesus Kyrie, er hat begriffen, was Jesus ihm hier sagen möchte. Und dann wiederholt er in seiner Antwort diesen Gottesnamen, wenn du der ich

0: Kenntnis stimmt und die Richtung stimmt. Petrus macht alles richtig. Da, wo unser Glaube in Jesus, den Gott erkennt und bekennt, der schon Himmel und Erde geschaffen hat, und da, wo unser Tun seinem Tun entspricht und die Richtung stimmt, da sollen wir nicht nur, da dürfen wir nicht nur, sondern da müssen wir mutig werden. Da müssen wir mutig werden. Ein mutiger Glaube gründet immer in einer guten und gesunden Theologie. Und eine gute und gesunde Theologie, die führt immer zu einem mutigen Glauben. Da, wo wir Jesus recht erkennen und bekennen, hat auch unser Glaube einen tragenden Grund. Tiefes Vertrauen und rechtes Erkennen und rechtes Bekennen, die gehören immer zusammen.
1: Und das möchte ich als Missionsleiter der Liebenzeller Mission unterstreichen. Auch in 125 Jahren Geschichte der LM haben mit diesem erkennenden und bekennenden Glauben unzählige Menschen, unzählige Missionare Schritte auf Jesus hin gewagt. Und manche dieser Schritte, ja, waren von der Angst umweht. Wird es gut gehen oder geht es schief? In den Anfängen in China, in Mikronesien, in Afrika oder in Lateinamerika, egal wo. Und erst im Rückblick staunen wir, wie oft Menschen über das Wasser im Glauben gegangen sind.
2: Was mich an dieser Geschichte immer wieder anspricht, ist dieser Moment, in dem Petrus realisiert, dass die Wellen um ihn herum ja immer noch toben und der Sturm immer noch weht. Und er dann zu sinken beginnt, aber im Sinken von Jesus gehalten wird. Ich will dieser Erfahrung die Überschrift geben: Wir sind gehalten, wenn wir selbst den Halt verlieren. Wenn es nicht falsch war, dass Petrus so mutig war und auf Jesus Wort hin aus dem Boot und auf die Wellen trat, und wenn er hier Anteil am göttlichen Wesen Jesu hatte, was war dann am Ende sein Problem? Der einzige Fehler, wenn man so will, war, dass seine Augen irre geworden sind an den herrschenden Umständen. Wenn unser Blick sich mehr auf den Wind und auf die Wellen fokussiert oder richtet und nicht auf Jesus, der uns inmitten der Wellen und dem Sturm entgegenkommt, dann ertrinkt unser Glaube in den Wellen unserer Ängste und des Alltags. Ich bin nun seit 4 Jahren in Neubrandenburg und ich glaube so, dass ich das Gefühl habe, der erste Optimismus hat sich so ein bisschen gelegt. Und es ist, glaube ich, auch gut, weil ein realistisches Bild auf sozialmissionarische Gemeindegründung in Ostdeutschland und mit den Menschen vor Ort ist, glaube ich, auch gut. In der DDR-Zeit, da wurde den Menschen die Existenz Gottes systematisch ausgeredet. Deshalb gibt es viele Menschen, die gar kein Bewusstsein dafür haben, dass es einen Gott gibt. Und viele lehnen ihn auch bewusst ab. Besonders im Reitbahnviertel gibt es sehr viel Arbeitslosigkeit, Perspektivlosigkeit und auseinanderbrechende Beziehungen. Viele Teenager werden immer wieder in die gleichen Teufelskreise hineingezogen, von Drogen, Gewalt und kaputten Beziehungen. Wenn ich mit ihnen dann im Gespräch bin, dann verzweifle ich oft, weil ich gar nicht weiß, welche Baustelle sollen wir als Team eigentlich zuerst angehen. Und ein Teenie hat mir erzählt, dass er in eine Schlägerei gekommen ist, weil er sich an einem Freund rächen wollte. Er selbst hat als Kind Mobbing erlebt und hat dann irgendwann gemerkt, wenn ich mich körperlich wehre, dann respektieren die Menschen mich, dann lassen sie mich in Ruhe. Natürlich aus Angst, aber sie lassen mich in Ruhe. Und es ist nun seine Art und Weise, wie er das Leben bewältigt, mit körperlicher Gewalt. Viele Erwachsene schleppen Traumata mit sich herum durch all das Schwere, was sie in ihrem Leben erleben mussten. Und die Traumata werden dann oft von einer Generation zur nächsten weitergegeben. Wir erleben, dass Menschen zum Glauben kommen, aber dass es ihnen richtig schwer fällt, ihr altes Leben loszulassen, alte Gewohnheiten, alte Denkmuster. Und so wollen wir als Oase sowohl einer geistlichen als auch einer sozialen Not entgegenwirken und da sein. Der Schweizer Theologe Thomas Harry hat mal gemeint, wenn die Seele nicht wächst, dann kann auch irgendwann das Geistliche nicht wachsen. Und es gibt viele Menschen, die seelische Heilung brauchen, aber die sich einfach keine professionelle Hilfe holen. Und dann komme ich oft ins Zweifeln, wie soll hier eine gesunde Gemeinde entstehen? Wir lieben die Menschen im Reitbahnviertel. Es sind wirklich so tolle und starke Menschen. Was die alles leisten, ist der Wahnsinn.

0: Und ich wünsche mir so sehr, dass sie Prozesse der Aufarbeitung gehen, sodass sie selbst geheilte und starke Persönlichkeiten werden. Und das sage ich, weil ich das selbst erlebt habe. Ich habe das selbst mit Gott erlebt, dass meine Seele Heilung erleben durfte und dass ich dadurch Gott viel näher gekommen bin. Ja, und in den letzten Wochen ist irgendwie mein Blick wie bei Petrus immer wieder auf den hohen Wellen, auf dem Sturm gewesen und den Zweifeln. Wie kann hier ein Teufelskreis unterbrochen werden? Wie kann sich Gemeinde weiterentwickeln und wie kann sie stabil werden? Und meine Gedanken, die sind gekreist und gekreist. Und dann hat mich Gott irgendwann rausgezogen, als er mir bewusst gemacht hat, dass die Menschen seine Verantwortung sind, nicht meine. Die Oase ist Jesu Gemeinde und die Menschen im Reitbahnviertel sind Gottes geliebte Kinder. Und er kennt sie, er weiß, was sie brauchen und wir dürfen als Oase einen Raum schaffen, wo sie diesem großen Gott begegnen können. Wir dürfen als Gemeinde Zeugnis geben für unseren Gott. Und der Rest liegt in seiner mächtigen Hand. Und mit seiner mächtigen Hand holt er uns immer wieder raus. Mit seiner Hand erleben wir, dass die Oase gehalten ist.
1: Und diese Geschichte hat noch eine ganz andere und letzte Pointe. Selbst im Scheitern bin ich ein Gehaltener. Die entscheidende Botschaft in dieser letzten Szene ist die, ob ich gehalten bin oder nicht, hängt nicht von meinem Glauben ab, nicht von meinem Glauben, sondern ich bin ein Gehaltener im Glauben wie im Kleinglauben. Ich bin ein Gehaltener im Vertrauen wie im Zweifel. Und warum? Weil Jesus da ist.
2: Und noch etwas ist pikant an dieser Sache. Wer im Scheitern gehalten ist, der kann auch darüber reden. Der kann auch davon erzählen. Und damit sind wir wieder bei dieser eigentümlichen Kraft dieser Geschichten, von der ich am Anfang erzählt habe. Wenn wir die Frage stellen, wer war eigentlich maßgeblich dafür verantwortlich, dass uns diese Geschichten überliefert worden sind, dann kommen wir an einer Person nicht vorbei. Und das ist die Person des Petrus selbst. Er war Chef des Apostelkreises, dem das Amt des Wortes übertragen worden ist. Und damit ist gemeint, er war dafür verantwortlich, dass die Jesusgeschichten und die Jesusworte überliefert und weitererzählt wurden. Und nun beobachten wir in dem Neuen Testament etwas Einzigartiges in der gesamten antiken Welt. Wir erleben biografische Berichte, die in frappierender Ehrlichkeit vom Scheitern eines Menschen berichten. Und das Aufregendste ist, dass dieser Mensch, gemeint ist Petrus, in der Verbreitung dieser für ihn eigentlich peinlichen Geschichten intensiv mitgewirkt, ja sogar die Verantwortung dafür trägt, dass die peinlichsten Geschichten seines Lebens andere mitbekommen. Wer erlebt hat, was Gnade ist, der muss sein Scheitern und Versagen nicht mehr verstecken und vertuschen, sondern der kann erzählen und der kann bezeugen, was Gnade ist.
0: Und wer erlebt hat, dass er selbst im Scheitern gehalten ist, gehalten von dieser Gnade Gottes, der kann davon erzählen. Wer erlebt hat, dass der Schiffbruch des Glaubens nicht das Ende der Güte Gottes ist, der kann von diesem Amazing Grace, von dieser großen Gnade Gottes erzählen und muss dabei nicht mehr auf seine eigene Ehre achten.
1: Und diese Freiheit über das eigene Scheitern zu reden, das ist das Merkmal der ersten Christen gewesen und geworden. Und wenn wir fragen, wie wir als Jesus-Leute heute in dieser Welt, im 21. Jahrhundert, ein authentisches Zeugnis für unser Umfeld sein können und wollen, dann haben wir hier einen Schlüssel vor uns liegen. Wir wünschen uns immer wieder die Erfahrung eines tragfähigen Glaubens. Und wir wünschen uns, dass in den Aufbrüchen unseres Lebens und in den Aufbrüchen unserer Zeit, und wir wissen, dass wir einen Herrn haben, dem die Wellen unter den Füßen liegen und der uns hält, wenn wir uns nicht mehr halten können.
3: Im Glauben von Jesus gehalten werden. Darum ging es in dieser Predigt von David Jasetz, Anna Marasko und Professor Volker Geckle. David Jasetz ist Missionsleiter der Liebenzeller Mission. Anna Marasco arbeitet in einem sozialmissionarischen Projekt der Liebenzeller Mission. Und Professor Dr. Volker Geckle leitet die Internationale Hochschule Liebenzell. Die Predigt wurde bei einem Missionsfest aufgezeichnet. Heute in genau einer Woche gibt's hier auf ERF von derselben Veranstaltung 3 kurze Bibelarbeiten. Es geht ums Gehaltensein vom Mutterleib an in den Krisen des Lebens sowie ums Gehaltensein im Leben und im Sterben. Herzliche Einladung an Sie, auch dann wieder einzuschalten.
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1: 1. Johannes 1, die Verse 5 bis 10. Von ihm, Jesus Christus, dem offenbar gewordenen Wort, haben wir die Botschaft gehört, die wir euch weitersagen. Gott ist Licht. In ihm gibt es keine Spur von Finsternis. Wenn wir behaupten, wir haben Gemeinschaft mit Gott und gleichzeitig im Dunkeln leben, dann lügen wir und gehorchen nicht der Wahrheit. Leben wir aber im Licht, so wie Gott im Licht ist, dann haben wir Gemeinschaft untereinander und das Blut, das Jesus, sein Sohn, für uns vergossen hat, reinigt uns von jeder Schuld. Wenn wir behaupten, wir sind ohne Schuld, betrügen wir uns selbst und die Wahrheit lebt nicht in uns. Wenn wir aber unsere Verfehlungen eingestehen, können wir damit rechnen, dass Gott treu und gerecht ist. Er wird uns dann unsere Verfehlungen vergeben und uns von aller Schuld reinigen. Wenn wir behaupten, seit wir Christen sind, haben wir nie mehr Unrecht getan, machen wir Gott zum Lügner und sein Wort lebt nicht in uns.
2: Sind Sie schon mal nachts bei ganz leichtem Nieselregen Auto gefahren? Dann haben Sie vielleicht gemerkt, dass man problemlos auf die Scheibenwischer verzichten kann, solange man allein auf der Straße ist. Die Sicht scheint relativ klar. Kommt aber ein anderes Auto entgegen, bricht sich dessen Scheinwerferlicht in einer Fülle plötzlich sichtbar werdender Wassertropfen und es wird unmöglich, etwas durch die Windschutzscheibe zu erkennen. Ganz ähnlich ist es mit unserem Leben. Solange ich im Dunkeln lebe, ist es einfach zu behaupten, dass alles in Ordnung ist. Und oft ist uns, auch als Christen, gar nicht bewusst, dass wir uns im Dunkeln befinden. Lasse ich aber Gottes Licht, seine Liebe in mein Leben, kommen meine dunklen Ecken ans Licht. Da kann ich vor mir selbst oder anderen lange beteuern, es sei doch alles bei mir in Ordnung. Im Licht der Realität Gottes wird klar erkennbar, meine Windschutzscheibe wird immer wieder durch meine Schuld befleckt. Es gibt nur einen Weg, sie zu säubern, Gott um Vergebung zu bitten. Er tut es gern, denn wenn er unsere Schuld und unser Dunkel ins Licht holt, dann nur, weil er uns daraus befreien möchte. Dafür hat Jesus das Dunkel des Todes durchlitten.
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1: Schönen guten Morgen, liebe Hörerinnen und Hörer. Samuel Bayer begrüßt Sie zu einer weiteren Ausgabe von ERF Wort zum Tag. Hier geht es um den heutigen Tagesvers aus dem alttestamentlichen Prophetenbuch Joel, Kapitel 2, Vers 1. Dort lesen wir: Der Tag des Herrn kommt und ist nahe. Was dieser Vers für unser Leben bedeuten kann, das hören wir jetzt von Matthias Wiens in einer kurzen Andacht unter dem Titel Aufruf zur Umkehr. Ich wünsche ein gutes Zuhören.
2: Irgendwann ist Schluss. Nach zahlreichen Verwarnungen des Kreditinstituts muss Jens das Auto zurückgeben. Er hatte sein Auto finanziert, dann jedoch andere unvorhergesehene Ausgaben und konnte schließlich nicht zeitig zurückzahlen. Daher tritt nach einigen Mahnungen die rechtlich unausweichliche Folge ein. Jens muss sein Auto abgeben. Irgendwann ist halt Schluss. Solch eine Situation wie in dem Beispiel ist natürlich nicht schön. Trotzdem ist das Vorgehen des Kreditinstituts gerechtfertigt. Dem Kreditinstitut wird auch nicht per se böswilliges Verhalten unterstellt. Es sind halt die rechtlichen Vorgaben. Wenn Gott in der Bibel Konsequenzen für Fehlverhalten ankündigt, denke ich allzu leicht, dass er ungerecht ist. Ist Gott nicht ein liebender Gott, dem ich folge? Tatsächlich sind die Gerichtsankündigungen in der Bibel meist in Bildsprache und recht hart formuliert. Im heutigen Losungsvers geht es auch um eine Gerichtsankündigung. Im Alten Testament in dem Buch Joel, Kapitel 2, Vers 1 steht: Der Tag des Herrn kommt und ist nahe. Dass es hier um Gericht geht, wird aus den Versen davor und danach deutlich. Dort wird der Tag des Herrn als ein dunkler Tag beschrieben, an dem verzehrendes Feuer sich ausbreitet und feindliche Heere über das Land hereinbrechen. Ja, das klingt böswillig. Der Tag des Herrn im Alten Testament wird als ein Tag beschrieben, an dem Gott selbst das Schicksal seines Volkes Israel neu gestalten wird. Das Volk Israel scheitert immer und immer wieder daran, die Gebote und Weisungen Gottes zu befolgen. Deswegen wird der Tag des Herrn meist als ein schrecklicher Schlussstrich beschrieben, um dann noch einmal neu anzufangen. Ziel dieses Gerichtstages ist nicht die Vernichtung, sondern der Neuanfang. Durch die Ankündigung soll das Volk Israel schon zum Neuanfang gedrängt werden, bevor die Konsequenzen wahr werden. So wie Eltern eine Strafe ankündigen, aber darauf hoffen, dass sich das Kind schon vor der Strafe zum Gehorsam entscheidet. So heißt es in den folgenden Versen im Buch Joel: Doch auch jetzt noch, spricht der Herr, kehrt um zu mir von ganzem Herzen, mit Fasten, mit Weinen, mit Klagen. Zerreißt eure Herzen und nicht eure Kleider und kehrt um zu dem Herrn, eurem Gott. Denn er ist gnädig, barmherzig, geduldig und von großer Güte, und es reut ihn bald die Strafe. Wer weiß, vielleicht wird er umkehren und es sich gereuen lassen und Segen hinter sich zurücklassen. Hier wird deutlich, die Androhung, dass der Tag des Herrn kommen wird, ist ein Aufruf zur Umkehr. Das Gericht ist nicht der Kern, der Gott ausmacht. Denn er ist gnädig, barmherzig, geduldig und von großer Güte. Wenn ein Kreditinstitut androht, ein Auto zu beschlagnahmen, kann es trotzdem optimale Bedingungen für eine Kreditaufnahme bieten und ein sauberes Unternehmen sein. Gott kündigt Gericht an, aber er will nicht strafen, sondern Umkehr. Ich möchte Sie heute daran erinnern, dass es einen Tag geben wird, an dem sich jeder vor Gott verantworten muss. Weil alle Menschen sündigen, kann keiner an jenem Tag bestehen. Jesus Christus wird Mensch und hat ein sündloses Leben gelebt und am Kreuz die Strafe für meine Schuld getragen. Deshalb darf ich Jesu Gerechtigkeit an jenem Tag für mich in Anspruch nehmen. Auch Sie dürfen das. Wenn Jesus der Herr Ihres Lebens ist, ist er auch Ihr Retter. Das Ziel der Gerichtsankündigung ist, dass davor die Chance zur Umkehr genutzt wird. Dazu möchte ich Sie heute in Gottes Namen einladen.
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1: 1. Johannes 1, die Verse 5 bis 10. Von ihm, Jesus Christus, dem offenbar gewordenen Wort, haben wir die Botschaft gehört, die wir euch weitersagen. Gott ist Licht. In ihm gibt es keine Spur von Finsternis. Wenn wir behaupten, wir haben Gemeinschaft mit Gott und gleichzeitig im Dunkeln leben, dann lügen wir und gehorchen nicht der Wahrheit. Leben wir aber im Licht, so wie Gott im Licht ist, dann haben wir Gemeinschaft untereinander und das Blut, das Jesus, sein Sohn, für uns vergossen hat, reinigt uns von jeder Schuld. Wenn wir behaupten, wir sind ohne Schuld, betrügen wir uns selbst und die Wahrheit lebt nicht in uns. Wenn wir aber unsere Verfehlungen eingestehen, können wir damit rechnen, dass Gott treu und gerecht ist. Er wird uns dann unsere Verfehlungen vergeben und uns von aller Schuld reinigen. Wenn wir behaupten, seit wir Christen sind, haben wir nie mehr Unrecht getan, machen wir Gott zum Lügner, und sein Wort lebt nicht in uns.
2: Sind Sie schon mal nachts bei ganz leichtem Nieselregen Auto gefahren? Dann haben Sie vielleicht gemerkt, dass man problemlos auf die Scheibenwischer verzichten kann, solange man allein auf der Straße ist. Die Sicht scheint relativ klar. Kommt aber ein anderes Auto entgegen, bricht sich dessen Scheinwerferlicht in einer Fülle plötzlich sichtbar werdender Wassertropfen und es wird unmöglich, etwas durch die Windschutzscheibe zu erkennen. Ganz ähnlich ist es mit unserem Leben. Solange ich im Dunkeln lebe, ist es einfach zu behaupten, dass alles in Ordnung ist. Und oft ist uns, auch als Christen, gar nicht bewusst, dass wir uns im Dunkeln befinden. Lasse ich aber Gottes Licht, seine Liebe in mein Leben, kommen meine dunklen Ecken ans Licht. Da kann ich vor mir selbst oder anderen lange beteuern, es sei doch alles bei mir in Ordnung. Im Licht der Realität Gottes wird klar erkennbar, meine Windschutzscheibe wird immer wieder durch meine Schuld befleckt. Es gibt nur einen Weg, sie zu säubern, Gott um Vergebung zu bitten. Er tut es gern, denn wenn er unsere Schuld und unser Dunkel ins Licht holt, dann nur, weil er uns daraus befreien möchte. Dafür hat Jesus das Dunkel des Todes durchlitten.
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1: Schönen guten Morgen, liebe Hörerinnen und Hörer. Samuel Bayer begrüßt Sie zu einer weiteren Ausgabe von ERF Wort zum Tag. Hier geht es um den heutigen Tagesvers aus dem alttestamentlichen Prophetenbuch Joel, Kapitel 2, Vers 1. Dort lesen wir: Der Tag des Herrn kommt und ist nahe. Was dieser Vers für unser Leben bedeuten kann, das hören wir jetzt von Matthias Wiens in einer kurzen Andacht unter dem Titel Aufruf zur Umkehr. Ich wünsche ein gutes Zuhören.
2: Irgendwann ist Schluss. Nach zahlreichen Verwarnungen des Kreditinstituts muss Jens das Auto zurückgeben. Er hatte sein Auto finanziert, dann jedoch andere unvorhergesehene Ausgaben und konnte schließlich nicht zeitig zurückzahlen. Daher tritt nach einigen Mahnungen die rechtlich unausweichliche Folge ein. Jens muss sein Auto abgeben. Irgendwann ist halt Schluss. Solch eine Situation wie in dem Beispiel ist natürlich nicht schön. Trotzdem ist das Vorgehen des Kreditinstituts gerechtfertigt. Dem Kreditinstitut wird auch nicht per se böswilliges Verhalten unterstellt. Es sind halt die rechtlichen Vorgaben. Wenn Gott in der Bibel Konsequenzen für Fehlverhalten ankündigt, denke ich allzu leicht, dass er ungerecht ist. Ist Gott nicht ein liebender Gott, dem ich folge? Tatsächlich sind die Gerichtsankündigungen in der Bibel meist in Bildsprache und recht hart formuliert. Im heutigen Losungsvers geht es auch um eine Gerichtsankündigung. Im Alten Testament in dem Buch Joel, Kapitel 2, Vers 1 steht: Der Tag des Herrn kommt und ist nahe. Dass es hier um Gericht geht, wird aus den Versen davor und danach deutlich. Dort wird der Tag des Herrn als ein dunkler Tag beschrieben, an dem verzehrendes Feuer sich ausbreitet und feindliche Heere über das Land hereinbrechen. Ja, das klingt böswillig. Der Tag des Herrn im Alten Testament wird als ein Tag beschrieben, an dem Gott selbst das Schicksal seines Volkes Israel neu gestalten wird. Das Volk Israel scheitert immer und immer wieder daran, die Gebote und Weisungen Gottes zu befolgen. Deswegen wird der Tag des Herrn meist als ein schrecklicher Schlussstrich beschrieben, um dann noch einmal neu anzufangen. Ziel dieses Gerichtstages ist nicht die Vernichtung, sondern der Neuanfang. Durch die Ankündigung soll das Volk Israel schon zum Neuanfang gedrängt werden, bevor die Konsequenzen wahr werden. So wie Eltern eine Strafe ankündigen, aber darauf hoffen, dass sich das Kind schon vor der Strafe zum Gehorsam entscheidet. So heißt es in den folgenden Versen im Buch Joel: Doch auch jetzt noch, spricht der Herr, kehrt um zu mir von ganzem Herzen, mit Fasten, mit Weinen, mit Klagen. Zerreißt eure Herzen und nicht eure Kleider und kehrt um zu dem Herrn, eurem Gott. Denn er ist gnädig, barmherzig, geduldig und von großer Güte, und es reut ihn bald die Strafe. Wer weiß, vielleicht wird er umkehren und es sich gereuen lassen und Segen hinter sich zurücklassen. Hier wird deutlich, die Androhung, dass der Tag des Herrn kommen wird, ist ein Aufruf zur Umkehr. Das Gericht ist nicht der Kern, der Gott ausmacht. Denn er ist gnädig, barmherzig, geduldig und von großer Güte. Wenn ein Kreditinstitut androht, ein Auto zu beschlagnahmen, kann es trotzdem optimale Bedingungen für eine Kreditaufnahme bieten und ein sauberes Unternehmen sein. Gott kündigt Gericht an, aber er will nicht strafen, sondern Umkehr. Ich möchte Sie heute daran erinnern, dass es einen Tag geben wird, an dem sich jeder vor Gott verantworten muss. Weil alle Menschen sündigen, kann keiner an jenem Tag bestehen. Jesus Christus wird Mensch und hat ein sündloses Leben gelebt und am Kreuz die Strafe für meine Schuld getragen. Deshalb darf ich Jesu Gerechtigkeit an jenem Tag für mich in Anspruch nehmen. Auch Sie dürfen das. Wenn Jesus der Herr Ihres Lebens ist, ist er auch Ihr Retter. Das Ziel der Gerichtsankündigung ist, dass davor die Chance zur Umkehr genutzt wird. Dazu möchte ich Sie heute in Gottes Namen einladen.
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0: Am Mikrofon Regina König. Jahrzehntelang war Syrien international isoliert, jetzt strebt es zurück auf die internationale Bühne. Doch wie sicher ist das Land, insbesondere für Christinnen und Christen? Vergleichsweise viele Christen leben im Nachbarland Libanon. Gibt es dort eine berechtigte Hoffnung auf Ruhe und Frieden in dem von Krisen geschüttelten Land? Und inwiefern strahlt die brüchige Waffenruhe im Gazakrieg aus in die Region? Unterwegs in Syrien und im Libanon war Pfarrer Christian Kurzke. Bei ihm bin ich heute auf Besuch in Kraftdorf in Thüringen, in Rüdersdorf, um ganz genau zu sein. Besten Dank, Herr Kurzke, dass ich Ihr Gast sein darf heute.
1: Herzlich willkommen.
0: Und noch ein Hinweis, es sei auch noch gesagt, weder Syrien noch der Libanon pflegen diplomatische Beziehungen zu Israel. Und Sie, Herr Kurzke, konnten deshalb auch nicht mal kurz über die Grenze zu einer Stippvisite nach Israel, denn Grenzübertritte ist ja nicht möglich.
1: Nee, das geht nicht. Bis jetzt ist es auch noch so, dass jeder Kontakt zu Israelis im Libanon und natürlich auch in Syrien nicht gestattet ist.
0: Sie kennen dafür Syrien und den Libanon sehr gut, und zwar schon seit Jahrzehnten. Vor etwa 30 Jahren haben Sie ein Sondervikariat in Beirut absolviert.
1: Das war 2005, 2006.
0: Okay, also gehen wir zurück auf 20 Jahre. Und Sie sind dieser Region treu geblieben, engagieren sich seither für Christen dort vor Ort. Was fasziniert Sie denn schon seit so langer Zeit an dieser Region?
1: Es faszinieren mich die Menschen, die unglaubliche, ganz offenherzige Gastfreundschaft der arabischen Welt, die Landschaft, die Historie, die Geschichte, die Wurzeln unseres Glaubens.
0: Und Sie haben dort ja auch Kontakt mit Christen aus verschiedenen Denominationen. Darauf kommen wir dann später noch zu sprechen. Jetzt sind Sie auf jeden Fall wieder im Nahen Osten gewesen. Sie sind immer wieder mal dort gewesen, wie gesagt, im Libanon und in Syrien. Sie haben dort auch Projekte besucht, die von den Kirchgemeinden dort vor Ort betrieben werden und unterstützt werden. In aller Kürze, Herr Kurzke, welche Reiseeindrücke, mal ganz unsortiert, oder welcher Reiseeindruck, bleiben wir mal beim Singular, liegt ganz oben auf?
1: Ganz oben auf ist, dass man spürt, gerade bei Minderheiten, eine große Verunsicherung. Und zwar die Frage, was wird morgen sein? In Syrien war es so, dass noch vor der großen Verunsicherung aufgrund der großen wirtschaftlichen Not, unter dem das Land natürlich nach Ende des Krieges leidet, dass das nicht bei den Leuten oben aufliegt, was wird morgen sein, sondern vielmehr die Frage, was gibt mir morgen Sicherheit? Okay. Und das Gefühl prägt die Menschen, also dieses fehlende Gefühl, was gibt mir morgen Sicherheit in diesem Land? Oder?
0: Ja, und Wenn man in die jüngste Geschichte Syrien zum Beispiel blickt, ist das verständlich, dass dieses Unsicherheitsgefühl oben aufliegt? Rufen wir uns jetzt auch noch mal kurz die Geschehnisse in Erinnerung, die das Land in den vergangenen Jahren durchlitten hat. Seit 2011 tobte in Syrien ein brutaler Bürgerkrieg, ausgelöst schlussendlich durch die Bewegung des arabischen Frühlings. Diktator Bashar al-Assad ging mit aller Härte gegen die Aufständischen vor, darunter unter den Aufständischen neben gemäßigten Gruppierungen auch islamistische Kämpfer. Unterstützt wurde Assad von Russland. Schätzungen zufolge verloren im Bürgerkrieg mehr als 500.000 Menschen ihr Leben. Knapp 7 Millionen Syrerinnen und Syrer verließen ihr Land. Dann eine Wende. Islamistische Milizen stürzen Machthaber Assad. Der flieht nach Moskau. In Syrien bildet sich eine Interimsregierung unter der Führung von Ahmed al-Sharaa. Er ist ein ehemaliger Al-Qaida-Kämpfer, der jetzt aber mit Schlips und Hemd und Anzug auftritt. Er gab sich zunächst gemäßigt. Damit keimte Hoffnung auf, dass Frieden einziehen könnte tatsächlich in Syrien. Frieden, Ruhe, Demokratie. Und am 5. Oktober fand ja die erste Parlamentswahl statt, Christian Kurzke, aber das Etikett demokratisch verdient diese Wahl nicht wirklich, oder?
1: Aus folgendem Grund nicht. Von den Vertretern, die gewählt wurden, hat erst mal 70 Personen der Präsident selber bestimmt, wer da im Parlament sitzt. Shahya würde sagen, das muss ich machen, um sicherzustellen, dass ihr, liebe Christen und all die anderen Minderheiten, auch irgendwie präsent sind. Aber darüber können Menschen in Syrien nur mit den Achseln zucken und sagen, ja, schöne Rede, aber die Wirklichkeit sieht anders aus. Die anderen 140, die tatsächlich gewählt wurden, und zwar durch Wahlmänner, 5000 Menschen in Syrien, in fast ganz Syrien, nicht ganz Syrien, zwei Provinzen wurde nicht gewählt, haben sozusagen dann diese 140 Personen gewählt. Diese 5000 Wahlmänner sind natürlich auch auf der ideologischen Linie des jetzigen Präsidenten. Ich habe immer mal gefragt, ich war ja in verschiedenen Regionen, kennt ihr euren Wahlmann eurer Region? Da haben die Leute immer nur gelacht und haben gesagt, nein, natürlich nicht.
0: Sie haben nun in Syrien und im Libanon, wie schon gesagt, verschiedene Christen getroffen, Protestanten, Maroniten, auch den Bischof der armenisch-orthodoxen Kirche. Wie sehen denn Christen nun ihre Zukunft in Syrien? Gibt es sowas wie Zuversicht? Assad hatte ja schützend mehr oder weniger seine Hand über die Christen gehalten oder hat sie zumindest in Ruhe gelassen. Wie groß ist jetzt das Vertrauen der Gemeinden, der christlichen Gemeinden in die neue Regierung?
1: Nach meinem Empfinden gibt es kein Vertrauen. Wenn, dann ist das sozusagen sehr marginal. Sagen wir 5-10%. Aber 90% sagen, wir haben kein Vertrauen. Warum ist das so? Es gibt in der jetzigen Regierung gibt es eine Vertreterin, eine Ministerin, die selbst Christin ist in Syrien. Aber niemand kennt sie und ihr fehlt auch sozusagen die kirchliche Legitimation. Normalerweise sind solche Politiker, gehen dann zu ihren Kirchen, zu ihren Patriarchen und lassen sich legitimieren. Das hat die Ministerin, die eben auch hier im Westen immer vorgeführt wird, seht her, wir haben also sozusagen auch aus anderen religiösen Gruppen Leute mit dabei, aber ihr fehlt sozusagen diese kirchliche Vokatio. Das nächste, ich habe Menschen getroffen, die diese Person höchstpersönlich kennen und die sagen, ja, also sie geht in Gottesdienst, aber das mehr auch nicht. Aber immerhin, sie ist Ministerin. Und die anderen, und das ist die Mehrheit, die sind natürlich geprägt von den allerjüngsten Ereignissen. Also Anfang März das Massaker an den Aleviten im Küstengebiet. Dann jetzt ganz aktuell im Süden, also Drusen. Und natürlich auch der Anschlag auf die Kirche Ma'iljas in Damaskus.
0: Diese Übergriffe werden ja verübt von Milizen, von islamistischen Milizen, die agieren unbehelligt von der Regierung. Dort in der Küstenregion war speziell ein Rachefeldzug an den Aleviten und Assad gehörte ja dieser Glaubensrichtung an. Und sie haben ja auch eins dieser Dörfer besucht, das zum traurigen Schauplatz eines Massakers geworden ist. Sie haben Augenzeugen und Opfer getroffen. Ja, wie geht's den Menschen dort heute, jetzt speziell in der Küstenregion?
1: Wir haben mit einer Gruppe von Menschen uns getroffen in Latakia, in der maronitischen Kirche unweit der Universität, die in Banyas, das ist ein Vorstadt von Latakia, diese Massaker selbst erlebt haben. Die sind traumatisiert, alle. Also die lokalen Sunniten, die sich haben aufstarren lassen. Die sind rumgezogen, haben ähnlich wie der IS das im Irak gemacht hat, in Mosul. Der IS hat ein arabisches N auf die Tür gemalt und dann steht das für Nasarin, also für Christen. Hier wohnen Christen und dann sind sie rumgegangen in Banyas und haben an die Türen und überall ein Ayin dran geschrieben für Alevit, Alevit. Und das war dann sozusagen das Zeichen für Hunderte von radikalisierten islamistischen Kämpfern, die dann auf Pickups überall aus den ländlichen Gebieten, aus der Sur und sonst woher dahin gekarrt wurden, die dann einfach von Haustür zu Haustür gegangen sind und dann gefragt haben, bist du Alevit? Und wenn du da ja gesagt hast, haben sie dich direkt an der Haustür erschossen. Hier in unseren Nachrichten kam keine gewisse Zahl, also 1200, 1300 Tote haben wir damals gehört. Die Menschen dort unten gehen von viel höheren Zahlen aus. Es sind dabei nicht nur Aleviten umgekommen, es sind dabei auch Sunniten, auch Christen, die sich vor die Aleviten gestellt haben oder die gefordert haben, dass das aufhört, sind eben auch mit hingerichtet worden bei diesem Massaker.
0: Also die Sicherheitssituation ist äußerst fragil in Syrien. Und wie groß ist auch die Angst der Christen, dass die Regierung sich mehr und mehr in eine islamistische Regierung verwandelt?
1: Ist sehr, sehr groß. Also die Zentralregierung in Damaskus gibt es de facto nicht. Der Präsident ist Präsident und er sitzt in Damaskus. Aber die Macht in den einzelnen Gouvernements und in den Städten haben mittlerweile irgendwelche, ich sage es mal, rechtskonservativen Scheichs, wenn es dumm läuft. Das heißt, die sind sozusagen in ihrem Bereich für die Sicherheit verantwortlich, die sind für die Rechtsprechung verantwortlich, die sind für alles in den jeweiligen Bezirken verantwortlich. Und je nachdem, in welcher Region man ist, welchen Scheich man hat, das sind alles irgendwelche Leute, die nicht aus dieser Region sind. Die sind dorthin gesetzt worden, die kommen aus Idlib, hatten dort genug Zeit, sich zu radikalisieren und kennen gar nicht die, konkret zum Beispiel in Banyas, also in der Küstenregion, die Situation und die Bedürfnisse der Menschen, die dort vor Ort leben.
0: Sprechen die Christen heute schon von Repressalien?
1: Und so gibt es immer wieder auch, hört man immer wieder, dass zum Beispiel selbst christliche Schulen aufgefordert werden, in einzelnen Gouvernements richtet bitte den muslimischen Gebetsraum in eurer Schule ein. Oder Jungs und Mädchen sind doch gefälligst getrennt zu unterrichten. Oder in den Lehrbüchern ist alles, alle Geschichte, was vor der Geburt Mohammeds stattfand. Und Syrien hat eine reiche Geschichte, die fängt nicht erst 622 nach Christus an. Das wird nicht mehr unterrichtet. Also dazu zählt dann natürlich auch das christliche Erbe der ersten Jahrhunderte. Dazu zählt aber auch natürlich das Erbe der großen syrischen Reiche, also Assyrisches Reich und so weiter und so fort. Wenn man Pech hat und man ist in so einem Gouvernement, kann man davon sehr arg betroffen sein. In Damaskus sieht die ganze Lage noch ein bisschen anders aus. In Damaskus ist das Sicherheitsgefühl am höchsten. Und in Damaskus gibt es aber auch eine sehr starke, sehr einflussreiche sunnitische Gemeinde, die auch sehr liberal und sehr offen ist. Das hängt natürlich auch mit Wirtschaft und so zusammen, ne? Und die können mit sozusagen diesen Steinzeit-Islam natürlich überhaupt nicht anfangen. Sodass es mittlerweile richtig auch Auseinandersetzungen sunnitisch gegen sunnitisch kommt, wo dann sozusagen gemäßigte sunnitische Kräfte versuchen, gegenzuhalten zu der Einflussnahme von religiös radikaleren Kräften bis hin in die eigene Moschee.
0: Also Syrien kommt nicht zur Ruhe, 13 Jahre Bürgerkrieg, jetzt eine neue Regierung, aber befriedet ist das Land nicht wirklich. Gucken wir hinein in den Alltag in Syrien. Sie waren ja, wie gesagt, auf Ihrer zweiwöchigen Reise, unter anderem in Damaskus und auch in Homs. Wie geht es den Menschen dort? Gibt es genug Brot, Benzin, Strom, Internet?
1: Das ist seit dem zweiten Advent 2024 interessanerweise in einem wahnsinnig beschleunigten Verfahren.
0: Also da war der Putsch an diesem Dezembertag.
1: Genau. Hm. Ist sozusagen die Verfügbarkeit all dieser Grundbedürfnisse stark besser geworden. Das muss man sagen. Wir haben gesehen, dass unglaublich viele Produkte natürlich aus dem Norden, aus der Türkei sozusagen nach Syrien kommen. Aber die haben natürlich ihren Preis. Und was sich nicht verändert hat, ist natürlich die Einkommenssituation. Für viele hat sich diese Einkommenssituation auch seit diesem Datum massivst verschlechtert. Aber die Einkommenssituation ist, man bräuchte, um in Syrien einigermaßen gut leben zu können, im Schnitt 500 US-Dollar. Und beispielsweise der Priester, den ich besucht habe, verdient im Monat 50 US-Dollar. Damit zählt er zu den besser Verdienten. Also auch das, ich bin ja immer wieder hingefahren, habe das ja sozusagen alle 2 Jahre gesehen. Man sieht den Wiederaufbau. Man sieht den Wiederaufbau auch in den total zerstörten Gebieten. Menschen kommen dorthin zurück, weil dort die Mietpreise natürlich viel, viel günstiger sind als in den nicht zerstörten Gebieten. Und man hat das Gefühl, es wird viel auch renoviert und gebaut und gemacht. Aber man braucht dafür auch die Mittel. Sprit ist vorhanden, um einiges teurer. Und wir sind mit dem Auto von dem maronitischen Priester von der Küste bis nach Damaskus gefahren. Wir waren einmal tanken, das ist de facto schon einmal ein halbes Gehalt für ihn, was er da reingeschüttet hat.
0: Also wer genug im Portemonnaie hat, der kommt ganz gut durch jetzt in Syrien, aber der Normalbürger
1: hat und der Normalbürger ist natürlich mit Abstand die Mehrheit.
0: Ja. Also Aufbauhilfe wäre dringend notwendig, aber auch mit dem Geldverkehr klappt das noch nicht so ganz. Denn
1: nein, es gibt noch keine Möglichkeit. Die Leute haben ja immer gesagt, das kommt jetzt die nächsten Wochen, die nächsten Monate, aber das sagen sie jetzt auch schon alle ganz lange. Und die internationale Politik, Amerika hat ja auch gesagt, die Sanktionen werden fallen, aber...
0: Also die Sanktionen, die zuvor gegen das Assad-Regime verhängt worden sind.
1: Aber noch ist Syrien nicht an das SWIFT-System angeschlossen. Man kann kein Geld nach Syrien überweisen. Ja. Das funktioniert
0: nicht. Und Sie sind ja nun dort gewesen, haben sich Projekte angeguckt. Also ja, sind Sie da mit 2 Koffern voller Bargeld hingereist?
1: Oh, so viel ist das gar nicht. Ja, also wir haben keine andere Möglichkeit, um diese Hilfsgelder dorthin zu bekommen. Und dann ist es am einfachsten, dieses Geld ordnungsgemäß anzumelden beim Zoll und bei den verschiedenen Banken und so weiter. Und dann nehme ich ja nicht nur Bargeld mit, sondern auch noch Medizin, Insulin, Tabletten, bestimmte Sachen, was dort schwer zu bekommen ist. Aber auch die medizinische Versorgung sozusagen mit Medikamenten hat sich verbessert. Aber auch das muss bezahlt werden. Also auch diese Medikamente kommen aus Türkei, aus Libanon, werden importiert, sind dann dementsprechend teuer.
0: Ja, es gibt da natürlich nicht so ein Gesundheitssystem wie in europäischen Ländern. Also das Penicillin muss ich selber bezahlen.
1: Ja. Ist ja weggebombt und noch immer haben Kirchgemeinden eben diese Funktion, dass sie Polikliniken...
0: Also Sie haben Bargeld tatsächlich mitgenommen dort auf Ihre Reise nach Syrien. Einer der Empfänger war der maronitische Priester Dschihad. Er ist auch Projektpartner Ihrer Landeskirche. Sie haben ihm Barmittel übergeben zum Kauf von Medikamenten und zur Finanzierung von OPs, haben wir ja vorhin drüber gesprochen. Das muss ja alles aus eigener Tasche bezahlt werden. Und dann gibt es eben noch ganz andere, wirklich sehr interessante Projekte dort in syrischen Kirchengemeinden. Die betreiben Polikliniken in ihren Gemeinderäumen. Wie kann ich mir das vorstellen? Wie findet das statt?
1: Es gibt beispielsweise in Aleppo eine armenische Kirchgemeinde. Und während des Krieges in dem Kirchsaal stand ein Zahnarztstuhl. So haben die angefangen. Und die Aleppo war 3 Jahre lang belagert. Niemand konnte das Wohngebiet betreten oder verlassen. 3 Jahre lang gab es da auch keinen Strom. Und 20.000 Menschen waren sozusagen da in diesem Wohngebiet eingeschlossen und die medizinische Infrastruktur war für sie nicht erreichbar. Und dann haben Kirchgemeinden gesagt, okay, wir kümmern uns darum. Und dann haben die da den Zahnarztstuhl hingestellt und wir haben, das war eine Aktion, da haben wir den Diesel für diesen Zahnarztstuhl bezahlt. Also klingt jetzt komisch, aber ein Zahnarztstuhl braucht Strom und ein Generator draußen brüllt 24 Stunden und produziert den Strom.
0: Also dieser Zahnarztstuhl war dann das erste Projekt in dieser Richtung. Poliklinik genau. In Gemeindehäusern. Da sind jetzt aber noch andere dazugekommen. Also
1: genau, dann haben wir im Libanon, im Nordlibanon, Grenze zu Syrien, haben wir seit mehreren Jahren, Jahr für Jahr, auch da dieses Jahr wieder unterstützt, eine Kirchgemeinde, eine evangelische Kirchgemeinde im Dorf Miniara, das ist ein christliches Dorf. Die haben ihre alte Kirche als Gemeindezentrum umfunktioniert Und in dem Gemeindezentrum finden ganz, ganz viele Sachen statt. Dort ist auch eine kleine Bibliothek fürs Dorf mit christlicher Literatur. Dort ist, trifft sich die Sportgruppe, dort trifft sich ein Chor, dort trifft sich alles Mögliche. Aber ein Teil dieses Gemeindezentrums ist eben eine Poliklinik. Das heißt, von Montag bis Freitag kommt jeden Tag ein anderer Arzt dorthin. Montag der Allgemeinmediziner, Dienstag der für innere Medizin, Mittwoch der Zahnarzt. Auch dort ist mittlerweile ein Zahnarztstuhl. Und so, dass da jeden Tag jemand anderes ist. Dann haben die mit einer Apothekerin in einer kleinen nahegelegenen Stadt einen besonderen Vertrag. Das heißt, die Patienten, die mit einem Rezept von dort kommen, können ihre Medizin dann sozusagen

0: Syrien.
1: Das kann ich schwer sagen, aber in jeder Stadt und mehr als eine. Ich kenne in Aleppo allein schon 3 oder 4.
0: Ich spreche mit Pfarrer Christian Kurzke, er ist der Nahostbeauftragte und war unlängst unterwegs in Syrien und im Libanon. Und mit den Spendengeldern unterstützen sie auch zum Beispiel den Wiederaufbau von Handwerksbetrieben. Auf ihrer Reise waren sie in Ghouta, oder wie wird der Ort ausgesprochen?
2: Ghouta.
0: Ja. Dieser Ort hat ja eigentlich traurige Berühmtheit erlangt im Syrienkrieg. Die Stadt wurde Opfer von Giftgasangriffen, Assads. Wie sieht's dort aus und welche Handwerksbetriebe bekommen da ihre Förderung?
1: Ghouta ist erstmal kein Ort, sondern das ist eine Ortsbezeichnung. Das sind nämlich meint die industriellen Vororte von Damaskus.
0: Okay.
1: Und der genaue Ort in dieser Ghouta-Region, wo ich war, der heißt Arbin. Und dort ist auch ein Partner von uns, der ist dort ruhmorthodoxer Priester. Hauptberuflich ist er Schuldirektor einer sehr großen christlichen Schule in der Altstadt von Damaskus und hat dort 1200 Schüler an seiner Schule zu Assads Zeiten gehabt. Die Schülerzahlen sind jetzt zurückgegangen, weil viele das Schulgeld nicht mehr aufbringen können. Wir haben ein Projekt gemacht, wir haben ein geteiltes Projekt mit ihm. Wir haben gesagt, okay, die Hälfte diese Fördergelder, die ich dir mitbringe, ist für die Unterstützung von Familien, die eben dieses Schulgeld für ihre Kinder an einer Schule nicht mehr aufbringen können. Und die andere Hälfte ist für den Wiederaufbau in Arbin bestimmt und da insbesondere für Wohnungsrenovierungen. Also diesmal gar nicht Handwerksbetriebe. Wohnung heißt, also dieses Gebiet ist so stark zerstört, um sich mal ein Bild davon zu machen. Man muss sich das vorstellen wie, eigentlich wie Dresden 45. Also man hat sozusagen auf Hunderten, wahrscheinlich Tausenden von Hektar keine zusammenhängende Infrastruktur mehr. Nahezu jedes Gebäude hat massive Schäden. Und inmitten dieses Gebietes steht die Kirche von dem Vater Daniel. Vor ein paar Jahren, als ich das erste Mal war, vor 3 Jahren, das war noch zu Assads Zeiten, begann die Wiederbesiedlung dieses Gebietes. Ganz interessant, mittendrin die Kirche.
0: Die war intakt?
1: Nee, die war auch weggebombt.
0: Ja.
1: Und die wurde dann neu gebaut. Übrigens hat Putin diese Kirche höchstpersönlich finanziert. Und die wurde sozusagen in diesem völlig zerstörten Gebiet, steht die da strahlend und rundrum die totalen Ruinen. Ja. Und dann begann die Besiedlung ringförmig um diese Kirche drumherum. Die wenigsten, die zurückkehren, sind die Christen, die da ursprünglich auch mal in diesem Stadtviertel gewohnt haben. Aber es kommen auch Christen zurück. Und es kommen auch viele Muslime zurück. Nämlich Muslime, die sagen, wir wollen mit euch zusammen wohnen. Wenn ihr neben uns wohnt, wenn ihr unsere Nachbarn seid, dann fühlen wir uns sicher. Dann haben wir auch den Mut, zurückzugehen und hier wieder neu anzufangen.
0: Stichwort zurückgehen.
1: Und
0: das,
1: zurückgehen heißt Binnenflüchtlinge, also die in den nicht zerstörten Stadtteilen von Damaskus einfach nicht mehr die Miete aufbringen können. Dort sind die Mietpreise explodiert. Also je zerstörter rundherum die Stadtviertel waren, umso höher sind natürlich die Mietpreise gestiegen in den Gebieten, die keine Zerstörung erfahren.
0: Fehlte Wohnraum.
1: Genau. Und das können die Leute nicht mehr aufbringen. Und deswegen gehen viele sozusagen als Binnenflüchtlinge sozusagen zurück.
0: Noch eine Frage zu Russland. Fließen denn noch weitere russische Hilfsgelder?
1: Gerade glaube ich nicht.
0: Also Sie haben dort keine Christen getroffen, die gesagt hätten, hier kommt Geld aus Russland, das haben wir aufgebaut.
1: Yes. Nein, also die russische Präsenz ist noch da. Also man sieht das im Küstengebiet. Wir haben die Stützpunkte gesehen, den Luftwaffenstützpunkt und auch den Hafen. Russland sieht man nicht mehr mit Militärkonvois sozusagen auf der Autobahn, auf der Küstenautobahn rumfahren oder so. Man sieht das nicht.
0: Sie haben vorhin von Rückkehrern gesprochen, Binnenflüchtlinge, die eben zurückkehren in dieses ehemals christliche Viertel. Für syrische Geflüchtete in unserem Land stellt die Bundesregierung ja jetzt auch Rückkehrhilfen bereit. Reisekosten werden finanziert und ein Zuschuss von 1.000 Euro kommt noch oben drauf. Welche Stimmung ist Ihnen so begegnet? Hofft die syrische Bevölkerung auf diese Rückkehrer aus Deutschland?
1: Meiner Meinung nach ist das ein völlig falsches Signal zur falschen.

0: nächsten Zeit, was unsere eigene Regierung da sendet. Ich will mal aus der Perspektive von dort erzählen. Ich habe gesagt, man spürt das bei jedem. Bei jedem Syrer ist das ins Gesicht geschrieben, dieses wahnsinnige Gefühl der Unsicherheit. Weil man einfach Angst hat, dass Syrien ein zweites Afghanistan wird. Dass die Scharia die Rechtsprechung ist und von wegen Demokratie. Das, was der Präsident vor der UN, ich war dort, als er die Rede gehalten hat, gesagt hat, da sagen mir Syrer, ja, das waren alles schöne Worte, aber das war nicht für uns Syrer, das war für eure internationale Gemeinschaft. Wie und was er da geredet hat. Die glücklichsten Menschen, die ich dort getroffen habe, waren Syrer, die das Land nach 14 Tagen Urlaub wieder verlassen konnten.
1: Also und davon zurück wieder in die Länder, wo sie Asyl gefunden haben.
0: Natürlich kommt man in Damaskus immer wieder mit genau diesen Menschen auch in Kontakt, die erkennen sofort, die hören, ah, da redet jemand Deutsch und dann sprechen sie dich auch auf Deutsch an. Und dann redet man miteinander und dann fragt man, so, wo kommst du her? Ich bin das erste Mal in Syrien seit nunmehr 14 Jahren. Ich bin so glücklich, dass jetzt wieder möglich ist, dass ich meine Familie hier wieder sehen kann. Und dann ist die Familie mit dabei und dann habe ich auch mal zu einem direkt gesagt und ich sagte, du bist so glücklich, weil du dieses Land auch wieder verlassen kannst. Und deine Familie ist glücklich, dass du dort in diesem Land Steuern bezahlst und ein Einkommen hast und deine Familie hier unterstützen kannst. Und er sagt ja ganz genau. Und dann habe ich gefragt, und willst du zurück? Und da sagt er nein. Das ist mir hier alles zu unsicher.
1: Also Syrien noch immer in einer äußerst fragilen Sicherheitssituation. Und wir ziehen weiter jetzt in den Libanon. Ein weiteres Land im Nahen Osten ohne Stabilität, die Korruption blüht und auch dort geht die Angst vor einem Bürgerkrieg um. Beirut, früher war das Paris des Nahen Ostens, eine blühende Metropole. Herr Kurzke, was ist denn übrig geblieben von libanesischer Lebensfreude?
0: Tja, nicht mehr so viel. Also das gleiche Gefühl, was die Syrer haben, dieses furchtbare Unsicherheitsgefühl, was wird morgen sein, das beschäftigt auch viele, viele Libanesen. Der Libanon hat in den letzten Jahren wahnsinnig einen wirtschaftlichen Abschwung erlebt. Eine Hyperinflation bis hin, dass jede dritte Familie sich Fleisch einfach nicht mehr leisten kann, können die nicht mehr kaufen. Das heißt, eine wahnsinnige Verarmung der Gesellschaft. Dazu kommt sozusagen eine große politische Instabilität, die Regierung, die überhaupt nicht handlungsfähig ist, der Hisbollah, der bewaffneten Miliz im Libanon, nichts entgegensetzen kann. Dann die Angriffe seit dem 7. Oktober von Israel auf Hisbollah, auf Libanon. Libanesen sagen, also alles, was ein Meter über dem Erdboden ist, also der Luftraum gehört Israel.
1: Da kommen wir gleich auch noch drauf zu sprechen. Sie waren ja im Südlibanon. Wie sicher fühlen sich denn Deutsche im Libanon?
0: Ja, die Pfarrerin hat mir erzählt, dass im Sonntags im Gottesdienst, da war dann die Übertragung, das immer über YouTube. Und da hat sie gesagt, da hat man dann immer dieses Brummen der Drohne gehört in der Aufnahme.
1: Also jetzt liegt Israel Drohnen, die auch dann...
0: Na, das sind mehr unterschiedliche Arten von Drohnen. Erst kommen Aufklärungsdrohnen, die sind nicht ganz so groß. Und die gibt es auch in kleinen Varianten. Und dann kommen Kampfdrohnen, die sind ein bisschen größer.
1: Wie oft ist das denn, diese Militär?
0: Kann jeden Tag, jeden Tag. Also jeden Tag irgendwo im Libanon. Ich habe jetzt aus der Gegend, wo ich im Südlibanon war, habe ich jetzt am Freitag WhatsApp-Bilder geschickt gekriegt, wo Israel wieder zwei Kampfeinsätze geflogen hat. Und das sind Explosionen gewesen. Und da hat mir die Pfarrerin geschrieben, wir haben das in Beirut gehört. Das ist 60 Kilometer weg. 60 Kilometer weg.
1: Denn im Zuge des Gazakriegs startete Israel ja im Süden des Libanon eine Bodenoffensive gegen die Terrororganisation Hisbollah. Zuvor hatte die Hisbollah wiederum massiv den Norden Israels unter Beschuss genommen. 10.000 Israelis mussten ihre Häuser verlassen. Viele sind immer noch Binnenflüchtlinge. Dann startete Israel die Bodenoffensive, schaltete die Hisbollah mehr oder weniger aus, also sie hat sie stark geschwächt. Aber auch viele Zivilisten sind geflohen aus dem Süden des Landes. Und sie haben jetzt auf ihrer Reise auch ein Geflüchtetenlager im Libanon.
0: Nein, kein Geflüchtetenlager, sondern wir haben ein christliches Dorf, ein rein christliches Dorf direkt an der Grenze.
1: Zu Israel.
0: Zu Israel besucht.
1: Okay.
0: Also, das ist das einer der wenigen christlichen Dörfer, die sozusagen direkt an der Grenze sind.
1: Und die sind geblieben.
0: Und naja, also geblieben ist gut. Erstmal was zu dem Dorf selbst. Es gibt eine Bibelgeschichte, die Heilung der syrophönizischen Frau. Also diese Geschichte soll sich sozusagen in diesem Dorf, ist ja dann schon Galiläa, soll sich dort sozusagen zugetragen haben. Also ich war in Syrophönizien, unweit sozusagen der Mittelmeerküste, und das halbe Dorf ist weggebombt. Das ist letztes Jahr passiert in mehreren Angriffswellen. Wir haben uns dort getroffen mit dem Direktor der evangelischen Grundschule. Auch die ist weg.
1: Diesem Dorf in Grenznähe zu Israel.
0: Genau. In dem Dorf gibt es zwei Kirchen, eine katholische und eine evangelische Kirche. Auch die wurden angegriffen. Die evangelische Kirche wurde auch innen drinne durch israelische Soldaten schwer zerstört. Die ist wieder hergestellt, innen drinne. Wir haben uns mit dem Bürgermeister getroffen, ja, und sind mit dem rumgefahren und er hat uns alles gezeigt. Und das ist schon ganz schön erschütternd, das zu sehen. Also der erste Beschuss war durch Drohnen. Der zweite Beschuss war durch Artillerie und durch Kampfflugzeuge. Und die dritte Welle waren dann sozusagen Bodenstreitkräfte der israelischen Armee, die dann reingegangen sind und dort sozusagen gegen Hisbollah gekämpft haben.
1: Ja, gab es denn in diesem kleinen
0: Dorf
1: Hisbollah-Kämpfer?
0: Ja, habe ich auch gefragt. In dem Dorf gab es nirgendwo einen Hisbollah-Kämpfer. Die hassen Hisbollah wie die Pest. Aber unweit des Dorfes gab es eine Hisbollah-Stellung. Und das Dorf war einfach nur im Weg. Das nennt man dann Kollateralschaden. Und um freie Schussbahn zu haben, musste eben das Dorf weichen.
1: Gab es auch Todesopfer dort in dem Dorf?
0: Das habe ich gar nicht gefragt, aber ich gehe mal davon aus, dass die Leute sich vorher in Sicherheit bringen konnten. Das Dorf steht unter permanenter Beobachtung von israelischer Seite. Das nächste Dorf, wo die Straße dann weiterhin geht, das ist dann ein rein sunnitisches Dorf oder auch dann ein schiitisches Dorf. Diese Dörfer sind gesperrt, da darf keiner hinfahren. Wenn man da hinfährt, ist man tot. Und in diesem christlichen Dorf war dann die dritte Welle, die war dann besonders brutal. Da kamen dann israelische Räumfahrzeuge, Harvester, die Allee, die zu diesem Dorf führte, die Bäume links und rechts alle abgesägt haben, damit die Schussbahn frei ist. Hat uns alles der Bürgermeister gezeigt. Dann hat man die jahrhundertealten Lebensgrundlage dieser Familien sozusagen ausgebuddelt, nämlich die alten Olivenbäume, und hat sie auf LKWs geladen und hat sie mit rübergenommen nach Israel. Und schlussendlich hat man dann auch noch Gift auf das Feld gestreut, damit das so schnell nicht wieder was wächst, damit die Schussbahn frei bleibt.
1: Kollateralschäden.
0: Das sind Kollateralschäden, genau.
1: Wie war die Stimmung unter libanesischen Christen auch in Bezug auf Israel? Sind sie
0: also
1: da sehr viel Hass begegnet?
0: In dem Dorf sind unglaublich viele traumatisiert davon. Die wollen eigentlich nur, das ist ein rein christliches Dorf, dort hat kein einziger Muslim, da gibt es keine Moschee, nix. Ja? Die wollen wirklich nur in Ruhe dort leben. Was tun die da schon seit 2000 Jahren? Und ich finde, dieses Recht sollte man ihnen durchaus auch irgendwie einräumen. Ich verstehe, dass sozusagen diese Hisbollah auch militärisch geschwächt werden muss. Die libanesische Armee hat jetzt noch nicht die Stärke, das selbst in die Hand zu nehmen. Ich hoffe auch sozusagen für die andere Seite, wo wir ja hingeguckt haben, dass diese Menschen, die dort leben, die wollen auch nur in Ruhe und in Frieden leben. Die wollen auch nur in Ruhe gelassen werden. Und niemand freut sich, wenn da sozusagen hin wie her irgendwelche Raketen oder Drohnen oder irgendwas da lang fliegt. Die Leute brauchen als erstes ein Sicherheitsversprechen.
1: Ja, wer kann ihnen das geben?
0: Das kann ihnen nur eine internationale Gemeinschaft geben. Die UNIFIL-Truppen werden bis nächstes Jahr 2026 dort abgezogen sein. Bis dahin soll der Prozess abgeschlossen sein, dass die libanesische Armee dafür Sorge trägt für die Sicherheit. Und
1: ja, aber diese Truppen, die haben ja auch in der Vergangenheit nichts bewirkt.
0: Können
1: also die Hisbollah konnte ja wachsen, aufsteigen, schießen.
0: Genau. Die haben da wenig Handlungsspielraum. Und Israel hat sozusagen sein annektiertes Gebiet um den Golan sozusagen sukzessive erweitert. Immer wieder gibt es sozusagen Spezialoperationen bis rein in Vororte von Damaskus. Und die Angst der Libanesen ist jetzt, wo so ein brüchiger Frieden in Gaza ist, wird sich Israel darauf konzentrieren, nun auch endlich die Hisbollah ein für alle Mal im Libanon auszuschalten. Ausgeschaltet ist sie ja nicht. Sie ist geschwächt, aber nicht ausgeschaltet. Genauso wenig wie die Hamas in Gaza ausgeschaltet ist. Und genau davor haben die Libanesen jetzt Angst. Denn sie wissen, das wird nur durch Gewalt geschehen. Und je mehr Gewalt da ausgeübt wird, umso größer wird auch die Gewalt auf dieser Gegenseite sein. Umso größer auf schiitischer Seite auch die Bereitschaft zur Selbstopferung. Umso größer auch die Wahrscheinlichkeit, dass sich dann auch andere religiöse Gruppen des Libanon auf die Seite der Hisbollah schlagen und sagen, ja guck mal, die verteidigen ja nur unser Land. Also das wollen Libanesen alles gar nicht.
1: Also dieser brüchige Frieden im Gaza-Krieg macht dem Libanon eher Angst?
0: Macht dem Libanon eher Angst. Genau.
1: Haben Sie denn Zuversicht für den Nahen Osten?
0: Gute Frage. Nächste Frage. Ja, so wie jetzt geplant ist, solange wie die Stufe 2 da noch nicht gezündet hat.
1: Also, dass die Hamas ihre Waffen abgibt.
0: Genau. Und wenn diese Stufe 2 tatsächlich erfolgreich sein sollte, wird das massiven Druck auch auf die Hisbollah ausüben, auch ihre Waffen abzugeben. Die sie eigentlich schon seit dem Bürgerkrieg im Libanon schon längst hätten abgeben können.
1: Das sind Jahre jetzt vergangen.
0: Das sind Jahre vergangen, genau. Der Bürgerkrieg war von 75 bis 90. Und die einzige Miliz, die diese Waffen behalten hat, war die Hisbollah. Und das war ein Riesenfehler. Das war ein Riesenfehler. Assad hat das in die Hände gespielt. Hisbollah hat auf der Seite Assads gekämpft. Israel hat in ganz Syrien alle Militärstützpunkte der ehemaligen syrischen Armee, der Assad-Armee, was ja zugleich auch Stützpunkte von zugeordneten Hisbollah-Stellungen war, wo Raketen und Waffen und sowas, haben die ganz sauber im ganz Syrien bis in den letzten Zipfel mit Luftangriffen weggebombt.
1: Ja, und mittendrin in all diesen Konflikten, mittendrin in diesem Zerren der Kräfte stehen die Christen in jedem dieser Länder als Minderheit. Gab es ja auch beeindruckende Momente für Sie, wie Christinnen und Christen mit dieser fragilen Situation umgehen, in der sie leben?
0: Ja, und das gibt's also durchaus. Ich habe großen Respekt davor, wie Gemeinden ihren Glauben dort Tag für Tag leben und wie sie überleben mit diesem Glauben. Und das wird von der syrischen Gesellschaft hoch geschätzt und auch anerkannt. Das muss man wirklich sagen.
1: Also sie werden als verlässliche Partner wahrgenommen.
0: Genau. Allerdings, je radikaler sich eine Religion entwickelt, umso eher kann sie dann auf diese Randgruppen auch gut und gerne verzichten.
1: Da meinen Sie jetzt den Islam mit.
0: Genau. Und davor haben nicht nur sozusagen die, die eine religiöse Minderheit darstellen, große Angst, sondern auch, ich sag's nochmal, Sunniten, die nicht auf dieser Wellenlinie des Islam mitschwimmen. Die sagen, das ist rückständig, das hat nichts mit Islam zu tun.
1: Noch einmal zu den Christen dort im Libanon und in Syrien. Gab es irgendwie einen besonderen, beeindruckenden Moment, einen Austausch mit einem syrischen oder libanesischen Christen, der sie berührt hat?
0: Also erstmal, im Unterschied zu hier, sind dort die Kirchen immer voll. Immer. Egal, wo ich hingehe, am Ende ist diese Kirche voll. Das ist sozusagen das Erste, was man wahrnimmt. Ja, man denkt, ja, die sind alle weg oder sind ins Ausland oder trauen sich jetzt nicht raus, weil die Sicherheitslage so schlecht ist. Nein, die Kirchen sind voll. Und das trägt die Menschen. Die Leute sagen in Gesprächen, in wirklich schlimmen Gesprächen, wir haben auch mit Angehörigen gesprochen, mit Familien, mit Jugendlichen, mit Müttern und Großeltern, wo Familienangehörige bei dem Bombenattentat in der Kirche verstorben sind, in Mar el-Yas.
1: Haben Sie Angehörige?
0: Wir haben mehrere Familien besucht. Und was gibt ihnen Halt? Und das Erste, was kommt, die Kirche, der Glaube. Das sagen die. Und das meinen die auch so. Und das leben die auch so. Ich finde, da können wir uns hier eine Scheibe von abschneiden. Nicht, dass wir in so eine Situation jemals reinkommen müssen. Das wünsche ich niemandem. Aber das, was diese Menschen erlebt haben, die ziehen ihre Kraft aus dem Glauben, dass sie überhaupt weiterleben können.
1: Pulverfass Nahe Osten und mittendrin Christinnen und Christen, die trotz aller Widerstände ihren Glauben leben. Vielen Dank, Herr Kurzke, dass Sie sich jetzt die Zeit genommen haben für das Gespräch.
0: Bitteschön.
1: Pfarrer Christian Kurzke, er hat 2 Wochen lang Syrien und den Libanon bereist und dort Hilfsprojekte besucht, die von Christen vor Ort organisiert werden mit finanzieller Unterstützung der mitteldeutschen Christen. Damit Gott befohlen, Ihre Regina König.
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1: Menschen sind oft ganz schön kurzsichtig. Trotzdem verhalten sie sich so, als könnten sie alles richtig einschätzen. Mir persönlich geht es natürlich auch nicht viel anders. Ein Beispiel. Da fahre ich hinter einem etwas größeren Fahrzeug her. Der Fahrer dieses Fahrzeugs trödelt unglaublich. Nach einiger Zeit gehe ich dann schon mal auf die Hupe. Augenblicke später sehe ich, dass der Fahrer vor mir selbst auch behindert wurde. Ein Baufahrzeug vor ihm biegt ab. Dass ich den Fahrer vor mir die Schuld gegeben hatte, das war unberechtigt. Und was hier bei mir im Kleinen passiert ist, das ist für mich zu einem Bild geworden, auch fürs Leben ganz allgemein. Oft suchen wir einen Schuldigen, einen, den wir für die Misere, die wir erleben, verantwortlich machen. Auch wenn die Leute sonst nicht nach Gott fragen, hier bietet er sich an als Sündenbock. Gott ist schuld, dass es mir gerade so schlecht geht. Warum tut er nichts? Und schon kocht der Zorn hoch, der Ärger schwelt. Der Prophet Jesaja warnte seine Zeitgenossen, auf Kriegsfuß mit Gott zu leben. Er mahnte, weh dem, der seinen Schöpfer anklagt. In Gottes Augen ist er nicht mehr als ein Tonkrug unter anderen. Fragt denn ein Tonklumpen den Töpfer, was machst du da mit mir? Diese Mahnung schmeckte vielen schon damals nicht und sie schmeckt auch vielen Leuten heute nicht. Menschen, die Gott anklagen, nehmen einen hochmütigen Standpunkt ein. Sie scheinen alles besser beurteilen zu können als Gott. In Wirklichkeit haben sie von der Weisheit ihres Schöpfers keinen blassen Dunst. Tipp: Versuchen Sie nicht, Gott beizubringen, wie das Leben funktioniert. Machen Sie es umgekehrt. Lassen Sie sich von Gott etwas sagen. Er versteht mehr vom Leben als Sie. Gottes Rat steht Ihnen schwarz auf weiß zur Verfügung, in der Bibel. Dieses erstaunliche Buch bietet Lösungsvorschläge für alle Lebensbereiche. Gottes Rat gibt mir oft den Durchblick, der mir vorher gefehlt hat, und dann merke ich plötzlich, meine Einschätzung der Situation war mal wieder verkehrt. Und ich merke auch, was ich ändern muss, um weiterzukommen. Gott hat das Leben erfunden, deshalb ist sein Rat unersetzlich. Ich jedenfalls möchte nicht mehr darauf verzichten.

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Wir ziehen gerne Vergleiche. Dieser Computer ist besser und leistungsfähiger als jener oder dieses Auto neuer und komfortabler. Wir brauchen Angebote, um zu vergleichen, den Preis unter die Lupe zu nehmen, um dann zu entscheiden. Das hilft, um das bessere und preisgünstigere Produkt ausfindig zu machen. In der Welt der Technik und Computer ist Vergleichen wichtig, dass man ja nicht übers Ohr gehauen wird. Computer von heute sind ja bald schon wieder die Computer von gestern. Vergleichen ist oft nötig, aber Vergleichen hat auch seine Grenzen. Zum Beispiel, wenn wir an unseren Umgang mit Gott denken. Da hört Vergleichen auf. Gott ist nicht ein Gegenstand unter Gegenständen. Gott ist einzigartig und lässt sich nicht mit anderen Göttern messen. Der Theologe Helmut Gollwitzer hat einmal gesagt, was man sich vorstellt, kann man auch hinstellen. Und was man hinstellen kann, das kann man auch wegstellen. Gott ist aber nicht unser Gestell. Er ist konkurrenzlos, einmalig, einfach unvergleichlich. Er ist nur mit sich selbst vergleichbar. Und doch bekommt Gott immer wieder Konkurrenz. Es passiert, dass sich etwas zwischen uns und Gott schiebt, was unser Herz besetzt und wichtiger macht als Gott. Es können viele Dinge sein, die zur Konkurrenz werden können. Unsere Arbeit, unser liebgewordenes Hobby oder Beziehungen. Alles, was uns mehr in Beschlag nimmt in unseren Gedanken und unserer Zeit als Gott. Gott ist exklusiv und möchte eine exklusive Stellung haben in unserem Leben. Er ist und bleibt derjenige, der von sich selbst sagt, ich bin der Herr und außer mir ist kein Gott. Mit diesem unvergleichlichen Gott können wir auch heute in Kontakt treten.

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1: Es gibt junge Leute, die haben nur einen Traum. Ich möchte Superstar werden. Dafür laufen sie von Castingshow zu Castingshow. Sie lassen sich vorführen und demütigen. Mit der Hoffnung, dass das der Sprung in ein neues Leben, ein Leben mit Glanz und Glamour ist. Am Ende dann bleibt einer von Tausenden übrig und wird zum Sieger gekürt. Ein Plattenvertrag, ein Leben als Superstar, so denken viele Menschen, sei das Höchste, was man im Leben erreichen kann. Doch wenn die Show im Fernsehen zu Ende ist und der Sieger feststeht, rücken Glanz und Glamour immer mehr in weite Ferne. Denn die Wahrheit sieht anders aus. Es geht um Macht, Geld, Drogen und Sex im Showgeschäft. Manager machen sich zum Beispiel die Taschen voll. Was bleibt, ist nicht der Erfolg, sondern verzweifelte Menschen. In einem Buch kann man es jetzt schwarz auf weiß nachlesen. Zwei ehemalige Stars haben es veröffentlicht. Der Traum vom Superstar kann zum Albtraum werden. Die Hoffnung auf ein neues Leben, auf ein erfülltes Leben wurde zum Trugschluss. Zu spät kam die Erkenntnis, es ist der falsche Weg. Der Apostel Paulus hat die Erfahrung selbst gemacht, wie es ist, falschen Idealen hinterherzulaufen. Für ihn war es nicht der Plattenvertrag oder der Traum vom großen Geld. Er wollte damit glänzen, indem er Christen bedingungslos verfolgt hat. Das war sein Holzweg. Den Sprung in ein neues Leben hat ihm schließlich Gott ermöglicht. Nicht, weil Paulus es sich verdient hätte, sondern allein, weil Gott Paulus seine Gnade erwies. Aus Gnade seid ihr selig geworden durch Glauben und das nicht aus euch, Gottes Gabe ist es. So schreibt es der Apostel an die Epheser im Neuen Testament. Wem Gottes Gnade zuteil wird und wer sein Herz von Gott erobern lässt, der darf wirklich mit dem Höchsten rechnen, mit dem ewigen Leben.

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1: Manchmal bin ich einfach am Ende, da ist mir so, als hätten sich die Probleme in der Kellerwohnung meines Lebenshauses so richtig eingenistet. Und das Schlimme ist, es ist keine Änderung in Sicht. Das Leben droht an den immer gleichen Abläufen zu ersticken. Ich jage und hetze den täglichen Terminen hinterher und bleibe doch leer im Herzen, unausgefüllt. Die Emotionen bleiben auf der Strecke und das alles schlägt mir aufs Gemüt. Dann hänge ich so richtig durch. Das sind dann auch die Momente, wo ich wirklich nur noch sagen kann, ich bin reif für die Insel. Eine Insel voller Liebe und Geborgenheit, Entspannung, das wär's. Eine Insel, wo ich einfach Mensch sein darf, ohne Wenn und Aber, ohne beurteilt und abgeurteilt zu werden. Doch, wo gibt's so eine Insel? Der Bibelvers für heute ist ein Stoßgebet für Überforderte, für Leute, deren Herz tonnenschwer ist, denen der Mut zum Leben fehlt. Der Herr hilft denen, die ein zerschlagenes Gemüt haben. David, der Psalmschreiber, hat diese Erfahrung sehr oft gemacht, nämlich, dass Gott wirklich geholfen hat, wenn er selber am Boden lag und nicht mehr weiter wusste. Sein Tipp für alle, deren Gemüt leidet, ist also keine kalte Theorie, sondern da steckt Praxiserfahrung dahinter. Und auch wenn seine Erfahrungen uralt sind, so kann dieser Satz einen höchst aktuellen Bezug zu unserem Leben haben. Der Herr hilft denen, die ein zerschlagenes Gemüt haben. Diesen Psalmvers können wir in unserer heutigen Zeit so lesen. Gott hilft den Menschen, deren Seele so zerschlagen ist, sodass sie keine Kraft mehr für ein normales Leben haben. Gott hilft den Neurotikern und Schizophrenen, den Manisch-Depressiven und denen mit Wahnvorstellungen, den Menschen, die an Ängsten erkrankt sind, und den Psychosomatikern, deren Körper und Seele gleichermaßen aus dem Takt geraten ist. Gott hilft den Ausgepowerten, den Überforderten, den Arbeitssüchtigen, den Erfolglosen. Gott hilft denen, die sich immer an den gleichen schmerzhaften Prozessen des Lebens wundreiben. Gott hilft denen, die sich selber oft im Wege stehen. Kurzum, Gott hilft. Gott hilft denen, die ein zerschlagenes Gemüt haben. Dieser Satz könnte so eine Insel für mein Leben sein. Doch wie hilft Gott? Gott hilft, wenn ich mich an ihn wende, mich an ihn klammere, mein Leben an ihm festmache, Freundschaft mit ihm schließe und ihm mein Vertrauen ausspreche. Dadurch kommt nämlich etwas in Gang, was mein Leben verändern könnte. Beziehung entsteht. Und das allein ist schon einmal ein wichtiger Schritt zur Gesundung. Ich kann meine Sorgen und Ängste Gott sagen, bei ihm aussprechen, ihm damit regelrecht in den Ohren liegen. Meine kosmische Einsamkeit ist beendet. Und Gott stellt sich zu mir. Ich bin nicht mehr allein mit meinen Sorgen. Und ich darf mich darauf freuen und gespannt sein, wie Gott sein Wort wahr macht, wie seine Hilfe nun wirklich aussehen wird. Dass er hilft und wie er hilft, das erfahre ich natürlich nur, wenn ich heute anfange, ihm zu vertrauen.

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1: Seit 50 Jahren berät sie Mütter und Väter in Sachen Kindererziehung. Dr. Christa Maria Steinberg, Ärztin für Kinder- und Jugendpsychiatrie und Psychotherapie. Jetzt hat sie ein Buch herausgebracht mit dem Titel Fröhlich erziehen. Darüber wollen wir sprechen und damit herzlich willkommen zu unserer Sendereihe. Am Mikrofon Regina König und ein herzliches Willkommen an dich, Christa Maria.
2: Vielen Dank.
1: Da wir uns persönlich kennen, seit vielen, vielen Jahren sind und bleiben wir beim Du auch jetzt in diesem Interview. Ich bin zu Gast bei dir, sitze dir gegenüber in deinem kleinen Beratungszimmer in deiner Wohnung in Limbach-Oberfrohna in Sachsen. Hier empfängst du deine Gäste. Wenn ich das verraten darf, du bist im vergangenen Jahr 80 Jahre alt geworden und bleibst doch mittendrin im unruhigen Ruhestand. Seit 2006 arbeitest du ehrenamtlich im Ruhestand für das Evangelisationsteam. Das ist ein Missionswerk, das bundesweit unterwegs ist mit Zelt- und Straßeneinsätzen, mit Konzerten und Gottesdiensten. Leiter ist Lutz Schäufler und deine Aufgabe ist es, innerhalb dieses Teams als Psychiaterin und Psychotherapeutin Menschen in Notlagen zu beraten. Und wie gesagt, das alles machst du ehrenamtlich. Christa Maria, ganz allgemein jetzt erstmal gesprochen, mit welchen Sorgen kommen die Menschen zu dir?
2: Die meisten kommen mit einer Depression. Das ist ganz sicher die häufigste Diagnose. Dann gibt es sehr viele Konfliktberatungen, Ehepaare vor allen Dingen, ja, die aus ihrem Streit nicht alleine rauskommen. Zwangskrankheiten, Kontrollzwang, Waschzwang, damit habe ich ziemlich viel zu tun. Und dann kommen auch oft jetzt noch Familien, die Beratung, Erziehungsberatung für ihre Kinder suchen, bei denen die Kinder irgendein Problem zeigen, wollen nicht zur Schule, nässen ein, haben Bauch- und Kopfschmerzen ohne ärztliche Befunde. Und da möchten die Eltern gern Erziehungsberatung. Die kann ich auch immer noch geben. Ich untersuche allerdings die Kinder nicht mehr. Dazu braucht man ein Team von einem Psychologen, Heilpädagogin, Ergotherapeutin oder sowas. Und das mache ich nicht mehr. Aber wenn ich die Situation geschildert kriege, kann ich sehr oft schon sagen, was jetzt weiter zu tun wäre.
1: Deine Beratung ist begleitend. Wenn du merkst, hier liegt ein Befund vor, wo ein Psychiater zu Rate gezogen werden muss, dann leitest du weiter.
2: Ja, dann empfehle ich Kinderpsychiater, kinderpsychiatrische Ambulanz, auch kinderpsychiatrische Klinik, Medikamente. Und den Vorteil hat das, dass ich den Leuten die Angst davor nehmen kann, dass ich ihnen genau schildere, wie es in einer Klinik, auch in einer psychosomatischen Klinik vor sich geht oder genau Wirkungen und Nebenwirkungen von Antidepressiva, was immer ein Thema ist, weil die Christen alle kein Medikament einnehmen möchten. Und da kann man das in aller Ruhe hier besprechen.
1: Und jetzt hast du, wie gesagt, ein Buch herausgebracht voller Impulse zur Erziehung von Babys, Kleinkindern bis hin zum Pubertier sozusagen mit dem Titel Fröhlich erziehen. Ein Mutmachbuch für Eltern und Großeltern, die sind auch mit angesprochen. In diesem Büchlein hast du Vorträge gesammelt, die du auf Frauenfrühstückstreffen gehalten hast oder in anderen Veranstaltungen, eben rund um das Thema Familie. Titel, wie gesagt, Fröhlich erziehen und dann kommt ein Fragezeichen und ein Ausrufungszeichen. Und bei diesem Fragezeichen klingt in meinen Ohren an, also da fehlt offenbar häufig eine gewisse Grundfröhlichkeit in Familien, auch vielleicht eine Leichtigkeit. Ist das so?
2: Das finde ich ja. Denn es fehlt wirklich. Denn Kinder haben es gerne fröhlich und lustig und entspannt. Und in einer fröhlichen Atmosphäre sind sie auch viel leichter zu leiten, streiten sich weniger, sind auch zu Aufgaben mehr heranzuziehen. Also eine fröhliche Grundatmosphäre oder entspannte Grundatmosphäre macht sehr viel aus. Und die findet man selten, weil unser Leben wirklich voller Sorgen ist und die Eltern oft nicht genügend für sich selber sorgen. Die Mütter sind angespannt, haben viel zu viel zu tun und rasten zu schnell aus. Die Väter arbeiten bis sonst wann und sie haben dann auch keine Kraft mehr, wenn sie nach Hause kommen. Das ist eine Erziehungssituation, die Probleme schafft und verstärkt. Fröhlichkeit erleichtert ganz vieles.
1: Du hast nun einen riesigen Erfahrungshorizont. Seit 50 Jahren berätst du Familien, hast Kinder und Jugendliche vor Augen, arbeitest mit ihnen. Hat sich denn etwas im Laufe dieser vergangenen 50 Jahre grundlegend verändert, was die Probleme anbelangt, mit denen Familien sich herumärgern müssen?
2: Ich glaube, verändert hat sich wenig. Diese Probleme, die ich heute sehe bei den Familien, die habe ich damals auch schon alle gehabt, die kenne ich alle. Aber vervielfacht haben sich die Probleme, weil das Interesse an Kindern anders geworden ist. Heute sind Kinder oft dazu da, damit sie funktionieren. Früher hat man noch mehr gewusst, was sie brauchen, was sie an Freizeit brauchen, was sie an Zuwendung brauchen, was sie an Spielzeug brauchen. Man hat mehr gewusst, zum Beispiel der Ausdruck Nestwärme fällt ja heute gar nicht mehr. Das war ein ganz üblicher Ausdruck damals. Man wusste, was Kinder brauchen. Und dieses Bewusstsein ist verloren gegangen, aus verschiedenen Gründen. Die Familien, die das noch haben, haben auch keine Probleme mit ihren Kindern.
1: Aber wie kommt das, dass dieses, intuitive Wissen verloren gegangen ist? Die Buchhandlungen sind voll, Regalmeter mit Erziehungsratgebern. Warum ist uns die Intuition für Kinder verloren gegangen?
2: Auf der einen Seite glaube ich, dass die Leistungsanforderungen immer höher geworden sind. Kann man die Schule zum Beispiel nehmen, nicht? Wenn ich denke, ich habe bis zum Abitur nie länger als bis 13 Uhr Schule gehabt. Da sind unwahrscheinliche Anforderungen jetzt schon an die Kinder. Auf der anderen Seite sind auch die Eltern sehr stark unter Leistungsdruck. Seit es also nicht mehr richtig ist, als Mutter zu Hause zu sein. Das waren Gedanken, die kamen damals erst auf. Die waren gar nicht so allgemein verbreitet. Und hier im Osten ist natürlich die sozialistische, kommunistische Gedankenwelt, dass Kinder gemeinschaftlich erzogen werden müssen und die Mütter früh arbeiten gehen, auch sehr schädlich gewesen. Da ist auch jede Intuition verloren gegangen.
1: Auf die neue Familienpolitik kommen wir auch noch im Zuge unseres Gesprächs zu sprechen. Ein Kapitel geht um Väter in deinem Buch. Und da müsste sich doch eigentlich wirklich was auch zum Positiven in den letzten Jahren verändert haben. Immerhin Väter neben Elternzeit. Eigentlich müssten sie ja präsenter sein in den Familien, als das vor 50 Jahren zum Beispiel der Fall war. Siehst du da tatsächlich eine Verbesserung?
3: Eindeutig. Ich muss immer daran denken, wenn ich meine Enkel zum Kindergarten bringe, wie viele Väter ihre Kinder zum Kindergarten bringen. Und das finde ich richtig schön. Die Elternzeit war auch ein Geniestreich, um Väter mal erleben zu lassen, wie das zu Hause ist mit kleinen Kindern, um ihnen von Anfang an schon eine Beziehung zu ihren kleinen Kindern zu schenken. Denn wenn der Vater mit dem Zweijährigen eine gute Beziehung hat, dann zieht sich das durch, dann kommt er auch in der Pubertät besser mit ihm zurecht. Da hat sich ganz viel Positives geändert.
1: Grundsätzlich habe ich den Eindruck, wenn Eltern ihr Kind bekommen, wenn es unterwegs ist, da ist die ersten Jahre, da ist eine große Zuversicht erstmal da und auch große Erwartungen an das Kind. Wenn dann aber erste Probleme auftauchen, zum Beispiel in der Schule, die Noten nicht ganz so dem entsprechen, wie die Eltern sich das vorgestellt haben, dann sind Eltern auch sehr schnell verunsichert, stark verunsichert. Überfrachten wir vielleicht auch heute grundsätzlich Kinder mit unseren Erwartungen? Du hast ja vorhin auch schon den Leistungsdruck angesprochen.
2: Ich denke, wir überfrachten sie, weil allgemein das hohe Intelligenz und Abitur als Voraussetzung für ein gelingendes Leben angesehen werden. Und wenn nun ein Kind intellektuell nicht so stark begabt ist, dann treten Probleme auf. Und wenn die Eltern darauf bestehen, dass bestimmte Ziele erreicht werden, dann kriegen die Kinder Verhaltensstörungen.
1: Gehen wir jetzt erstmal, wie du das auch so wunderschön in deinem Buch machst, in die Praxis und gehen jetzt mal die verschiedenen Altersphasen eines Kindes durch und versuchen das vielleicht jetzt mal, was wir jetzt so ganz grundsätzlich thematisch angerissen haben, dann in der Praxis nochmal zu konkretisieren. Kleinkind, fangen wir da mal an. Je jünger ein Kind ist, klar, desto weniger ist es in der Lage, auch seine eigene Gefühlswelt zu verstehen, geschweige denn in Worte zu fassen. Trotzdem fühlt sich ja das Kind auch schon mit einem Jahr, mit zwei Jahren, auch der Säugling hat ja Gefühle. Du sagst, Kinder senden Geheimbotschaften aus, um auch auf ihre Nöte aufmerksam zu machen. Was sind das denn für Geheimbotschaften, zum Beispiel im Kleinkindalter?
2: Im Kleinkindalter kann zum Beispiel dieses unstillbare Schreien kann eine Geheimbotschaft sein. Es kann sein, dass es ein Kind mit Aufmerksamkeitsdefizitsyndrom ist, aber es kann auch sein, dass die Mutter so unsicher ist, dass sie nicht versteht, was dieses Kind braucht und das Kind schreit. Denn was ein Kind braucht, ist eine sichere Mutter. auch Essstörungen können, haben natürlich oft einen wirklich realen Hintergrund, den der Kinderarzt untersuchen und behandeln muss. Aber wenn das Kind gar nicht gedeiht, kann es auch sein, dass es dem Kind nicht gut geht.
1: Essstörung, da denkt man jetzt ja zuerst mal an Magersucht, also was in der Pubertät auftritt. Wie sieht denn eine Essstörung im Kleinkindalter aus?
2: Dass die Kinder nicht gerne essen, dass sie nicht viel essen, dass sie sich übergeben, dass sie ganz einseitig essen und damit zeigen. Also ein Kind sagte mir mal, die habe ich gefragt, warum isst du denn nicht? Ich war 5 oder 6 Jahre alt. Warum isst denn du nicht? Und da sagte, Mama und Oma streiten sich immer am Tisch. Ne? Und dann hat man einen Grund dafür, diesem Kind geht's nicht gut, darum hat es keine Lust zu essen.
1: Dann hat dieses Kind ja ganz schnell die eigene Lage gut analysiert.
2: Ja.
1: Wenn ich nun 3 Kinder habe zum Beispiel, wie gestalte ich denn jetzt am besten die Mahlzeiten, um da schon auch aus den Mahlzeiten einen Druck rauszunehmen und damit auch die Mahlzeiten eine fröhliche Runde werden?
2: Das ist ein ganz, ganz wichtiges Thema. Also wenn Vater und Mutter gerne essen, unter Umständen sogar bestimmte Sachen auch genießen und die Kinder merken, wie gut das schmeckt, dann essen die auch gerne und probieren auch alles Mögliche, probieren auch Fisch und Oliven und essen auch Salat und Gemüse, wenn die Eltern das gerne machen. Dann ist es sicher sehr wichtig, mit den Manieren ab und zu zu geben. Also die Kleine bei uns darf nach dem Essen mit der Hand in ihr Wasserglas gehen und darf auch von dem Wasser was auf den Teller schippen und so. Also die darf sich ganz normal benehmen und die Größeren, 4 und 6, dürfen aufstehen, wenn sie fertig sind mit Essen. Also wenn auch die Eltern den Kindern Raum geben und da keine strengen Maßstäbe. Sie sollen natürlich lernen, anständig zu essen. Das kann man aber auch in dem Rahmen leichter machen.
1: Also ein einjähriges Kind, das darf auch mal rumschmanden und sich die Finger dreckig machen. Und wenn das Glas Milch umkippt?
2: Dann ist der Tisch ist zum Abwischen und der Fußboden auch.
1: Alles in Ruhe. Weiteres kritisches Thema ist ja oft Einschlafen, gerade im Kleinkindalter. Viele Kinder möchten nicht alleine im dunklen Zimmer liegen und einschlafen, kommen ständig wieder raus. Mama, ich habe Angst. Wie schaffe ich das, kleine Kinder zum Schlafen zu bringen?
2: Die Eltern müssen halt ein gewisses Ritual einführen, was nacheinander abläuft jeden Abend und eine gewisse Festigkeit haben und sagen, jetzt ist Schluss. Und je fester die Eltern sind, desto mehr gewöhnen sich die Kinder daran. Es gehört aber auch dazu, dass die Kinder nicht allein sind nach Möglichkeit, wenn Geschwister da sind, dass sie zusammen in einem Zimmer schlafen dürfen. Meist gehen sie sogar dann auch in dasselbe Bett, auch wenn es ganz eng ist. Es gehört auch dazu, dass Frieden ist, dass sie nicht beim Einschlafen die Eltern streiten hören. Es gehört auch dazu, dass sie keine Angst haben. Kinder zum Beispiel, deren Väter betrunken nach Hause kommen, die haben Schlafstörungen für ihr Leben lang, dass also rundherum auch Frieden ist. Und dann schlafen Kinder gut. Und man muss auch wirklich sie nachts zu sich ins Bett lassen. Wenn Kinder nachts ins Elternbett kommen, dann brauchen sie das. Und dann soll man das ganz locker geschehen lassen. Eines Tages hört das von alleine auf.
1: Bis zu welchem Alter, würdest du sagen, können sie mit ins Bett?
2: Ja, das ist sehr unterschiedlich. Meistens brauchen sie das nur, bis sie 4 oder 5 sind. Bei manchen dauert es länger. Es ist aber nicht ungewöhnlich. Man braucht deswegen keine Panik zu haben. Man kann ja auf der Erde eine Matratze ausbreiten, dann zappeln sie nicht im Bett rum und stören einen beim Schlafen. Aber Kinder sollen nie das Gefühl haben, dass sie alleine sind. Beim Einschlafen, das ist so eine delikate Angelegenheit. Wie viele Erwachsene gibt es mit Schlafstörungen? Und wenn man genau hinguckt, hat das in der Kindheit angefangen.
1: Auch die Tür geöffnet lassen, einen Spalt breit.
2: Richtig. Und dann gibt es heute wunderbare Lampen, die machen irgendwelche Muster von Sternen und Sachen an den Himmel. Und das kann man den Kindern alles gönnen. Auch eine Einschlafmusik.
1: Und du hast vorhin auch von einem Ritual gesprochen. Also es ist schon gut, wenn ich jeden Abend mein Kind mit demselben Ritual zum Schlafen bringe. Ein Gebet.
2: Richtig.
1: Darf also, sicher auch dazu gehören.
2: Ein Gebet gehört auf jeden Fall dazu. Das bringen wir unseren Kindern bei. Oder sie hören, was wir beten. Aber keine ellenlangen Gebete, von denen die Kinder nichts verstehen, sondern kurz und einfach, dass sie in die kindliche Welt passen.
1: Ja, ein großes Thema in der Kleinkindzeit ist ja auch, darüber haben wir vorhin auch schon angerissen, gesprochen, wer betreut die Kleinen, wenn Vater und Mutter beide arbeiten wieder? Krippe, Tagesmutter, Großmutter, was favorisierst du als?
2: Auf jeden Fall Großmutter, jemand Verwandtes. Tagesmutter, den Ausdruck finde ich, ich sage immer Tagestante, denn Tagesmutter ist ein Widerspruch in sich, dass eine Mutter für einen Tag, das gibt's nicht. Und das ist natürlich, wenn Notwendigkeit besteht, nicht zu umgehen, Krippe oder Tagesmutter. Aber ich bin hundertprozentig dagegen. Das Kind braucht die ersten 3 Lebensjahre unbedingt seine Mutter oder die Großmutter, jemand Verwandtes. Denn in der Zeit bildet sich das Gehirn, da wird die Bindungsfähigkeit angelegt und so weiter. Das geht mit fremden Personen nicht.
1: Populär ist das absolut nicht mehr, nein, heute, sowas zu sagen. Die ersten 3 Jahre soll das Kind bei der Mutter sein. Du hast das jetzt schon angedeutet, das Gehirn bildet sich, die Bindungsfähigkeit entsteht. Kannst du das vielleicht nochmal für Laien verständlich, ja, noch etwas detaillierter begründen, warum dir das so wichtig ist, auch mit deiner großen Erfahrung, dass das Kind erstmal bei der Mutter, bei den Eltern ist?
2: Also das frühkindliche Gehirn enthält schon alle Gehirnzellen. Wir werden also mit unseren gesamten Nervenzellen geboren, aber die Verschaltungen untereinander, die Verbindungen der Nervenzellen untereinander bilden sich in den ersten 3 bis 4 Lebensjahren. Wir haben früher gesagt bis zum 4. Lebensjahr, heute sagt man bis zum 3. Lebensjahr. Und die Verschaltungen unter den Nervenzellen, innerhalb der Nervenzellen, sind abhängig von der Hormonlage. Ist das Kind entspannt? Gibt es genügend Glückshormone? Hat das Kind keine Angst? Bilden sich mehr Verschaltungen als in Stresshormonlage. Und Kinder, deren Mutter weg ist, die oft auf ihre Mutter verzichten müssen oder regelmäßig auf ihre Mutter verzichten müssen, haben einen Stresshormonspiegel im Blut wie Manager. Das ist alles nachgewiesen, die ganze Literatur existiert, so ist die Biologie, die Neurobiologie. Und in diesen ersten 3 Jahren ist das Kind überhaupt gar nicht in der Lage, mehr als 3, 4 verschiedene Personen richtig gut kennenzulernen und sich an die zu binden. Also das wachsende Personal in der Kindertagesstätte, da kann es keine Bindungsfähigkeit lernen.
1: Nicht? Aber mit 3 oder 4 Jahren würdest du auch sagen, mit deiner, ja, Erfahrung, ist der Kindergarten, ja, voll in Ordnung,
2: ja. Ja,
1: auch förderlich.
2: Ja. Unbedingt.
1: Das Kind wird größer, kommt in die Schule. Ganz grob umrissen, was ist in diesem Alter, gerade im Grundschulalter, was ist da ganz wesentlich für die Erziehung?
2: Dass die Eltern genau nachschauen, wie geht es dem Kind. Geht es dem Kind gut in der Schule? Kann es die Leistungen gut machen? Kommt es sozial gut zurecht? Da erlebe ich sehr viel, dass Kinder gemobbt werden und die Eltern kriegen das nicht mit. Oder die Eltern sagen, macht nichts, davon wirst du stark. Oder so, dass die Eltern da kindlichen Kummer unterschätzen.
1: Aber wie kann ich als Eltern in diese Schulsituation denn hineinwirken, wenn mein Kind tatsächlich gemobbt wird? Oft möchten die Kinder ja gar nicht, dass man sich einmischt als Mama oder Papa.
2: Das ist unterschiedlich. Ich habe es auch erlebt, dass Eltern gesagt haben, sie möchten mit den Eltern des mobbenden Kindes sprechen und dass dann Frieden geschaffen wurde. Man muss es ansprechen, man kann das eigene Kind nicht darunter leiden lassen.
1: Also immer rein in die Situation, immer sich genau überlegen, wie, ja, es geht, das Kind nicht alleine lassen, ja, mit dem Mobbing, ja, in der Schule. Das, ja, ist eine klare Ansage. Pubertät, ja, das ist für viele Eltern ja schon ein rotes Tuch. Die Kinder werden zu kleinen Erwachsenen, aber wirklich erwachsen sind sie natürlich auch noch nicht, wenn sie 13, 14, 15 etc. sind. Abnabelung ist dann ein riesiges Thema. Wie kann sie gelingen?
2: Wenn die Beziehung von Anfang an gut gewesen ist, dann ist es in der Pubertät oft leichter. Und wenn die Eltern sich klar machen, dass wirklich aus den Kleinen jetzt Erwachsene werden und man immer mehr auf Augenhöhe miteinander redet, also keine drakonischen Strafen mehr ausspricht, sondern miteinander verhandelt. Was könnte die Konsequenz sein für zu viel Handy und zu viel zu spät nach Hause kommen? Da kann man vieles machen, wenn man den Heranwachsenden Vertrauen zeigt, wenn man ihnen rüberbringt, ich weiß, dass du das entscheiden kannst, wenn sie vielleicht auch Aufgaben haben, die sie ausfüllen.
1: Aber manchmal klappt es ja dann doch nicht und es werden falsche Entscheidungen getroffen von den Jugendlichen oder es kommen sogar ja erste Versuche mit Drogen ins Spiel. Also das Vertrauen, was ich in die jungen Menschen setze, wird ja auch hin und wieder, also ich möchte jetzt nicht sagen missbraucht, aber es glückt ja nicht alles, was die jungen Leute machen. Wie gehe ich denn damit um?
2: Da finde ich es sehr wichtig, dass man alles sagen darf zu Hause, dass man über alles sprechen kann. Dass man keine Angst haben muss, wenn man eine 5 geschrieben hat, bis dahin, dass das Mädchen keine Angst haben muss, zu Hause zu sagen, ich bin schwanger. Wenn die Beziehung gut ist, dann kann man gemeinsam sowas schultern.
1: Also egal wie die Problemlage ist, offen drüber sprechen.
2: Das hilft sehr. Das hilft sehr. Das entlastet die Jugendlichen und macht es einfach leichter.
1: Eins wollen auf jeden Fall alle Eltern, dass ihre Kinder stark und selbstbewusst werden, damit breiten Schultern ins Leben starten. Hast du vielleicht auch eine Geheimformel, wie das gelingen kann?
2: Ich glaube, die Geheimformel ist die, dass die Kinder von Anfang an wissen, meine Eltern finden mich toll, meine Eltern lieben mich. Die Kinder, die ich sehe oder die Erwachsenen, die kennen das nicht. Die haben immer nur von ihren Eltern erlebt, die lieben mich, wenn ich eine Eins nach Hause bringe. Die lieben mich, wenn ich den Hof fege. Die lieben mich, wenn ich meine Haare nicht färbe. Und diese bedingte Liebe, das macht selbst unsicher.
1: Ich würde jetzt mal einfach sagen, die meisten Eltern lieben aber de facto ihre Kinder unbedingt. Wie vermittle ich das denn?
2: Das vermittle ich zum Beispiel, indem ich Zeit habe. Mir erzählte letzte Woche eine Studentin, wenn ich am Wochenende nach Hause komme, sehe ich meine Eltern immer nur ganz kurz, weil die immerzu auf dem Grundstück beschäftigt sind. Das Mädchen ist schwer depressiv. Die kennt das nicht, dass Vater und Mutter sich Zeit genommen haben. Christliche Eltern.
1: Muss ich als Eltern das auch immer wieder artikulieren, also wirklich in Worte fassen, ich hab dich lieb?
2: Das machen die Eltern alle. Die sagen tausendmal, ich hab dich lieb. Das Kind merkt aber nichts davon.
1: Also ist Zeit für dich so der wesentliche Schlüssel? Ja. Gibt es noch andere Instrumente?
2: Genau hinhören zum Beispiel. Ich darf was erzählen, ich werde nicht unterbrochen. Sie hören genau hin, sie fragen nach. Sie wollen wissen, wie es mir geht.
1: Also dieses aktive Zuhören und nicht beim Abwasch mal ebenso die Frage hinwerfen, wie war's?
2: Ja.
1: Aber Kinder wollen ja gar nicht immer erzählen.
2: Richtig, aber das ist natürlich auch sehr schwierig. Manchmal erzählen sie auch zu völlig ungelegener Zeit. Aber wenn man es dann fertig bringt, entweder zu sagen, du, jetzt geht's gerade nicht, wir machen es in einer halben Stunde und dann konzentriert oder sich unterbrechen zu lassen, das macht Kinder stark.
1: Ja, was macht Kinder noch stark? Auch Aufgaben übernehmen, oder?
2: Ja, man möchte ja gern gebraucht werden. Als alter Mensch ist das ein besonderes Problem, wenn man nicht mehr gebraucht wird, ist man todunglücklich und bei Kindern ist es auch so. Ne? Und wenn Kinder mithelfen beim Frühstück machen, beim Geschirrspülmaschine ausräumen und so weiter und das auch tun müssen, wenn sie keine Lust haben, dann werden sie stark.
1: Aber da ist natürlich auch wieder vielleicht auch die Gefahr der Überforderung. Ne? Wie finde ich das richtige Maß? Was ist zum Beispiel jetzt für einen 10-Jährigen das richtige Maß, bei der Hausarbeit mitzumachen? Was für Aufgaben wären jetzt typisch für einen 10-Jährigen? Was könnte ein 16-Jähriger auf jeden Fall machen?
2: Na, da muss man jetzt ins

0: Aber als christliche Eltern möchte man natürlich auch, dass das Kind nicht nur in sich vertraut, sondern auch in Gott vertraut. Wie vermittle ich am allerbesten diese Beziehung, die ich selbst zu Jesus Christus habe, die ich selbst zu Gott habe, wie kann ich die meinem Kind transportieren, vorleben?
1: Da spielt auch wieder die Fröhlichkeit eine Rolle. Ob das Kind merkt, der Glaube ist für mich was Gutes, etwas, was ich brauche, was mir hilft. Viele Kinder aus christlichen Familien, bei mir war es ganz genau dasselbe, haben nur gelernt, dass der Glaube ein Muss ist, was man alles tun muss, und ein Verbot, was man alles nicht darf. Und wenn die Kinder so den Glauben vorgelebt bekommen, dann kannst du von der Liebe predigen, so viel du willst. Wenn sie sie nicht kennen, werden sie nicht gläubig. Sie werden anders auch nicht. Es gibt kein Rezept, um mein Kind zum Glauben erziehen. Das ist immer ein Geschenk. Aber es hilft dem Kind, wenn es einfach die Erfahrung hat, meinen Eltern hat das gut getan. Die hatten was davon.
0: Kommt dir ein konkretes Beispiel in den Sinn, wie das beim Kind ankommt, diese Botschaft? Ich habe was offenbar davon, wenn ich an Gott glaube.
1: Ja, ich habe meinen Kindern zum Beispiel Gebetserhörungen erzählt. Und das fanden sie immer sehr interessant. Ich habe auch abends beim Beten so konkret wie möglich und so kurz wie möglich gebetet. Ich habe mich daran erinnert, wie mein Vater beim Mittagessen Kalenderzettel vorgelesen hat. Das war für uns so ätzend, so langweilig. Erstens waren wir da sowieso kaputt und diese Kalenderzettel, also ich habe das in furchtbarer Erinnerung.
0: Ja, aber es hat dir nicht groß geschadet, offenbar, diese Kalenderzettel. Hast du auch einen heute hängen? Ich sehe jetzt hier keine.
1: Ich lese keine Kalenderzettel,
0: okay.
1: Das macht nur mein Mann.
0: Ja. Ich bin im Gespräch mit Dr. Christa Maria Steinberg, Ärztin für Kinder- und Jugendpsychiatrie und Psychotherapie und seit mehr als 15 Jahren ehrenamtlich tätig im Ruhestand für das Evangelisationsteam. Du selbst bist groß geworden, Christa Maria, in einer riesigen Familie, hast es vorhin schon angesprochen. Du warst die älteste von 7 Kindern in einem Pfarrhaushalt. Und das noch dazu in einer überaus anstrengenden Zeit. Du bist 1941 geboren. Dein Vater war Pfarrer der Bekennenden Kirche. Deine Eltern, die hatten sicher damals den Kopf voller berechtigter Sorgen. Haben sie trotzdem alles richtig gemacht?
1: Nee, alles richtig gemacht haben sie bestimmt nicht. Aber mit 4 Jahren fängt die Erinnerung an und da bin ich auf der Flucht gewesen. Meine Mutter und ihre Freundin sind mit 40 Kindern vom Osten nach Westen geflohen und die 3 oder 4 Erlebnisse, die ich davon noch weiß, waren völlig ohne Angst. Was Mutter erzählte, war ein unglaubliches Gottvertrauen dieser beiden jungen Frauen und ich habe noch Lieder aus der Zeit in Erinnerung. Meine Mutter war da, meine Mutter und ihre Freundin beteten, wir sangen christliche Lieder und da habe ich gar keine Angst angesammelt. Als meine Eltern sich wieder fanden, mein Vater ist unverletzt aus 6 Jahren Krieg zurückgekommen, hatten wir eine Gemeinde, in der der Hunger nach Gottes Wort sehr groß war. Da habe ich sehr viel Positives erlebt, weil mein Vater unwahrscheinlich glücklich war, dass er so predigen konnte und dass alle diese Flüchtlinge, es war eine reine Flüchtlingsgemeinde, da in der Kirche wenigstens eine Heimat hatten.
0: Kinderreiche Familien, so wie du groß geworden bist, das gibt's ja heute kaum noch, ne? Also die Einkindfamilie ist ja heute die häufigste Familienform. Du musstest dir damals noch dazu als Älteste die Aufmerksamkeit deiner Eltern mit den Brüdern und Schwestern teilen. Rückblickend, war das ein Nachteil?
1: Nein. Als Älteste habe ich, glaube ich, immer eine bevorzugte Position gehabt. Meine Eltern waren zufrieden mit mir. Ich konnte früh auf meine Geschwister aufpassen. Ich habe viel Lob deswegen gekriegt. Und dann später, als ich eben im Haushalt so viel arbeiten musste, meine Mutter war immer sehr mit mir zufrieden. Aber meine Geschwister sind zum Teil nicht so gut weggekommen.
0: Es gibt ja, auch wenn sie selten sind, trotzdem noch Familien mit mehreren Kindern. Besteht da die Gefahr, dass 1, 2 Kinder wegrutschen aus dem Blick der Eltern, wegrutschen, nicht genug Aufmerksamkeit bekommen?
1: Ja. Das ist auch eine sehr wichtige Frage, darüber habe ich auch ein Kapitel geschrieben, weil diese Ungleichbehandlung von Geschwistern eine Verletzung fürs Leben gibt. Abgesehen davon, dass diese 2 Geschwister sich nie lieben können, von denen eins bevorzugt wurde und das andere nicht, ist es auch ein großer Kummer. Eltern sollten sehr aufpassen, alle ihre Kinder gleichmäßig zu behandeln. Und das müssen sie mit dem Kopf tun. Von alleine funktioniert das nicht. Fühlt man sich zu dem einen mehr hingezogen und der Pubertierende ist gerade schwierig, mit dem ist man nicht so gern zusammen und so. Und das müssen Eltern ganz genau machen. Meine Mutter hatte in ihrem Schrank eine lange Liste hängen. Da stand drauf, was sie jedem von uns schon gegeben hat. Christa Maria hat schon eine silberne Kelle gekriegt, Ruth einen silbernen Leuchter,

0: Moa, 6 silberne Löffel. Und das hatte sie ganz genau aufgeschrieben. Deswegen kommen wir Geschwister gut miteinander aus. Von uns ist keiner bevorzugt worden.
1: Also bei den Geschenken ist das ja noch relativ einfach, ja, sich genau zu überlegen, wer jetzt was bekommt, welchen Wert das hat. Aber im Alltag wirklich alle immer gleich zu behandeln, dürfte ja dann doch eine größere Herausforderung noch sein.
0: Ja, da gibt es dann so Regeln, dass der Vater zum Beispiel sagt, das macht einer von meinen Kollegen, mit jedem meiner Jungs verbringe ich ein Wochenende im Jahr. Oder dass die Mutter sich genau vornimmt, sie geht mit der einen mal Eis essen und dann mit der anderen Tochter. Da muss man seinen Verstand einschalten. Aber es ist wirklich wichtig.
1: Klappt das denn? Geht das wirklich, dass zum Beispiel jetzt eine Familie mit 4, 5 Kindern, dass sich alle gleich behandelt fühlen?
0: Das kann gehen.
1: Wir springen in die Gegenwart. Da stellen sich ja heute ganz andere Fragen. Also wir hatten jetzt eben die Situation aus deiner Kindheit, da haben 2 Personen für 7 Kinder Verantwortung getragen. Jetzt stehen wir dann vielleicht bald vor der Situation, dass 4 Erwachsene für ein Kind Verantwortung tragen. Also fehlende Aufmerksamkeit dürfte dann auf jeden Fall kein Problem sein, oder?
0: Ja, das Sorgerecht ist für Leute, für 2 Leute, einen Vater und eine Mutter, die ein Kind haben, dass zur Hälfte die Gene hat und die dieses Kind wollten und die sich für dieses Kind sich verantwortlich fühlen. Schon die haben es oft schwer, sich zu einigen bei den vielen tausend Entscheidungen, die man für Kinder treffen muss. Also selbst diese blutsverwandten Eltern können sich oft schon nicht einigen. Ich hatte sehr oft den Fall geschiedene Eltern. Damals hatte die Person, bei der das Kind hauptsächlich lebt, das Sorgerecht, meistens die Mutter. Und als dann die Regel aufkam, dass der geschiedene Vater auch die Sorgerecht haben kann, fingen die Schwierigkeiten schon an. Je nachdem, wie die Eltern zueinander standen, konnte man sich nicht einigen. Und es gibt viele Dinge, wo die Schule Unterschrift beider Eltern will und so weiter. Das kann im Einzelfall sehr kompliziert sein. Wenn die sich verstehen, die Eltern, oder wenn die Mutter oder der Vater sich das alleinige Sorgerecht erkämpft, ist dieses Problem gelöst. Aber dass 4 Leute das Sorgerecht haben, ist für mich praktisch vollkommen unvorstellbar. Also ich denke, das ist ein Konstrukt, das nur jemand sich vorstellen kann, der keine Ahnung von Kindern hat.
1: Aber gucken wir mal rein in die Patchwork-Familien. Da ist der Stiefvater, der ja ohnehin den Alltag mit den 2 Kindern seiner Frau verbringt. Er hat aber überhaupt rechtlich nichts über sie zu bestimmen. Verbringt aber den Alltag, sitzt auch vielleicht in einer durchwachten Nacht am Bett des Kindes etc., trägt Verantwortung. Ist es dann nicht doch auch verständlich, dass er das kleine Sorgerecht bekommt für die Kinder?
0: Wer hat es denn noch alles? Die Mutter, der Erzeuger, das wären dann 3. Warum muss der Erzeuger, wenn er nicht mehr von großer Bedeutung ist, das Sorgerecht behalten? Dann können es doch die Mutter und ihr neuer Mann bekommen. Also die Leute, die am dichtesten an diesen Kindern dran sind.
1: Wobei ja auch die Beziehung zum leiblichen Vater sicher sehr wichtig ist für Kinder, auch wenn die Ehe geschieden worden ist.
0: Richtig. Aber die wichtigste Beziehung ist natürlich zu dem Menschen, bei dem man lebt. Und wenn die alle 4 das Sorgerecht kriegen, ist aus meiner Sicht vollkommen chaotisch.
1: Christa Maria, du giltst als Kinderversteherin. Kannst du denn auch Eltern verstehen?
0: Ja, ja. Ich kann Eltern gut verstehen. Einmal bin ich ja selber Mutter, habe 2 Söhne. Und dann habe ich ich habe ja immer mit Eltern gesprochen. Und man muss immer diesen schmalen Grat gehen, dass man den Eltern nicht sagt, wie sie es machen sollen, sondern dass man sie selber mobilisiert. Früher waren wir Ärzte so, wir haben dem Patienten gesagt, was er machen soll, weil wir das wussten. Aber die Kinderpsychiater haben schon immer gewusst, man muss die Eltern gewinnen. Und die haben ja einen ganz anderen Rahmen als ich, haben ganz andere Hinterkopfeinstellungen als ich. Und wir versuchen, die Eltern zu gewinnen. Wenn die Eltern glücklich sind, ist auch das Kind glücklich. Wenn ich die Eltern maßregle und sage, das haben sie falsch gemacht, das müssen sie in Zukunft anders machen, dann ist nichts gewonnen.
1: Wie gewinne ich denn die Eltern? Du hast das jetzt ja schon ein bisschen anklingen lassen. Sie müssen selber fröhlich sein, sie müssen selber mit sich im Lot sein. Aber wie gelingt das denn?
0: Indem ich wertschätzend mit den Eltern spreche und sie lobe für all das, was sie tun für dieses Kind und ihnen Komplimente mache für Dinge, die ich am Kind beobachtet habe. Das ist ja allgemein das Loben bei uns unterentwickelt, aber als Kinderpsychiater muss man sehr, sehr, sehr viel loben. Und dadurch gewinne ich die Eltern. Und dann, wenn sie mir ein Problem schildern, dann frage ich immer, haben sie schon mal was dagegen gemacht? Was haben sie dagegen gemacht? Was für einen Erfolg hatten sie damit? Das ist der beste Weg, um etwas zu finden, was dieses Problem vielleicht löst.
1: Liegt denn das Problem tatsächlich immer bei den Eltern? Oder gibt es nicht auch schwierige Kinder? Die bringen ja nun auch ihre eigene Persönlichkeit mit. Das Kind ist ja nicht mein Produkt.
0: Schwierige Kinder gibt es selbstverständlich eine Menge. Und in unserer Diagnostik fragen wir erst immer die Familienverhältnisse ab und vor allen Dingen untersuchen wir das Kind. Wir suchen die Intelligenz. Lernbehinderte Kinder können schwieriger sein. Geistig behinderte Kinder können schwierig sein. Kinder mit Aufmerksamkeitsstörungen können schwieriger sein. Kinder mit anderen, auch chronischen körperlichen Krankheiten. Also das muss man genau diagnostizieren. Und da kann es Schwierigkeiten geben, nicht? Wenn ich ein autistisches Kind habe, das macht objektiv mehr Schwierigkeiten als ein gesundes Kind oder ein nicht autistisches Kind.
1: Mütter fühlen sich ja grundsätzlich eigentlich immer für alles verantwortlich, ein Leben lang, was die Kinder auf der einen Seite vielleicht leisten oder eben nicht leisten können, unter Umständen auch für psychische Erkrankungen, die Kinder im Laufe des Lebens erleiden müssen. Bin ich denn als Mutter für alles verantwortlich, was meine Kinder tun?
0: Ganz sicher nicht. Und wir mit unserem Glauben haben es dann noch viel besser. Gott hat uns dieses Kind geschenkt, diese Kinder. Und im Vertrauen auf ihn und mit deiner ganz, ganz, ganz starken Hilfe versuche ich das Beste zu tun. Ohne Fehler kann man nicht erziehen. Das ist einfach unmöglich. Wir Menschen sind nicht fehlerfrei. Und manche Dinge hätten wir lieber nicht getan, die wir unseren Kindern angetan haben oder vorenthalten haben. Aber genauso wie ich mir ein Gelingen des Lebens nicht als Verdienst zuschreiben kann, da sind wir immer geneigt. Prima erzogen ist was geworden. Stimmt nicht. Prima erzogen habe ich wohl, aber dass es was geworden ist, ist doch Gottes Güte. Genauso wie ich mir das also nicht als Verdienst zuschreiben kann, kann ich mir alles Misslingen als Schuld zuschreiben. Und wenn Kinder Unglück erleiden, mag sein, dass ich daran Schuld habe, aber Gott lässt das Unglück auch zu und damit kann ich mich trösten.
1: Und wie sollte man nun als Mutter, als Vater damit umgehen, wenn ich erkenne, ja, da habe ich in der Kindheit meiner Kinder falsch gehandelt? Ist das hilfreich, das dem erwachsenen Kind auch nochmal mitzuteilen, sich dafür zu entschuldigen, für das, was vielleicht 20 Jahre zurückliegt?
0: Also manchmal hilft es. Erstens fragt man, kannst du dich noch an die Situation erinnern? Und dann findet man oft, dass die Kinder sich nicht mehr dran erinnern. Aber wenn, dann kann man sowas schon sagen. Wenn die Beziehung gut ist, kann man das sagen. Ich erlebe sehr oft, dass die Kinder mit ihren Eltern darüber sprechen möchten und die Eltern sagen, das war doch nicht so schlimm, sei doch nicht so empfindlich, kriegt es jetzt wieder einen drauf als erwachsener Mensch.
1: Also hellhörig sein, auch wenn die erwachsenen Kinder aus der Kindheit Dinge herauskramen, die sie selbst als belastend empfinden.
0: Ja.
1: Bitte hinhören,
0: ja.
1: Zuhören.
0: Ja. Ja.
1: Kann dann noch was heilen?
0: Wenn die Eltern sehr demütig sind, kann dann noch was heilen.
1: Also Demut, auch ein Schlüssel bei der Kindererziehung.
0: Ja.
1: Tut das dem Kind denn gut, wenn ich mich als Oma und Opa zurückhalte und nicht einmische? Was kommt da beim Kind an?
0: Zum Beispiel, die Kinder wollen Süßigkeiten und ich sage, da müssen wir erst Mama fragen. Das ist für das Kind eine große Beruhigung. Die Autorität von Mutter und Vater ist mal an erster Stelle. Das finde ich sehr wichtig. Wenn die Kinder merken, die Oma findet das nicht gut, wie Mama das macht, habe ich in der Kinderpsychiatrie sehr viel erlebt. Die Oma traut der Mama die Erziehung nicht zu und lässt das auch dem Kind gegenüber durchblicken. Da werden Kinder ganz unsicher.
1: Diese Unsicherheit spüren die Kinder dann. Und wenn die Kinder bei mir jetzt als Oma sind, dürfen da andere Regeln gelten als bei den Eltern?
0: Ja, das können sie unterscheiden. Und wenn ich die Regeln kenne von zu Hause, dann versuche ich die natürlich einzuhalten. Aber ich erzähle ihnen abends immer noch eine Geschichte mehr, als Mama das machen würde. Und das darf die Großmutter.
1: Also die Großeltern haben das Recht, auch ein bisschen ihre Enkelkinder zu verwöhnen.
0: Ja, unbedingt.
1: Inwiefern sind denn überhaupt die Großeltern wichtig für die Enkelkinder?
0: Einmal, dass die Enkelkinder noch so eine andere Dimension des Lebens kennenlernen und dann, dass sie überlegen, also wie sind ihre Eltern zu den Großeltern. Das ist ja auch ein Vorbild dafür, wie sie später mal mit ihren alten Eltern umgehen könnten. Das ist das Leben, dass es verschiedene Generationen gibt. Und wenn Kinder das miterleben können, ist das eine Bereicherung für Kinder.
1: Und es sind ja auch nochmal Personen, die dem Kind doch nahestehen und auch hoffentlich auch dem Kind vermitteln, ich hab dich lieb.
0: So ist es, nicht? Eine zärtliche Oma oder ein liebevoller, lustiger Opa, das prägt sich für einen fürs ganze Leben.
1: Ich habe ja meine Sendung hier heute überschrieben mit Abenteuer. Kindererziehung. Und jetzt haben wir eine halbe Stunde über Kinder gesprochen und es klang immer alles sehr problematisch. Warum lohnt es sich denn, Kinder in die Welt zu setzen und sich die Arbeit zu machen, sie zu erziehen?
0: Es gibt ja eine Karte von Martin Luther, ist sie, glaube ich. Wer ein Kind sieht, sieht Gott bei der Arbeit. Es ist so ein ungetrübtes Vergnügen, Kinder heranwachsen zu sehen, zu bewundern, wie sich alles entwickelt, wie aus einem hilflosen, schreienden Bündelchen in einem Jahr ein kleiner Mensch ist, der auf den Füßen steht und der schon weiß, was er will. Das ist ein solches Anstaunen der Schöpfung. Ich hatte ja sehr viel mit entwicklungsgestörten Kindern zu tun und deswegen muss ich das umso mehr immer bewundern, wie so ein Kindchen gedeiht. Zu entdecken, wie Geschwister miteinander umgehen, was ein Kind gerne macht, was es gerne spielt, wie ausdauernd es ist, was es für Lieder vor sich hinsingt oder wenn es anfängt, Witze zu verstehen. Die Vierjährige erzählt jetzt lauter Witze. Also alle diese kindliche Entwicklung zu sehen und diese Liebe, die sie den Eltern gegenüber haben. So ein Erlebnis fürs Herz kannst du anders nicht haben, das kannst du nur mit Kindern haben.
1: Man könnte jetzt ja auch verunsichert sein, wenn man unserem Gespräch zugehört hat. Mache ich alles richtig und was habe ich schon alles falsch gemacht und wird das gelingen mit meinen Kindern? Aber eigentlich, was würdest du sagen, steckt doch in jeder Mutter, in jedem Vater das Potenzial, dass alles gut geht.
0: Unbedingt, unbedingt. Und wir haben immer sehr darauf geachtet, wenn die Schule ein Problem hatte zum Beispiel, nicht? Was sagt die Mutter? Oder auch wenn die mit den entwicklungsgestörten Kindern zu uns gekommen sind, was meinen sie, was da los ist? Weil die Mütter wissen ganz vieles, wenn man sie nur lässt. Und die Väter ebenso, je mehr sie ihr Kind kennenlernen.
1: Und zum guten Schluss doch nochmal auf deinen Buchtitel möchte ich zurückkommen. Fröhlich erziehen. Da haben wir ja ganz zu Beginn drüber gesprochen, wie wichtig diese Fröhlichkeit ist. Nun kann man Fröhlichkeit ja auch nicht diktieren. Aber gibt es vielleicht einen Kniff aus deiner langjährigen Erfahrung, wie man doch vielleicht, wenn man merkt, die Situation wird angespannt, wie kann man Fröhlichkeit vielleicht zu einer Grundhaltung werden lassen in meiner Familie?
0: Wenn man sehr viel dankt und sehr viel lobt. Und wenn Vater und Mutter genügend Schlaf in der Nacht haben.
1: Das ist aber nicht immer machbar, gerade bei Säuglingen und kleinen Kindern.
0: Richtig, aber man muss versuchen, mit allen Kräften das einzurichten, dass dann die Mutter am Tag den Schlaf nachholen kann. Das wird ganz unterschätzt. Und jetzt, wenn es Elternzeitenmöglichkeiten gibt, dann muss man irgendwie dafür sorgen, dass Vater und Mutter doch schlafen können.
1: Mein Kind loben, dankbar sein und schlafen, wenn das mal keine praktischen Tipps sind für unseren Familienalltag. Und damit herzlichen Dank, Christa Maria, dass du mit uns deine Erfahrungen geteilt hast aus 50 Jahren Beratungsarbeit. Dr. Christa Maria Steinberg, die Kinderversteherin. Sie ist Kinderpsychiaterin und Kinderpsychotherapeutin. Seit ihrem Ruhestand arbeitet sie ehrenamtlich für das Evangelisationsteam in Sachsen. Damit Gott befohlen, Ihre Regina König.
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1: Wir hören aus dem Neuen Testament, aus dem Johannesevangelium, Kapitel 10, die Verse 31 bis 42.
2: Da hoben die Juden abermals Steine auf, um ihn zu steinigen. Jesus sprach zu ihnen:
3: Viele gute Werke habe ich euch erzeigt vom Vater. Um welches dieser Werke willen wollt ihr mich steinigen?
2: Die Juden antworteten ihm und sprachen:
4: Um eines guten Werkes willen steinigen wir dich nicht, sondern um der Gotteslästerung willen, denn du bist ein Mensch und machst dich selbst zu Gott.
2: Jesus antwortete ihnen:
3: Steht nicht geschrieben in eurem Gesetz, ich habe gesagt, ihr seid Götter? Wenn er die Götter nennt, zu denen das Wort Gottes geschah, und die Schrift kann doch nicht gebrochen werden, wie sagt ihr dann zu dem, den der Vater geheiligt und in die Welt gesandt hat, du lästerst Gott, weil ich sage, ich bin Gottes Sohn? Tue ich nicht die Werke meines Vaters, so glaubt mir nicht. Tue ich sie aber, so glaubt doch den Werken, wenn ihr mir nicht glauben wollt, damit ihr erkennt und wisst, dass der Vater in mir ist und ich in ihm.
2: Da suchten sie abermals, ihn zu ergreifen, aber er entging ihren Händen. Dann ging er wieder fort auf die andere Seite des Jordans, an den Ort, wo Johannes zuvor getauft hatte, und blieb dort. Und viele kamen zu ihm und sprachen:
5: Johannes hat kein Zeichen getan, aber alles, was Johannes von diesem gesagt hat, das ist wahr.
2: Und es glaubten dort viele an ihn.
1: Das war der Bibeltext für den heutigen Tag, entnommen aus der großen Hörbibel mit freundlicher Genehmigung der Deutschen Bibelgesellschaft. Hier noch einmal die Bibelstelle. Johannesevangelium, Kapitel 10, die Verse 31 bis 42. Gedanken dazu kommen jetzt von Susanne Link-Litzing aus Marburg.
6: Manchmal gibt es Momente, in denen sich das Leben anspannt wie ein Draht. Ich spüre, jetzt kommt es darauf an. Worte treffen auf Widerworte, Überzeugungen auf Widerstand. Und plötzlich stehe ich in einem Konflikt, den ich mir gar nicht ausgesucht habe. So ähnlich wirkt die Szene, die mir das Johannesevangelium heute vor Augen stellt. Sie ist dramatisch, sie ist zugespitzt. Und gerade deshalb kann sie mir viel über meinen Glauben, meine Sehnsucht und meine Konflikte erzählen. Jesus ist im Tempel in Jerusalem, ein heiliger Ort. Ein Ort der Begegnung mit Gott. Und ausgerechnet dort spitzt sich ein Streit zu, der kaum lösbar scheint. Jesus sagt kurz zuvor: Ich und der Vater sind eins. Ein Satz, der bis heute provoziert und damals erst recht. Einige seiner Zuhörer greifen Steine, sie wollen ihn töten. Nicht wegen seiner Taten, sagen sie, sondern wegen seiner Worte. Ein Mensch, der sich mit Gott gleichsetzt, das ist Gotteslästerung. Ein Angriff auf das Heiligste. Und mitten in dieser aufgeheizten Atmosphäre bleibt Jesus ruhig. Er weicht nicht zurück, er schreit nicht. Er verteidigt sich nicht einmal in der Weise, wie wir es vielleicht erwarten. Stattdessen stellt er eine Frage: Wegen welcher meiner guten Werke wollt ihr mich steinigen? Damit verschiebt Jesus den Blick. Weg von der Drohgebärde hin zum Wesentlichen. Seht ihr denn nicht, was hier geschieht? Seht ihr nicht, dass hinter meinen Worten eine Wirklichkeit steht, eine, die euch schon längst begegnet ist? Jesus lädt seine Gegner ein, seine Taten ernst zu nehmen, seine Heilung, seine Zuwendung, seine Art, Menschen aufzurichten und ihnen Würde zu geben. Seine Zeichen, die im Johannesevangelium niemals bloß Wunder sind, sondern Fenster zu Gott. Jesus sagt sinngemäß: Wenn ihr mir nicht glauben wollt, gut, aber schaut auf das, was geschieht, auf das, was durch mich sichtbar wird. Vielleicht erkennt ihr darin Gott selbst. Es ist ein erstaunlicher Gedanke. Nicht zuerst dogmatische Klarheit, nicht das richtige Bekenntnis und nicht die perfekte Frömmigkeit öffnen den Weg zu Gott, sondern das Hinschauen, das Wahrnehmen, das Ernstnehmen der Spuren des Guten, die Menschen verändern. So, sagt Jesus, glaubt den Werken. Wie oft übersehe ich genau das? Wie oft suche ich Gott im Großen, im Unnahbaren. Dabei zeigt er sich im Kleinen, im Zuwendenden, im Menschlichen. In einem Wort, das mich ermutigt. In einer Hand, die trägt. In einem Menschen, der mich sieht. Aber die Szene im Tempel geht weiter. Die Gegner Jesu sind nicht bereit, umzudenken. Sie klammern sich an ihren Vorwurf. Für sie ist klar, ein Mensch kann nicht von Gott kommen. Ein Mensch kann nicht so eng mit Gott verbunden sein. Und sie wollen ihn festnehmen. Doch Jesus entkommt. Jedoch er flieht nicht, er entkommt. Als wäre dem Zugriff der Gewalt schlicht nicht verfügbar. Ich kann ihn nicht in ein Schema pressen und nicht in eine Anklage festnageln. Manchmal entzieht sich die Wahrheit genau dann, wenn ich sie mit Gewalt festhalten will. Jesus geht über den Jordan an den Ort, an dem Johannes der Täufer einst wirkte. Und dort passiert etwas Überraschendes. Dort beginnen die Menschen zu glauben. Nicht, weil Jesus dort spektakuläre Zeichen vollbringt, sondern weil sie sich erinnern an das, was Johannes über Jesus gesagt hat. Sie erkennen, das, was wir damals gehört haben, erfüllt sich jetzt. Nicht in einem lauten Triumph, sondern in der Übereinstimmung zwischen Wort und Tat, in der Übereinstimmung zwischen Wort und Wirklichkeit. Und vielleicht liegt darin eine der schönsten Botschaften dieser Erzählung. Glaube entsteht nicht durch Druck, nicht durch Drohung, nicht durch Macht. Glaube entsteht, wo Menschen wahrnehmen, dass Gott wirkt und wie Gott wirkt. Wo sie sehen, wie Worte und Taten übereinstimmen. Wo sie spüren, wie ein Leben zu Gottes Liebe passt. Der Weg des Glaubens ist ein Wahrnehmungsweg, ein Erfahrungsweg, ein Sieh-hin-Weg. Die Konfliktszene im Tempel kann sie heute entmutigen. Dass so viel Missverstehen, so viel Härte, so viel Festhalten an der eigenen Sichtweise. Und doch erzählt der Text im Kern etwas Hoffnungsvolles. Er erzählt davon, dass Gott sich nicht aufhalten lässt, dass er sich nicht einsperren und nicht wegargumentieren lässt, dass er immer wieder Orte findet, an denen Menschen offen sind, jenseits der Zentren, jenseits der Macht, jenseits der festen Überzeugung. Manchmal ist es wie hier nicht Jerusalem, sondern das jenseitige Ufer, an dem Glauben wächst. Und vielleicht kennen Sie solche Orte auch in Ihrem Leben, Momente, in denen plötzlich Ruhe einkehrt, Orte, an denen Gedanken sich klären, an denen Sie spüren, hier ist Gott mir nahe. Nicht, weil ich ihn gesucht habe, sondern weil er mich gefunden hat. Was heißt das für mich heute? Vielleicht dies. Ich soll und kann mehr hinschauen und anders wahrnehmen. Nicht zuerst auf die verhärteten Debatten und die Konflikte, davon haben wir genug, sondern auf die Werke, die Spuren, die kleinen Zeichen des Guten, die aus dem Glauben wachsen, auf das, was Menschen aufrichtet, was sie heilt, was verbindet. Jesus sagt, wenn ihr meinen Worten nicht glaubt, dann vertraut wenigstens meinen Werken. Will ich mir das zu Herzen nehmen? Wo nehme ich in meinem Alltag Werke wahr, die von Gott erzählen? Wo lässt sich seine Güte erahnen, in Begegnung, im Zuhören, im Trost, in der Hoffnung? Und vielleicht stelle ich fest, diese Spuren gibt es und sie tragen. Und sie öffnen den Blick für meinen Gott, der nicht fern ist, sondern nah. Diese Andacht endet nicht mit einem lauten Sieg Jesu, sondern mit einem leisen, aber klaren Satz aus dem Johannesevangelium. Viele dort glaubten an ihn. Gott findet Wege, auch wenn ich sie manchmal nicht sehe, nicht wahrnehme. Auch wenn Konflikte mir den Blick verstellen. Auch wenn ich mir selbst im Weg stehe. Gott wirkt. Und wer hinschaut, wer ihn wahrnehmen will, kann ihn entdecken.
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ist das so wichtig? Weil man sonst seine Zeit vertut, sein Leben an Nichtigkeiten verschwendet. Wer weiß, dass er sterben muss, nimmt vieles nicht mehr so unendlich wichtig. Anderes hingegen bekommt neue Bedeutung. Die Frage zum Beispiel, was nach dem Tod eigentlich passiert. Ein zweites Bibelwort gibt die Antwort, aufgeschrieben von Paulus im zweiten Brief an die Christen in Korinth. Wir wissen, wenn unser irdisches Haus, diese Hütte, abgebrochen wird, so haben wir einen Bau von Gott erbaut, ein Haus nicht mit Händen gemacht, das ewig ist im Himmel. Unsere Zeit ist eingebettet in die Ewigkeit. Wir kommen von Gott, wir gehen zu Gott. Der Tod ist kein unbarmherziger Schlusspunkt, er ist ein Doppelpunkt. Wie es danach weitergeht, liegt nicht zuletzt an mir. Die Bibel stellt das ausgesprochen nüchtern fest. Wer seine Zeit ohne Gott gestaltet, braucht auch die Ewigkeit nicht mit ihm zu verbringen.

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1: 1. Johannes 1, die Verse 5 bis 10. Von ihm, Jesus Christus, dem offenbar gewordenen Wort, haben wir die Botschaft gehört, die wir euch weitersagen. Gott ist Licht. In ihm gibt es keine Spur von Finsternis. Wenn wir behaupten, wir haben Gemeinschaft mit Gott und gleichzeitig im Dunkeln leben, dann lügen wir und gehorchen nicht der Wahrheit. Leben wir aber im Licht, so wie Gott im Licht ist, dann haben wir Gemeinschaft untereinander und das Blut, das Jesus, sein Sohn, für uns vergossen hat, reinigt uns von jeder Schuld. Wenn wir behaupten, wir sind ohne Schuld, betrügen wir uns selbst und die Wahrheit lebt nicht in uns. Wenn wir aber unsere Verfehlungen eingestehen, können wir damit rechnen, dass Gott treu und gerecht ist. Er wird uns dann unsere Verfehlungen vergeben und uns von aller Schuld reinigen. Wenn wir behaupten, seit wir Christen sind, haben wir nie mehr Unrecht getan, machen wir Gott zum Lügner, und sein Wort lebt nicht in uns.
2: Sind Sie schon mal nachts bei ganz leichtem Nieselregen Auto gefahren? Dann haben Sie vielleicht gemerkt, dass man problemlos auf die Scheibenwischer verzichten kann, solange man allein auf der Straße ist. Die Sicht scheint relativ klar. Kommt aber ein anderes Auto entgegen, bricht sich dessen Scheinwerferlicht in einer Fülle plötzlich sichtbar werdender Wassertropfen und es wird unmöglich, etwas durch die Windschutzscheibe zu erkennen. Ganz ähnlich ist es mit unserem Leben. Solange ich im Dunkeln lebe, ist es einfach zu behaupten, dass alles in Ordnung ist. Und oft ist uns, auch als Christen, gar nicht bewusst, dass wir uns im Dunkeln befinden. Lasse ich aber Gottes Licht, seine Liebe in mein Leben, kommen meine dunklen Ecken ans Licht. Da kann ich vor mir selbst oder anderen lange beteuern, es sei doch alles bei mir in Ordnung. Im Licht der Realität Gottes wird klar erkennbar, meine Windschutzscheibe wird immer wieder durch meine Schuld befleckt. Es gibt nur einen Weg, sie zu säubern, Gott um Vergebung zu bitten. Er tut es gern. Denn wenn er unsere Schuld und unser Dunkel ins Licht holt, dann nur, weil er uns daraus befreien möchte. Dafür hat Jesus das Dunkel des Todes durchlitten.
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Im Wartezimmer beim Arzt, in der Schlange vor dem Bäckerladen, auf dem Bahnhof, am Flughafen, an der Ampel im Stau und vor dem Computer. Ein Mensch wartet in seinem Leben etwa 374 Tage. Das ist mehr als ein Jahr. Gott wartet auch. Vor 2700 Jahren spricht er durch einen seiner Propheten, durch Jesaja: Gott wartet darauf, dass er euch gnädig ist. Gott wendet sich hier an sein Volk Israel. Die Lage im Land ist besorgniserregend. Die Zeichen stehen auf Untergang. Das neue Großreich Assur hat längst das einst blühende Königreich besetzt. Und von den größeren Städten ist nur eine noch nicht gefallen: Jerusalem. Einsam und verlassen steht die Hauptstadt da, wie eine Gartenhütte im Gurkenfeld. Aber Israel sucht in dieser bedrohlichen Krise seine Hilfe nicht bei dem lebendigen Gott, sondern bei selbstgemachten Göttern und in zweifelhaften militärischen Bündnissen. Und da hinein spricht Gott: Ich warte darauf, dass ich euch gnädig bin. Gott im Wartezimmer, das überrascht mich. Der Schöpfer des ganzen Universums wartet auf sein Volk und genauso auf mich und auf Sie. Er wartet darauf, dass ich ihn suche, wieder nach ihm frage, ihn um Hilfe bitte. Darauf wartet er. Denn er will mir gnädig sein. Nichts will Gott lieber. Er will mich annehmen, mir helfen. Aber er zwingt mir nichts auf. Und deshalb wartet Gott auf Sie und auf mich.

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0: 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Heute hören Sie Impulse unter der Überschrift Die Kunst, Beziehungen zu pflegen. Um ein gutes Leben zu führen, brauchen wir harmonische und gelingende Beziehungen. Wer allein unterwegs ist, kommt nicht weit und wird meist von Einsamkeit oder Unzufriedenheit eingeholt. Es lohnt sich also, wenn wir uns genügend Zeit für Partnerschaft, Familie und Freundschaften nehmen. Doch das ist leichter gesagt als getan. Denn Beziehungen können kompliziert sein. Und eine gute Ehe zu führen oder ein gutes Verhältnis zu Eltern, Geschwistern, Kindern oder Freunden zu pflegen, ist oft nicht einfach. Wie können wir unsere Beziehungen so gestalten, dass sie uns mehr Lebensqualität bringen? Worauf gilt es dabei zu achten? Mehr dazu hören Sie gleich von dem Schweizer Autoren und Referenten Beat Abri. Wertvolle Impulse wünscht Ihnen Philipp Genetti.
1: Ich möchte zu diesem heutigen Thema zunächst ein paar Vorbemerkungen machen. Ich werde keinen Ehevortrag halten. Ich werde natürlich auch einiges über die Ehe sagen, aber wir alle leben Beziehungen. Auch wenn wir Singles sind. Jeder hat Beziehungen und wir möchten, dass die Beziehungen gelingen. Die zweite Vorbemerkung, ich werde Ihnen keine praktischen Tipps geben. Also wie kommuniziert man, wie streitet man, wie versöhnt man sich wieder? Vielleicht sind Sie jetzt ein wenig enttäuscht. Aber wissen Sie, es gibt so viele gute Bücher. Normalerweise wissen wir ganz genau, was wir tun sollten. Und wie wir leben sollten, wie wir Beziehungen pflegen sollten, das Problem ist nicht, dass wir es nicht wissen, sondern dass uns oft die Kraft fehlt, es zu tun. Und das Thema heute, ich werde Ihnen zeigen, woher bekommen Sie die Kraft, dass Sie so leben können, wie Sie wissen, dass Sie leben sollten. Und das Dritte, es ist ein sehr persönlicher Vortrag, nicht weil ich viel aus mir von uns erzähle. Am Ende werde ich noch kurz etwas sagen, aber das Prinzip, das ich Ihnen heute erkläre, das leben wir seit vielen, vielen Jahren aus. Wir sind seit 40 Jahren in diesem Jahr verheiratet und ich sage Ihnen ganz offen, wir wären vermutlich nicht mehr zusammen, wenn wir dieses Prinzip nicht kennengelernt hätten. Es ist keine Frage, wir alle sehnen uns nach gelungenen Beziehungen. Ich habe es noch nie erlebt, dass am Morgen jemand aufgestanden wäre und gesagt hätte, ich wünsche mir heute so einen richtig komischen Tag. Ich wünsche mir einen Tag, an dem ich mich über den anderen ärgern kann, an dem ich Groll haben kann, Aggressionen, Neid und ich freue mich, dass ich ihm nicht vergeben muss. Ich weiß, das sagt niemand, wenn das jemand sagen würde, wäre er schon ein bisschen dumm. Nein, wir sehnen uns danach, dass wir geliebt werden und wir möchten lieben, aber in vielen Fällen gelingt es uns nicht. Sie kennen wahrscheinlich alle so dieses Gefühl von Ärger, von Groll manchmal, Aggressionen. Man hat Mühe, wirklich jemandem zu vergeben. Und die Frage stellt sich ja, warum ist das so, wenn wir doch gelungene Beziehungen möchten? Und darauf gibt es viele oberflächliche Antworten. Da sagt zum Beispiel jemand, naja, wenn es den anderen nicht geben würde, dann hätte ich mit jedem Menschen Frieden. Kunststück, aber es gibt den anderen und ich muss lernen, mit ihm auszukommen. Oder jemand hat mal gesagt, wenn alle so wären wie er, dann wäre absoluter Friede auf dieser Welt. Wenn ich das sage, wird das meistens so mit einem Ungläubigen mich anblicken oder mit einem müden Lächeln quittiert, weil wir natürlich wissen, das stimmt nicht. Wenn wir wirklich Veränderung möchten in unserem Leben, dann müssen wir mal dem Übel wirklich an die Wurzel gehen. Wir müssen eine ganz genaue Diagnose stellen. Warum ist das so, dass wir nicht miteinander auskommen? Ich zeige Ihnen das an einem netten Beispiel und seit Corona getraue ich mich das fast nicht mehr zu erzählen. Aber angenommen, da hüstelt jemand. Ich bin kein Facharzt und darum stelle ich eine oberflächliche Diagnose. Er hat Husten. Ich gebe ihm Hustenbonbon, Hustensaft, Hustensirup, Hustentropfen. Ich weiß nicht, was es sonst noch gibt. Aber der Kerl hustet einfach weiter. Schließlich gehen wir zu einem Facharzt, der untersucht ihn genau, stellt fest, dass er etwas auf der Lunge hat. Ich weiß nicht, wie man das nennt, Lungenknacks oder so ähnlich. Auf jeden Fall, er gehört in eine Klinik in Davos. Dort könnte man ihm vielleicht helfen. Also Sie verstehen, was ich damit sagen will. Wir müssen eine genaue Diagnose stellen. Und das ist mein erster Punkt heute Abend. Warum fallen wir uns so oft auf die Nerven? Der bekannte Jugendpfarrer Wilhelm Busch hat im Alter einmal gesagt, ich habe meine Weltanschauung von der Bibel. Das ist die einzige, die hält. Alle anderen purzeln nach 20 oder 25 Jahren sowieso über den Haufen. Und das ist sehr interessant. Als Wilhelm Busch das sagte, war er jünger als ich jetzt bin. Also ich habe ihn jetzt überholt. Aber ich muss Ihnen sagen, das ist auch meine Erfahrung. Was wurden nicht schon alles für Ideen vertreten, für Theorien vertreten? Heute geht es nicht mehr 20 Jahre, bis man das Gegenteil sagt. Meistens geht's noch so vielleicht 5 Jahre und dann behauptet man irgendetwas anderes und wieder eine neue Theorie. Die einzige Weltanschauung, die wirklich hält, über Jahrtausende hinweg, ist die Weltanschauung der Bibel. Und ich möchte Ihnen zunächst einmal anhand der Bibel zeigen, warum wir uns so auf die Nerven fallen. Auf den ersten Seiten der Bibel lesen wir, wie Gott Himmel und Erde geschaffen hat. Als Krönung der Schöpfung schuf Gott den Menschen. Und dann heißt es im ersten Kapitel, in Vers 31, Gott sah an alles, was er gemacht hatte, und siehe, es war alles sehr gut. Es war vollkommen, es war perfekt. Wir wissen nicht genau, wie es damals ausgesehen hat, aber die Bibel beschreibt es uns, darum haben wir auch eine Ahnung. Die ersten Menschen lebten in einer engen Liebesbeziehung mit Gott. Sie hatten eine Ich-Du-Beziehung. Oder in einem Bild, und ich bitte Sie, das Bild im Hinterkopf zu behalten, Sie waren an die Kraft- und Liebesquelle Gottes angeschlossen. Die ersten Menschen lebten auch in völliger Harmonie miteinander. Also dieses negative Gefühl, unter dem wir oft leiden, von Ärger, von Groll, von Aggressionen, von Neid, von Eifersucht, kannten die ersten Menschen nicht. Es war einfach alles vollkommen. Aber dann passierte etwas und das hat die ganze Situation verändert. Und das müssen wir verstehen, um zu begreifen, warum unsere Beziehungen heute oft so wackelig sind. Gott wollte mit uns in eine Liebesbeziehung eintreten. Er hätte uns auch anders schaffen können. Er hätte uns als Marionetten machen können. Dann hätte er an den Fäden gezogen und wir hätten unsere Arme und Beine so bewegt, wie er das möchte. Aber ich gehe mal davon aus, niemand von uns möchte eine Marionette des lebendigen Gottes sein. Und so hat Gott den Menschen damals einen freien Willen gegeben, um sich für oder gegen ihn zu entscheiden. Und dann lesen wir im 3. Kapitel in der Bibel, wir nennen das den Sündenfall, wie sich die ersten Menschen bewusst gegen Gott entschieden haben. Und die Konsequenzen kennen wir, denn wir leben mittendrin. Gott trieb die Menschen aus seiner Gegenwart hinaus, aus dem Paradies hinaus. Seit diesem Augenblick wird jeder Mensch zunächst einmal getrennt von Gott geboren. Es spielt keine Rolle, ob sie religiös sind oder nicht, ob sie atheistisch oder agnostisch sind. Es spielt keine Rolle. Wir sind einfach alle zunächst einmal getrennt von Gott. Und wenn in unserem Leben nicht etwas Entscheidendes passiert, bleiben wir ein Leben lang, ja sogar eine Ewigkeit getrennt von Gott. In dem Moment kam das Böse in die Welt hinein. Die Bibel nennt das Sünde. In dem Augenblick kam auch der Ärger ins Leben der Menschen hinein, der Groll, die Aggressionen und vieles mehr. Es ist sehr interessant, im 3. Kapitel der Bibel lesen wir von diesem Sündenfall. Und im 4. Kapitel, also unmittelbar im nächsten Kapitel, lesen wir vom ersten Mord in der Menschheitsgeschichte. Es war ein Brudermord. Kain und Abel waren zwei völlig unterschiedliche Brüder und wie das manchmal so bei Brüdern ist, sie hatten extrem Probleme miteinander. Vor allem Kain war eifersüchtig auf seinen Bruder Abel. Und dann berichtet die Bibel, eines Tages hat Kain seinen Bruder Abel umgebracht. Das war der erste Mord in der Menschheitsgeschichte. Und jetzt überlegen Sie einmal, wie oft hat sich das in den Jahrtausenden der Menschheitsgeschichte wiederholt. Es vergeht kein Tag, ohne dass Sie irgendetwas lesen oder hören von Mord und Totschlag. Im Großen, Krieg, Terror, im Kleinen, Sie kennen vielleicht so Schlagzeilen wie Ehemann ermordet seine Frau oder 25-Jährige ermordet aus Eifersucht seine Freundin und vieles mehr. In einer deutschen Stadt wurden vor einigen Jahren, überlegen Sie es einmal, mehr Ehen geschieden als wieder getraut. In der Schweiz ist es so, dass ungefähr 40-50% aller Ehen wieder geschieden werden. Überlegen Sie mal, wie sieht es in vielen Familien aus? In vielen Ehen hat man sich nichts mehr zu sagen. Man schreit sich vielleicht höchstens noch an oder man schweigt sich an. Und die Frage stellt sich ja, was ist schlimmer? Sich anzuschreien oder anzuschweigen? Ein junges Ehepaar, Sie müssen sich vorstellen, beide waren so ganz ruhige Typen. Da bin ich mal zu ihm gegangen und habe gesagt, du sag einmal, wie streitet ihr eigentlich miteinander? Dann sagt er, weißt du Beat, wenn wir miteinander streiten, dann schweigen wir uns an. Und dann hat er etwas ganz Wichtiges gesagt. Er hat gesagt, ich habe manchmal den Eindruck, dass es schlimmer ist, wenn wir uns anschweigen, als wenn wir uns anschreien würden. Soll ich Ihnen sagen, er hatte recht? Wissen Sie, wenn Sie sich anschreien, dann wissen Sie, jetzt haben Sie ein Problem. Jetzt müssen Sie miteinander reden. Jetzt müssen Sie sich vergeben. Jetzt müssen Sie sich versöhnen. Wenn Sie schweigen, ja, Sie haben ja nichts gemacht, Sie haben nur geschwiegen. Aber verstehen Sie, wir können nicht nicht kommunizieren. Wir reden auch, wenn wir schweigen. Und das möchte ich allen Schweigen unter uns sagen. Das sind ja mehrheitlich wahrscheinlich die Männer. Fühlen Sie sich bitte nicht überlegen, wenn Ihre Frau vielleicht manchmal herumzickt oder herumkeift oder auch mal herumschreit und Sie sind einfach ganz ruhig. Fühlen Sie sich ja nicht überlegen. Auch das Schweigen ist ein Riesenproblem. Oder in wie vielen Familien hat man nichts mehr zu sagen? Die Eltern haben den Kindern nichts mehr zu sagen, die Kinder haben den Eltern nichts mehr zu sagen. Die Eltern reden vom Lümmel oder vom Langhaardackel oder was gerade modern ist. Die Jungen reden von den Alten, die sowieso hinter dem Mond sind und keine Ahnung haben. Und man hat sich nichts mehr zu sagen. Und jetzt kommt etwas Dramatisches. Wir wollen das ja gar nicht. Noch einmal, wir wollen ja gelungene Beziehungen. Also was machen wir? Wir versuchen immer mal wieder die Beziehungen irgendwie zu retten. Ich karikiere jetzt ein bisschen. Da ist ein Mann, der denkt, ich sollte liebevoller mit meiner Frau umgehen. Lieber Mann, ganz wichtig. Und jetzt strengt er sich an, da geht's eine Woche lang gut. Und dann passiert etwas klitzekleines und alles ist wieder beim Alten. Das ist eine Frau, die denkt, ich sollte weniger an meinem Mann herumnörgeln. Liebe Frau, ganz wichtig. Und jetzt strengt sie sich an. Und ich habe manchmal den Eindruck, bei den Frauen geht es etwas länger gut als bei den Männern. Da geht es vielleicht 2 Wochen lang gut. Aber dann passiert etwas, draußen regnet es, die Frau putzt gerade die Wohnung, der Mann denkt nicht viel beim Geschäft, kommt mit tropfendem Regenmantel, mit nassen Schuhen ins Wohnzimmer. Die Frau sieht das und sagt, Mensch, was bist du nur für einer? Und alles ist wieder beim Alten. Ja, sie schmunzeln. Vielleicht kennen Sie ähnliche Dinge, ist ein bisschen karikiert, aber Sie kennen vielleicht solche Situationen. Da sitze ich einem 35-jährigen Mann gegenüber. Er war geschieden. Im Laufe des Gespräches merke ich, er liebt noch seine Frau. Zufälligerweise kannte ich auch seine Frau und ich wusste, die liebt ihren Mann auch noch. Dann habe ich ihm gesagt, hören Sie, wollen Sie es nicht noch einmal probieren? Ich bin bereit, mit Ihnen zu reden. Meine Frau ist bereit, mit ihrer Frau zu reden. Wir sind bereit, mit Ihnen zusammen zu reden. Wollen Sie es nicht noch einmal probieren? Und dann schüttelt er traurig den Kopf und sagt, nein, es hat keinen Wert. Wir waren schon mal geschieden, haben wieder geheiratet, nach 18 Monaten weiteres Kind und erneute Scheidung. Wir schaffen es nicht. Und die Bibel sagt, warum das so ist, weil wir nicht in dieser engen, tiefen Liebesbeziehung mit Gott leben, weil wir nicht angeschlossen sind an die Kraft und Liebesquelle Gottes, darum funktionieren wir nicht. Jetzt werden Sie sich vielleicht sagen, Moment mal, ich glaube, ich bete, ich lese hin und wieder die Bibel, ich gehe in eine gute Kirche. Soll ich etwas sagen? Wenn Sie auf die Dauer mit Ärger und Groll und Aggressionen nicht fertig werden, wenn Sie auf die Dauer jemandem nicht vergeben können, dann stimmt etwas in Ihrer Beziehung zum lebendigen Gott nicht. Das ist ein untrügliches Zeichen. Das ist wie Fieber. Es gibt ja Menschen, die sehen kerngesund aus, aber sie haben Fieber. Und das Fieber zeigt, irgendetwas in ihrem Organismus ist krank. Und genauso ist es mit ihnen. Wenn sie wirklich mit Ärger, mit Groll, mit Aggressionen, Neid und Eifersucht nicht fertig werden, wenn sie einem Menschen auf die Dauer nicht wirklich vergeben können, dann können sie noch so fromm sein. Ihre Beziehung zum lebendigen Gott ist nicht in Ordnung. Sie sind nicht angeschlossen an die Kraft- und Liebesquelle Gottes, sonst würde ihr Leben anders aussehen. Und damit komme ich zum Zweiten. Gott greift in diese Welt ein. Ich glaube, wir spüren heute Abend, wir wären alle irgendwie hoffnungslose Leute. Aber das ist das Evangelium. Gott durchbricht in Jesus Christus die Trennung zwischen ihm und uns und wird Mensch. Als ich noch in der Jugendarbeit tätig war, gab es einen christlichen Song, den haben wir heiß geliebt. Da hieß es nämlich im Refrain, Jesus ist die Antwort, die du dir ersehnst. Und ich sage Ihnen, Jesus ist die Antwort aufs Friedensproblem. Ich weiß, was Sie jetzt denken. Sie denken, Beat, das ist zu einfach. Das ist zu sehr Schwarz-Weiß-Malerei, so quasi zu sagen, ohne Jesus ist ein Friede oft nicht möglich, mit Jesus ist er auf jeden Fall möglich, das ist zu sehr Schwarz-Weiß-Malerei. Ich verstehe es, wenn Sie so denken. Aber ich könnte Ihnen viele Beispiele sagen von Menschen, die genau das erlebt haben. Ich könnte Ihnen ein Beispiel erzählen, wie Beziehungen wieder heil wurden, wie Ehen wieder heil wurden, wie Generationenkonflikte gelöst wurden. Vor etlichen Jahren war ich in einer Schweizer Kirche. Da lebte eine junge Frau, Monika. Sie müssen sich vorstellen, so ein richtiges Pfefferkorn. Als ich am ersten Abend dort war, wusste ich, dass es sie gibt. Ihr Mann war völlig anders. Er kam am letzten Sonntag noch zu mir geschlurft und sagte, ich bin dann der Mann dieser Frau. Die beiden haben geheiratet, so richtig können Sie sich vorstellen, romantisch in Venedig. Auf dem Nachhauseweg hatten sie den ersten richtigen Krach. Nach 18 Monaten ließen sie sich scheiden. Dann geht Monika einen längeren Weg. Sie kommt zum Glauben an Jesus Christus. In ihrer ersten Begeisterung für Jesus schenkt sie ihrem Ex-Mann ein Buch Jesus unser Schicksal von Wilhelm Busch. Und sie sagt zu ihrem Ex-Mann, du musst das unbedingt lesen. Ihr Ex-Mann liest das und tatsächlich kommt er auch zum Glauben an Jesus Christus. Er weiß aber nicht, in welche Kirche er gehen soll. Dann denkt sie, ja, ich gehe in die Kirche meiner Frau oder meiner Ex-Frau. Also gehen die da beide in die gleiche Gemeinde. Über einige Zeit und irgendwann merken die Leute, wie liebevoll die miteinander umgehen. Und so sagte eines Tages eine Freundin von Monika zu Monika, Monika, wir beobachten euch jetzt schon einige Zeit und wir staunen immer wieder, wie liebevoll ihr miteinander umgeht. Wollt ihr es nicht noch einmal probieren? Monika schüttelt den Kopf und sagt, nein, das hat keinen Wert. Weißt du, wir sind viel zu unterschiedlich. Die Freundin sagt zu ihr, weißt du was, wir beten dafür, dass sie wieder zusammenkommt. Monika war noch nicht lange Christ. Sie wusste nicht viel von Jesus, aber etwas hatte sie schon verstanden. Wenn Christen beten, erhört Gott oft ihre Gebete. Und so geht sie nach diesem Gottesdienst so schnell wie möglich nach Hause. Zu Hause betet sie und sagt, Herr Jesus Christus, ich komme jetzt vor meiner Freundin. Meine Freundin will jetzt dann gleich nach Hause gehen und sie wird dafür beten, dass mein Ex-Mann und ich wieder zusammenkommen. Aber ich bin jetzt schneller. Erhör bitte dieses Gebet nicht. Weißt du, wir schaffen das nicht. Eine gewisse Zeit vergeht. Irgendwann kommt ihr Mann zu ihr und sagt, Monika, mir ist erst jetzt bewusst geworden, was ich an dir verloren habe. Wollen wir es nicht nochmals probieren? Monika sagt, nein, das ist keine Chance. Also, da müsste Jesus ein Riesenwunder tun. Er müsste mir unglaubliche Liebe für dich geben. Sonst geht das nicht. Monika geht mit einer Freundin in Urlaub. Am zweiten Tag bekommt sie eine solche tiefe Liebe ins Herz hinein, dass sie ihrem Ex-Mann ein SMS schreibt. WhatsApp gab's noch gar nicht. Und sie schreibt, du, wenn ich nach Hause komme, wir müssen miteinander reden. Sie kommt nach Hause, sie reden miteinander, sie wagen noch einmal einen Anfang, sie heiraten. Das Ganze ist 2004, 5 oder 6 passiert. Sie hat ein Buch geschrieben, ich heiratete meinen Ex-Mann. Und wer mich kennt, weiß, ich bin nicht sentimental. Aber als ich dieses Buch gelesen habe im Urlaub, mir sind nur die Tränen gelaufen. Eine unglaubliche Sache. Oder ich könnte Ihnen erzählen, wie Generationenprobleme gelöst werden. Häufig ist es ja dann so, dass zuerst die Kinder zum Glauben kommen an Jesus, merken die Eltern, irgendetwas hat sich da verändert, dann sind sie auch interessiert für den Glauben, öffnen sich auch für Jesus, nehmen Jesus auch in ihr Leben auf und dann haben sie plötzlich eine neue Grundlage für eine Beziehung. Ich möchte richtig verstanden sein. Ich sage heute nicht, entscheiden Sie sich für Jesus und zack, bumm, sind alle Ihre Beziehungsprobleme gelöst. Ich weiß natürlich, unsere Beziehungskisten sind manchmal richtige Scherbenhaufen und wir brauchen vielleicht ein paar Monate, wir brauchen vielleicht seelsorgliche Begleitung, Therapie, bis das wieder einigermaßen gekittet ist, aber mit Jesus haben Sie die richtige Grundlage. Wollen Sie wissen, wie? Und jetzt bitte ich Sie wirklich, Sie müssen heute ganz konzentriert zuhören. Es könnte wirklich Ihr Leben verändern. Ich möchte Ihnen zwei Dinge zeigen, die Jesus schenkt, wenn Sie sich auf ihn einlassen. Das erste, er versöhnt Sie mit dem lebendigen Gott. Ich habe Ihnen gesagt, das Grundproblem unserer zwischenmenschlichen Spannungsfeldern ist, dass wir durch die Sünde getrennt von Gott sind. Die Bibel sagt, eure Sünden trennen euch von eurem Gott. Und Sie dürfen sich das mal ganz bildlich vorstellen. Zwischen Gott und uns ist eine hohe, eine breite, eine dicke Mauer, die Mauer der Sünde. Und erst wenn diese Mauer niedergerissen ist, also wenn Jesus die Sünden vergeben hat, können wir wieder Gemeinschaft haben mit Gott. Können wir eine Ich-Du-Beziehung zu ihm pflegen? Sind wir wieder angeschlossen an die Liebesquelle Gottes? Jetzt wehren Sie sich und sagen, Moment, ich glaube. Sagen vielleicht, ich bin konfirmiert. Ich habe die Kommunion hinter mir. Ich habe die Firmung hinter mir. Ich lese die Bibel, ich bete. Reicht das denn nicht? Nein, es reicht nicht. Überlegen Sie mal, woraus diese Mauer der Sünde besteht. Jeder Mensch baut nämlich an seiner eigenen Mauer. Jedes Mal, wenn wir ein Gebot Gottes übertreten, fügen wir einen Stein in die Mauer hinein. Und das möchte ich Ihnen ein bisschen vor Augen malen. Die Bibel sagt, wir sollen Gott von ganzem Herzen, mit ganzer Seele, mit ganzer Kraft lieben. Jedes Mal, wenn wir einen Tag leben, wie wenn es keinen Gott gäbe, ohne Bibel lesen, ohne beten, ohne überhaupt an Gott zu denken, fügen wir einen Stein in die Mauer. Die Bibel sagt, wir sollen keine anderen Götter neben uns haben. Ich gehe mal davon aus, dass niemand von Ihnen zu Hause einen Stein- oder Holzgötzen hat. Aber die Bibel sagt, es gibt Götzen im Herzen. Wisst ihr, was ein Götze im Herzen ist? Ein Götze im Herzen ist alles, was wichtiger ist als der lebendige Gott. Und das kann irgendetwas sein. Das kann Ihr Beruf sein, das kann Ihr Hobby sein, das kann Ihre Familie sein, das kann Ihr Häuschen sein, das kann Ihr Sportverein sein. Einfach alles, was wichtiger ist als der lebendige Gott, ist ein Götze. Und alles, woraus Sie Befriedigung suchen, das erfüllte Leben, was Ihnen eigentlich Jesus geben möchte, ist ein Götze. Und jedes Mal, wenn Sie einen Götzen haben, fügen Sie einen Stein in die Mauer. Die Bibel sagt, du sollst den Namen Gottes nicht missbrauchen. Jedes Mal, wenn Sie vielleicht fluchen oder gotteslästerliche Dinge sagen, ein Stein in die Mauer. Manche Leute gebrauchen ja den Namen Gottes, ohne viel dabei zu denken. Oh Gott, oh Gott, oh Gott, jedes Mal ein Stein in die Mauer. Ehre Vater und Mutter. Dieses Gebot bedeutet für Kinder, für Teenies und Jugendliche bis zu einem Alter den Eltern zu gehorchen. Als Erwachsene müssen wir den Eltern nicht mehr gehorchen, aber wir müssen die Eltern ehren und achten. Jedes Mal, wenn wir das nicht tun, ein Stein in die Mauer. Die Bibel sagt, du sollst nicht töten. Oh, sagen Sie, das Gebot habe ich sicher nicht übertreten. Sind Sie sicher? Jesus hat einmal gesagt, nicht erst, wenn ich einen Menschen umgebracht habe, bin ich ein Mörder. Sondern bereits, wenn ich einen Menschen hasse, wenn ich Groll gegen ihn habe oder Aggressionen, ist das wie Mord.

wirklich vieles haben wir vergessen. Und vieles liegt vielleicht Jahre, Jahrzehnte zurück, aber es steht wie eine Mauer zwischen Gott und uns. Und jetzt merken Sie, die paar Tropfen Wasser bei der Taufe, die Kommunion, die Firmung, die genügt nicht, da musste mehr geschehen. Und es ist mehr geschehen, darum ist Jesus auf die Welt gekommen, darum ist er am Kreuz für uns gestorben. Und ich möchte Ihnen heute einmal Jesus vor Augen malen, wie ich ihn einfach liebe. Wir sind vor den Toren Jerusalems, auf diesem kleinen Kalksteinhügel Golgatha. Über unseren Köpfen ragen drei Kreuze. Am linken hängt ein Schwerverbrecher, auch am rechten. Viele Menschen haben sich um die Kreuze herum versammelt. Die Soldaten mit ihren Spießen und Speeren versuchen irgendwie, die Menschen von den Kreuzen abzuhalten. Aber das will ich Ihnen gar nicht zeigen, sondern heute möchte ich Ihnen das Kreuz in der Mitte zeigen. Nein, ich möchte Ihnen den Mann in der Mitte zeigen. Der Mann mit der Dornenkrone auf dem Kopf. Das Blut läuft ihm über das Gesicht. Sein Leib ist blutig gepeitscht worden. Man hat ihm so lange Nägel durch die Hände geschlagen und vermutlich auch durch die Füße. Das ist Jesus. Und schauen Sie, er hängt nicht da, weil er etwas verbrochen hat. Die Bibel sagt, er hat nie gesündigt, sondern er hängt hier für Ihre und meine Sünden. Die Bibel formuliert das so, er ist wegen unseren Sünden verwundet und zerschlagen worden. Die Strafe, die wir von Gott her verdient hätten, liegt auf ihm, damit wir Frieden haben mit dem lebendigen Gott. Durch seine Wunden sind wir geheilt. Und an einer anderen Stelle sagt die Bibel, er ist unser Friede. Und sehen Sie, wenn jetzt ein Mensch sich für Jesus entscheidet, wenn er seine Sünden bekennt, Jesus ins Leben aufnimmt, dann reißt Jesus diese Mauer der Sünde nieder. Er vergibt uns die Sünden und das ist die Grundlage, dass wir wieder Gemeinschaft haben mit dem lebendigen Gott, dass wir angeschlossen sind an die Kraft und Liebesquelle Gottes. Und Sie werden gleich sehen, das ist die Grundlage, dass die Beziehungen gelingen. Also Sie merken heute Abend, es reicht nicht ein bisschen christlich zu sein, sondern es geht um eine klare Sache mit Jesus. Also Jesus versöhnt uns mit Gott. Und jetzt kommt das Entscheidende. In dem Augenblick, in dem Jesus uns mit Gott versöhnt, schenkt er uns Frieden zum Nächsten. Anstelle von Hass tritt Liebe. Anstelle von Groll und Aggressionen tritt Friede und Freundlichkeit. Jesus holt uns vom Ego-Trip herunter. Schauen Sie mal, Sie dürfen zu Jesus kommen, wie Sie sind. Sie müssen sich nicht zuerst verändern. Ich begegne immer wieder Leuten, die sagen, ja, ich möchte mich schon bekehren, ich möchte schon zu Jesus kommen. Aber bevor ich das kann, muss ich die gröbsten Dinge in meinem Leben in Ordnung bringen. Und dann bemüht man sich, man strengt sich an und schafft es so oft nicht. Nein, das ist ganz verkehrt. Sie dürfen zu Jesus kommen, wie Sie sind. Aber wenn Sie zu ihm kommen, wird Jesus Sie von innen nach außen verändern. Sie fragen, wie ist das möglich? Wenn Jesus nicht nur unsere Sünden vergibt, sondern durch den Heiligen Geist in unser Leben kommt, dann setzt er sich im Bild gesprochen auf den Thron in unserem Leben. Er setzt sich an die Schaltzentrale in unserem Leben. Und wenn er dort sitzt, fängt er an, unser Leben zu verändern. Das Erste, was er macht, er legt seinen Finger liebevoll auf wunde Stellen in unserem Leben. Er sagt zum Beispiel zu einem Mann, du solltest liebevoller mit meiner Frau umgehen. Er sagt zu einer Frau, du solltest weniger an deinem Mann herumkritisieren. Er sagt zu Eltern, ihr solltet denn mehr Zeit haben für die Kinder. Er sagt zu den Kindern, ihr solltet euren Eltern mehr gehorchen. Aber, und jetzt kommt das ganz Entscheidende, er sagt nicht nur, was wir zu tun haben, sondern er gibt uns die nötige Kraft, dass wir überhaupt so leben können. Und das ist absolut notwendig. Jetzt stellen Sie sich einmal vor, Jesus würde nur sagen, du musst, du musst, du musst. Dann würden wir sagen, ja, das wollen wir. Aber es fehlt uns die Kraft. Nein, wenn Jesus auf dem Thron in unserem Leben sitzt, dann gießt er uns göttliche Liebe ins Herz hinein. Er schenkt uns einen übernatürlichen Frieden. Und mit dieser göttlichen Liebe sind wir in der Lage, jeden Menschen zu lieben. Unabhängig von Sympathie und Antipathie, unabhängig, ob es der andere verdient hat oder nicht. Ja, wir sind sogar in der Lage, den Feind zu lieben. Sie wissen, Jesus fordert ja, liebet eure Feinde. Haben darüber schon mal nachgedacht? Das können wir gar nicht. Aber wenn

die Liebe Gottes in unserem Herzen ausgegossen ist, können wir auch den Feind lieben. Und jetzt müssen Sie nicht an einen Feind denken, der weit weg ist, den können Sie leicht lieben. Sondern denken Sie an einen Menschen, mit dem Sie einfach Probleme haben. Und jeder hat solche Leute. Wenn Jesus jetzt auf dem Thron ist und uns göttliche Liebe ins Herz gießt, dann werden wir immer wieder in der Lage sein, diesen Menschen zu lieben. Und jetzt sage ich Ihnen etwas, und ich weiß, das ist unglaublich hart. Ich überlege mir immer, ob ich sagen soll. Aber ich glaube, dass es biblisch ist. Wenn Sie auf die Länge mit Groll, Aggressionen, Neid und Eifersucht nicht fertig werden, wenn Sie auf die Länge jemandem nicht wirklich vergeben können, Ihren Feind nicht wirklich lieben können, dann stimmt etwas in Ihrer Beziehung zu Gott nicht. Sie wehren sich, Sie sagen, Moment mal, du kennst meinen Mann nicht, du kennst meine Frau nicht, du kennst meine Kinder nicht, du kennst meine Eltern nicht, du kennst meinen Lehrer nicht, du kennst meinen Arbeitskollegen nicht, du kennst meinen Chef nicht. Wenn du die kennen würdest, würdest du nie so reden. Ja, die kenne ich nicht. Aber schauen Sie, ich rede heute nicht von einer Liebe, die jeder Mensch auch noch irgendwo hat. Sondern ich rede von einem absolut göttlichen Wunder, das jeder Mensch erleben kann, wenn Jesus auf dem Thron in seinem Leben sitzt. Damit Sie das gut verstehen, möchte ich Ihnen das an einem Beispiel zeigen. Ich denke an den früher bekannten Prediger D'Abruzzo. Während des Zweiten Weltkrieges war er längere Zeit in einem Konzentrationslager und man hat ihn ziemlich übel zugerichtet, man hat einen Arm kaputtgeschlagen. Eines Mittags wird er ins Büro des Lagerleiters geführt. Er kommt herein, ein Essen ist aufgetischt worden, aber nur ein Gedeck, also eine Gabel, ein Messer, einen Löffel, ein Teller, ein Glas. Der Lagerleiter kommt ins Büro rein, er setzt sich hin, nimmt von allem ein bisschen. D'Abruzzo läuft natürlich das Wasser im Mund zusammen, können Sie sich ja vorstellen, die Häftlinge hatten Hunger, aber er bekommt nichts. Alles wird abgetragen, Kaffee wird aufgetragen, ein kleines Päckchen wird gebracht. Der Lagerleiter fragt D'Abruzzo, wissen Sie, was in diesem Päckchen drin ist? D'Abruzzo schüttelt den Kopf, nein, das weiß er nicht. Der Lagerleiter öffnet das Päckchen, heraus kommt ein herrlich duftender Kuchen. Der Lagerleiter sagt, seit einigen Monaten schickt Ihnen Ihre Frau regelmäßig einen solchen Kuchen. D'Abruzzo weiß, was es seine Frau damals gekostet hat, einen solchen Kuchen zu backen. Der Lagerleiter nimmt ein Stück nach dem anderen, isst es. Zuletzt ist ein Stück dieses Kuchen übrig. D'Abruzzo erniedrigt sich und sagt, bitte geben Sie mir für einen kurzen Augenblick dieses letzte Stückchen Kuchen. Ich will gar nicht den Kuchen essen. Ich will nur kurz daran riechen und an meine Frau und an meine Kinder denken. Dann nimmt der Lagerleiter dieses letzte Stückchen Kuchen und stopft es sich in seinen eigenen Mund. In diesem Augenblick erlebt D'Abruzzo, was es heißt, wenn in der Bibel steht, die Liebe Gottes ist ausgegossen in unser Herzen durch den Heiligen Geist, der uns gegeben ist. Er konnte den Mann von ganzem Herzen lieben. Er musste denken, was bist du doch für ein armer Kerl? Nur Hass umgibt dich. Der Krieg geht zu Ende, D'Abruzzo wird entlassen. Einige Zeit später sucht D'Abruzzo diesen ehemaligen Lagerleiter auf. Er klingelt an der Tür, der Mann öffnet die Tür, läuft kreideweiß an und sagt, jetzt wollen Sie sich rächen. D'Abruzzo lacht und sagt, ja, jetzt will ich mich rächen. Sie machen jetzt Kaffee, ich habe im Auto eine Torte und dann trinken wir zusammen Kaffee und essen diese Torte. An diesem Nachmittag erlebte dieser ehemalige Lagerleiter und seine Frau etwas von der übernatürlichen, göttlichen Liebe im Leben von D'Abruzzo. Wissen Sie, was das Ergebnis war? Ein Jahr später hat sich dieses Ehepaar für Jesus entschieden. Die Liebe Gottes hat sie überwunden. Und jetzt möchte ich richtig verstanden sein. D'Abruzzo war ein ganz gewöhnlicher Mensch, wie Sie und ich. Aber er hatte Jesus in seinem Leben und Jesus saß auf dem Thron in seinem Leben. Ich frage Sie, möchten Sie in Ihrem Leben eine Revolution der Liebe? Möchten Sie in Ihrem Herz eine Revolution der Liebe? Möchten Sie eine Frau oder ein Mann der Liebe sein? Es gibt nur eine einzige Bedingung. Sie müssen Frieden haben mit Gott. Sie müssen mit Gott versöhnt sein. Sie müssen angeschlossen sein an die Kraft und Liebesquelle Gottes. Und dann wird Jesus Sie beschenken. Sie fragen jetzt vielleicht, Bert, was muss ich tun?
Die Bibel sagt, sie müssen sich einmal für Jesus entscheiden. Es reicht eben nicht, christlich zu sein, sondern sie müssen mal ganze Sache mit Jesus machen. Sie müssen Jesus umkehren. Sie müssen sich bekehren. Und auch heute erkläre ich, wie man das macht. Es sind drei Schritte. Der erste Schritt ist, ich muss meine Sünden erkennen. Ich muss sie einsehen. Und ich merke immer wieder, das ist das Schwierigste an der ganzen Sache, nicht wahr? Wir geben nicht gerne zu, dass wir versagt haben, dass wir Vergebung brauchen. Aber hören Sie mal, wenn Ihr Herz nicht total verhärtet ist, dann wissen Sie doch um Schuld und Sünde in Ihrem Leben. Stehen Sie doch dazu. Der zweite Schritt ist, dass ich Jesus meine Sünden bekenne. Die Bibel sagt, wenn wir unsere Sünden bekennen, ist Jesus treu und gerecht, dass er uns die Sünden vergibt und uns reinigt von aller Ungerechtigkeit. Und der dritte Schritt ist, dass wir Jesus im Glauben in unser Leben aufnehmen. Die Bibel sagt, alle Menschen, die Jesus in ihr Leben aufnehmen und an ihn glauben, werden Gottes Kinder. Und diese beiden Schritte, Sünden bekennen und Jesus aufnehmen, macht man in einem einfachen Gebet. Beten heißt, ich rede zu Jesus. Ich mache ein Kontaktgebet zu ihm. Ich sage, Herr Jesus, da habe ich Kontakt mit ihm. Und dann bete ich so ungefähr in die Richtung. Es kommt nicht auf die Worte an, aber auf das Herz. Herr Jesus, ich danke dir, dass du für meine Sünden gestorben bist. Ich habe gemerkt, dass ich dich brauche, Vergebung. Und ich komme zu dir, ich bekenne dir meine Sünde. Manchmal ist es gut, Sünden zu bekennen, die einen belasten. Da habe ich gesündigt und das belastet mich und das belastet mich. Vergib mir. Vergib mir auch die Sünden, die ich nicht beweise, die Sünden, die ich unbewusst gemacht habe. Und dann betet man weiter, Herr Jesus, und jetzt komm in mein Leben hinein. Mein Leben soll dir gehören. Verändere du mich, wie du mich haben willst. Mach mich zu einem Menschen der Liebe und des Friedens. Jesus erhört dieses Gebet. Er kommt, wie gesagt, durch den Heiligen Geist in ihr Leben hinein, setzt sich auf den Thron in ihrem Leben, an die Schaltzentrale, vergibt ihnen alle ihre Schuld und Sünde. Sie werden ein Kind Gottes, Gott wird ihr himmlischer Vater. Und von diesem Moment an werden sie ein Mensch der Liebe und des Friedens. Ich kann sagen, es lohnt sich, mit Jesus ganze Sache zu machen.

Die Kunst, Beziehungen zu pflegen. Mit diesem Titel stand der vorausgegangene Beitrag von Beat Abre. 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Damit sage ich Danke fürs Zuhören und bleiben Sie dran. Vom Mikrofon verabschiedet sich Philipp Genetti.

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1: Das war ungerecht, hochgradig ungerecht. Schon die Kinder merken, auf der Welt geht's nicht immer ganz gerecht zu, ob es im späteren Leben ein unterschiedlicher Lohn für die gleiche Arbeit ist oder ob es die ungleichen Zukunftschancen für Menschen unterschiedlicher Herkunft sind. Vieles ist nicht gerecht, vieles nicht in Ordnung. Und die Frage ist, ob es überhaupt irgendwann mal eine vollkommene Gerechtigkeit geben wird. Manche träumen ja davon. Aber ich glaube, Gerechtigkeit bleibt eine Utopie in unserer Welt. Denn wer sollte die Gerechtigkeit für alle durchsetzen? Wäre damit nicht jeder Einzelne und auch jede Gesellschaft überfordert? Wir müssen wohl noch warten, bis Gott seinen neuen Himmel und seine neue Erde schafft. Dort jedenfalls soll es Gerechtigkeit geben. Eine Gerechtigkeit, in der niemand mehr benachteiligt wird. Schon der Apostel Petrus schrieb an die ersten Christen vor knapp 2000 Jahren, wir warten auf einen neuen Himmel und eine neue Erde nach Gottes Verheißung, in denen Gerechtigkeit wohnt. Ich weiß, das klingt einmal mehr nach Vertröstung, aber halt, auch wenn es keine vollkommene Gerechtigkeit auf unserer Welt geben wird, das heißt noch lange nicht, dass wir uns nicht darum mühen sollten, Zeichen der Gerechtigkeit zu setzen. Die Hände in den Schoß legen, das gibt's bei Gott nicht. Christen sind Boten, die das Zukünftige für ihre Mitmenschen schon heute teilweise sichtbar machen können, durch ihr Reden und durch ihr Handeln. Möglichkeiten dafür gibt's genug.

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Wir hatten eine Glaubenswoche in Ulm und dort war dieses Thema Mittelpunkt. Also von Theresia von Avila, dieser Zeile, tu deinem Leib etwas Gutes, damit deine Seele Lust hat, darin zu wohnen. Ja, und jetzt merkte ich ja, ich habe ja fast zu jeder Situation ein Lied und wenn ich kein Lied habe, dann mache ich das eben die Stunde vorher noch und die Inspiration eines Gotteshauses, die hilft einem dann dabei, nochmal die Gedanken zu bündeln. Ich habe dann keinen Lyriker oder Lyrikerin dabei, also mache ich das selber und dann entsteht ein solches Lied. Ja, einfach eine Ermutigung, Wohlbefinden an Leib und Seele schenkst du, guter Gott. Und du zeigst mir den Weg aus der Not und alles, was dazugehört, was meine Seele wieder frei macht. Und die Ermutigung einfach, tu deinem Leib etwas Gutes und kasteie dich nicht nur. Und das kann sehr unterschiedlich sein. Manchmal ist weniger ja mehr, nicht wahr? Damit deine Seele Lust hat, darin zu wohnen.

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1: Willkommen zu einer weiteren Etappe auf unserer Entdeckungsreise durch die Bibel. Ein weiterer Abschnitt aus dem 5. Kapitel des Buches Jesaja liegt vor uns. Dabei handelt es sich um die Fortsetzung der 6 Weherufe, die Jesaja als Prophet über verschiedene Sünden ausgesprochen hat. Diese Sendung wird möglicherweise einen etwas traurigeren Charakter haben als sonst und eine gedrückte Stimmung vermitteln. Und dennoch bin ich davon überzeugt, dass die zeitlosen Worte des Propheten Jesaja auch eine Botschaft der Hoffnung für uns heute beinhalten.

Hiob hat die folgende Frage gestellt. Stirbt aber ein Mann, so ist er dahin. Kommt ein Mensch um, wo ist er? Diese Frage wird sich jeder einmal stellen müssen. Anfangs war die Hölle mit keinem besonderen Ort verbunden. Mit der Zeit aber dachten die Menschen, da Gott im Himmel oder über uns war, muss die Hölle oder das Grab unter uns sein. Im Neuen Testament hat das griechische Wort Hades dieselbe Bedeutung wie das alttestamentliche hebräische Wort Sheol. Der Herr Jesus verwendete dieses Wort, als er sprach, »Und du, Kapernaum, wirst du bis zum Himmel erhoben werden? Du wirst bis in die Hölle hinuntergestoßen werden.« Der Herr sprach dabei nicht von einem buchstäblichen Abgang ins Innere der Erde. Er meinte lediglich, dass Kapernaum zerstört werden würde. Sie brauchen sich heute nur die Ruinen dieser Stadt anschauen, um zu wissen, dass er die Wahrheit gesprochen hat. Mit den richtungsweisenden Begriffen nach oben und nach unten verbinden wir immer eine starke moralische Beziehung, nach oben Richtung Gott oder nach unten Richtung Hölle. An dieser Stelle sagt Jesaja, dass die Nation Israel nach unten gebracht oder zerstört werden wird. Sie wird in die Gefangenschaft entführt, sie wird begraben werden und ihre Herrlichkeit zu Staub werden, weil sie der Trunkenheit und der Sinneslust gefrönt hat. Wir überspringen jetzt drei Verse und machen mit Vers 18 weiter. Man könnte dabei fast meinen, dass Jesaja von korrupten Anwälten, die manchmal umgangssprachlich auch Rechtsverdreher genannt werden, spricht. Weh denen, die das Unrecht herbeiziehen mit Stricken der Lüge und die Sünde mit Wagenseilen. Dieser Vers kann auch so verstanden werden. Weh denen, deren Lügen ihre Boshaftigkeit noch verschlimmern, die mit ihrem Stolz und Unglauben den Zorn Gottes hervorrufen. Man könnte daraus fast ein Gedicht schreiben. Dies ist das dritte Weh denen oder die dritte Sünde. Es stellt eine Nation dar, die sich ohne Schande und Gewissen der Sünde hingibt. Dabei wird sie sogar noch frech, wie wir im nächsten Vers sehen können. Wie denen, die sprechen, er lasse eilends und bald kommen sein Werk, dass wir es sehen, es nahe und treffe ein der Ratschluss des Heiligen Israels, dass wir ihn kennenlernen. Mit anderen Worten, sie fordern Gott heraus, etwas gegen ihre Sünde zu unternehmen. Es ist schon interessant, dass hier keine Strafe erwähnt wird. Gerade diese Stille ist angsteinflößend. Die Strafe ist zu furchtbar, um erwähnt zu werden. Die Geschichte der babylonischen Gefangenschaft lässt die beängstigende Strafe Gottes erahnen, die Gott für ein Volk auf Lager hat, das sich gegen ihn auflehnt und meint, straflos gegen ihn sündigen zu können. Gott wird es richten. Erinnern Sie sich an Psalm 137? Dieser Psalm ist ein Gebet Israels gegen Babylon. Sie beteten für Auge um Auge, Zahn um Zahn. Sie beteten, wohl dem, der deine jungen Kinder nimmt und sie am Felsen zerschmettert. Diese Aussage ist unbeschreiblich grausam, aber diese Strafe überkam Israel. Liebe Hörer, Gott ist ein Gott der Liebe. Aber wenn sie sich gegen ihn auflehnen und ihm den Rücken zukehren, gibt es keine Hoffnung für sie. Die Strafe wird kommen. Es gibt einfach zu viele Beispiele aus der Geschichte, um diese Tatsache zu leugnen. Es sei denn, sie wollen ihre Augen angesichts dieser Tatsache verschließen. Beim nächsten Vers könnte man meinen, Jesaja würde heute mitten unter uns leben. Hören Sie zu, was er schreibt. Vers 20. Weh denen, die Böses Gut und Gutes Böse nennen, die aus Finsternis Licht und aus Licht Finsternis machen, die aus Sauer süß und aus Süß sauer machen. Dies ist die vierte Sünde, gegen die das vierte Weh denen gerichtet ist. Sie beschreibt den Versuch, Gottes Maßstab von Gut und Böse zu ersetzen durch menschliche Werte, die Gottes Maßstab widersprechen. Verwirrung dieser Art befällt eine Nation, wenn sie Gott außen vor lässt, nachdem er sie zuvor aufgrund ihrer Anerkennung seiner Person gesegnet hat. Die westliche Welt ist heutzutage leider ein gutes Beispiel dafür. Diese Verwirrung zeigt sich heute auf viele verschiedene Weisen. Ich habe mir vor

kurzem ein Interview im Fernsehen angesehen, in dem eine sogenannte Christin auf übelste Weise über Andersgläubige herzog. Ihrer Meinung nach fordert Gott uns dazu auf, die Wahrheit zu sprechen. Damit hat sie zwar recht, aber unter dem Deckmantel des christlichen Glaubens, seine persönlichen Vorurteile zur Schau zu stellen und andere Menschen persönlich anzugreifen, hat Gott damit nicht gemeint. Jesus selbst hat die Pharisäer aufgrund ihrer Heuchelei in die Schranken gewiesen. Weiter geht es in Vers 21 mit Menschen, die sich selbst für schlauer als alle anderen halten. Oder, um es etwas einfacher auszudrücken, sie halten sich für Graf Rotz. Wie denen, die weise sind in ihren eigenen Augen und halten sich selbst für klug. Hier haben wir das fünfte, wie denen, das die Sünde des Stolzes beschreibt. Wenn Gott eines nicht ausstehen kann, dann ist das Stolz oder Hochmut. In Sprüche 6 in den Versen 16 und 17 steht geschrieben: Diese sechs Dinge hasst der Herr, diese sieben sind ihm ein Greuel. Stolze Augen, falsche Zunge, Hände, die unschuldiges Blut vergießen. Dem 1. Timotheusbrief, Kapitel 3, Vers 6 zufolge, war der Stolz die Sünde Satans. Zitat: Er, gemeint ist ein Gemeindemitarbeiter in verantwortlicher Position, er soll kein Neugetaufter sein, damit er sich nicht aufblase und dem Urteil des Teufels verfalle. Auf Gottes Unbeliebtheitsskala steht der Stolz an erster Stelle. Als nächstes sind in unserem Bibeltext die Leute dran, die es cool finden, sich auf Partys volllaufen zu lassen, und korrupte Richter und Rechtsanwälte. Ich lese ab Vers 22. Wie denen, die Helden sind, Wein zu saufen und wackere Männer Rauschtrank zu mischen, die den Schuldigen gerecht sprechen für Geschenke und das Recht nehmen denen, die im Recht sind. Dies ist das sechste und letzte wie denen. Es beschreibt, wie Menschen so dermaßen durch Alkoholmissbrauch abgestumpft sind, dass sie ihren Sinn für Gerechtigkeit verloren haben. Ungerechtigkeit und Unehrlichkeit gewinnen die Oberhand und der Gerechte wird falsch beschuldigt. Keine Nation kann lange überleben, wenn ihre Moralvorstellungen so stark abnehmen, dass sie sich nicht mehr an ihre Werte erinnern kann. Wir leben in einer Zeit, in der Menschen sagen, dass das Richtige falsch ist und das Falsche richtig. Der US-amerikanische Politiker Edward Kennedy, ein Bruder des ermordeten Präsidenten John F. Kennedy, hat es auf den Punkt gebracht. In der Politik ist es wie in der Mathematik. Alles, was nicht ganz richtig ist, ist falsch. Dasselbe gilt natürlich auch für den Glauben, die Werte und die Moral. Das Falsche ist und bleibt falsch. Nachdem Jesaja diese sechs W-Denen ausgesprochen hat, demonstriert er bildhaft, was mit diesen Menschen geschehen wird. Vers 24. Darum, wie des Feuers Flamme Stroh verzehrt und Stoppeln vergehen in der Flamme, so wird ihre Wurzel verfaulen und ihre Blüte auffliegen wie Staub. Denn sie verachten die Weisung des Herrn Zebaoth und lästern die Rede des Heiligen Israels. Wie des Feuers Flamme Stroh verzehrt. Obwohl der Verwesungsprozess langsam und unbemerkt vor sich geht, folgt die Strafe wie ein Feuer im Stroh. Dieses Feuer breitet sich schnell aus, verschlingt alles und kann nicht aufgehalten werden. Es handelt sich hierbei um den Zorn des Herrn, den er von seinem Richterstuhl aus walten lässt. Es lässt uns erahnen, wie es zum Zeitpunkt des jüngsten Gerichts aussehen wird. In Matthäus 12, Vers 20 sprach der Herr Jesus Christus: Das geknickte Rohr wird er nicht zerbrechen und den glimmenden Docht wird er nicht auslöschen, bis er das Recht herausführt zum Sieg. Dabei zitierte er aus Jesaja 42, Vers 3. Es gibt bestimmte Zeichen, die ihr eigenes Urteil mit sich ziehen. Unter ihnen befinden sich der Alkohol- und Drogenmissbrauch. Ich könnte viele Menschen erwähnen, die in diesen Sünden geschwelgt haben. Diese Sünden hatten Auswirkungen auf ihr Leben und das Leben ihrer Familien und auf ihre eigenen Körper, bis diese dadurch zerstört wurden. Bedauerlicherweise haben sie sich keine Hilfe gesucht, um aus ihrer Sucht herauszukommen.
Sie wollten nicht, dass Gott in ihrem Leben eingreift. Der glimmende Docht wird zu einem rasenden Feuer und das geknickte Rohr wird absterben. Es ist eben genau die Sünde, die wir begehen, die uns dereinst zerstören wird. Vor vielen Jahren war ich bei meinem Zahnarzt, der auch ein guter Freund von mir war. Eines Tages erzählte er mir eine Geschichte, die sich ein paar Jahre zuvor in dieser Stadt zugetragen hatte. Er erzählte, einer der angesehensten Ärzte der Stadt sei Anführer einer Drogendealerbande gewesen. Die Polizei kam aufgrund seiner Stellung und seines Ansehens nicht leicht an ihn heran. Eines Tages entschied sich der Arzt, sein Drogenangebot künstlich zu verringern, um einen höheren Preis zu erzielen. Ein paar Wochen lang unterband er jeglichen Verkauf von Drogen, was zu einem Preisanstieg auf dem Schwarzmarkt führte. Während dieser Zeit stellte sich heraus, dass sowohl sein Sohn als auch seine Tochter drogenabhängig waren. Er hatte von ihren Problemen absolut keinen blassen Schimmer, bis er das Dealen unterband. Dieser Mann bekam den Schock seines Lebens, der anscheinend kurze Zeit danach zu seinem Tod führte. Gott muss nicht jedes Mal selber Hand anlegen und urteilen. Oftmals lässt er die Sünde einfach nur ihren Kurs laufen. Die Sünde des Alkoholmissbrauchs umgibt uns heute von allen Seiten. Gott kümmert sich nicht darum. Das braucht er gar nicht. Alkoholmissbrauch trägt seine eigene Strafe mit sich. Die Person straft sich selbst, aber auch die Menschen um den Sünder herum. Ich selber habe erlebt, wie Trinker sich bekehrt und dem Herrn zugewandt haben. Aber einige von diesen haben eine Flasche in der hintersten Ecke des Wohnzimmerschranks behalten für den Fall der Fälle. So etwas führt viele zurück in die Abhängigkeit. Das sprach Paulus in Römer 8, Vers 12 an, als er schrieb: So sind wir nun, liebe Brüder, nicht dem Fleisch schuldig, dass wir nach dem Fleisch leben. Mit anderen Worten, arrangieren Sie sich nicht mit dem Fleisch, damit es Sie nicht dazu verleitet, das zu tun, was es von Ihnen will. Schmeißen Sie die Flasche im Wohnzimmerschrank weg. Nehmen Sie die Flasche und zerdeppern Sie sie. Viele Menschen meinen, dass die Sünde Ihnen nichts anhaben könnte. Aber einige dieser Sünden gehen sicherlich uns alle etwas an.

mündig eine Position vor Gott einnimmt, ist Sünde. Er muss an erster Stelle stehen. Falls die kleine, aber feine Stimme ihres Gewissens sie auf ein Verhalten in ihrem Leben aufmerksam gemacht haben sollte, das nicht ganz im Reinen mit Gott ist, seien sie unverzagt. Jesus Christus ist für unsere Sünden am Kreuz gestorben. Bitten Sie ihn um Vergebung und er wird Ihnen verzeihen. Mit diesen Worten der Ermutigung schließen wir für heute ab. Ich freue mich schon darauf, Sie auch beim nächsten Mal wieder bei Durch die Bibel begrüßen zu dürfen. Dann werden wir mit Kapitel 5 abschließen und uns Kapitel 6 widmen, das eigentlich am Anfang des Buches Jesaja stehen sollte. Bis dahin alles Gute und Gottes reichen Segen.

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1: Den Lauf vollenden, so lautet das Thema, um das sich diese Ausgabe dreht. Dazu begrüßt Sie Stefan Steinseifer. Herzlich willkommen. Den Lauf vollenden, das passt gleich doppelt gut auf diese Sendung, denn in ihr vollenden wir die Wiedergabe einer Vortragsreihe des österreichischen Theologen und Referenten Kurt Schneck, die dieser im Bibelkonferenzzentrum Langensteinbacher Höhe gehalten hat. In den insgesamt 6 Vorträgen ging es um Texte aus dem 2. Timotheusbrief und in einem dieser Texte schreibt der Apostel Paulus: Ich habe den guten Kampf gekämpft, ich habe den Lauf vollendet. Gedanken zu diesem Text kommen jetzt von Kurt Schneck in seinem letzten Vortrag über den 2. Timotheusbrief.
2: Den Lauf vollenden, das 2. Timotheus dann 4, die Verse 6 bis 22, aber es gibt da einen Vorlauf, der mir eigentlich auch immer wichtig ist. Es gibt in unserem Leben nämlich keinen Stillstand. Solange ein Mensch in diesem Leib lebt, kann er nicht sagen, ich bin jetzt fertig. Bis ans Ende unseres Lebens, da werden uns Entscheidungen abverlangt, Entwicklungen und Entfaltungen ermöglicht oder sie werden eben verweigert und verhindert. Und wenn man sich so ein bisschen einen Überblick verschafft über die Lebensgeschichten in der Bibel, dann kommt man zu einer sehr interessanten Beobachtung und die sind wichtig genug, um mit euch kurz darüber zu reden. Und die Beobachtung ist vor allem die Gefahren des Alters, die zweite Lebenshälfte ist gefährlicher als die erste. Es ist wie eine kalte Dusche, im Gegensatz zu vielen so romantischen Ideen, dass wir einmal ein Alter erreichen, wo wir jenseits von Gut und Böse sind, wo uns nichts mehr anficht, nichts mehr gefährdet, wo wir Versuchungen erhaben sind, keine Fehler mehr machen. So ein absolut tragisches Beispiel für eine erschütternde Lebensbilanz ist der Eli, dieser Priester am Heiligtum seines Sohnes in Pinchas. Diese beiden Söhne Elis sind ruchlose Gesellen. Er versagt in der Erziehung komplett. Die Geschichte findet man in 1. Samuel 1 bis 4. Das gibt nur wenige geistliche Momente über diesem Leben. Und am Ende seines Lebens steht dann Ikabod. Und das heißt nichts anderes als die Herrlichkeit, sie ist gewichen. Eli ist ausgesprochen passiv, wehrt seinen Söhnen nicht. Er ist auch passiv in seiner Gottesbeziehung. Er ist auch passiv in seiner Motorik, übergewichtig, Muskelabbau, Katarakt, Gangunsicherheit und am Ende steht ein tödlicher Sturz. Das ist eine absolut tragische Geschichte. Und bei seinen Söhnen ist er ausgesprochen halbherzig, beklagt es, dass da etwas nicht stimmt, aber er handelt nicht, greift nicht ein und er wehrt ihnen nicht. Über ein halbherziges nicht so, meine Söhne, da kommt er nicht hinaus. Er ist ihnen nicht gewachsen, nicht entschieden genug ihnen gegenüber. Passiv auch in seiner Gottesbeziehung, er befragt den Herrn nicht. Gott ist ein Job, aber nicht sein Freund. Anderes Beispiel wäre kurz nur angezeigt, Elia, der verzagte und wurde schwach am Höhepunkt seiner Siege und dann musste Elia durch Elisa abgelöst werden. Saul hat einen guten Anfang gehabt und versagt nach diesen guten Anfängen komplett, endet in einer selbstzerstörerischen Depressivität, nachdem er ungehorsam geworden war. Seine Verfehlungen sind Menschenfurcht, also ein Opfer bringt, das er nicht bringen darf. Er verschont Agag, den Amalekiter, macht eine Treibjagd gegen David und endet dann so bei dieser Hexe von Endor. Ein tragisches Schicksal. David, ein tiefer Sturz am Höhepunkt. Ein König missbraucht seine Rechte und seine Macht. Er begeht die schmutzigsten und dunkelsten Sünden auf dem Höhepunkt seiner Laufbahn, also es hätte besser wissen und besser machen sollen. Missbraucht seine Rechte und seine Macht, später auch der König Ahab. Und David ist auch so ein Beispiel dafür, wie ein Vater seine Kinder nicht wirklich gut erziehen konnte. Generell wird dem David ein gutes Zeugnis ausgestellt. Das ist schon klar, ein Mann nach dem Herzen Gottes, ist keine Frage. Aber er hat auch seine dunklen Seiten. Und natürlich, weil es schon angeklungen ist, Salomo stirbt letzten Endes als übersättigter, desillusionierter Zyniker. Es ist nichts geblieben von dem guten Staat, den er hingelegt hatte. Man sagt von Salomo, dass er das hohe Lied in der Glut seiner ersten Liebe für Gott geschrieben hat, das Buch der Sprüche am Höhepunkt seiner Weisheit und dann das Buch Prediger, alles ist eitel, nichts zählt, nichts bleibt, alles nichts, nichts. Das ist am Ende seines Lebens entstanden, so sagt man. Salomo hat am Ende seine ganze Weisheit gebraucht, um sie die Namen seiner 1000 Frauen zu merken. Ihre Götter wenden dann sein Herz von dem einen wahren Gott ab und das gewaltige Reich, das er geerbt und durchaus auf beeindruckende Weise auch erweitert hat, das hinterlässt er einen Haufen ungelöster Probleme. Und so wird aus einem gespaltenen Herzen am Ende ein geteiltes Reich. Und die Folgen reichen bis in die Zeit des Neuen Testaments hinein. Erst Johannes 4 und Apostelgeschichte 8 wird dieser Bruch geheilt. Nicht? Das ist diese Reichsteilung gewesen. Nordreich, das dann untergeht und dann die Assyrer, die Fremdvölker ansiedeln, die sich mit den Einheimischen, die noch geblieben sind, vermischen. Daraus wird dann das Volk der Samaritaner. Und erst letzten Endes in Apostelgeschichte 8 kann das geheilt werden, als der Geist eben auch auf die Samaritaner fällt und die Leute aus Jerusalem dabei sind und merken müssen, ihnen die Hände auflegen, sie aufnehmen und merken müssen, wir sind letzten Endes doch eins durch diesen Geist, der uns jetzt gegeben ist. Die Werte, die Salomo vermittelt hat, sind grenzenlos oberflächlich, Weiber und Geld. Und der Tempel ist auch in einer Pracht gestaltet, die den eigentlichen Zweck, ein Haus für Gott in der Welt zu sein, zunehmend verdunkelt. Rehabeam ist typisches Beispiel für einen Mann der dritten Generation, der endgültig umbrachte, wofür sein Vater mit der Regierungsführung seiner letzten Jahre schon ins Grab geschaufelt hat. Ein Großkotz erster Güte, wenn man sich diese Geschichte anschaut, anmaßend, arrogant. Wenn mein Vater euch diese Lasten auferlegt hat, ihr werdet euch wundern, von mir kriegt's noch mehr obendrauf. Und bei ihm ist nichts mehr zu finden, nicht einmal ein Ansatz wenigstens von der Größe und vom Genie eines Salomo. Von den 18 Königen Judas, die nach Rehabeam an die Regierung kamen, wird nur von 6 gesagt, dass sie taten, was Gott wohlgefiel. Und von diesen 6 haben wiederum nur 2 bis zu ihrem Lebensende ihren Standard gehalten. 4 fielen in der zweiten Lebenshälfte ab, beziehungsweise wurden problematisch. Und von den 12 bösen Königen, da hat nur einer in der zweiten Hälfte seines Lebens wirklich Buße. Das ist ein Kuriosum übrigens, das mich immer wieder verblüfft, der Manasse, nicht? Der tut dann Buße und kriegt überraschenderweise die Kurve im letzten Moment. Allerdings, das, was er da hinterlassen hat, das ist noch einmal eine eigene Geschichte. Ein zweites, worauf man unbedingt achten muss, zunächst eine Beobachtung. Treue und Stabilität hängen zusammen. 6 Könige, die dem Standard für Gottes Leiterschaft gerecht wurden, regierten 194 Jahre. Die anderen 12 Könige bringen es nur auf eine Regierungszeit von insgesamt 135 Jahren. Also Treue und Stabilität des Reiches, das hängt zusammen. Und wenn man jetzt fragt, was wäre unbedingt wichtig, dass man die Kurve gut kriegen kann bis ins Alter, die Werte des Anfangs und den schlichten Glauben bewahren. Sich ein ungeteiltes Herz bewahren, nicht klug sein, sondern einfältig, einfach. Saubere Lebensführung und sich keine eigenen Regeln machen. Der Abstieg fängt oft damit an, dass man sich eigene Regeln macht, dass man verwirft, was am Anfang gegolten hat, so nach dem Motto, ich habe jetzt die Macht und die Möglichkeit. Beides ist gefährlich. Ich bin alt und erfahren, weiß es besser. Demut des Herzens bewahren. Wenn die Reiche groß geworden sind, sind manche dann auch vermessen und anmaßend geworden, arrogant, versagen vor allem in der Menschenführung, in der Fürsorge für die ihnen anvertrauten Menschen, die ja nicht einfach nur Untertanen oder Sklaven sind, hörfähig bleiben. Auch der König ist nichts anderes als Knecht unter Gott und er braucht an seiner Seite den Priester und den Propheten als Korrektiv. Scheitern droht, wenn man unbelehrbar geworden ist, wenn man sich nichts mehr sagen lässt, wenn man die Mahnung und Warnung durch den Propheten in den Wind schlägt und man nur noch hören will, was einen bestätigt. Es gab an den Höfen dann auch solche Zunftpropheten, die so als Ratgeber und Orakel da so ein bisschen gedient haben und die haben es geliebt, den König nach dem Mund zu reden, denn damit waren sie auf der sicheren Seite. Die wirklichen Propheten, die Schriftpropheten, die standen außerhalb dieser Zunft und die haben dann immer höchst bedenkenswerte Zurufe dann von der Seitenlinie gestartet. Hörfähig bleiben also und die richtigen Freunde und Verbündeten. Wenn man falsche Allianzen schließt, dann kann man zwar bestimmte Ziele erreichen, aber sie sind nicht im Sinne Gottes. Und drittes, Alterstorheiten vermeiden. Wieder biblische Beispiele. Mose, so ein schwerhörig gewordener Routinier, wird im Alter etwas schwerhörig, hört nicht mehr so gut oder hört nicht mehr so genau hin und vergisst im Alter das Geheimnis vom richtigen Umgang mit Gott. Und weil sich sein Leben dem Ende zuneigt, glaubt er auch, es mit einem toten Gott zu tun hat. Und statt den Lebendigen anzureden, trischt er auf den Felsen ein. Nicht? Das ist so eine Geschichte, die klingt nach einer Wiederholung. Er hat einmal den Felsen schlagen müssen, Masson Meriba, und bei der Gelegenheit hat der geschlagene Fels sein Wasser gegeben und das war völlig in Ordnung. Beim zweiten Mal in 4. Mose 20 sagt Gott dem Mose auch, rede mit dem Felsen. Und er denkt, er weiß es besser, nimmt seinen Stab und sagt, werden wir euch wohl Wasser aus diesem Felsen bringen, trischt auf den Felsen ein und Gott sagt so nicht. Wenn du mich wie einen Toten behandelst, den man wieder und wieder nur schlagen muss, dann kannst du das Volk auch nicht ins Land führen. Und so stirbt Mose auf der falschen Seite des Landes, sieht es, aber er erreicht es nicht. Keine Angst, er ist im Himmel und er kommt sogar mit Jesus kurz einmal wieder auf den Berg der Verklärung und da hat er durchaus dann auch wieder seinen schönen, glorreichen Moment. Aber er ist ein schwerhöriger Routinier geworden, ein alter Mann, der denkt, er weiß, wie es geht und hört nicht genau hin. Hiskias Alterstorheit war, dass er nicht sterben konnte oder wollte. Er konnte nicht abtreten. Zwar ein total gesegneter Mann gewesen, gut gelaufen, viel für Gott bewegt. Durch ihn war es zu einer der letzten großen geistlichen Reformen im Land gekommen. Es ruft Gott ihn heim. Komm, guten Job gemacht, komm heim. Aber er will nicht, dreht sich zur Wand, flennt und heult. Trotzt Gott noch einmal 15 Lebensjahre ab. Oh ja, er kriegt sein Wunder, er kriegt sein Healing, seine Heilung. Aber in der Zeit, diesen letzten 15 Jahren, da zeugt er eben den Manasse, diesen absolut gottlosesten König, der jemals auf dem Thron Judas gesessen hat. Übrigens, der Mann Manasse auch heißt vergessen machend. Das ist ein ganz spannender Name. Er macht sein Volk wirklich Gott vergessen. Und der regiert zugleich am längsten, 55 Jahre Regierungszeit bei Manasse. Also er zeigt diesen Manasse, kann ihn scheinbar nicht wirklich gut erziehen. Und dann führt er noch eine babylonische Gesandtschaft durch seine Schatzkammern. Und ich kann das richtig vor mir sehen, wie die da durchgehen, so das Pad schon da in der Hand da und fotografieren alles ab, was sie sich dann eines Tages da holen werden. Und als der Jesaja ihm sagt, es war ein Fehler und dafür wird das Reich stürzen und fallen, aber nicht zu deiner Zeit, Das wird ihm auch noch gesagt sogar. Da hat Hiskia nur zu antworten drauf, Hauptsache, es kommt nicht mehr zu meiner Zeit. So ein Klassiker für einen Mann, hinter mir die Sintflut. Und in den geschenkten 15 Jahren ruiniert er im Grunde mehr, als in den Jahren des Segens aufbauen dürfte. Viertens, was hilft? Und da sollten wir uns von vornherein einprägen, von selbst wird nichts anders oder gar besser. Mit der Zeit wird nichts besser. Wir müssen immer Initiativen entwickeln, statt träge, gleichgültig und langsam zu werden. Es gibt einen Trägheitsmoment in unserem Leben, das nennt die Schrift Sünde. Und jetzt meine ich weniger Moral, auch nicht unbedingt, dass man gottlos lebt, sondern Sünde hat mit Zielverfehlung zu tun. Der Hebräerbrief sagt auch, legt das ab. Verweigert euch nicht diesem seltsamen geistlichen Zustand, dass man das Ziel nicht erreichen will, für das man bestimmt ist. Legt das ab, was euch umschlingt, was euch anklebt und träge macht. Ergebt euch nicht einfach dem Gefälle der Neigungen. Es geht bei Sünde hier gar nicht um Moral, sondern buchstäblich um Zielverfehlung. Denn wenn das Ziel Gottes für uns Reife ist, dann ist das Wesen der Sünde, uns von dieser Reife abzuhalten und uns kindlich, infantil, unausgegoren und unreif zu halten. Reif werden heißt dann, ich werde es gleich noch erklären, nach einer bestimmten Stelle, bewusst leben lernen. Bewusst leben lernen, denn der Trieb treibt mich in die falsche Richtung. Mancher steht am Ende vor seinem Leben und sagt, was ist bloß aus mir geworden? Wie konnte es so weit kommen? Bewusst leben lernen, die Zeit auskaufen und die Warnung von Psalm 90 beachten, kommt gleich, dass wir nicht unsere Jahre zubringen wie ein Geschwätz. Das ist für mich so eine plastische Formulierung, dass wir unsere Jahre zubringen wie ein Geschwätz. Und das heißt nichts anderes. Das ist mein Leben, so ein belangloses Geplauder ist, Worte, die für eine Weile in der Luft hängen und kaum sind sie verklungen, sind sie eben nicht mehr da. Es gibt einen anderen Ton in Psalm 71, Verse 5 und 9. Du bist meine Zuversicht, Herr, mein Gott. Meine Hoffnung von meiner Jugend an. Vers 9. Verwirf mich nicht in meinem Alter. Verlass mich nicht, wenn ich schwach werde. Nun, da ist zunächst ganz klar, dass man gerade im Alter angewiesen bleibt auf Gott. Seine Fürsorge, seine Bewahrung, auch und gerade vor den Torheiten des Alters. Und dann legt er aber noch einmal kräftig nach in den Versen 16 bis 18. Ich gehe einher in der Kraft Gottes des Herrn. Ich preise deine Gerechtigkeit allein. Und Gott, du hast mich von Jugend auf gelehrt und noch jetzt verkündige ich deine Wunder, auch im Alter. Gott, verlass mich nicht. Und wenn ich grau werde, und jetzt kommt das, wo er sagt, ich habe noch eine Aufgabe, auch an den Jungen. Die Jungen, die sind mir anvertraut, nämlich ich will deine Macht verkünden, Kindeskindern und deine Kraft allen, die noch kommen sollen. Spannendes Wort, ne? Ein Mann, der in seiner Generativität nicht nachlässt. Generativität heißt, dass ich die nachfolgende Generation nicht nur gezeugt habe, nicht nur ernährt habe, sondern dass ich sie erzogen habe, dass ich sie geführt habe, ins Leben hineingeführt, ihnen die Lebensgrundlagen, die Prinzipien, die Prägung, den Charakter beigebracht habe. Und das ist Generativität, dass ich weiß, ich muss den Jungen zeigen und sagen, worauf es ankommt, was die Werte sind und was die Kräfte sind, aus denen man diese Werte leben kann. Ich will deine Macht verkünden, Kindeskindern, und deine Kraft allen, die noch kommen sollen. Und dazu gehört eben dieses bewusst Leben lernen. Und ich sage Menschen immer wieder, dass sich ein Lebensmotto schenken lassen, suchen, ist das Hilfreichste, was ich kenne. Lebensmotto, das ist das Wort, das mein Leben leitet, prägt. Das Wort, das überall durchleuchtet. Das Wort, das mein Leben bestimmt und, wie gesagt, leitet. Und das ist jetzt nicht makaber. Manche haben das sowieso schon getan, aber man sollte sich jetzt schon, spätestens, den Text überlegen, zu dem bei der Beerdigung gepredigt werden soll. Jetzt. Ich habe meinen schon länger, Kolosser 1, 27 bis 29 und Galater 4, Vers 19. Das ist der Sinn von Lebensmotto. Wie soll man dein Leben am Ende zusammenfassen? Wofür möchtest du bekannt sein? Was soll es sein, dass Leute sagen, ja, dafür schlug sein Herz? Und je früher man sich so ein Lebensmotto zeigen lässt, schenken lässt, findet, entdeckt in der Schrift, je früher man das hat, desto besser stehen die Chancen, dass man heute noch anfängt, so zu leben, dass das dann am Ende auch tatsächlich über mich gesagt werden kann. Lebensmotto. Nicht die Zeit, die Jahre vorbeitreiben lassen, nicht das Leben verfließen lassen, verrinnen lassen, sondern wirklich gestaltet werden. Ein Wort, das mich hält, das mich trägt, das mich führt. Ein Wort, für das ich bekannt bin, wie ein bunter Hund, dass wir sagen, ja genau, wenn der da gewesen ist, dann wussten wir, darum geht's. Seid bei der Findung des Lebensmottos anspruchsvoll, gell? Haben es vielleicht schon gesagt. Also Arbeit war sein Leben, sage ich, naja, das ist eine Todesanzeige für ein Pferd. Ja, da kannst du einen Ackergaul damit verscharren oder einen Traktor verschrotten. Ne? Und auch mehr als treusorgender Gatte und ein feiner Kumpel und Kamerad, ja, eh, das kann als Fußnote in der Predigt auch vorkommen und darf erwähnt werden, sondern etwas Anspruchsvolles. So wie Paulus das von sich gesagt hat, ich habe als Absicht, den Heiden das Geheimnis Christi zu verkündigen, die Hoffnung der Herrlichkeit Christus in euch. Und ich will jeden Menschen vollkommen in Christus darstellen. Und dafür mühe ich mich auch ab und ringe in der Kraft dessen, der kräftig in mir wirkt. So steht es in Kolosser 1, 27 bis 29. Dazu gehört dann weiters natürlich, wenn man fragt, was hilft, ja, Aufsehen auf Jesus, den Anfänger und Vollender unseres Glaubens. Hebräer 12, Vers 2 und auch Philipper 1, Vers 6, der in euch angefangen hat, das gute Werk, der wird's auch vollenden bis an den Tag Christi. Er bringt's zur Erfüllung, heißt das Wort im Griechischen. Er führt's zu einem guten Ziel. Er führt's zu einem guten Ende. Er vervollkommnet es. Und so ist er der Vollender unseres Glaubensweges. Kraftvoller, verlässlicher Begleiter auf dem Weg zur Reife. Hat angefangen mit uns und er kommt mit uns ans Ziel, wenn wir nicht ausbüchsen. Er wird alles vollenden, denn er will es vollenden. Er ist immer dieser treue Gefährte auf jedem Schritt unseres Lebens und wir laufen in seiner Kraft. Er ist Weisheit und Kraft zu jedem Schritt, dann auch im Reifungsprozess. Er will Reife und Entwicklung. Es hat zu viel gekostet, euch zu erlösen. Es war zu kostbar, dieses Leben, das da im Kreuz in den Tod gegeben wurde. Auferstehungskraft ist zu umfassend, als dass ich zulassen könnte, sagt er, einfach so dahintreiben zu lassen. Überlässt du dich ihm, dann wirst du entdecken, du nimmst die Stufen des Lebens, kannst die Stadien bewältigen, denn er will nicht, dass wir unfertig auf der Strecke bleiben. Und so ist er auch der Vollender unseres Lebensweges. Alle Vollendung liegt in seiner Hand. Und je mehr es aufs Ende zugeht, desto mehr brauchen wir ihn. Werden wir älter, dann lassen die Kräfte nach. Umso mehr sind wir angewiesen auf seine Kraft. Werden wir älter, wird die Zeitspanne des Lebens, die noch vor uns liegt, immer kürzer. Desto mehr brauchen wir den Aufblick in die Ewigkeit. Werden wir älter, werden wir schwächer von Krankheit und Leid gezeichnet. Umso mehr brauchen wir die Verheißung einer kommenden Herrlichkeit und der endgültigen Verwandlung. Werden wir älter, werden wir vielleicht auch einsamer. Und umso mehr brauchen wir das Wissen, dass wir hineinsterben in die Arme dessen, der uns schon erwartet, dass wir der großen Liebe unseres Lebens endgültig in die Arme fallen werden. Werden wir älter,

beweglich sein und bleiben, so wie der Apostel Johannes, der im Alter von 80 Jahren also eine enorme geistliche Karriere hinter sich hatte und der Jesus besser gekannt hat als jeder andere Mensch auf der Erde. Und als die Stimme Gottes kommt zu ihm in Offenbarung 1, da wandte ich mich um, zu sehen nach der Stimme, die mit mir redete. Alte Knochen, aber ein junges Herz. Gicht in den Beinen, aber nicht die Steifheit des Nackens, der sich nicht noch einmal wenden könnte, um zu hören. Festigkeit ohne Sturheit. Und wie gesagt, er ist ein alter Mann, steht am längsten in der Nachfolge, gell? Wahrscheinlich als Teenager ist einer der Donnersöhne zum Glauben gekommen und dann eine schöne Karriere mit Jesus gehabt, der ihn zu Recht geliebt hat und aus dem Menschen mit heftigem Temperament, Donnersohn, Österreich heißt es Gizihaferl, also einer, der ständig am Überkochen ist, ne? Da wird er zurechtgeliebt und wird zum Apostel der Liebe, wie man es dann im ersten Johannesbrief ganz deutlich sehen kann. Und er hat der Überlieferung nach die Mutter Jesu, die Maria, 18 Jahre lang bei sich in Ephesus gehabt. Und ich wette meinen Kopf darauf, dass die mehr als einmal über diesen großartigen Sohn geredet haben und was ihn ausgemacht hat, was er gewirkt, geschenkt, gebracht hat. Aber er kann sich in hohem Alter noch einmal umdrehen, den Kopf noch einmal wenden, bleibt beweglich und dann sieht er Christus, wie er ihn zuvor noch nie gesehen hat. Und Gott mutet ihm das zu und diese erste Christusvision im Buch der Offenbarung ist atemberaubend, wie er da Jesus zu sehen bekommt in einer Fülle von strahlenden, herrlichen, spannenden Eigenschaften. Er ist ein Theologe, oh ja, prachtvoller Theologe. Und trotzdem hat er Gott nicht eingesperrt in seine Vorstellungen, Gott nicht seiner Theologie unterworfen, sodass er nur sein durfte, was seine Theologie über ihn zulässt, sondern er ist einer, der Gott nicht begräbt in seinem Wissen über ihn, sondern er will die Begegnung mit ihm, bekommt ihn zu sehen, wie er ihn zuvor noch nie gesehen hat. Fünftes, die den Lauf vollenden, finishing well, ein gutes Ende finden. Und interessanterweise merkt man, die den Lauf gut vollenden, bei denen fällt auf, dass sie eine Aufgabe haben und sich den Aufgaben nicht verweigert haben. Natürlich muss man auf der letzten Strecke des Lebens kein Pionier mehr sein, aber an etwas beteiligt sein, das uns überdauert, sich da nicht verweigern und nach Kräften mitmachen. Sicher eine gesegnete Option. Nicht der Rückzug aufs alten Teil, auch nicht jetzt dann endlich im Wohnmobil durch Europa tingeln da, nicht von März bis September, ne? Doch bestimmte Formen von Verantwortung, die darf man abgeben. Aber beteiligt sein, mit dabei sein, Aufgaben wahrnehmen. Interessant auch in so einer Beobachtung, es gibt in der Bibel Spätstarter und Dauerbrenner. Es fällt auf, dass nicht wenige der Großen in der Bibel erst relativ spät angetreten sind oder in die Gänge gekommen sind. Mose, der steigt erst mit 80 ein. Auch Abraham, dann Josua und Kaleb, ne, Abraham 75, Josua und Kaleb kommen erst mit 80 anfangen, das Land zu erobern. Alter ist also, wie gesagt, nicht in der

0: Schrift die Zeit, wo man alles liegen lässt und wie gesagt nur noch mit dem Wohnmobil unterwegs ist und sich zum Sterben hinlegt. Übrigens, gell, es ist auch interessant, es gibt ein Phänomen auch in der Schrift, das man gut kennt, die Zeitdiebe sind unterwegs, die uns die Lebensjahre stehlen. Abraham, 13 Jahre Schweigen zwischen Ismael und als Gott ihm dann den Isaak verheißt. Bei Jakob sind es 20 bis 28 Jahre, je nachdem wie man rechnet. Mose verliert 40 Jahre in der Wüste und beim Wiederaufbau des Tempels nach dem Exil stockt der Bau 16 Jahre, weil dem Geschrei der Feinde Gottes mehr Gehör schenkt als seinen Verheißungen und natürlich die Katastrophe aller Katastrophen, die 38 Jahre in der Wüste. Nicht Leute, die genug Glauben hatten, aufzubrechen, aber nicht genügend Glauben hatten, das Land einzunehmen. Ich nenne ein paar positive Beispiele kurz und dann werden wir unseren Austräger beim Paulus finden. Abraham kann am Ende seines Lebens sagen, 1. Mose 22,1, hier bin ich. Am Ende seines Lebens, so die Krönung oder gegen Ende seines Lebens, die Krönung, die Geschichte eines tiefen Vertrauens in Gott. Da hat er die Lektion gelernt. Gott weiß, was er tut und was immer er tut, es ist auf jeden Fall gut. Da hat er aufgehört, es besser zu wissen. Hier bin ich. Und er geht mit seinem Sohn Isaak da zu Moria und wir wissen, wie die Geschichte ausgeht. Und Gott verlangt ihm natürlich dann nicht diese Opferung ab, sondern er sagt, danke, dass du mir deinen Sohn geben willst. Er gibt dabei die Gabe zurück an den Geber. Gaben, die nicht wieder an den Geber zurückgegeben werden, die werden schnell zu Götzen. Josua, ich und mein Haus, wir wollen dem Herrn dienen. Josua 24, 15. Wie gesagt, auch der Josua ist schon gut 80 Jahre alt, als er seine eigentliche Berufung verwirklichen kann, das Land erobern und austeilen. Sein Haus, und das ist auch die Generation der Kinder mit eingeschlossen, das soll weiterhin dem Herrn gehören. Das nenne ich gelungene Generativität. Als Josua antritt, das Land zu erobern, hat er 40 Jahre Wüste hinter sich. Und ein Thema würde mich bei diesem Mann am meisten interessieren. Wie schafft man es, dieses Beerdigungsunternehmen, zu dem das Volk nach der verweigerten Eroberung des Landes mutiert war, wie schafft man es in dieser Atmosphäre, wo der Unglaube nur noch aussterben kann, wie schafft man es da geistlich zu überleben? Und wie kann man in diesem Umfeld eine neue Generation heranziehen und prägen? Vielleicht müssen wir die Details nicht kennen, vielleicht spielt das 5. Buch Mose da mit seinen Unterweisungen eine Rolle, vielleicht ist das der Konfirmandenunterricht gewesen für eine nachwachsende Generation. Aber es gelingt ihnen auf jeden Fall, Mose, Josua und Kaleb, den Virus der Verzagtheit von der nachwachsenden Generation fernzuhalten und dass das die entscheidende Aufgabe ist. Scheint noch etwas eine Rolle gespielt zu haben. In 2. Mose 33,11, da lesen wir, der Herr redet mit Mose von Angesicht zu Angesicht, wie ein Mann mit seinem Freund redet. Und dann kehrt Mose zum Lager zurück, aber sein Diener und Jünger Josua, der Sohn Nuns, wich nicht aus der Stiftshütte. Wir haben einen Samuel, auch bei ihm ist zwar bei seinen Söhnen ein dunkler Schatten, der Samuel, es ist ihm nicht vergönnt, eine geistliche Dynastie zu gründen, aber er tritt letzten Endes doch als Sieger von der Bühne ab. Elisa übernimmt von Elia und wirkt enorm lange. Er ist bedeutender als Elia, vollbringt doppelt so viel Wunder, festigt die Erweckung, die im Land begonnen hat. Er wird der stille, ausdauernde Mann im Lande, hat die längste Dienstzeit als Prophet, einer der entscheidenden Wegbereiter auch des Messias und natürlich gehören zu den großen Alten auch Daniel und andere Propheten wie Jesaja, Jeremia, brauchen wir nur mal anfangen nachzurechnen, auch beim Daniel, wie lang der da in Babel gewesen ist. Leute, die ihren Kurs halten, die bis zuletzt dranbleiben, Leute, denen Gott bis zuletzt seine Worte und seine Aufträge geben kann. Und natürlich Paulus. 2. Timotheus, Kapitel 4, die Verse 6 bis 8. Ich werde schon geopfert, und die Zeit meines Hinscheidens ist gekommen. Ich habe den guten Kampf gekämpft. Ich habe den Lauf vollendet. Ich habe Glauben gehalten. Und hinfort liegt für mich bereit die Krone der Gerechtigkeit, die mir der Herr, der gerechte Richter, an jenem Tag geben wird. Nicht aber allein mir, sondern auch allen, die seine Erscheinung lieb haben. Wir wissen, der Apostel liegt in einem römischen Gefängnis, hat erkannt, da wird er jetzt nicht mehr freikommen. Diese zweite Gefangenschaft, die wird mit seinem Tod enden und so ist die Zeit seines Hinscheidens, Analysis, wir werden es gleich noch ein bisschen genauer sehen, gekommen. Analysis heißt eigentlich dann aufbrechen, abreisen. Gebräuchlicher Ausdruck dafür, der Tod ist jetzt gekommen. Und so gibt er einen Rückblick und sagt über seine Situation jetzt, ich werde schon geopfert. Mein Leben ist an dem Punkt angekommen, dass es geopfert werden muss. Spendestai heißt eigentlich als Trankopfer dargebracht werden. Spendestai heißt, mein Leben wird jetzt so als Trankopfer dargebracht. Und Paulus sagt hier letzten Endes, der Tag ist vorbei. Es wird Zeit, dass ich gehe, mein Leben Gott zum Opfer bringe. Aber er betrachtet seinen Tod nicht als eine Hinrichtung, sondern vielmehr als ein Opfer, das er jetzt Gott darbringt. Er sieht es so, mein Leben wird mir nicht genommen, sondern er gibt es von sich aus hin. Bis jetzt hat er alles in seinem Leben Gott dargebracht, seinen Besitz, seine Gelehrsamkeit, seine Kraft, seine Zeit, Gesundheit seines Körpers, Schärfe seines Geistes und ein leidenschaftliches, gottergebenes Herz. Und jetzt war es nur noch das Leben selber, das Einzige, was ihm noch zu opfern blieb. Und das gibt er bereitwillig hin. Und dann sagt er eben, die Zeit meines Abscheidens ist vorhanden. Das ist ein sehr plastisches Wort, das hier für Abscheiden gebraucht wird. Das griechische Wort, das Paulus benutzt, heißt wie gesagt Analusis. Kommt von Luo her, das heißt losbinden und lösen. Von Analysis spricht man beim Ausspannen von Tieren, die ein Fuhrwerk oder einen Pflug gezogen hatten. Tod, das heißt für Paulus sicher ein Ausruhen von der Mühe und von der Arbeit. Darf jetzt die Last ablegen. Der Tod, der dem Leben folgt, das ist wie das Ausruhen nach der Arbeit. Es war wie ein ruhiger Hafen nach einer stürmischen Seefahrt. Analysis heißt dann auch Fesseln lösen oder von Fesseln gelöst werden, losmachen von Fesseln. Tod ist für Paulus auch ein Freiwerden, eine Lösung von Gebundensein. Und er weiß, dass er jetzt die Enge seines römischen Gefängnisses mit der himmlischen Freiheit vertauschen soll. Von einer Lusis wird auch gesprochen, wenn man Zeltleinen losmacht, um Zelte abzubauen. Es ist Zeit, das Lager abzubrechen. Hat viele Reisen über Land und Meer gehabt, Kleinasien, Europa. Jetzt bricht er die Zelte ab für die letzte große Reise zu seinem Gott. Und von Analusis hat man auch gesprochen, wenn ein Schiff die Anker lichtete, wenn man also die Verteuerung losmacht. Und wie gesagt, Paulus hat oft genug das Mittelmeer befahren. Und es lichtet sein Lebensschiff den Anker und es fährt auf das letzte große, weite Meer hinaus. Er wird sich in eine größte Weite begeben, Wasser des Todes durchkreuzen und dann in den Hafen der Ewigkeit einlaufen. Dürfen wir uns gerne einprägen. Tod, das ist Ablegen der Lasten, um auszuruhen. Ablegen von Ketten, um frei zu sein. Abbrechen der Zelte, um den Himmelsplatz zu beziehen. Fortschleudern der Taue, die uns an die Welt binden, um zu einer Reise auszulaufen, die beim lebendigen Gott selber endet. So muss man den Tod nicht unbedingt fürchten. Beim Sterben weiß ich noch nicht, wie es gehen wird. Das kann schwierig werden und schmerzhaft, aber der Tod, das ist diese große Befreiung. Ich komme heim und es geht in die Ewigkeit. Und dann hat er als Drittes betont, ich habe den guten Kampf gekämpft. Ich habe den Lauf vollendet. Ich habe Glauben gehalten. Und wahrscheinlich sind das gar nicht Bilder aus drei verschiedenen Lebensbereichen, sondern ein einziges, und zwar aus dem Bereich der Wettkämpfe. Das Wort für Kampf ist Agon. Das ist der Kampf in der Arena, das Wort, wo ein Sportler mit gutem Gewissen sagen kann, ich habe mein Bestes gegeben, und er verlässt das Kampffeld im Bewusstsein, dass er wirklich auch das Letzte gegeben hat. Er sagt, ich habe den Lauf vollendet. Er hat sein Bestes gegeben und ich habe den Lauf vollendet. Gut ins Rennen starten ist eine Sache. Und etwas anfangen ist mitunter nicht immer schwer. Da hilft einem oft auch die Gnade der Naivität. Gut anfangen und den Lauf dann auch gut vollenden. Glauben halten, das ist, wenn man so den Wettkampf im Hintergrund hat, dann geht es darum, dass Glauben halten eigentlich bedeutet, ich habe mich ehrlich an die Regeln gehalten. So wie der Wettkampf Regeln kennt und die muss man einhalten. Glauben halten heißt dann auch, die Vertragsbedingungen erfüllen. Ich habe mich zu etwas verpflichtet und die Verpflichtung war, Jesus zu dienen. Diese Verpflichtung habe ich eingehalten. Er hat seinen Meister nie im Stich gelassen. Und es kann dann auch bedeuten, ich habe niemals Vertrauen und Zuversicht verloren. Weder in der Freiheit noch in der Gefangenschaft. In keiner Gefahr zu Lande und zu Wasser. Und selbst jetzt angesichts des Todes, da hat er dieses Vertrauen in Christus gehabt. Und der kann im Timotheusbrief auch einmal sagen, ich habe diese ganzen Verfolgungen gehabt, Ikonien, Lystra, Antiochia und so, wo es zuging wie bei Hempels und am Sofa, wo sie mich gesteinigt haben. Und aus allem hat mich der Herr herausgeholt. Das war so seine Erfahrung. Und dann sagt er, die Krone der Gerechtigkeit ist jetzt für mich bereitet. Es wartet der Kranz auf mich. Preis bei den Spielen war der Lorbeerkranz, mit dem der Sieger geschmückt wurde. Es gab keine größere Ehre für die Wettkämpfe, als ihn zu erringen und zu tragen. Man kämpft um einen Siegeskranz. Damals ein Kranz, der nach wenigen Tagen dahin weckt. Paulus weiß, jetzt habe ich einen unvergänglichen Kranz vor mir, eine Krone, die nicht verwelken wird. Und natürlich weiß er auch, alle werden wir gekrönt. Und dann schlägt er noch einmal einen weiteren Ton an. Nicht nur auf ihn wartet die Krone, sondern auf alle, die mit ihm auf das Kommen des Königs hoffen. Es ist so, als Paulus dem jungen Timotheus sagt, mein Ende steht nahe bevor, ich weiß, welcher Lohn mich erwartet. Wenn du auf meinen Spuren wandelst, wirst du dieselbe Zuversicht, dieselbe Freude empfinden wie ich, wenn dir das Ende bevorsteht. Übrigens, die Tradition sagt, dass der Timotheus unter Kaiser Nerva dann das Martyrium erlitten hat. Du und alle anderen, die die Erscheinung des Herrn lieb haben, wir dürfen wissen, der große König kommt, der König der Könige kommt. Er wird den Sack der Geschichte zubinden. Es kommt der König, dem man wirklich das Reich anvertrauen kann. Es kommt der König, der dem Bösen ein Ende macht. Es kommt der König, der auch das notwendige Gericht hält. Und ich sage es immer gerne dazu, nicht Gericht ist das Problem, sondern ein Gott, der alles laufen lässt. Der wäre schwierig. Ein Gott, der die Dinge nie in Ordnung bringen würde, der wäre schlecht auszuhalten. Ein Gott, dem Opfer egal sind. Nein, er kommt. Ist noch ein kleiner Absatz drinnen, auch so Ruhm und Schande habe ich ihn bei mir überschrieben. In Vers 16 sagt er, bei meinem ersten Verhör stand mir niemand bei, sie verließen mich alle. Und dann sagt er was sehr Großzügiges. Ach lass, sei ihnen nicht zugerechnet. Der Herr stand mir bei und stärkte mich, damit durch mich die Botschaft ausgebreitet würde und alle Heiden es hörten. Und so wurde ich auch erlöst aus dem Rachen des Löwen. Wir haben heute Mittag bei dem Tisch gerätselt, ob es vielleicht bedeutet hat, dass er auch einmal dem Nero da gegenübergestanden ist. Sicher ist es nicht, aber Nero war um diese Zeit schon wirklich hochgradig verrückt und eine ausgesprochene Bestie gewesen. Löwenrachen, das würde hinkommen. Das Letzte, er ist Christus ähnlich bis zuletzt. Man könnte fragen, ist Paulus enttäuscht und verbittert, entmutigt, dass er allein ist, ernüchtert? Nee, es leuchtet eine letzte Facette von Christusähnlichkeit auf. Bis dahin, wo Jesus am Kreuz betet, vergib ihnen, oder Stephanus, rechne ihnen das nicht zu. Im Philipperbrief im Kapitel 3, die Verse 10 und 11, da ist er schon angeklungen, ich möchte ihn erkennen und die Kraft seiner Auferstehung und die Gemeinschaft seiner Leiden und so seinem Tod gleichgestaltet werden, damit ich auch gelange zur Auferstehung von den Toten. Und wenn man den Abschnitt so anschaut, dann findet man tatsächlich interessante Anklänge zum Psalm 22, diesen Leidenspsalm, wo der Psalmbeter sagt, warum hast du mich verlassen? Und Paulus sagt, ja, sie verließen mich alle. Psalmbeter sagt, meine Hilfe ist ferne. Paulus sagt, niemand stand mir bei. Hilf mir aus dem Rachen des Löwen. Ich wurde erlöst aus des Löwenrachen. Es werden sich zum Herrn bekehren aller Welt Ende. Und er sagt, auf das alle Heiden die gute Nachricht hören. Und natürlich, des Herrn ist das Reich im Psalm 22. Er wird mich erlösen zu seinem himmlischen Reich. Könnte sein, dass ihm so Worte aus diesem Psalm durch den Kopf gegangen sind. Es war derselbe Psalm, denn Jesus betet, als er am Kreuz hängt. Mein Gott, warum hast du mich verlassen? Und jetzt schließlich dieser Triumph. Paulus findet im Angesicht des Todes an demselben Psalm Trost und Zuspruch, der seinen Herrn in der gleichen Lage vorher getröstet hat. Lauf vollenden, gutes Ende finden und sich so wie Paulus darauf freuen, dass mein Leben keine Hinrichtung erfährt, sondern dass mein Leben dargebracht wird. Es gehörte Gott und jetzt nimm das auch als Opfer entgegen.
1: Das Testament des Paulus. Unter dieser Gesamtüberschrift hörten Sie den sechsten und letzten Teil einer Vortragsreihe des österreichischen Theologen und Referenten Kurt Schneck, aufgezeichnet im Bibelkonferenzzentrum Langensteinbacher Höhe. Und dem danken wir ganz herzlich für die freundliche Genehmigung für die Ausstrahlung der Vorträge. Mein Name ist Stefan Steinsäfer, auch Ihnen zu Hause möchte ich danken, und zwar für Ihr Interesse an diesen Vorträgen. Und ich hoffe, Sie haben aus dem Testament des Paulus auch für Ihr eigenes Christsein Gewinn ziehen können. In diesem Sinne, Gott mit Ihnen.
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1: Ein Mann, ein Wort. Wie dieser Spruch mit der Frau weitergeht, das möchte ich jetzt nicht sagen. Aber dass es so nicht stimmt, wenn Frauen eine Vorliebe für viele geschwätzige Worte unterstellt wird, das soll hier doch mal klargestellt werden. Ein Wort und auf den Menschen, der es sagt, kann man sich verlassen. Das ist etwas Gutes. Ein Mann, ein Wort, das schwingt auch mit. Kein großes Drumherum, kein Getue, sondern eindeutig und präzise auf den Punkt gebracht. Eine Wohltat, wenn man solchen Worten inmitten großer Wörterüberschwängungen begegnet. Im Neuen Testament, im 7. Kapitel des Lukas-Evangeliums, ist von so einem Wort die Rede. Ein Hauptmann, ein Mann, der selber etwas zu sagen hätte, erlebt, er hat hier nichts mehr zu sagen. Seine Worte können nichts mehr ausrichten. Wie sollten sie auch? Ein Mensch, der ihm lieb und wert ist, liegt todkrank da nieder. Was nützen da Worte, Befehlsgewalt, Autorität? Vor der Macht des Todes wird auch der Mächtigste ohnmächtig. Das zur Situation. Sie ist ernst, aber nicht aussichtslos. Dieser mächtige Mann wendet sich an einen, den er für noch mächtiger hält, Jesus. Er bittet ihn, er soll kommen und den todkranken Mann, es war sein Knecht, zu heilen. Jesus lässt sich bitten, aber als er in die Nähe kommt, stockt die Geschichte. Es wird berichtet, der Hauptmann sandte Freunde zu Jesus und ließ ihm sagen, sprich ein Wort, so wird mein Knecht gesund. Ein Wort nur und alles ist anders. Der Hauptmann empfindet sich selbst als unwürdig gegenüber dem Mann, der so ein Wort sprechen kann. Nicht würdig, dass Jesus in sein Haus kommt. Aber sein Glaube ist groß. Er schließt auch die Möglichkeit ein, dass ein Wort auf Entfernung ausreicht. Wenn es nur ein vollmächtiges Wort ist, dann wird der Knecht gesund werden. Was für ein Glaube! Er hat Jesus bewegt, in Bewegung gebracht. Und in der Tat, der Knecht wird gesund. Ein Wort Jesu wirkt dieses Wunder. Ein Mann, ein Wort, das ist richtig. Heute werden mehr denn je Menschen gebraucht, die Wort geben und Wort halten. Da können wir ganz bestimmt von dem lernen, dessen Wort Wunder wirkt. Und dann können wir unser Wunder erleben, unser Blaues. Blau ist übrigens die Farbe für den Himmel.

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Bleibt nicht in der Vergangenheit stehen, schaut nach vorne. Denn ich will etwas Neues tun. Es hat schon begonnen, habt ihr es noch nicht gemerkt? Durch die Wüste will ich eine Straße bauen und Flüsse sollen in der öden Gegend fließen. Diesen Text aus Jesaja 43, den habe ich, kann ich mich sehr genau erinnern, weil es bei mir in der Bibel steht, am 25.04.2003 von einer Mitarbeiterin in einer Rüstwoche geschenkt bekommen. Das war so ziemlich genau ein halbes Jahr, bevor mein damaliger Mann starb. Und damals, sage ich ganz ehrlich, hätte ich am liebsten nur mutmachende Heilungsprognosen gehört. Ich wollte überhaupt nichts Neues. Ich wollte mit allen Mitteln die Umstände meines alten und mir vertrauten Lebens erhalten. Seitdem begleiten mich aber diese Worte und sie fordern mich heraus. Sie trösten mich, sie ermutigen mich. 2007 war dieser Vers die Jahreslosung. 2007 heiratete ich auch wieder und zog in eine neue Stadt, bekam zwei wunderbare neue Kinder dazu geschenkt. Und 2007 begann ich dieses Lied zu schreiben. Die einen nennen es Zufall, die anderen Führung oder vielleicht auch Kitsch. Ich liebe es.

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1: Es war letztes Jahr im Sommer. Ein schöner Tag ging zu Ende. Doch am Abend braute sich am Himmel etwas zusammen. Dunkle Regenwolken zogen auf. Und dann ging's auf einmal los. Es blitzte und donnerte und dicke Regentropfen prasselten auf die Straße. Das Gewitter schien genau über uns zu sein. Wie gut, dass ich im Hause war. Dort war ich geschützt vor den zahlreichen Blitzen und dem Regen. Ich hatte sozusagen eine sichere Zuflucht. In Not und Gefahr eine sichere Zuflucht haben, wer möchte das nicht? Wenn es hart auf hart kommt, wenn ich von allen Seiten bedrängt werde, dann wäre doch der sicherste Ort der Welt gerade gut genug, oder? Der Prophet Nahum, einer der unbekannteren Propheten aus dem Alten Testament, nennt in Kapitel 1, Vers 7 einen solchen Ort. Da heißt es nämlich: Der Herr ist gütig und in der Not ist er eine sichere Zuflucht für die, die ihm vertrauen. Nein, dem Propheten Nahum geht es nicht nur um einen Schutz vor Regen oder Blitzen, er hat hier einen heranrückenden Feind vor Augen und er denkt an eine uneinnehmbare Bergfestung, wohin die Menschen damals fliehen konnten in so einer Situation. Dort fanden sie Zuflucht, dort waren sie sicher. Wer allerdings diese Festung nicht aufsuchen wollte, wurde vom Feind überrollt. Und mit welchen Gefahren habe ich es heute zu tun? Nun, es kann auch mal ein schweres Gewitter sein, aber ich denke hier vielmehr an so manche Versuchung. Die kann für mich auch zur Gefahr werden. Vielleicht sind es schlechte Gedanken über Nachbarn oder Arbeitskollegen, oder es ist irgendeine blöde Angewohnheit, die sich im Laufe der Jahre eingeschlichen hat. Nahum sagt: Der Herr ist gütig, in der Not, und hier will ich bewusst auch die Versuchung einbeziehen, in der Not ist er eine sichere Zuflucht für die, die ihm vertrauen. Das heißt doch, es gibt einen Ort, wohin ich fliehen kann, wenn der Schuh drückt oder wenn die Versuchung bei mir anklopft. Gott. Also will ich das auch tun, zu Gott fliehen, mich an ihn wenden im Gebet, ihn um Vergebung bitten. Wenn ich es nicht tue, na, dann wäre ich selbst schuld, oder?

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Ich lebe nun auch in einem Beruf, in dem das Wissen und der Wissenserwerb eigentlich das Programm sind. Aber meine kleine Anmerkung gegen den Perfektionismus und den Trieb, den mir die Medien und eigentlich so die gesamte Atmosphäre unserer modernen Zivilisation einreden will, du musst alles wissen. Du kannst an keiner Zeitung vorbeigehen. Du müsstest eigentlich jetzt auch da alles sehen und auch diese Zeitschrift noch und auch diesen Film noch angucken. Das bringt mich in einen Aktionszwang, der mich krank macht. Ist wirklich alles auf dieser Welt wissenswert? Vieles, was ich wissen kann, wird mein Leben nicht positiv verändern und auch das Leben anderer nicht. Aber einiges werde ich in meinem Beruf natürlich immer wieder neu lernen müssen. Nur dieser Zwang, alles wissen zu müssen oder von jedem geliebt zu werden oder dieser Zwang, alles regeln zu wollen und an jede Küste zu segeln, wo der Wind die Bäume biegt, das ist ungesund. Und demgegenüber setze ich diese ganz kleinen Augenblicke, dass ich morgens von einem wunderschönen Lied eines Vogels aufwache und plötzlich den Schöpfer dieses Vogels, der diesem Vogel seine Stimme gab, in den Kopf bekomme. Und dann ist eigentlich das Wichtigste schon geschehen.

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Es fühlt sich an, als ob es vorgestern gewesen ist. Ich bin mit dem Auto in Amerika dienstlich unterwegs gewesen, als plötzlich hinter mir das Blaulicht aufblitzte und ein kurzer Sirenenton mich unmissverständlich zum Anhalten aufforderte. Ich war in einer 30er-Zone knapp 50 Stundenkilometer unterwegs gewesen und dabei erwischt worden. Tja, da saß ich nun und machte mir Sorgen, während der Polizist meine Papiere sorgfältig untersuchte. Wie gut, dass ich in einem Rechtsstaat bin, habe ich gedacht. Wegen Korruption brauchst du dir keine Sorgen zu machen. Hier gibt es genaue Regeln, nach denen Verkehrsdelikte geahndet werden. Und es gibt sogar die Option Gnade vor Recht. Ich bin damals mit einer strengen Ermahnung davongekommen. Kein Knöllchen, kein Bußgeld. Ich habe Glück gehabt. An dieses Erlebnis habe ich mich erinnert, als ich den folgenden Bibelvers aus dem Buch Jeremia gelesen habe. Weise mich zurecht, Herr, aber im Gerichtsverfahren, nicht in deinem Zorn, damit du mich nicht auslöschst. Jeremia 10, Vers 24. Ja, ich will Gottes Zurechtweisungen annehmen, und zwar in der Art, wie er sie ausspricht. Das Gute an Gottes Gerichtsverfahren ist, dass es bereits stattgefunden hat. Jeremia konnte das zu seiner Zeit noch nicht wissen, aber ich weiß, dass Jesus Christus am Kreuz von Golgatha Gottes Gericht stellvertretend getragen hat. Wenn ich das annehme, dann gilt für mich Gnade vor Recht.

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0: Der Tod gehört zum Leben. Dieser Satz klingt einigermaßen abgeklärt. Da scheinen Menschen das Thema Tod sehr sachlich und mutig anzugehen. Aber entspricht das wirklich den Tatsachen? Herzlich willkommen, sagen Christoph Offermann in der Tontechnik und Rolf-Dieter Wiedenmann am Mikrofon. Kein Mensch kann letztlich den Tod aufhalten. Keiner hat die Möglichkeit, sein eigenes Leben zu verlängern, wenn Krankheit und Tod nach ihm greifen. Niemand kann Menschen aus dem Tod zurückholen. Niemand? Doch, es gibt jemanden, der das kann. Jesus Christus. Im 11. Kapitel des Johannesevangeliums finden wir einen erschütternden Bericht. Ein Mann namens Lazarus wird sehr krank und stirbt. Vergeblich haben die Schwestern von Lazarus versucht, Jesus noch rechtzeitig zu Lazarus zu holen, aber es war ihnen nicht gelungen. Lazarus war verstorben und war inzwischen auch begraben. Und dann passierten Dinge, die die Menschen, die dabei waren, nicht wirklich fassen konnten. Hören Sie zu diesem Bericht aus dem 11. Kapitel des Johannesevangeliums, Verse 25 bis 46, Gedanken von Steffen Brack aus Usingen. Er fragt: Der Tod gehört zum Leben. Ist das wirklich so?
1: Ich gehe morgens zum Auto und will zur Arbeit fahren. Und da treffe ich unseren Nachbarn. Morgen, Steffen! Habt ihr das schon gesehen? Auf eurer Gartenhütte ist ein Stück von der Dachpappe lose. Oh, sage ich. Nein, das haben wir noch gar nicht gemerkt. Ist das Loch groß? Ja schon, so 1-2 Quadratmeter sind es bestimmt. Der Garten neben uns liegt ein ganzes Stück höher als unserer. Deshalb können die Nachbarn auch prima auf das Dach unserer Gartenhütte schauen. Viel besser als wir. Was war passiert? In der Nacht ist Sabine durch unseren Garten getobt. Ich meine jetzt nicht unsere Nachbarin auf der anderen Seite. Nein, ich spreche von dem Sturmtief Sabine, das an diesen Tagen über Europa hinweggefegt ist. Und ein Teil unserer alten Dachpappe konnte den Kräften des Orkans nicht standhalten. Das Problem? Das Holzdach ist jetzt natürlich undicht. Und auf Dauer würde so auch das komplette Dach durchfaulen. Die ganze Sache passt mir jetzt so gar nicht in den Kram. Ich habe ohnehin schon genügend andere Baustellen. Und gesundheitlich bin ich ein bisschen angeschlagen. Und jetzt auch noch das Dach der Hütte neu abdichten? Oh nee. Deshalb versuche ich einfach, das Problem zu verdrängen. Und weil es in dem Jahr sehr wenig regnet, kann ich das auch ganz gut durchhalten. Ich mache in den nächsten Wochen und Monaten einfach einen großen Bogen um die Hütte. Und da bin ich absolut

0: absolut konsequent. Monatelang habe ich nicht einmal nachgesehen, wie groß das Loch denn eigentlich ist. Aber dadurch löst sich das Problem ja nicht. Warum erzähle ich das, diese Geschichte von meinem verdrängten Dachschaden? Ich habe den Eindruck, dass viele Menschen mit dem Tod genau dasselbe machen, wie ich mit dem Loch in der Dachpappe unserer Gartenhütte. Dass sich der Tod in unser Leben drängt, das ist eine unbestreitbare Tatsache. Aber wie oft schiebe ich alle Gedanken daran zur Seite? Ich versuche einfach nicht hinzusehen. Ich versuche der Tatsache aus dem Weg zu gehen, dass der Tod eine vollkommen reale Wirklichkeit ist in unserer Welt. Und ich meine, das geht nicht nur mir so, sondern vielen anderen auch. Aber da können wir noch so geschickt sein im Verdrängen. Die Tatsache bleibt. Jeder von uns, auch Sie und ich, wir sind endlich. Unser Leben vergeht. Und es stellt sich unwillkürlich die Frage, was kommt danach? Und um das vorwegzunehmen, Gott beantwortet diese bange Frage, was kommt nach dem Tod? Und seine Antwort darauf ist so klar. Und ich finde es so absolut ermutigend, was Gott zu dem leidvollen Thema Tod sagt. Und deshalb meine ich, Sie sollten sich Gottes Antwort dazu auf keinen Fall entgehen lassen. Denn Gott eröffnet uns eine unsagbar hoffnungsvolle Perspektive. Wie es nach dem Tod weitergehen kann. Für mich und für Sie auch. Ein bekanntes Sprichwort zum Thema sagt, der Tod gehört zum Leben. Ob das so wirklich stimmt, das will ich mir jetzt mit Ihnen zusammen genauer ansehen. Und dazu will ich es mit einem Satz vergleichen, den Jesus einmal gesagt hat. Aber zunächst einmal fällt mir sofort auf, das Sprichwort, der Tod gehört zum Leben, dieser Satz stellt sich in jedem Fall der Tatsache, dass der Tod eine Wirklichkeit ist, eine Realität, die ich nicht einfach verdrängen kann. Hier wird der Tod nicht einfach ignoriert, und ich meine, das ist ein guter Schritt, den Tod als Tatsache akzeptieren. Andererseits habe ich bei diesem Sprichwort auch immer ein komisches Gefühl. Es klingt hier für mich schon fast so, als seien der Tod und das Leben gute Freunde, die untrennbar zusammengehören. Und ich meine, dass das aus Gottes Sicht so nicht stimmt. Und dazu will ich mir jetzt zum Vergleich ansehen, was Jesus zum Tod und zum Sterben sagt. Ich bin die Auferstehung und das Leben, so Jesus. Und weiter, wer an mich glaubt, der wird leben, selbst wenn er stirbt. Was unterscheidet dieses Statement von Jesus von der Aussage des Sprichworts, der Tod gehört zum Leben? Und warum ist das, was Jesus hier über Leben und Tod sagt, so wichtig? Sind seine Aussagen zum Thema wertvoller als alle anderen, die Menschen oder sonst wer über den Tod machen? Und warum können die Worte von Jesus uns tatsächlich trösten und uns eine ganz neue, eine ganz wirkliche Hoffnung geben? Ist das, was Jesus hier zu sagen hat, mehr als nur ein paar leere Worte eines religiösen Menschen? Und wenn das so ist, woher kann ich wissen, dass das tatsächlich stimmt, was Jesus sagt? Ein erster Grund. Was gibt dem Statement von Jesus über den Tod und die Auferstehung so viel Gewicht? Was macht seine Aussage dazu so wertvoll und so glaubwürdig? Weil Jesus die ungeheure Macht des Todes kennt. Und zwar aus eigener Erfahrung. Er hat die furchtbare Wucht des Todes selbst erlebt und kennt den ganzen Schmerz und die Trauer, die der Tod, jener grimmige Gevatter, über uns bringt, wenn er Menschen mit einem Mal aus unserer Mitte reißt. Ja, Jesus kennt den Schmerz und die Trauer aus eigener Erfahrung. Er sagt jenen Satz, wer an mich glaubt, wird leben, selbst wenn er stirbt. Er sagt jenen Satz nicht als billigen Trost. Jesus spricht diesen Satz auch nicht als Theologe, der sich an seinem Schreibtisch kluge und tiefsinnige Formulierungen einfallen lässt. Nein, Jesus spricht diesen Satz als Betroffener. Er hat selbst gerade einen lieben Menschen verloren. Einer seiner besten Freunde ist gestorben. Lazarus aus Bethanien. 4 Tage ist das jetzt her. Und nun ist er auf dem Weg zu dessen Grab. Unterwegs kommt ihm Martha entgegen, Lazarus' Schwester. Und mitten in ihr Leid und ihre Trauer um den geliebten Bruder, mitten da hinein, sagt Jesus, dein Bruder wird auferstehen. Wer an mich glaubt, der wird leben, selbst wenn er stirbt. Deshalb ist dieser Satz so wertvoll. Deshalb kann er auch wirklich trösten, weil Jesus selbst aus eigener Erfahrung weiß, was es heißt, dass ein geliebter Mensch mit einem Mal nicht mehr da ist. Jesus kennt das, wenn sie in den vertrauten Räumen und an den Orten sind, wo der Verstorbene oft gewesen ist. Aber jetzt bleibt der vertraute Sessel leer. Nun ist in der Lieblingsecke des geliebten Menschen mit einem Mal Stille. Und schmerzlich müssen sie feststellen, er ist nicht mehr hier. Er ist weg. Und er kommt nicht wieder. Zumindest nicht in dieser Welt. Der Satz von Jesus tröstet deshalb, weil Jesus ihn liebevoll zu der trauernden Schwester sagt. Martha, wer an mich glaubt, der wird leben, selbst wenn er stirbt. Manche von ihnen trauern heute vermutlich um ihren Mann, ihre Frau, ihre Schwester, um ihren Freund. Und Jesus spricht auch in ihre Trauer hinein. Ich bin die Auferstehung und das Leben. Jesus kennt den Schmerz und die Trauer beim Verlust eines lieben Menschen, aus eigener Erfahrung. Schon allein deshalb ist sein Satz ein echter Trost. Jesus versteht uns und kann mitfühlen, denn er hat die furchtbare Gewalt des Todes selbst erlebt, mit der er in unser Leben einbricht. Doch es gibt noch einen zweiten Grund, weshalb die Aussage von Jesus so viel mehr ist als ein billiger Trost. Seine Sätze über den Tod und die Auferstehung können uns wirklich eine völlig neue Perspektive geben. Denn Jesus demonstriert hier, ein für allemal, wer denn in Wahrheit das letzte Wort hat. Wer das letzte Wort spricht über unser Leben. Und das ist nicht der Tod mit seiner unfassbar brutalen Macht, mit der er unser Leben zerstört. Nein. Auch wenn wir dem Tod auf Dauer kein Schnippchen schlagen können. Auch wenn wir mit unseren menschlichen Möglichkeiten vor der schrecklichen Macht des Todes eines Tages kapitulieren müssen. Es gibt einen, dessen Macht reicht unendlich viel weiter als jene Macht, die der Tod über uns hat. Und dieser eine, das ist Jesus. Er ist stärker als der Tod. Und davon redet Jesus nicht nur. Er demonstriert hier seine Macht über den letzten Feind unseres Lebens. Seine Macht über den Tod. Und was dazu in der Bibel steht, das ist kein frommes Märchen. Ausdrücklich betont der Schreiber Johannes, dass er Augenzeuge dieses Ereignisses ist und dass viele andere Augenzeugen dabei sind. Der Bericht des Johannes, einer der engsten Begleiter von Jesus, dieser Bericht erhebt den Anspruch, dass er tatsächliche Ereignisse beschreibt. Und wer sich den Berichten in der Bibel über Jesus stellt, der merkt recht bald, dieser Anspruch ist tatsächlich berechtigt. Wenn Jesus hier nur fromm reden würde, wenn er hier nur große Worte machen würde, ohne dass wirklich etwas dahinter ist, dann würde ich mich mit seinen Aussagen nicht weiter beschäftigen. Dann wären seine Aussagen nicht mehr als die vielen anderen schönen Reden, die sich dann doch nur als leere Worte erweisen. Was können schöne Sonntagsreden schon helfen? Sie helfen nur dann, wenn sie die Wahrheit sind. Und dann folgen ihnen Taten. Und beides ist bei Jesus der Fall. Was er sagt, hat Hand und Fuß. Jesus sagt, ich in Person bin das Leben und die Auferstehung. Und Jesus lässt Taten folgen. Er klopft nicht nur fromme Sprüche, sondern spricht dann zu Lazarus, seinem verstorbenen Freund. Lazarus, komm heraus! Und Lazarus kommt aus seinem Grab. Nach 4 Tagen. Die Verwesung hat längst eingesetzt. Nicht umsonst warnt Lazarus' Schwester, als Jesus anordnet, das Grab zu öffnen. Herr, der Geruch wird unerträglich sein. Er ist doch schon 4 Tage tot. Aber Lazarus lebt wieder. Und er kann sofort wieder gehen. Und Jesus muss dazu nur 3 Wörter sagen. Lazarus, komm heraus. Und die Macht des Todes ist gebrochen, überwunden, besiegt. Vor vielen Augenzeugen demonstriert Jesus seine Macht über den Tod. Ein für allemal. Gott gibt uns hier seine Antwort auf die Frage, wie können wir dem Tod entgehen? Indem wir uns an Jesus halten. Den Beweis hat Jesus vor fast 2000 Jahren erbracht. Aber selbst wenn das lange her ist, Der Beweis liegt vor. Seine Aussagen zum Tod und zur Auferstehung sind wahr. Und das kann ich Ihnen sagen. Seit ich mich an Jesus halte, seit ich ihm und seinen Zusagen glaube, seither weiß ich ganz genau, alles, was Jesus zusagt, das tut er auch. Und wenn er davon spricht, wer an mich glaubt, der wird leben, selbst wenn er stirbt. Wenn er das sagt, dann kann ich mich absolut darauf verlassen. Ich werde nach meinem Tod auferstehen und für alle Ewigkeit in einer Welt leben, die Gott ganz neu erschaffen wird. Eine Welt, die nur noch gut ist. Ohne Leid, ohne Schmerzen, ohne Trauer und ohne den Tod. Das ist doch endlich mal eine Perspektive, für die es sich zu leben lohnt, oder? Und davon spricht Jesus hier. Und dass auf seine Zusagen Verlass ist, das hat er sehr deutlich demonstriert. 3 kurze Worte. Lazarus, komm heraus! Und sein toter Freund ist wieder lebendig. Und das geschieht nicht irgendwo in einem dunklen Hinterzimmer, sondern in aller Öffentlichkeit, in einem Ort namens Bethanien. Und viele von den Augenzeugen, die dabei gewesen sind, glauben daraufhin an Jesus, nachdem sie das Wunder an Lazarus gesehen haben. Wir hatten mal im Programm vom ERF eine Sendung mit dem Titel »Jesus im Stresstest«. Und Gast im Studio war der Theologe Guido Baltes. Eine Hörerin fragte am Telefon, gibt es denn irgendwelche Beweise dafür, dass das auch tatsächlich stimmt, das mit Jesus und der Auferstehung von den Toten? Und darauf antwortete Guido Baltes sinngemäß, Beweise? Ja, natürlich gibt es Beweise, hunderte von Beweisen. Wir haben die Berichte der Bibel vorliegen. Und die verweisen auf hunderte von Augenzeugen. Für die Auferstehung des Lazarus genauso wie für die Auferstehung von Jesus. Es gibt kein Ereignis der Antike, das dermaßen zuverlässig bezeugt ist. Und deshalb geht es hier nicht um leere Worte, sondern um Tatsachen. Tatsachen, die durchs Leben tragen und über die Schwelle des Todes. Ich, sagt Jesus, ich in Person bin das Leben und die Auferstehung. Und er kann jeden wieder lebendig machen, selbst wenn er gestorben ist. Er selbst ist das Leben und er schenkt es jedem, der ihm vertraut. Jesus selbst ist die Auferstehung und er erweckt jeden wieder zum Leben, der sich auf ihn verlässt. Ich kann mich noch gut daran erinnern, wenn ich als kleiner Junge im Bett nicht einschlafen konnte. Dann gab es nichts Besseres als die große und starke Hand meines Papas. An der konnte ich mich festhalten. Und ich denke, wenn wir es mit dem Tod zu tun bekommen, spätestens da müsste jeder begreifen, hier ist eine Macht, die ist stärker als ich. Viel stärker. Keiner von uns kann den Tod aufhalten. Keiner von uns hat die Kraft, einen geliebten Menschen hier zu behalten, wenn der Tod naht. Und keiner hat die Möglichkeit, hier zu bleiben, wenn der Tod nach ihm selbst greift. Und da wird die Bedeutung dieses Statements von Jesus deutlich. Ich bin die Auferstehung und das Leben. Ich bin derjenige, der dem Tod die Stirn bietet. Meine Hand ist die große und starke Hand, an die ihr euch festhalten könnt. Und der Tod wird nicht das letzte Wort über euer Leben haben, sondern ich. Ich, Jesus. Und ich werde euch auferwecken, so wie ich den Lazarus auferweckt habe von den Toten. Meine Worte sind wahr und absolut zuverlässig. Aus Gottes Sicht ist der Tod der Feind des Menschen. Unser letzter Feind, so wird er genannt. Der uns bedroht, uns das Leben nimmt. Der uns endgültig vom Leben trennt. Uns abschneidet vom Leben und von Gott. Denn Gott ist das Leben. Der Tod an sich erlöst einen Menschen nicht, sondern er zerstört das Leben eines Menschen. Wenn wir bei Menschen davon sprechen, die an Jesus glauben, dass sie nach dem Tod erlöst sind, befreit vom Schmerz und vom Leid, dann ist es nicht der Tod, der sie erlöst hat, sondern Jesus hat sie durch den Tod hindurchgetragen und sie mit neuem Leben beschenkt. Mit dem neuen Leben, das über den Tod hinausgeht. ewiges Leben heißt das. Genau das meint Jesus, wenn er hier sagt, wer an mich glaubt, der wird leben, selbst wenn er stirbt. Der Tod ist unser Feind. Und Jesus weiß das. In Johannes' Bericht über die Totenauferweckung von Lazarus heißt es, Jesus wurde zornig und tief erschüttert, als er die weinenden Menschen sieht, die um einen lieben Menschen trauern. Mit anderen Worten, Jesus bekommt fast so etwas wie einen Wutanfall, als er dem Tod begegnet. Denn der Tod bringt Schmerz und Leid über uns. Der Tod ist für Jesus also alles andere als ein Freund des Menschen. Nein, der Tod ist eine furchtbare Macht, die uns das Leben raubt. Der Tod ist eine Katastrophe. Eine Katastrophe, die jeden Menschen heimsucht. Eine Katastrophe, die jedem von uns bevorsteht. Der Tod ist eine ganz persönliche Katastrophe für jeden von uns, auch für mich und für Sie. Diesem Feind sind wir ohnmächtig ausgeliefert. Aber jetzt kommt Jesus und sagt zu Ihnen und zu mir ganz persönlich, ich bin die Auferstehung und das Leben. Ich bin stärker als der Tod. Und wer sich mir anvertraut, der wird leben, auch wenn er stirbt. Mit anderen Worten, Jesus ist eine einmalige Chance. Er ist Ihre und meine ganz persönliche Chance, der Katastrophe zu entgehen. Der Katastrophe, die mit dem Tod über uns hereinbricht. Und er lädt Sie ein und mich, diese Chance zu ergreifen. Und das ist das Dritte. Die Einladung von Jesus, unsere ganz persönliche Chance zu ergreifen. Jesus fordert uns auf, glaube mir. Und vertraue dich mir an. Das macht Jesus immer so. Er spricht uns hier zu, wer an mich glaubt, der wird leben, auch wenn er stirbt. Und dann kommt seine Frage. Seine Frage damals an Martha und es ist genauso seine Frage an sie und an mich. Glaubst du das? Glaubst du das? Jesus fordert mich heraus, an ihn zu glauben. Er ist die Auferstehung und das Leben. Er ist stärker als der Tod. Und wenn ich mich mit meinem ganzen Leben auf ihn einlasse, dann trägt er mich auch durch den Tod hindurch und ich werde ewig leben mit ihm. Und Jesus fragt mich, glaubst du das? Glaubst du, dass ich dich durch den Tod hindurch retten kann und dir ewiges Leben schenke? Ohne mich trennt dich der Tod endgültig vom Leben. Und er trennt dich endgültig von Gott. Aber Jesus sagt weiter, doch ich will dich beschenken mit ewigem Leben bei Gott. Glaubst du das? Martha antwortet so, ja, Herr, ich glaube, dass du der versprochene Retter bist, der Sohn Gottes, der in die Welt kommen soll. Das ist Marthas ganz persönliche Antwort. Und das ist ein ganz entscheidender Punkt. Was ist meine ganz persönliche Antwort auf die großartige Chance, die Jesus mir anbietet? Martha sagt, ja, ich glaube dir, Jesus. Was wollen Sie antworten auf die Frage von Jesus? Glauben Sie, dass Jesus der Sohn Gottes ist, so wie Martha das hier formuliert? Das bedeutet, dass Gott selbst seinen Sohn Jesus in die Welt geschickt hat, damit er jedem vor dem sicheren Tod rettet, der an ihn glaubt. Deshalb sagt Martha zu Jesus, ich glaube, dass du der versprochene Retter bist. Jesus will sie und mich retten vor dem Tod, der uns für immer von Gott trennen würde. Dass unsere Beziehung zu Gott zerstört ist, zeigt sich an dieser einen Tatsache so deutlich, nämlich an der Tatsache, dass wir sterben müssen, jeder von uns. Gott hat sich das Leben ursprünglich völlig anders gedacht, als wir es heute kennen. Der Tod gehörte überhaupt nicht dazu. Leben, so wie Gott es versteht, ist nicht vom Tod bedroht. Der Tod kam erst in diese Welt, als die ersten Menschen sich einreden ließen, das Leben gelingt auch ohne Gott. Aber das war gelogen. Und es ist immer noch eine Lüge. Ohne Gott schneiden wir uns ab vom Leben. Und deshalb hat Jesus sein eigenes Leben am Kreuz geopfert, auch für Sie und für mich, damit wir nicht selbst mit unserem Tod endgültig von Gott getrennt werden, für die ganze Ewigkeit. Und so stirbt Jesus den Tod, der eigentlich uns gilt, wenn wir weiterhin an Gott vorbeileben. Er stirbt am Kreuz für Sie und für mich. Und durch diesen stellvertretenden Tod versöhnt er Menschen mit Gott, stellt Jesus die Beziehung zwischen Gott und den Menschen wieder her. Aber das zwingt Jesus niemandem auf. Und deshalb fragt er, ob sie sich darauf einlassen wollen, ob sie mit Gott versöhnt werden wollen. Deshalb fragt Jesus bis heute, glaubst du das? Vertraust du darauf? Glauben Sie, dass Jesus Sie mit Gott versöhnt und dass er Ihnen ewiges Leben schenken will, über den Tod hinaus? Dann vertraue mir, sagt Jesus, und glaube an mich. Jesus lädt Sie ein, an ihn zu glauben. Und er fragt nach Ihrer ganz persönlichen Antwort. Wie Sie Gott antworten können? Sie können das Gott sagen. Er ist lebendig und er hört Sie, wenn Sie zu ihm sprechen. Und er freut sich, wenn Sie sich an ihn wenden. Ich werde jetzt ein paar Sätze sprechen, was Sie Gott zum Beispiel sagen können, wenn Sie sich ihm anvertrauen wollen, wenn Sie Jesus glauben wollen. Manche von Ihnen sagen vielleicht, ich höre das heute zum ersten Mal, dass ich Gott ganz persönlich antworten kann, ob ich ihm glaube, ob ich ihm mein Leben anvertrauen will. Ich habe noch viele Fragen. Ich finde das gut, wenn Sie Menschen, denen Sie vertrauen können, Ihre Fragen über Gott stellen. Manche werden aber auch sagen, ja, ich will Gott gerne meine ganz persönliche Antwort geben. Ich will Jesus glauben. Und wenn Sie das wollen, dann können Sie meine Worte mitsprechen und sie zu Ihren eigenen Worten machen. Gott, lieber Vater, ich habe gehört, dass du Jesus in die Welt geschickt hast, um die Macht des Todes zu besiegen. Jesus, ich will dir gerne antworten auf deine Frage, ob ich dir glaube. Jesus, ich glaube dir, dass du stärker bist als der Tod. Und ich glaube dir, dass du auch mich vor dem Tod retten willst und mir ewiges Leben schenkst, wenn ich mich dir anvertraue. Und das will ich jetzt tun. Ich will mein ganzes Vertrauen auf dich setzen. Ich vertraue darauf, Jesus, dass du für mich am Kreuz gestorben bist. Und dadurch bin ich mit Gott versöhnt. Alle meine Sünden und meine Schuld vor Gott ist durch deinen Tod vergeben, Jesus. Danke, dass du das für mich getan hast, weil du mich lieb hast. Ja. Amen. Wenn Sie das glauben, was ich gerade gebetet habe, dann gilt das auch vor Gott. Dann sind Sie jetzt ein Mensch, der mit Gott versöhnt ist, ein für allemal, und den Jesus auferwecken wird aus dem Tod und der in aller Ewigkeit mit ihm leben wird.
1: Der Tod gehört zum Leben. Ist das wirklich so? So war diese Ausgabe überschrieben. Steffen Brack aus Usingen hat sich mit einem Bericht aus dem 11. Kapitel des Johannesevangeliums beschäftigt.

0: Vielleicht haben Sie noch Fragen zur Sendung, vielleicht auch ganz persönliche. Dann können Sie uns gerne kontaktieren. Fürs Zuhören bedanken sich herzlich Christoph Offermann in der Tontechnik und Rolf-Dieter Wiedenmann am Mikrofon. Gott segne Sie.
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Normalerweise entstehen Lieder bei mir einfach am Klavier, im Leben, in Situationen, wo mir ein Gedanke kommt, den halte ich fest. Dies ist ein besonderes Lied insofern, weil es eine Auftragsproduktion ist. Das heißt, ich habe es im Auftrag eines Verlages zu einem bestimmten Vers geschrieben. Umso mehr freut es mich, dass ich hinterher sehr, sehr viel Freude hatte, dieses Lied auch immer wieder in Konzerten zu machen. Einfach, weil mir der Inhalt so sehr wichtig war und wurde, weil es mich selber so beschenkt und beschämt hat, dass Gott oft so ganz andere Maßstäbe hat, als wir Menschen sie haben, auch als ich sie habe. Dass es bei ihm so ist, dass er jedem Menschen hinterhergeht und dass jeder Mensch ihm so wertvoll ist, dass er alles stehen und liegen lässt, um ihm hinterherzugehen. Das ist bei uns oft anders, bei uns Menschen. Und es beschämt mich. Und ich lerne daraus.

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1: Willkommen zu einer weiteren Etappe auf unserer Entdeckungsreise durch die Bibel. Ein weiterer Abschnitt aus dem 5. Kapitel des Buches Jesaja liegt vor uns. Dabei handelt es sich um die Fortsetzung der 6 Weherufe, die Jesaja als Prophet über verschiedene Sünden ausgesprochen hat. Diese Sendung wird möglicherweise einen etwas traurigeren Charakter haben als sonst und eine gedrückte Stimmung vermitteln. Und dennoch bin ich davon überzeugt, dass die zeitlosen Worte des Propheten Jesaja auch eine Botschaft der Hoffnung für uns heute beinhalten.
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Im 5. Kapitel des Jesaja-Buches finden wir 6 sogenannte Wehrufe. Mit diesen Wehrufen will der Prophet Jesaja sündige Menschen aus ihrer Gleichgültigkeit reißen. Er droht ihnen an, dass verschiedene schwerwiegende Sünden ganz bestimmte Strafen nach sich ziehen werden. Jeder einzelne Wehruf beginnt mit den Worten: Wehe denen, die dieses oder jenes tun. Auf den ersten Wehruf in den Versen 8 bis 10 bin ich bereits in der letzten Sendung eingegangen. Er besagt, dass habsüchtige Menschen damit rechnen müssen, dass ihnen ihr Besitz nicht den gewünschten Ertrag bringt. Wer beispielsweise 10 Scheffel Saat auf seinem Ackerland ausbringt, soll trotzdem nur einen Scheffel ernten. Und nun lese ich weiter ab Vers 11. Weh denen, die des Morgens früh auf sind, dem Saufen nachzugehen, und sitzen bis in die Nacht, dass sie der Wein erhitzt, und haben Harfen, Zittern, Pauken, Pfeifen und Wein in ihrem Wohlleben, aber sehen nicht auf das Werk des Herrn und schauen nicht auf das Tun seiner Hände. Hier haben wir also das zweite Wehe denen und damit auch die zweite Sünde. An dieser Stelle werden Trunkenheit und das Streben nach Sinneslust angeprangert, denn sie führen zu einer Abstumpfung jeglicher geistlicher Wahrnehmung. Wenn heutzutage über den Alkoholkonsum in unserer Gesellschaft diskutiert wird, spielen solche Dinge natürlich überhaupt keine Rolle, sondern da kann es sogar passieren, dass damit argumentiert wird, wie viele Arbeitsplätze von den Herstellern alkoholischer Getränke bereitgestellt werden, dass auch die Werbeindustrie davon profitiert und dass die Alkoholsteuer unglaublich viel Geld in die Staatskasse spült. Umgekehrt hört man nur wenig davon, wie viel Geld unser Gesundheitssystem jedes Jahr für die Folgen von erhöhtem Alkoholkonsum ausgeben muss, wie viele Polizisten wegen Schlägereien und wegen Gewalttaten in Familien gerufen werden und wie viele Menschenleben durch vermeidbare Verkehrsunfälle ausgelöscht werden, bei denen Trunkenheit am Steuer eine Rolle spielte. Ich persönlich bin der Ansicht, dass die schädlichen Auswirkungen des Alkoholkonsums unterschätzt und teilweise auch absichtlich kleingeredet werden. Und so ist der zweite Wehruf des Propheten Jesaja von ungewöhnlicher Aktualität. Vers 13 erinnert uns allerdings daran, dass sich Jesaja in erster Linie an das Volk Juda wendet. Dort heißt es nämlich: Darum wird mein Volk weggeführt werden unversehens, und seine Vornehmen müssen Hunger leiden und die lärmende Menge Durst. Die Mehrheit der Menschen in unserem Land ist der Meinung, dass der Alkoholkonsum an sich nichts Schlimmes sei. Für sie gehört er einfach zum Leben dazu. Mit Interesse habe ich ein Zeitungsinterview gelesen. Der Befragte war der Direktor einer therapeutischen Anstalt für Drogenabhängige in einer deutschen Großstadt. Eine der Fragen, die ihm gestellt wurden, lautete: Was können Eltern tun, damit ihre Kinder nicht zu Drogen greifen? Die Antwort dieses Mannes, vermutlich kein Christ, lässt sich so zusammenfassen: Das Allerwichtigste sei, dass zu Hause keine Drogen, keine Pillen und kein Alkohol eingenommen werden, um die Probleme des Lebens zu bewältigen. Er fügte hinzu, dass dies nicht bedeutet, dass ein Glas hier und da absolut tabu wäre, aber dass die alte Redensart »Der Apfel fällt nicht weit vom Stamm« genauso gut zu diesem Thema passt wie zu jedem anderen Thema auch. Ihm zufolge werden Jugendliche, die von Drogenmissbrauch umgeben, aufwachsen, unter den Ersten sein, die Marihuana oder irgendwelche Pillen ausprobieren werden, wenn sie ihren eigenen Problemen gegenüberstehen. Liebe Eltern, falls Sie selbst gelegentlich oder regelmäßig Alkohol in größeren Mengen konsumieren, dann wundern Sie sich nicht, wenn Ihre Kinder es Ihnen irgendwann nachmachen. Stellen Sie sich die Frage, warum Sie selbst trinken. Trinken Sie, um mit dem Leben besser klarzukommen? Das wirkt sich zerstörerisch auf Ihre Person und Ihre Familie aus. Wenn Sie nicht mehr die Finger vom Alkohol oder von anderen Suchtmitteln lassen können, dann suchen Sie sich bitte Hilfe. Trunkenheit ist offenbar eines der Dinge, die sogar zum Fall Israels beigetragen haben. Das kann man Vers 14 entnehmen. Jesaja sagt:
Daher hat das Totenreich den Schlund weit aufgesperrt und den Rachen aufgetan ohne Maß, das hinunterfährt, was da prangt und lärmt, alle Übermütigen und Fröhlichen. Das mit Totenreich übersetzte Wort bedeutet in Wirklichkeit das Grab. Es bezieht sich nicht auf den Feuersee, so wie wir uns die Hölle heute vorstellen. Hierbei handelt es sich um das hebräische Wort Sheol, das bedeutet wortwörtlich, das Grab verlangt. Dasselbe Wort erscheint in Sprüche 30, Vers 16. Das Totenreich und der Frauen verschlossener Schoß, die Erde, die nicht des Wassers satt wird, und das Feuer, das nie spricht, es ist genug. Der Tod bzw. das Grab, beides sind angebrachte Übersetzungen von Sheol, ist niemals zufrieden. Wenn Sie an einem Grab stehen, können Sie sich die Frage stellen, wo er oder sie ist, der oder die hier liegt. Hiob hat die folgende Frage gestellt: Stirbt aber ein Mann, so ist er dahin. Kommt ein Mensch um, wo ist er? Diese Frage wird sich jeder einmal stellen müssen. Anfangs war die Hölle mit keinem besonderen Ort verbunden. Mit der Zeit aber dachten die Menschen, da Gott im Himmel oder über uns war, muss die Hölle oder das Grab unter uns sein. Im Neuen Testament hat das griechische Wort Hades dieselbe Bedeutung wie das alttestamentliche hebräische Wort Sheol. Der Herr Jesus verwendete dieses Wort, als er sprach: Und du, Kapernaum, wirst du bis zum Himmel erhoben werden? Du wirst bis in die Hölle hinuntergestoßen werden. Der Herr sprach dabei nicht von einem buchstäblichen Abgang ins Innere der Erde. Er meinte lediglich, dass Kapernaum zerstört werden würde. Sie brauchen sich heute nur die Ruinen dieser Stadt anschauen, um zu wissen, dass er die Wahrheit gesprochen hat. Mit den richtungsweisenden Begriffen nach oben und nach unten verbinden wir immer eine starke moralische Beziehung, nach oben Richtung Gott oder nach unten Richtung Hölle. An dieser Stelle sagt Jesaja, dass die Nation Israel nach unten gebracht oder zerstört werden wird. Sie wird in die Gefangenschaft entführt, sie wird begraben werden und ihre Herrlichkeit zu Staub werden, weil sie der Trunkenheit und der Sinneslust gefrönt hat. Wir überspringen jetzt drei Verse und machen mit Vers 18 weiter. Man könnte dabei fast meinen, dass Jesaja von korrupten Anwälten, die manchmal umgangssprachlich auch Rechtsverdreher genannt werden, spricht. Wie denen, die das Unrecht herbeiziehen mit Stricken der Lüge und die Sünde mit Wagenseilen. Dieser Vers kann auch so verstanden werden: wie denen, deren Lügen ihre Boshaftigkeit noch verschlimmern, die mit ihrem Stolz und Unglauben den Zorn Gottes hervorrufen. Man könnte daraus fast ein Gedicht schreiben. Dies ist das dritte »Weh denen« oder die dritte Sünde. Es stellt eine Nation dar, die sich ohne Schande und Gewissen der Sünde hingibt. Dabei wird sie sogar noch frech, wie wir im nächsten Vers sehen können. »Weh denen, die sprechen, er lasse eilends und bald kommen sein Werk, dass wir es sehen, es nahe und treffe ein der Ratschluss des heiligen Israels, dass wir ihn kennenlernen.« Mit anderen Worten, sie fordern Gott heraus, etwas gegen ihre Sünde zu unternehmen. Es ist schon interessant, dass hier keine Strafe erwähnt wird. Gerade diese Stille ist angsteinflößend. Die Strafe ist zu furchtbar, um erwähnt zu werden. Die Geschichte der babylonischen Gefangenschaft lässt die beängstigende Strafe Gottes erahnen, die Gott für ein Volk auf Lager hat, das sich gegen ihn auflehnt und meint, straflos gegen ihn sündigen zu können. Gott wird es richten. Erinnern Sie sich an Psalm 137? Dieser Psalm ist ein Gebet Israels gegen Babylon. Sie beteten für Auge um Auge, Zahn um Zahn. Sie beteten, wohl dem, der deine jungen Kinder nimmt und sie am Felsen zerschmettert. Diese Aussage ist unbeschreiblich grausam, aber diese Strafe überkam Israel. Liebe Hörer, Gott ist ein Gott der Liebe, aber wenn sie sich gegen ihn auflehnen und ihm den Rücken zukehren, gibt es keine Hoffnung für sie. Die Strafe wird kommen. Es gibt einfach zu viele Beispiele aus der Geschichte, um diese Tatsache zu leugnen.
es sei denn, sie wollen ihre Augen angesichts dieser Tatsache verschließen. Beim nächsten Vers könnte man meinen, Jesaja würde heute mitten unter uns leben. Hören Sie zu, was er schreibt. Vers 20. Wie denen, die Böses Gut und Gutes Böse nennen, die aus Finsternis Licht und aus Licht Finsternis machen, die aus Sauer süß und aus Süß sauer machen. Dies ist die vierte Sünde, gegen die das vierte Weh denen gerichtet ist. Sie beschreibt den Versuch, Gottes Maßstab von Gut und Böse zu ersetzen durch menschliche Werte, die Gottes Maßstab widersprechen. Verwirrung dieser Art befällt eine Nation, wenn sie Gott außen vor lässt, nachdem er sie zuvor aufgrund ihrer Anerkennung seiner Person gesegnet hat. Die westliche Welt ist heutzutage leider ein gutes Beispiel dafür. Diese Verwirrung zeigt sich heute auf viele verschiedene Weisen. Ich habe mir vor kurzem ein Interview im Fernsehen angesehen, in dem eine sogenannte Christin auf übelste Weise über Andersgläubige herzog. Ihrer Meinung nach fordert Gott uns dazu auf, die Wahrheit zu sprechen. Damit hat sie zwar recht, aber unter dem Deckmantel des christlichen Glaubens, seine persönlichen Vorurteile zur Schau zu stellen und andere Menschen persönlich anzugreifen, hat Gott damit nicht gemeint. Jesus selbst hat die Pharisäer aufgrund ihrer Heuchelei in die Schranken gewiesen. Weiter geht es in Vers 21 mit Menschen, die sich selbst für schlauer als alle anderen halten. Oder, um es etwas einfacher auszudrücken, sie halten sich für Graf Rotz. Wie denen, die weise sind in ihren eigenen Augen und halten sich selbst für klug. Hier haben wir das fünfte, wie denen, das die Sünde des Stolzes beschreibt. Wenn Gott eines nicht ausstehen kann, dann ist das Stolz oder Hochmut. In Sprüche 6 in den Versen 16 und 17 steht geschrieben, diese sechs Dinge hasst der Herr, diese sieben sind ihm ein Greuel. Stolze Augen, falsche Zunge, Hände, die unschuldiges Blut vergießen. Dem 1. Timotheusbrief, Kapitel 3, Vers 6 zufolge, war der Stolz die Sünde Satans. Zitat, er, gemeint ist ein Gemeindemitarbeiter in verantwortlicher Position, er soll kein Neugetaufter sein, damit er sich nicht aufblase und dem Urteil des Teufels verfalle. Auf Gottes Unbeliebtheitsskala steht der Stolz an erster Stelle. Als nächstes sind in unserem Bibeltext die Leute dran, die es cool finden, sich auf Partys volllaufen zu lassen, und korrupte Richter und Rechtsanwälte. Ich lese ab Vers 22. Wie denen, die Helden sind, Wein zu saufen und wackere Männer Rauschtrank zu mischen, die den Schuldigen gerecht sprechen für Geschenke und das Recht nehmen denen, die im Recht sind. Dies ist das sechste und letzte Wie denen. Es beschreibt, wie Menschen so dermaßen durch Alkoholmissbrauch abgestumpft sind, dass sie ihren Sinn für Gerechtigkeit verloren haben. Ungerechtigkeit und Unehrlichkeit gewinnen die Oberhand und der Gerechte wird falsch beschuldigt. Keine Nation kann lange überleben, wenn ihre Moralvorstellungen so stark abnehmen, dass sie sich nicht mehr an ihre Werte erinnern kann. Wir leben in einer Zeit, in der Menschen sagen, dass das Richtige falsch ist und das Falsche richtig. Der US-amerikanische Politiker Edward Kennedy, ein Bruder des ermordeten Präsidenten John F. Kennedy, hat es auf den Punkt gebracht. In der Politik ist es wie in der Mathematik. Alles, was nicht ganz richtig ist, ist falsch. Dasselbe gilt natürlich auch für den Glauben, die Werte und die Moral. Das Falsche ist und bleibt falsch. Nachdem Jesaja diese sechs Wie denen ausgesprochen hat, demonstriert er bildhaft, was mit diesen Menschen geschehen wird. Vers 24. Darum, wie des Feuers Flamme Stroh verzehrt und Stoppeln vergehen in der Flamme, so wird ihre Wurzel verfaulen und ihre Blüte auffliegen wie Staub. Denn sie verachten die Weisung des Herrn Zebaoth und lästern die Rede des Heiligen Israels. Wie des Feuers Flamme Stroh verzehrt. Obwohl der Verwesungsprozess langsam und unbemerkt vor sich geht, folgt die Strafe wie ein Feuer im Stroh.
Dieses Feuer breitet sich schnell aus, verschlingt alles und kann nicht aufgehalten werden. Es handelt sich hierbei um den Zorn des Herrn, den er von seinem Richterstuhl aus walten lässt. Es lässt uns erahnen, wie es zum Zeitpunkt des jüngsten Gerichts aussehen wird. In Matthäus 12, Vers 20 sprach der Herr Jesus Christus: Das geknickte Rohr wird er nicht zerbrechen und den glimmenden Docht wird er nicht auslöschen, bis er das Recht herausführt zum Sieg. Dabei zitierte er aus Jesaja 42, Vers 3. Es gibt bestimmte Zeichen, die ihr eigenes Urteil mit sich ziehen. Unter ihnen befinden sich der Alkohol- und Drogenmissbrauch. Ich könnte viele Menschen erwähnen, die in diesen Sünden geschwelgt haben. Diese Sünden hatten Auswirkungen auf ihr Leben und das Leben ihrer Familien und auf ihre eigenen Körper, bis diese dadurch zerstört wurden. Bedauerlicherweise haben sie sich keine Hilfe gesucht, um aus ihrer Sucht herauszukommen. Sie wollten nicht, dass Gott in ihrem Leben eingreift. Der glimmende Docht wird zu einem rasenden Feuer und das geknickte Rohr wird absterben. Es ist eben genau die Sünde, die wir begehen, die uns dereinst zerstören wird. Vor vielen Jahren war ich bei meinem Zahnarzt, der auch ein guter Freund von mir war. Eines Tages erzählte er mir eine Geschichte, die sich ein paar Jahre zuvor in dieser Stadt zugetragen hatte. Er erzählte, einer der angesehensten Ärzte der Stadt sei Anführer einer Drogendealerbande gewesen. Die Polizei kam aufgrund seiner Stellung und seines Ansehens nicht leicht an ihn heran. Eines Tages entschied sich der Arzt, sein Drogenangebot künstlich zu verringern, um einen höheren Preis zu erzielen. Ein paar Wochen lang unterband er jeglichen Verkauf von Drogen, was zu einem Preisanstieg auf dem Schwarzmarkt führte. Während dieser Zeit stellte sich heraus, dass sowohl sein Sohn als auch seine Tochter drogenabhängig waren. Er hatte von ihren Problemen absolut keinen blassen Schimmer, bis er das Dealen unterband. Dieser Mann bekam den Schock seines Lebens, der anscheinend kurze Zeit danach zu seinem Tod führte. Gott muss nicht jedes Mal selber Hand anlegen und urteilen. Oftmals lässt er die Sünde einfach nur ihren Kurs laufen. Die Sünde des Alkoholmissbrauchs umgibt uns heute von allen Seiten. Gott kümmert sich nicht darum. Das braucht er gar nicht. Alkoholmissbrauch trägt seine eigene Strafe mit sich. Die Person straft sich selbst, aber auch die Menschen um den Sünder herum. Ich selber habe erlebt, wie Trinker sich bekehrt und dem Herrn zugewandt haben. Aber einige von diesen haben eine Flasche in der hintersten Ecke des Wohnzimmerschranks behalten für den Fall der Fälle. So etwas führt viele zurück in die Abhängigkeit. Das sprach Paulus in Römer 8, Vers 12 an, als er schrieb: So sind wir nun, liebe Brüder, nicht dem Fleisch schuldig, dass wir nach dem Fleisch leben. Mit anderen Worten, arrangieren Sie sich nicht mit dem Fleisch, damit es Sie nicht dazu verleitet, das zu tun, was es von Ihnen will. Schmeißen Sie die Flasche im Wohnzimmerschrank weg. Nehmen Sie die Flasche und zerdeppern Sie sie. Viele Menschen meinen, dass die Sünde Ihnen nichts anhaben könnte. Aber einige dieser Sünden gehen sicherlich uns alle etwas an.

Sie haben es im Laufe dieser Sendung sicher bemerkt. Der Alkoholmissbrauch ist für mich ein wichtiges Thema, weil ich merke, wie viel Unheil er bewirkt. Aber natürlich ist er nicht die einzige Sünde, auf die wir achten sollten. Alles, was für uns persönlich eine Position vor Gott einnimmt, ist Sünde. Er muss an erster Stelle stehen. Falls die kleine, aber feine Stimme Ihres Gewissens Sie auf ein Verhalten in Ihrem Leben aufmerksam gemacht haben sollte, das nicht ganz im Reinen mit Gott ist, seien Sie unverzagt. Jesus Christus ist für unsere Sünden am Kreuz gestorben. Bitten Sie ihn um Vergebung und er wird Ihnen verzeihen. Mit diesen Worten der Ermutigung schließen wir für heute ab. Ich freue mich schon darauf, Sie auch beim nächsten Mal wieder bei Durch die Bibel begrüßen zu dürfen. Dann werden wir mit Kapitel 5 abschließen und uns Kapitel 6 widmen, das eigentlich am Anfang des Buches Jesaja stehen sollte. Bis dahin alles Gute und Gottes reichen Segen.

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Jesus spricht: In meines Vaters Haus sind viele Wohnungen. Johannes 14, Vers 2. Dieser Bibelvers hat es mir seit meiner Kindheit angetan. Ich habe mir das als kleiner Junge immer wieder vorgestellt, wie das wohl sein würde, eine Wohnung bei Gott höchstpersönlich zu haben. Heute geht es mir nicht anders. Immer noch liebe ich diesen Bibelvers. Der Gedanke, dass es einen Ort im Himmel gibt, der für mich vorbereitet ist, diesen Gedanken finde ich grandios. Grandios auch deshalb, weil Jesus ausdrücklich will, dass ich nach diesem Leben später einmal bei ihm bin. Dieses Versprechen einer Wohnung im Vaterhaus Gottes gilt auch Ihnen. Jesus möchte Sie einmal bei sich wissen. Sie sind ihm willkommen. Im Johannesevangelium heißt es, ich zitiere: Wie viele ihn aber aufnahmen, denen gab er Macht, Gottes Kinder zu werden, denen, die an seinen Namen glauben. Der Wohnberechtigungsschein im Himmel wird auf ihren Namen ausgestellt, wenn sie an Jesus glauben. Wenn sie ihr Vertrauen auf Jesus setzen, das können sie übrigens in einem ganz einfachen Gebet zum Ausdruck bringen. Wenn Sie noch nie ein Gebet gesprochen haben, biete ich Ihnen an, dieses Gebet nachzusprechen. Herr Jesus Christus, ich bringe dir mein Leben mit all seinen Höhen und Tiefen. Ich vertraue darauf, dass du für mich und meine Schuld gestorben und auferstanden bist. Jesus, ich möchte ab heute mein Leben nach deinen Vorstellungen gestalten. Bitte hilf mir dabei. Amen. Gut, wenn Sie dieses Gebet gesprochen haben. Besser, wenn Sie das mit anderen teilen. Wenn Sie mögen, fangen Sie mit mir an. Ich freue mich auf eine Mail oder eine Postkarte von Ihnen.

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0: Als ich dieses Lied geschrieben habe, habe ich an Bethlehem gedacht, diesen kleinen Ort, in dem David geboren ist, in dem Jesus geboren ist. Bethlehem ist ein hebräisches Wort, Bethlehem. Beth heißt Haus, Lechem heißt Brot, Bethlehem, Bethlehem heißt also Haus des Brotes, Brothaus. Es liegt daran, dass in diesem Ort früher viele Bäckereien waren. Bethlehem ist ein Ort auf der Grenze zwischen fruchtbarem Land und der Wüste. Es ist sicher kein Zufall, dass Jesus, der hier geboren ist, später sagt, ich bin das Brot, Lechem, des Lebens. Brot, das man beim Bäcker kauft, macht nicht auf die Dauer satt, stillt nicht den Hunger nach Leben, nach Sinn. Den stillt eben nur Jesus. Er wohnt in Bethlehem, in Bethlehem, er wohnt aber auch in unserer Stadt. Und er wohnt dort bei offener Tür, man muss nicht Sturm schellen, damit er aufmacht. Man muss nur leise anklopfen.
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0: Normalerweise seid ihr gar nicht nur zu zweit unterwegs, sondern in einer größeren Gruppe. Wer steckt denn hinter der Musik von Fries?
1: Ja, wir sind normalerweise eine fünfköpfige Band mit Schlagzeug, Bass, Keyboards und eben wir beide. Der Wolle an der E-Gitarre und ich Akustikgitarre und singen tun dann auch noch der Bassist, der Timo Hirn.
0: Auf eurer Webseite kann man Folgendes über eure Musik lesen. Die Lieder schlüpfen raffiniert in Hirn und Herz und richten dort allerhand an. Aber keinen Schaden. Das klingt schon mal ziemlich vielversprechend. Was ist denn das Ziel, was ihr mit eurer Musik verfolgt?
1: Ja, das sind mehrere Ziele. Also wir sind erstmal so sehr egoistisch, also ich zumindest. Ich möchte gerne einfach schöne Musik hören und zwar Musik, die sich thematisch jetzt nicht nur mit dem Blick nach hinten beschäftigt, also die Emotionen weckt, ohne zu sagen, naja, früher war es halt noch schön. Ich bin jetzt in einem Alter, wo man schon auf eine gute Strecke zurückblicken kann und die Musik, die mich wirklich toucht, ist, die ich im Radio höre, ist eigentlich nur die, die nach hinten guckt. Und es gibt wenig Musik, die die Themen, die mich heute beschäftigen, ja, als Thema haben und trotzdem irgendwie mich mitnehmen. Und das war so inhaltlich das Ziel. Und ansonsten wollen wir einfach möglichst erreichen, dass die Leute sich berühren lassen und das geschieht auch sehr häufig.
0: Das klingt ja auch schon im Titel an, das Leben nach dem Happy End.
1: Ja.
0: Zu eurem Album gibt es auch ein Buch mit 12 Kapiteln, jeweils zu den Geschichten hinter dem Song. Warum noch ein Buch zu der CD?
1: Ja, das war nicht meine eigene Idee, das ist dem Produzenten von dem Album eingefallen und gesagt, du erzählst auch so viel, wenn du auf der Bühne stehst und du hast jetzt auch 20 Jahre lang nichts gemacht und vielleicht ist es ja ganz interessant, da noch ein bisschen mehr zu hören. Und ich konnte mir das anfangs nicht vorstellen, aber je mehr ich mich damit beschäftigt habe und als dann die Idee geboren war, wirklich 12 Kapitel, die gleich heißen wie die Songs, dann war es für mich eine runde Sache. Und ich glaube, die Leute mögen das, dass sie ein bisschen mehr hören zu den Songs.
0: Was ist denn der Unterschied zwischen dem Schreiben eines Buches und dem Schreiben von einem Song?
1: Also das Schreiben eines Songs ist natürlich sehr verdichtet im wahrsten Sinne des Wortes. Man versucht, die Sachen komplett auf den Punkt zu bringen in wenigen Zeilen und möglichst so wenig wie möglich zu erklären, sodass der eigene Film, das eigene Kopfkino bei den Leuten losgeht. Oft ist es auch gar nicht so wichtig, ob sie jetzt wirklich genau meins verstanden haben, sondern dass sie ihre eigene Geschichte, ihre eigene Emotion erleben. Das ist in einem Song so. Und beim Buch ist es natürlich viel mehr Information. Da geht es schon viel mehr von mir aus, von meinen Erlebnissen und meinem Blick auf die Dinge. Aber der Song dürfte das gerne auch offen halten.
0: Wir haben jetzt schon ein bisschen über das aktuelle Album gesprochen. Deine musikalische Geschichte ist aber auch schon länger weiter zurück als 2023, wo ihr jetzt die Band Fries gegründet habt. Wie hat denn die Geschichte mit der Musik bei dir angefangen?
1: Da bin ich so ein bisschen reingerutscht. Wir hatten bei uns in der Gemeinde einen jungen Mann, der unbedingt eine Band gründen wollte, nachdem er irgendwie 10 Töne auf dem Bass gezupft hat und gemerkt, mit seinen dicken Fingern kann er das. Und hatte dann einen Freund von mir, der gut Gitarre spielen konnte, den so lange bearbeitet, bis der eine Band machen, also dass sie jetzt eine Band machen. Und dieser Freund, unser späterer Gitarrist, der Volker Wagner, der hat dann eben gesagt, mach doch du bitte auch mit, ich möchte da nicht alleine das machen. Und ich habe gesagt, was soll ich dann da tun? Ja, du kannst doch ein bisschen akustische Gitarre spielen. Es geht ja nur darum, dass du da dabei bist, dass wir das irgendwie miteinander machen. Und so bin ich da reingerutscht und dann gab es eine Sängerin und der Initiator hat wirklich viel gewirbelt und hat dann gleich einen Auftritt bei so einer Jugendwoche organisiert. Und ich habe dann mehr oder weniger nur mitgespielt. Und als dann die Sängerin schwanger war und dann hieß es doch, ja, wer macht das jetzt? Sing doch du. Und so ist das ein bisschen so geworden.
0: Sing doch du. Du bist aber dabei geblieben. Warum?
1: Ja, weil ich da irgendwas für mich entdeckt habe. Also vor allem in der Kombination mit eigenen Liedern zu schreiben. Da habe ich schon gemerkt, dass das ist so ein bisschen mein Weg aus mir selber raus oder in mich rein. So ein bisschen ist es so, woher soll ich wissen, was ich denke, was ich fühle, bevor ich nicht höre, was ich singe. Und das hat mir dann schon auch geholfen, ja, Dinge auf den Punkt zu bringen oder auch mir Gedanken zu machen, was will ich eigentlich, was bin ich?
0: Ich habe was mitgebracht.
1: Was spannend.
0: Ich habe die bei meinem Mann aus dem Schrank geklaut. Mhm. Ich habe 3 CDs von deiner damaligen Band, Schulze. Ich gebe sie dir mal rüber.
1: Okay.
0: Wenn du sie dir jetzt so anguckst, für alle, die hören, ich habe, wie gesagt, 3 CDs mal rausgeholt von damals. Was löst das denn in dir aus, wenn du deine alten Songs hörst oder auch mal deine alten CDs siehst?
1: Also erstmal merke ich, wie alt ich

0: geworden bin. Aber im positiven Sinn, ich denke, ich habe schon wahnsinnig viel coole Sachen auch gemacht und erlebt und durfte ja da auch viele Erfolge feiern, zum Teil. Und es löst erstmal was Gutes aus. Erstmal freue ich mich, dass ich das alles erleben durfte, dass ich das Privileg hatte, da mit vielen guten Leuten zusammenzuarbeiten und ja auch die Möglichkeit hatte, auch von meinen Eltern her, die gesagt haben, ach, probier das doch mal. Du ärgerst dich, wenn du das nicht machst. Und dann ist es natürlich aber auch, es gibt fast keinen Song auf diesen Alben, den ich höre und denke, ah nee, hättest dir doch noch ein bisschen mehr Mühe gegeben. Aber die mussten halt auch fertig werden. Und das ist schon so ein bisschen, was ich beim neuen Projekt jetzt nicht mehr machen wollte, dass ich ein Lied rausgebe, wo ich nicht selber denke, okay, das ist jetzt für mich so auf den Punkt.
1: Ist das auch das Schicksal eines jungen Künstlers, dass man sich viel ausprobiert?
0: Vermutlich. Ich wusste auch gar nicht damals, ob ich überhaupt Künstler bin oder nicht oder ob ich einfach nur irgendwie da so hingestellt wurde. War so ein bisschen Findungsthema auch.
1: Du hast es auch gerade angedeutet. Bist du denn ein Typ, der eher so auch gerne sich Zeit nimmt, um über früher zu reflektieren oder eher der Carpe Diem-Typ?
0: Ich bin total im Hier und Jetzt. Ich bin eigentlich nur im Hier und Jetzt. Ich denke, das ist so ein bisschen ADHS-Thema bei mir, dass ich eigentlich immer nur da bin, wo ich bin und alles andere um mich herum auch vergesse.
1: Zu genau diesen Gedanken passt eben auch ein Song, den ihr mitgebracht habt, den wir auch gleich hören. Die Zeit wartet nicht. Bevor ihr loslegt, worum geht's denn da?
0: Ja, einfach um. Mein Papa hat manchmal gesagt, bei manchen Dingen, ach, das ist jetzt nichts mehr für mich, das fange ich nicht mehr an. Ich habe gedacht, komm, so alt bist du noch nicht, du kannst schon noch mal versuchen, einen Computer zu bedienen oder sonst irgendwelche Dinge. Und ich merke jetzt bei mir manchmal, so mit kurz vor 60, dass ich denke, willst du das wirklich noch? Wie arg willst du dich da noch reinhängen? Lohnt sich das noch für dich? Und ich merke, die Welt, die Zeit hat ein anderes Tempo als das, was mir jetzt noch gut tut oder gefällt. Deswegen muss man gucken, ob man in der Zeit hinterher rennt oder ob man sagt, ach, lass vorbei.
1: Wie das klingt, das hören wir jetzt. Die Zeit wartet nicht mit der Band Fries.
0: Ich wollte, ich hätte dir geschrieben,

0: Das war die Band Fries live bei mir heute im Studio und in einer kleinen Besetzung mit Frieda und Wolle. Frieda, du bist der Hauptsongwriter der Band. Wie entstehen denn bei dir Songs?
1: Entweder gibt es so eine erste Melodie, wo ich dich irgendwie mit La La La irgendwie, oder es gibt eine erste Textzeile mit einer Idee dahinter und die Strophen kommen dann meistens hinterher. Also die Textzeile vom Refrain ist dann eher so ein bisschen das Thema. Aber das kann sich auch dann manchmal noch 2-3 Mal drehen. Manchmal dauert das irgendwie viele Jahre, so ein bisschen schwanger werden. Und manchmal geht es aber auch auf den Punkt sofort raus. Also dann habe ich in einer halben Stunde irgendwie einen Text ziemlich fertig. Hm. Aber manchmal ist es auch so, dass ich manche Versionen, die wir jetzt aufs neue Album, gerade sind wir dran, draufpacken, da sind Songs drauf, die sind bestimmt schon 10 Jahre alt und nie wirklich auf den Punkt gekommen. Und so jetzt habe ich den Eindruck, ja, jetzt passt's.
0: Mein Eindruck ist ja, als ich das Album gehört habe, dass deine Texte ganz schön präzise ausgefeilt sind. Zum Beispiel aus dem Song, den wir gerade gehört haben, da gibt es so eine Zeile, da schreibst du, die Zeit zieht an mir vorbei, ich fahre rechts ran, ich will nur noch so schnell, wie ich kann. Wann bist du denn zufrieden mit einem Song?
1: Eigentlich dann, wenn ich ihn höre, und ich höre die dann ziemlich oft während der Produktion, im jeweiligen Stadium, und wenn mich da nichts stört, wenn ich dann nicht denke, irgendwie ist das noch nicht so ganz auf dem Punkt, dann passt. Also und dann, es muss natürlich auch was mit mir machen, aber wenn ich einen Song 200 Mal höre, dann werde ich nicht 200 Mal Gänsehaut haben, aber die ersten paar Mal schon und dann nach einer Weile gern wieder. Ja, so. Aber es darf nicht sein, wo ich denke, das ist noch nicht schlüssig, das reimt sich zwar, aber es ist noch nicht, kann man das nicht besser sagen. Und dann gibt es eben auch noch den Udo, den Produzenten, der dann auch sagt, manchmal bei einer Zeile, das kannst du besser. Das toucht mich jetzt überhaupt nicht. Oder das ist doch genau dasselbe wie vorhin. Lass dir da mal was Besseres einfallen oder was noch besser auf den Punkt kommt, was mich berührt, was mich mitnimmt.
0: Kritisch denken, das hast du in deinem Elternhaus gelernt. Wenigstens schreibst du das in deinem Buch.
1: Ja.
0: Du bist ja als Pfarrerssohn aufgewachsen. Mhm. Und in deinem Buch beschreibst du deine Eltern als selbstdenkende, kritisch, zweifelnd und ehrlich glaubende Menschen. Wie hat dich das geprägt?
1: Also das hat mich insofern geprägt, dass Denken nicht verboten war. Und dass es nicht hieß, das steht so in der Bibel, deswegen muss man das so glauben oder das sagen doch alle oder egal in welche Richtung, sondern es war immer die eigene Verantwortung im Vordergrund. Aber das war auch in der Schule so. Wir hatten viele 68er Lehrer, die von dem Kriegsgeschehen irgendwie noch geprägt waren und von der Frage, sowas darf nie wieder passieren. Und dann, also blinder Gehorsam ist gefährlich. Das war schon was ich irgendwie von allen Seiten mitgekriegt habe. Und mein Papa hat sich auch für den Glauben entschieden, als der Krieg vorbei war. Er war als Kind glühender Hitlerjunge. Und als der Krieg vorbei war, war er 14. Und da ist er so erschrocken, weil er gesagt hat, ich habe daran geglaubt, dass das was Gutes ist. Und jetzt war das so eine Verbrecherbande. Daran kann man nicht glauben. Und deswegen war er auch selber, hat dann zum Glauben gefunden und war jetzt nicht also traditionell fromm, sondern eher über diese Schiene dann entschieden. Und das war halt tief in ihm drin. Einfach zu glauben, nur weil es alles sagen oder weil es irgendwo steht, kann auch sehr gefährlich sein. Und deswegen war das ganz normal. Man muss selber denken. Es muss passen. Man hat nur ein Leben. Und wenn man da zu schnell sagt, jetzt mache ich es halt, weil es alle anderen auch so machen, das ist nicht gut.
0: In deinem Buch schreibst du auch über deinen persönlichen Glauben. Mhm. Und an einem Satz bin ich besonders hängen geblieben. Ein Gottesbild, das die Menschen nicht in die Freiheit, sondern in die Enge führt, macht mich immer misstrauisch.
1: Ja.
0: Was meinst du denn damit?
1: Also ich denke zum Beispiel, die 10 Gebote, wo man denkt, das sind ja Verbote. Die sind aber, die Überschrift ist, ich bin der Herr, dein Gott, der dich aus Ägyptenland in die Freiheit rausgeführt hat. Und jetzt bitte klemm dich nicht gleich irgendwie in die nächste Falle rein, sondern diese Freiheit ist was wert. Und jetzt gebe ich dir mal 10 Leitplanken, dass du nicht in die nächste Abhängigkeit tappst. So ist das für mich die Überschrift. Und ich denke manchmal, Jesus hat ja so viel Liebe irgendwie auch gepredigt. Und mir kommen manchmal auch Christen so vor wie so ein bisschen wie ältere Geschwister, die dann den Eltern sagen, naja, aber so gnädig kannst du doch jetzt mit dem Kleinen nicht sein, mit uns, wir müssen doch hier viel strenger sein. Und dann irgendwie noch zusätzliche Regeln aufstellen und das gar nicht so gut abkönnen, dass die Eltern das Kind einfach nur lieben und fertig und nicht immer nur streng und Regeln machen. Und so kommt es mir manchmal auch vor und dann denke ich, wozu denn? Traut doch der Gnade und der Liebe Gottes, dass sie das schon gut macht und dass wir nicht als Christen noch zusätzlich die Welt klein und eng machen müssen.
0: Den nächsten Song, den ihr spielt, heißt Stille Zeit. Worum geht es da?
1: Das ist ein Gebet. Das stelle ich mir vor, wie kann man das erklären? Wie kann man das anderen Leuten erklären? Was ist denn mit einem Macht? Also man kann ja den Glauben sowieso nicht erklären, aber wenn ich sage, ich spüre die Gegenwart Gottes, das klingt ja erstmal super wow für jemanden, der sich da nichts mit anfangen kann. So ähnlich, als mein Freund Jens mir zum ersten Mal gesagt hat, dass er jetzt verliebt ist und ich war 13 und dachte, hä, was geht mit dir jetzt? Und erst wenn man es selber erlebt hat, weiß man es. Also es ist schwer zu beschreiben, aber das ist für mich so ein Bild, wenn es kalt ist und ich bin so ein bisschen durchgefroren und hilflos in dieser Welt und dann scheint die Sonne durch mich durch. So erlebe ich die Liebe Gottes oder seine Nähe und da ist erstmal keine, du musst aber erstmal, sondern jetzt stell dich hier hin und lass dich so richtig von den Strahlen durchwärmen. Das ist so das Bild ein bisschen.
0: Was, bevor ihr loslegt, noch eine habe ich noch, ja, eine Frage habe ich noch. Was hilft dir denn, still zu werden? Als Musiker ist ja Stille jetzt spontan nicht das Erste, was mir einfällt.
1: Ich bin gerne still. Also ich fahre gerne Auto ohne Radio. Ich laufe auch gerne einfach nur, wenn es leise ist, irgendwie durch die Gegend. Ich mag es auch gerne, einfach irgendwo zu sitzen. Wir haben ja vorhin schon drüber geredet, ich habe kein Handy. Das heißt, die Zeiten, in denen es anderen Leuten das Handy rausziehen, da sitze ich da und mache die Augen zu und lasse es still sein. Und ich mag das total. Und viele Leute, also früher habe ich immer gedacht, stille Zeit heißt auch ganz viel reden und machen, aber einfach nichts zu tun und warten, was passiert. Das liegt mir, das mag ich.
0: Die Band Fries mit Stille Zeit jetzt bei mir live im Studio.

0: Das war Fries mit Stille Zeit, heute live bei mir im Studio. In dem Song, den wir gerade gehört haben, hast du eine Zeile, die ein bisschen was über dich verrät. Du redest viel vom Fliegen. Ich glaube, das meinst du nicht nur metaphorisch, richtig?
1: Ja, nicht nur.
0: Warum fliegst du gerne? Und wo fliegst du eigentlich?
1: Also Fliegen hat mich schon immer fasziniert. Wir wohnen ja in Neuffen an der Kante der Schwäbischen Alb. Und da gibt es oben sehr viele Segelflugplätze auf der Alphöhe. Das ist so einfach direkt hinterm Haus, geht es quasi hoch. Und es gibt auch den Hohen Neuffen und das ist ein Startplatz für Gleitschirmflieger. Fliegen hat mich schon interessiert, als es die noch gar nicht gab. Aber damals war einfach, Band ist so ein aufwendiges und auch teures Hobby oder Beruf oder was immer das damals war, dass ich auch noch nebenbei noch fliegen lernen konnte. Aber dann wurden ja die Gleitschirme erfunden und ich hatte dann auch keine Band mehr. Und dann habe ich einen Gleitschirmkurs geschenkt bekommen zu meinem 50. Geburtstag und habe 2017 dann später dann auch den Gleitschirmkurs gemacht.
0: Wie war der erste Flug?
1: Ja, das kommt auf an, was du jetzt meinst. Der erste Flug, die ersten Versuche waren ziemlich, ziemlich scheiße. weil es einfach nicht richtig ging. Und mein erster Flug in den Bergen dann bei dem Schein, der war wirklich, dass ich gedacht habe, was hast du gemacht? Ich bin dann losgerannt, so ein bisschen, und dann lupft es einen relativ schnell hoch und der Boden geht weg. Man fliegt geradeaus und der Berghang geht runter. Irgendwann ist man 500 Meter über Grund. Und ich habe gedacht, wow, das schaukelt ja viel mehr, als ich gedacht habe. Du hast jetzt einen Schirm gekauft, du hast jetzt diesen ganzen Kurs bezahlt und was für eine dumme Idee. Und du hast doch Höhenangst. Habe ich dann auch wieder mehr und mehr gemerkt. Konnte mich daran erinnern, dass wenn ich auf dem Ulmer Münster auf dem Kirchturm stehe, dass ich mir da fast in die Hosen mache.
0: Bei 500 Metern in der Luft und dann zu merken, dass man Höhenangst hat, ist ein bisschen spät, oder?
1: Ja, ist ein bisschen spät. Aber das hat sich auch ganz schnell gelegt. Ich merke, ich habe immer noch in Gebäuden auf hohen Türmen habe ich richtig Angst. Aber Fliegen ist dann eher so ein bisschen surreal. Da denke ich, okay, das sieht sich eher so aus. Es sieht aus wie so ein Satellitenbild oder so eine Landkarte. Gucke ich eigentlich gerne von oben an. Und in den Momenten, wo man quasi kurz nach dem Start und kurz vor der Landung, wo es einem bewusst werden könnte, da bin ich auf andere Dinge konzentriert. Von dem her, beim Fliegen geht's, macht mir gar nichts aus. Und der zweite Flug war dann auch schon viel entspannter und ich habe gemerkt, nee, nicht dieses Ding fliegt und ich sitze drin und bin da ausgeliefert, sondern ich fliege, ich kann da was tun, ich kann da lenken, ich kann bremsen, ich kann das Ding steuern. Und das ist schon absolut faszinierend.
0: Für die, die nicht vom Fach sind, erklär doch nochmal kurz, was ist jetzt der Unterschied zwischen Gleitschirmfliegen und zum Beispiel Fallschirmspringen?
1: Also Fallschirm, das braucht viel mehr Mut, finde ich. Da geht man mit dem Flugzeug sehr weit hoch und springt dann einfach raus, hat eine Weile freien Fall und hofft, dass das Ding irgendwann aufgeht mit einem Ruck. Und dann segelt man runter. Aber beim Fallschirmspringen geht es, glaube ich, weniger um das Schirm. Der ist nur dazu da, dass man es nochmal machen kann, sondern eher um diesen freien Fall. Und beim Gleitschirmfliegen, da legt man den Schirm vorher schon aus, auf eine Wiese oder auf eine Bergkante oben, zieht den hoch und geht 3-4 Schritte, schnelle Schritte. Und dann wird man aber schon hochgezogen und sitzt dann wie in der Schaukel drin. Und bevor man quasi über den Abgrund geht oder ja, bevor die Höhe dann kommt, ist man eigentlich schon, sitzt dann schon fest. Und man merkt, dieses Ding zieht mich richtig nach oben. Also man hat von vornherein dieses Gefühl von Halt und von Zug nach oben. Das ist viel unspektakulärer.
0: Trotzdem nicht ganz ungefährlich, oder? Es gibt ein Restrisiko.
1: Ja, es ist schon so statistisch ungefähr wie beim Motorradfahren. Nur finde ich, beim Motorradfahren ist es mehr noch, dass man auch mit anderen Verkehrsteilnehmern auf die angewiesen ist. Und man kann alles richtig machen und trotzdem kann einen über den Haufen fahren. Beim Gleitschirmfliegen ist man dann eigentlich schon immer selbst schuld, würde ich sagen, in den allermeisten Fällen. Entweder hat man sich überschätzt oder das Wetter falsch eingeschätzt oder beides. Ja, ich meine, es ist immer ein Restrisiko, das man auch nicht einschätzen kann. Aber ich finde es auch nicht so schlimm, den Gedanken, irgendwann mit dem Gleitschirm irgendwie, dass das Leben da zu Ende geht, ist vielleicht schöner, wie lange vor sich hinzusiechen. Wobei ich das jetzt nicht wirklich anvisiere, aber schreckt mich jetzt auch nicht.
0: Was ist es denn, was dir das Fliegen gibt?
1: ist schon auch dieses Gefühl von Freiheit, von Übersicht, von Ruhe. Einer meiner schönsten Flüge, also ich finde es immer schön, wenn jemand noch auf gleicher Höhe mit mir unterwegs ist. Zum Beispiel habe ich mal einen wunderschönen Flug mit meinem Freund Thorsten gehabt. Gleitschirm an Gleitschirm, wir waren beide in der Luft und konnten uns so angucken und runtergucken. Das war richtig schön. Oder auch, ich bin auch schon mal neben einem Milan geflogen. Da guckt man guckt als Gleitschirmflieger immer, was machen die Vögel? Weil die sind natürlich die Obercracks, auch was Thermik anbelangt, die wissen, wo es hochgeht. Und bin ich quasi immer so 40, 50 Meter Abstand auf gleicher Höhe neben so einem Milan geflogen. Das war wirklich auch ein ganz, ganz besonderes Gefühl.
0: Einmal wie ein Vogel fliegen, wunderschön. Ja. Und wir haben ja schon gehört, einige Stichworte, über die wir schon gesprochen haben, die Stille,
1: ja,
0: die es da oben gibt, ist was Besonderes, oder?
1: Ja, und ich finde es auch faszinierend. Deswegen würde ich auch nicht unbedingt Fallschirm fliegen. Das ist viel spektakulärer, da ist viel mehr Action, da ist viel mehr Adrenalin. Und ich mache so, ich gehe bei mir vom Haus weg mit meinem Rucksack, gehe ich den Berg hoch und dann fliege ich und dann laufe ich wieder nach Hause. Das heißt, ich brauche auch keine Maschine, kein Auto, kein Strom, kein Diesel. Und das finde ich eben auch das Faszinierende, dass man quasi was tun kann, was sonst nur Vögel können, nur mit so ein bisschen Tuch und ein paar Schnüren.
0: Klingt trotzdem mutig. Und Mut ist auch ein Thema auf dem Album, nämlich auf einem Song, den ihr gleich spielt. Nämlich immer eins mehr. Da geht es auch ums Thema mutig sein und mutig aufs Leben schauen. Worum geht es denn da in dem Song?
1: Also das ist einer der Songs, wo sich Buch und Lied so ein bisschen auseinanderzweigen. Im Song geht es eigentlich das ist ein klassisches Liebeslied, wo man merkt, okay, ich habe nicht alles in der Hand. Und manchmal ist es gar nicht so einfach. Das ist eben das, was ich vorher gemeint habe. Es ist nicht nur dieses, ja, ich bin frisch verliebt. Das ist eben nach dem Happy End. Und es ist auch nicht die Option, sich zu verlassen, sondern man muss gucken, wie kann man gut beieinander bleiben. Und dann ist es manchmal, dass man trotzdem beieinander bleibt und sagt, wir haben jetzt vielleicht nicht die beste Phase, aber dann liebe ich dich einfach immer noch eins mehr. Und wenn es schwierig wird, wegen mir oder wegen dir oder wegen was auch immer, wegen den Kindern, wegen der Kinder, oder dann muss ich einfach noch eins nachlegen und dranbleiben. Das ist eher das Thema. Und im Buch habe ich dann bin so ein bisschen auf Abwege gegangen, habe so einen Seitenast aufgemacht von dem Thema, wo es darum geht, sich einfach auch mehr zuzutrauen, auch den Kindern mehr zuzutrauen und nicht so schnell sagen, naja, ich kann jetzt halt nicht mehr, sondern das Kapitel beginnt, glaube ich, was für einen Trick haben Helden, was unterscheidet Helden von normalen Leuten, nämlich, dass sie dann einfach noch einen Schritt mehr machen, wenn sie eigentlich merken, ich kann gar nicht mehr, nochmal dranbleiben.
0: Ja, da schreibst du auch, wir lassen unsere Kinder im Regen stehen, weil wir es zu gut mit ihnen meinen. Ja. Das ist auch so ein Zitat aus deinem Buch. Was genau meinst du denn damit?
1: Also ich habe gemerkt, selbst als Papa, man würde die Kinder natürlich am liebsten in Watte packen und würde sagen, ach, wann immer ihr vor einem Stolperstein steht, den räume ich weg. Ich mache alles glatt, alles eben, dass ihr das beste Leben habt und nichts, also es soll euch nie irgendwie mal schwierig werden oder schmerzhaft werden oder ihr sollt auch auf nichts verzichten müssen, weil ich das selbst auch fast nicht aushalten kann. Wenn ich dann aber gucke, was sind die Dinge, die mich selbst stark gemacht haben, das waren eigentlich die Dinge, wo meine Eltern nicht da waren, wo ich selber gucken musste und erstmal gegen die Wand gelaufen bin, gedacht habe, Mist, das tut jetzt weh, das würde ich gerne anders haben und mich dann aber durchgebissen habe. Und Resilienz ist ja so ein neues Wort für Widerstandsfähigkeit oder lösungsorientiertes Leben, dass man Ideen hat, wie man durchkommt. Und das trainieren wir eigentlich unseren Kindern ab, nicht aktiv, aber weil wir es als Eltern fast nicht aushalten, zu sehen, wie unsere Kinder leiden. Früher haben das die Eltern, glaube ich, einfach nicht gesehen, weil die Kinder das, also meine Mutter hat oft nicht gewusst, wo ich bin, was ich mache. Und wenn es mich da irgendwie mal reingehauen hat, dann war keine Mutter mit dem Pflaster da, sondern dann ist man halt wieder aufgestanden und hat weiter Fußball gespielt oder ist nochmal auf den Baum hoch oder so. Ja. Und das ist jetzt, die Eltern haben viel mehr Einblick in das, was die Kinder machen, sind viel präsenter und sind immer als Unterstützer da. Das ist auch das, was man als Eltern eigentlich machen soll. Aber ich finde, das kippt in unsere Gesellschaft, zumindest bei einigen, sodass die Kinder gar nicht mehr lernen dürfen, ihr eigenes Leben zu leben, sondern Mama ist immer da. Und das finde ich, man nimmt ihnen dann sozusagen, ohne dass man es will, die Möglichkeit, stark zu werden.
0: Die Möglichkeit, mal loszulaufen und mit dem Gleitschirm loszufliegen, ne?
1: Zum Beispiel.
0: Du hast gerade noch ein Stichwort gesagt. Eigentlich ist es ein Liebeslied, Du hast auch früher mit der Band Schulze einige Liebeslieder geschrieben. Schreibt man denn anders, wenn man dann kurz vor den 60 steht?
1: Ja, definitiv. Also es ist nicht mehr dieses Buhu, sie hat mich verlassen und wie gehe ich jetzt damit um, sondern eher, ja, was machen wir jetzt aus dem, dass wir nicht mehr nur rosarot sehen, sondern auch schon ganz genau sehen, wo es schwierig wird und trotzdem beieinander bleiben. Was können wir tun, um eben nicht nur Hollywood-Romantik zu haben, sondern, also im Prinzip kann man sagen, weg von der Verliebtheit, nach der Verliebtheit, wenn es gut geht, kommt die Liebe, aber da kommt auch die Enttäuschung zwischendurch. Und wenn man durch die Enttäuschung durchgeht und sagt, na, ich will da trotzdem gucken, wer du bist und du darfst mich verletzen, du darfst mir wehtun, du darfst mir das Leben schwer machen, weil du mir dann auch zeigst, wo bei mir die schwierigen Sachen sind und weil ich dann auch eher heil werden kann, wenn du mir da auf die wunden Stellen trittst. Das ist nicht schön und manchmal wäre es leichter zu sagen, komm, lass uns irgendwie auseinandergehen und wir verlieben uns irgendwie nochmal frisch. Aber man kommt dann einfach nicht weiter. Das bleibt immer nur so beim Süßkram und das eigentliche Nahrhafte bleibt dann einfach weg.
0: Das ist auch diese Erfahrung, die eben Kinder, wenn sie groß werden, um nochmal auf das Erziehungsthema zu kommen, ja lernen müssen. Das ist eben, manchmal geht es darum, dran zu bleiben, weiterzumachen, auszuprobieren, ist das wirklich nicht mehr gut oder geht es hier um eine Zeit, die ich überbrücken muss. Genau, der Satz immer eins mehr, das ist ja schon fast so ein Lebensprinzip. Es klingt wenigstens danach. Für wen hast du eigentlich den Song geschrieben?
1: Eigentlich schon für mich und meine Frau. War so die erste Idee, genau. Und beim Buchschreiben habe ich gedacht, da hängt ja noch viel mehr dran.
0: Schön. Und den hören wir jetzt auch von der Band Fries.
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0: Das war Fries mit dem Song Immer eins mehr. In einer Zweierbesetzung heute mit Frieda und Wolle. Ihr seid heute bei mir im Studio, um ein bisschen über euer Album Das Leben nach dem Happy End zu erzählen und wie die Songs entstanden sind. Wir kommen leider schon bald zu unserem letzten Song, haben aber noch ein bisschen Zeit. Passenderweise geht der Song ums Thema Abschied. Du arbeitest, Frieda, seit einigen Jahren als Lehrer. Warum hast du dich für diesen Beruf entschieden?
1: Ich habe mich eigentlich weniger fürs Lehrersein entschieden, sondern fürs Techniklehrer, weil ich bin ja Schreiner im ersten Beruf und dachte, ich möchte gerne noch was mehr mit Menschen zusammen machen, aber gerne auf diesem technischen Ebene. Also Mathe- oder Lateinlehrer hätte ich mir nicht vorstellen können. Aber Technikwerken zu unterrichten, das hat mir irgendwie Spaß gemacht. Dann habe ich eben noch eine Zusatzausbildung dann gemacht. Und da habe ich auch 22 Jahre in der Gemeinschaftsschule gearbeitet, eigentlich nur in meinem Technikraum kamen die Schüler zu mir und wir haben sehr, sehr viel handwerklich gearbeitet. Das fand ich super. Also erstens, weil mir das Handwerk gut Spaß macht und zweitens, wenn man neben dem Arbeiten her einfach richtig gut reden kann. Also da passiert so viel Pädagogisches zwischendurch, dass man mit wir sollten uns mal hinsetzen und reden einfach nicht so hinkriegt, sondern da ergeben sich ganz viele Dinge nebenbei an Beziehungsarbeit. Habe ich sehr gemocht. Habe jetzt aber gewechselt vor 2 Jahren in der Förderschule, bei uns heißt das SBBZ, mit Kindern, die quasi gefördert werden im Bereich geistige Entwicklung. Und da bin ich irgendwie jetzt auch sehr glücklich, dass ich da gelandet bin.
0: Warum?
1: Ach, weil es nochmal eine ganz neue Herausforderung ist, anders zu arbeiten, weil die Kinder total offen sind. Sie sind allermeistens auch ziemlich brav. Also anständig, die haben so schon ihre Themen mit ihren Einschränkungen, was sie dann brauchen und wie man darauf achten muss. Aber es ist sehr, sehr viel Improvisation gefragt. Man muss quasi mit den unterschiedlichen Situationen immer schnell, flexibel darauf eingehen können. Und das liegt mir. Ich bin weniger so ganz strukturiert. Deswegen muss den Ärmel voll haben, dass ich was rausschütteln kann. Und der Rest ist Beziehungsarbeit und spüren, was es jetzt braucht. Hm. Und das mag ich.
0: Gibt es eine Begegnung an der Werkbank, die dir besonders in Erinnerung geblieben ist?
1: Ach, das sind ganz viele. Also was für mich schon spannend war, ist, wie viele sich da erzählt haben, naja, dass jetzt irgendwie die Mutter schon wieder den 5. Freund hat und dann ist die wieder 2 Wochen gar nicht mehr zu sehen. Wenn die dann jetzt irgendwie frisch verliebt ist und da ist noch ein kleines Kind da, nach dem gucken dann halt die Geschwister und haben aber keine Ahnung, ob die Mutter, wann die wiederkommt. Und da war es für mich erstaunlich, das zu hören und auch erstaunlich, wie die anderen darauf reagiert haben, dass ich bei vielen den Eindruck habe, denen ist das gar nicht fremd. Also das fand ich schon sehr eindrücklich, dass ich gemerkt habe, wie behütet bin ich eigentlich aufgewachsen. Aber auch so ganz spannende Sachen, wenn dann Mädchen, die sich nie getraut hätten, eine Schlagbohrmaschine in die Hand zu nehmen, Löcher in die Wand bohren und dann happy sind und glücklich sind. Also alles irgendwie. Wir haben Schlitten gebaut über ein Jahr hin. Jeder baut sich einen Schlitten und lauter so Sachen.
0: Und am Ende auch die Schlitten ausprobiert?
1: Ja, klar.
0: Ah, und haben sie alle gehalten?
1: Ja, und dann alle mit nach Hause genommen.
0: Schön. Den Song, den wir gleich hören, den hast du öfter schon auf Abschiedsfeiern zum Besten gegeben und auch hast du für eine Abschlussklasse geschrieben.
1: Genau.
0: Magst du mal verraten, was dich damals bewegt hat?
1: Also ich finde, Lebensübergänge sind ein spezielles Thema und heutzutage neigt man dann dazu, die schnell hinter sich zu kriegen, weil hängt man ja so in der Luft. Es gibt ja diesen schmalen Streifen vom Leben zwischen dem nicht mehr und dem noch nicht. Und ganz oft sind es Sachen, auf die man sich freut, dass sie endlich dann vorbei sind und dann sind sie vorbei und dann denkt man, huch, das ist aber doch schnell gegangen und was jetzt? Und das finde ich einen ganz besonderen, fast heiligen Moment. Und wenn man dann einfach übergeht, verpasst man was von sich, über sich selber und übers Leben zu lernen. Deswegen habe ich gedacht, an der Stelle braucht es ein Lied. Konnte mich auch an mich selbst erinnern, dass ich das eben auch für mich so nicht hatte. Ich bin nach der Schule einfach... Ich war im Gymnasium, bin nach der 10. Klasse raus. Da gibt es keine Prüfung, keinen Abschied. Man geht einfach in die Ferien und kommt danach nicht wieder. Alle anderen kommen wieder, man selbst nicht. Und das hat mir da gefehlt. Und als wir damals überlegt haben, wie gestalten wir denn so eine Abschiedsfeier für unsere Kinder ordentlich, ist das irgendwie dabei entstanden. Ich habe aber auch gemerkt, es passt für sämtliche andere Situationen. Wir haben das auch schon bei Rentenabschieden gesungen oder Eine Bekannte hat es auch nach ihrer Scheidung angehört und gesagt, das ist passiert, es fängt was ganz Neues an, wo ich überhaupt nicht weiß, was jetzt passiert. Also es geht weniger um Abschiede, sondern mehr um dieses, was kommt denn danach, um dieses Neuland.
0: Und auch um diese Zeit dazwischen.
1: Genau.
0: Wie hast du gelernt, diese Zeiten anders zu gestalten? Wie guckst du heute, wenn du merkst, jetzt ist ein Übergang in meinem Leben, wie guckst du heute da drauf?
1: Ich gucke, dass ich das nicht einfach, also ich versuche mich da ein bisschen drauf vorzubereiten oder das zu gestalten. Mein Abschied in der Schule, wo ich vorher war, weil ich 22 Jahre war, habe ich gedacht, wie machst du das? Du kannst ja nicht einfach nur gehen. Und bin dann diese Strecke, diese 27 Kilometer, die ich sonst mit dem Auto gefahren bin, zu Fuß nach Hause gegangen. Eine Frau hat mich dann dahin gefahren, wir hatten die Abschlusskonferenz noch essen mit den Kollegen. Und dann bin ich das zu Fuß nach Hause gelaufen, ziemlich auch an der Stelle oder eine ähnliche Strecke, wie ich mit dem Auto gefahren bin. Und das fand ich im Nachhinein das Beste, was ich je gemacht habe. Ich hatte so oft Zeit, einfach nochmal zu gucken, was hast du denn jetzt die letzten 22 Jahre gemacht? Ich war da 4,5 Stunden unterwegs und habe dann 4-5 Mal so eine ganze Zeit gehabt zu beten und dankbar zu sein, zu sagen, wow, was war doch echt eine richtig gute Zeit, wie viele Geschenke waren da drin. Und dann irgendwann habe ich dann auch auf mein Haus runtergesehen und habe gewartet, und jetzt kommt jetzt das neue Leben und das ist auch schön, freue ich mich drauf. Ich hatte einfach Zeit, diesen Wechsel zu vollziehen im Gehen und das war genau richtig, würde ich wieder machen.
0: Das finde ich total spannend. Eine Freundin von mir hat mal gesagt, die Seele geht immer zu Fuß, egal wie schnell ich fahre.
1: Mhm. Ja, kann ich bestätigen.
0: Die braucht immer die Zeit, die man zu Fuß geht. Ja. Bevor ihr den letzten Song spielt, was steht denn als nächstes an, wo wir schon beim Thema Zwischenzeiten sind? Das Album ist ja jetzt schon ein paar Jahre alt. Kommt denn ein neues?
1: Ja, also morgen fangen wir an mit Schlagzeugaufnahmen. Wir nehmen auf Spur um Spur, Instrument um Instrument. Die Lieder sind sechs Songs wollen wir jetzt mal aufnehmen. Und vielleicht im Herbst noch das eine oder andere dann mal so vorab veröffentlichen. Und um vielleicht im nächsten Jahr dann ein ganzes Album rauszubringen. Vielleicht auch nochmal ein Buch dazu. Bin dabei, so ein paar Kapitel zu schreiben. Und dann live zu spielen. Für alle Schulze-Fans vielleicht noch, am 18.10. spielen wir in Neuffen, da versuchen wir die Stadthalle vollzukriegen, das ist ein ambitioniertes Ziel. Und da haben wir uns auch ausgedacht, wir machen unsere eigene Vorgruppe sozusagen und machen eine extra Portion Schulze-Songs. Das wird, glaube ich, ein ganz spezielles Event und ansonsten kann man einfach gucken, wo man uns live sieht. Und das ist das, Live-Spielen. Und wir haben auch die neueren Songs schon so ein bisschen im Programm, probieren wir die aus. Aber das Album ist jetzt quasi das nächste Thema. Das wird aber sicher noch ein Jahr dauern. Ich habe ja vorhin schon erzählt, ich möchte keine schnellen Kompromisse mehr machen. Das heißt, es dauert so lange, wie es dauert. Es gibt keinen Vorabtermin, wo es fertig sein muss.
0: Sehr schön. Das heißt, wir freuen uns schon irgendwann auf die neuen Songs. Mhm. Aber für alle, die gerne noch schöne Musik hören wollen, gibt es hier auch gleich noch den Song Neuland. Vorher verabschiede ich mich aber schon mal von Ihnen zu Hause, liebe Hörerinnen und Hörer. Ich danke Ihnen fürs Zuhören und freue mich, wenn Sie bald wieder einschalten. Mein Name ist Tanja Rinsland und hier ist Fries mit ihrem Song Neuland.

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1: Es ist eine Geschichte, wie sie Kindergottesdienstmitarbeiter lieben, die Geschichte vom verlorenen Schaf. Man kann sie so herrlich ausschmücken, wie das Schaf sich allmählich von der Herde entfernt, weil das Gras ja so viel besser schmeckt, da wo es nicht zertrampelt ist. Wie das Schaf schließlich umkehren will, den Rückweg aber nicht mehr findet. Wie es dunkel und kalt wird und das Schaf Angst bekommt. Wie es von Ferne den Wolf heulen hört. Wie es jämmerlich anfängt zu blöken. Und wie es dann nach qualvollen Stunden endlich vom Hirten gefunden und nach Hause getragen wird. Das, was sich im Kindergottesdienst ohne weiteres auf eine Viertelstunde ausdehnen lässt, umfasst in der Bibel nur einen ganz kurzen Abschnitt. Christus spricht: Wenn ein Mensch 100 Schafe hätte und eins unter ihnen sich verirrte, lässt er nicht die 99 auf den Bergen, geht hin und sucht das Verirrte? Und wenn es geschieht, dass er es findet, wahrlich, ich sage euch, er freut sich darüber mehr als über die 99, die sich nicht verirrt haben. Matthäus Kapitel 18, Vers 12 und 13. Was will Jesus damit sagen? Er führt ja hier keine Fortbildungsveranstaltung für Schäfer durch. Nein, er will deutlich machen, so wie sich der Hirte über das wiedergefundene Schaf freut, genauso und noch viel mehr freut sich Gott über einen Sünder, der umkehrt und sich unter die Herrschaft Gottes stellt. Da ist Party im Himmel angesagt, wenn das geschieht. Und all die braven Schäfchen, die nicht ausgebüxt sind, tun gut daran, sich mitzufreuen. Sie sollten hinwegsehen über den Dreck, der sich vielleicht noch im Fell des verlorenen Schafes findet, und es mit offenen Armen, Pfoten, empfangen.

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1: Seit 50 Jahren berät sie Mütter und Väter in Sachen Kindererziehung. Dr. Christa Maria Steinberg, Ärztin für Kinder- und Jugendpsychiatrie und Psychotherapie. Jetzt hat sie ein Buch herausgebracht mit dem Titel Fröhlich erziehen. Darüber wollen wir sprechen und damit herzlich willkommen zu unserer Sendereihe am Mikrofon Regina König. Und ein herzliches Willkommen an dich, Christa Maria.
2: Vielen Dank.
1: Da wir uns persönlich kennen, seit vielen, vielen Jahren sind und bleiben wir beim Du, auch jetzt in diesem Interview. Ich bin zu Gast bei dir, sitze dir gegenüber in deinem kleinen Beratungszimmer in deiner Wohnung in Limbach-Oberfrohna in Sachsen. Hier empfängst du deine Gäste. Wenn ich das verraten darf, du bist im vergangenen Jahr 80 Jahre alt geworden und bleibst doch mittendrin im unruhigen Ruhestand. Seit 2006 arbeitest du ehrenamtlich im Ruhestand für das Evangelisationsteam. Das ist ein Missionswerk, das bundesweit unterwegs ist mit Zelt- und Straßeneinsätzen, mit Konzerten und Gottesdiensten. Leiter ist Lutz Schäufler und deine Aufgabe ist es, innerhalb dieses Teams als Psychiaterin und Psychotherapeutin Menschen in Notlagen zu beraten. Und wie gesagt, das alles machst du ehrenamtlich. Christa Maria, ganz allgemein jetzt erstmal gesprochen, mit welchen Sorgen kommen die Menschen zu dir?
2: Die meisten kommen mit einer Depression. Das ist ganz sicher die häufigste Diagnose. Dann gibt es sehr viele Konfliktberatungen, Ehepaare vor allen Dingen, ja, die aus ihrem Streit nicht alleine rauskommen. Zwangskrankheiten, Kontrollzwang, Waschzwang, damit habe ich ziemlich viel zu tun. Und dann kommen auch oft jetzt noch Familien, die Beratung, Erziehungsberatung für ihre Kinder suchen, bei denen die Kinder irgendein Problem zeigen, wollen nicht zur Schule, nässen ein, haben Bauch- und Kopfschmerzen ohne ärztliche Befunde. Und da möchten die Eltern gern Erziehungsberatung. Die kann ich auch immer noch geben. Ich untersuche allerdings die Kinder nicht mehr. Dazu braucht man ein Team von einem Psychologen, Heilpädagogin, Ergotherapeutin oder sowas. Und das mache ich nicht mehr. Aber wenn ich die Situation geschildert kriege, kann ich sehr oft schon sagen, was jetzt weiter zu tun wäre.
1: Deine Beratung ist begleitend. Wenn du merkst, hier liegt ein Befund vor, wo ein Psychiater zu Rate gezogen werden muss, dann leitest du weiter.
2: Ja, dann empfehle ich Kinderpsychiater, kinderpsychiatrische Ambulanz, auch kinderpsychiatrische Klinik, Medikamente. Und den Vorteil hat das, dass ich den Leuten die Angst davor nehmen kann, dass ich ihnen genau schildere, wie es in einer Klinik, auch in einer psychosomatischen Klinik vor sich geht oder genau Wirkung und Nebenwirkung von Antidepressiva, was immer ein Thema ist, weil die Christen alle kein Medikament einnehmen möchten. Und da kann man das in aller Ruhe hier besprechen.
1: Und jetzt hast du, wie gesagt, ein Buch herausgebracht voller Impulse zur Erziehung von Babys, Kleinkindern bis hin zum Pubertier sozusagen mit dem Titel Fröhlich erziehen. Ein Mutmachbuch für Eltern und Großeltern, die sind auch mit angesprochen. In diesem Büchlein hast du Vorträge gesammelt, die du auf Frauenfrühstückstreffen gehalten hast oder in anderen Veranstaltungen, eben rund um das Thema Familie. Titel, wie gesagt, Fröhlich erziehen und dann kommt ein Fragezeichen und ein Ausrufungszeichen. Und bei diesem Fragezeichen klingt in meinen Ohren an, also da fehlt offenbar häufig eine gewisse Grundfröhlichkeit in Familien, auch vielleicht eine Leichtigkeit. Ist das so?
2: Das finde ich ja. Denn es fehlt wirklich. Denn Kinder haben es gerne fröhlich und lustig und entspannt. Und in einer fröhlichen Atmosphäre sind sie auch viel leichter zu leiten, streiten sich weniger, sind auch zu Aufgaben mehr heranzuziehen. Also eine fröhliche Grundatmosphäre oder entspannte Grundatmosphäre macht sehr viel aus. Und die findet man selten, weil unser Leben wirklich voller Sorgen ist und die Eltern oft nicht genügend für sich selber sorgen. Die Mütter sind angespannt, haben viel zu viel zu tun und rasten zu schnell aus. Die Väter arbeiten bis sonst wann und sie haben dann auch keine Kraft mehr, wenn sie nach Hause kommen. Das ist eine Erziehungssituation, die Probleme schafft und verstärkt. Fröhlichkeit erleichtert ganz vieles.
1: Du hast nun einen riesigen Erfahrungshorizont. Seit 50 Jahren berätst du Familien, hast Kinder und Jugendliche vor Augen, arbeitest mit ihnen. Hat sich denn etwas im Laufe dieser vergangenen 50 Jahre grundlegend verändert, was die Probleme anbelangt, mit denen Familien sich herumärgern müssen?
2: Ich glaube, verändert hat sich wenig. Diese Probleme, die ich heute sehe bei den Familien, die habe ich damals auch schon alle gehabt, die kenne ich alle. Aber vervielfacht haben sich die Probleme, weil das Interesse an Kindern anders geworden ist. Heute sind Kinder oft dazu da, damit sie funktionieren. Früher hat man noch mehr gewusst, was sie brauchen, was sie an Freizeit brauchen, was sie an Zuwendung brauchen, was sie an Spielzeug brauchen. Man hat mehr gewusst, zum Beispiel der Ausdruck Nestwärme fällt ja heute gar nicht mehr. Das war ein ganz üblicher Ausdruck damals. Man wusste, was Kinder brauchen. Und dieses Bewusstsein ist verloren gegangen, aus verschiedenen Gründen. Die Familien, die das noch haben, haben auch keine Probleme mit ihren Kindern.
1: Aber wie kommt das, dass dieses, intuitive Wissen verloren gegangen ist? Die Buchhandlungen sind voll, Regalmeter mit Erziehungsratgebern. Warum ist uns die Intuition für Kinder verloren gegangen?
2: Auf der einen Seite glaube ich, dass die Leistungsanforderungen immer höher geworden sind. Kann man die Schule zum Beispiel nehmen, nicht? Wenn ich denke, ich habe bis zum Abitur nie länger als bis 13 Uhr Schule gehabt, da sind unwahrscheinliche Anforderungen jetzt schon an die Kinder. Auf der anderen Seite sind auch die Eltern sehr stark unter Leistungsdruck, seit es also nicht mehr richtig ist, als Mutter zu Hause zu sein. Das waren Gedanken, die kamen damals erst auf, die waren gar nicht so allgemein verbreitet. Und hier im Osten ist natürlich die sozialistische, kommunistische Gedankenwelt, dass Kinder gemeinschaftlich erzogen werden müssen und die Mütter früh arbeiten gehen, auch sehr schädlich gewesen. Da ist auch jede Intuition verloren gegangen.
1: Auf die neue Familienpolitik kommen wir auch noch im Zuge unseres Gesprächs zu sprechen. Ein Kapitel geht um Väter in deinem Buch. Und da müsste sich doch eigentlich wirklich was auch zum Positiven in den letzten Jahren verändert haben. Immerhin Väter neben Elternzeit. Eigentlich müssten sie ja präsenter sein in den Familien, als das vor 50 Jahren zum Beispiel der Fall war. Siehst du da tatsächlich eine Verbesserung?
3: Eindeutig. Ich muss immer daran denken, wenn ich meine Enkel zum Kindergarten bringe, wie viele Väter ihre Kinder zum Kindergarten bringen. Und das finde ich richtig schön. Die Elternzeit war auch ein Geniestreich, um Väter mal erleben zu lassen, wie das zu Hause ist mit kleinen Kindern, um ihnen von Anfang an schon eine Beziehung zu ihren kleinen Kindern zu schenken. Denn wenn der Vater mit dem Zweijährigen eine gute Beziehung hat, dann zieht sich das durch, dann kommt er auch in der Pubertät besser mit ihm zurecht. Da hat sich ganz viel Positives geändert.
1: Grundsätzlich habe ich den Eindruck, wenn Eltern ihr Kind bekommen, wenn es unterwegs ist, da ist die ersten Jahre, da ist eine große Zuversicht erstmal da und auch große Erwartungen an das Kind. Wenn dann aber erste Probleme auftauchen, zum Beispiel in der Schule, die Noten nicht ganz so dem entsprechen, wie die Eltern sich das vorgestellt haben, dann sind Eltern auch sehr schnell verunsichert, stark verunsichert. Überfrachten wir vielleicht auch heute grundsätzlich Kinder mit unseren Erwartungen? Du hast ja vorhin auch schon den Leistungsdruck angesprochen.
2: Ich denke, wir überfrachten sie, weil allgemein das hohe Intelligenz und Abitur als Voraussetzung für ein gelingendes Leben angesehen werden. Und wenn nun ein Kind intellektuell nicht so stark begabt ist, dann treten Probleme auf. Und wenn die Eltern darauf bestehen, dass bestimmte Ziele erreicht werden, dann kriegen die Kinder Verhaltensstörungen.
1: Gehen wir jetzt erstmal, wie du das auch so wunderschön in deinem Buch machst, in die Praxis und gehen jetzt mal die verschiedenen Altersphasen eines Kindes durch und versuchen das vielleicht jetzt mal, was wir jetzt so ganz grundsätzlich thematisch angerissen haben, dann in der Praxis nochmal zu konkretisieren. Kleinkind, fangen wir da mal an. Je jünger ein Kind ist, klar, desto weniger ist es in der Lage, auch seine eigene Gefühlswelt zu verstehen, geschweige denn in Worte zu fassen. Trotzdem fühlt sich ja das Kind auch schon mit einem Jahr, mit zwei Jahren, auch der Säugling hat ja Gefühle. Du sagst, Kinder senden Geheimbotschaften aus, um auch auf ihre Nöte aufmerksam zu machen. Was sind das denn für Geheimbotschaften, zum Beispiel im Kleinkindalter?
2: Im Kleinkindalter kann zum Beispiel dieses unstillbare Schreien kann eine Geheimbotschaft sein. Es kann sein, dass es ein Kind mit Aufmerksamkeitsdefizitsyndrom ist, aber es kann auch sein, dass die Mutter so unsicher ist, dass sie nicht versteht, was dieses Kind braucht und das Kind schreit. Denn was ein Kind braucht, ist eine sichere Mutter. auch Essstörungen können, haben natürlich oft einen wirklich realen Hintergrund, den der Kinderarzt untersuchen und behandeln muss. Aber wenn das Kind gar nicht gedeiht, kann es auch sein, dass es dem Kind nicht gut geht.
1: Essstörung, da denkt man jetzt ja zuerst mal an Magersucht, also was in der Pubertät auftritt. Wie sieht denn eine Essstörung im Kleinkindalter aus?
2: Dass die Kinder nicht gerne essen, dass sie nicht viel essen, dass sie sich übergeben, dass sie ganz einseitig essen und damit zeigen. Also ein Kind sagte mir mal, die habe ich gefragt, warum isst du denn nicht? Ich war 5 oder 6 Jahre alt. Warum isst denn du nicht? Und er sagte, Mama und Oma streiten sich immer am Tisch. Und dann hat man einen Grund dafür, diesem Kind geht's nicht gut, darum hat es keine Lust zu essen.
1: Dann hat dieses Kind ja ganz schnell die eigene Lage gut analysiert.
2: Ja.
1: Wenn ich nun 3 Kinder habe zum Beispiel, wie gestalte ich denn jetzt am besten die Mahlzeiten, um da schon auch aus den Mahlzeiten einen Druck rauszunehmen und damit auch die Mahlzeiten eine fröhliche Runde werden?
2: Das ist ein ganz, ganz wichtiges Thema. Also wenn Vater und Mutter gerne essen, unter Umständen sogar bestimmte Sachen auch genießen und die Kinder merken, wie gut das schmeckt, dann essen die auch gerne und probieren auch alles Mögliche, probieren auch Fisch und Oliven und essen auch Salat und Gemüse, wenn die Eltern das gerne machen. Dann ist es sicher sehr wichtig, mit den Manieren ab und zu zu geben. Also die Kleine bei uns darf nach dem Essen mit der Hand in ihr Wasserglas gehen und darf auch von dem Wasser was auf den Teller schippen und so. Also die darf sich ganz normal benehmen und die Größeren, 4 und 6, dürfen aufstehen, wenn sie fertig sind mit Essen. Also wenn auch die Eltern den Kindern Raum geben und da keine strengen Maßstäbe. Sie sollen natürlich lernen, anständig zu essen. Das kann man aber auch in dem Rahmen leichter machen.
1: Also ein einjähriges Kind, das darf auch mal rumschmanden und sich die Finger dreckig machen. Und wenn das Glas Milch umkippt?
2: Dann ist der Tisch ist zum Abwischen und der Fußboden auch.
1: Alles in Ruhe. Weiteres kritisches Thema ist ja oft Einschlafen, gerade im Kleinkindalter. Viele Kinder möchten nicht alleine im dunklen Zimmer liegen und einschlafen, kommen ständig wieder raus. Mama, ich habe Angst. Wie schaffe ich das, kleine Kinder zum Schlafen zu bringen?
2: Die Eltern müssen halt ein gewisses Ritual einführen, was nacheinander abläuft jeden Abend und eine gewisse Festigkeit haben und sagen, jetzt ist Schluss. Und je fester die Eltern sind, desto mehr gewöhnen sich die Kinder daran. Es gehört aber auch dazu, dass die Kinder nicht allein sind nach Möglichkeit, wenn Geschwister da sind, dass sie zusammen in einem Zimmer schlafen dürfen. Meist gehen sie sogar dann auch in dasselbe Bett, auch wenn es ganz eng ist. Es gehört auch dazu, dass Frieden ist, dass sie nicht beim Einschlafen die Eltern streiten hören. Es gehört auch dazu, dass sie keine Angst haben. Kinder zum Beispiel, deren Väter betrunken nach Hause kommen, die haben Schlafstörungen für ihr Leben lang, dass also rundherum auch Frieden ist. Und dann schlafen Kinder gut. Und man muss auch wirklich sie nachts zu sich ins Bett lassen. Wenn Kinder nachts ins Elternbett kommen, dann brauchen sie das. Und dann soll man das ganz locker geschehen lassen. Eines Tages hört das von alleine auf.
1: Bis zu welchem Alter, würdest du sagen, können sie mit ins Bett?
2: Ja, das ist sehr unterschiedlich. Meistens brauchen sie das nur bis sie 4 oder 5 sind. Bei manchen dauert es länger. Es ist aber nicht ungewöhnlich. Man braucht deswegen keine Panik zu haben. Man kann ja auf der Erde eine Matratze ausbreiten, dann zappeln sie nicht im Bett rum und stören einen beim Schlafen. Aber Kinder sollen nie das Gefühl haben, dass sie alleine sind. Beim Einschlafen, das ist so eine delikate Angelegenheit. Wie viele Erwachsene gibt es mit Schlafstörungen? Und wenn man genau hinguckt, hat das in der Kindheit angefangen.
1: Auch die Tür geöffnet lassen, einen Spalt breit.
2: Richtig. Und dann gibt es heute wunderbare Lampen, die machen irgendwelche Muster von Sternen und Sachen an den Himmel. Und das kann man den Kindern alles gönnen. Auch eine Einschlafmusik.
1: Und du hast vorhin auch von einem Ritual gesprochen. Also es ist schon gut, wenn ich jeden Abend mein Kind mit demselben Ritual zum Schlafen bringe. Ein Gebet.
2: Richtig.
1: Darf also, sicher auch dazu gehören.
2: Ein Gebet gehört auf jeden Fall dazu. Das bringen wir unseren Kindern bei. Oder sie hören, was wir beten. Aber keine ellenlangen Gebete, von denen die Kinder nichts verstehen, sondern kurz und einfach, dass sie in die kindliche Welt passen.
1: Ja, ein großes Thema in der Kleinkindzeit ist ja auch, darüber haben wir vorhin auch schon angerissen, gesprochen, wer betreut die Kleinen, wenn Vater und Mutter beide arbeiten wieder? Krippe, Tagesmutter, Großmutter, was favorisierst du als?
2: Auf jeden Fall Großmutter, jemand Verwandtes. Tagesmutter, den Ausdruck finde ich, ich sage immer Tagestante, denn Tagesmutter ist ein Widerspruch in sich, das ist eine Mutter für einen Tag, das gibt's nicht. Und das ist natürlich, wenn Notwendigkeit besteht, nicht zu umgehen, Krippe oder Tagesmutter, aber ich bin hundertprozentig dagegen. Das Kind braucht die ersten 3 Lebensjahre unbedingt seine Mutter oder die Großmutter, jemand Verwandtes. Denn in der Zeit bildet sich das Gehirn, da wird die Bindungsfähigkeit angelegt und so weiter. Das geht mit fremden Personen nicht.
1: Populär ist das absolut nicht mehr, nein, heute, sowas zu sagen. Die ersten 3 Jahre soll das Kind bei der Mutter sein. Du hast das jetzt schon angedeutet, das Gehirn bildet sich, die Bindungsfähigkeit entsteht. Kannst du das vielleicht nochmal für Laien verständlich, ja, noch etwas detaillierter begründen, warum dir das so wichtig ist, auch mit deiner großen Erfahrung, dass das Kind erstmal bei der Mutter, bei den Eltern zählst?
2: Also das frühkindliche Gehirn enthält schon alle Gehirnzellen. Wir werden also mit unseren gesamten Nervenzellen geboren, aber die Verschaltungen untereinander, die Verbindungen der Nervenzellen untereinander bilden sich in den ersten 3 bis 4 Lebensjahren. Wir haben früher gesagt bis zum 4. Lebensjahr, heute sagt man bis zum 3. Lebensjahr. Und die Verschaltungen unter den Nervenzellen, innerhalb der Nervenzellen, sind abhängig von der Hormonlage. Ist das Kind entspannt? Gibt es genügend Glückshormone? Hat das Kind keine Angst? Bilden sich mehr Verschaltungen als in Stresshormonlage. Und Kinder, deren Mutter weg ist, die oft auf ihre Mutter verzichten müssen oder regelmäßig auf ihre Mutter verzichten müssen, haben einen Stresshormonspiegel im Blut wie Manager. Das ist alles nachgewiesen, die ganze Literatur existiert, so ist die Biologie, die Neurobiologie. Und in diesen ersten 3 Jahren ist das Kind überhaupt gar nicht in der Lage, mehr als 3, 4 verschiedene Personen richtig gut kennenzulernen und sich an die zu binden. Also das wachsende Personal in der Kindertagesstätte, da kann es keine Bindungsfähigkeit lernen.
1: Nicht? Aber mit 3 oder 4 Jahren würdest du auch sagen, mit deiner, ja, Erfahrung, ist der Kindergarten, ja, voll in Ordnung,
2: ja. Ja,
1: auch förderlich.
2: Ja. Unbedingt.
1: Das Kind wird größer, kommt in die Schule. Ganz grob umrissen, was ist in diesem Alter, gerade im Grundschulalter, was ist da ganz wesentlich für die Erziehung?
2: Dass die Eltern genau nachschauen, wie geht es dem Kind. Geht es dem Kind gut in der Schule? Kann es die Leistungen gut machen? Kommt es sozial gut zurecht? Da erlebe ich sehr viel, dass Kinder gemobbt werden und die Eltern kriegen das nicht mit. Oder die Eltern sagen, macht nichts, davon wirst du stark. Oder so, dass die Eltern da kindlichen Kummer unterschätzen.
1: Aber wie kann ich als Eltern in diese Schulsituation denn hineinwirken, wenn mein Kind tatsächlich gemobbt wird? Oft möchten die Kinder ja gar nicht, dass man sich einmischt als Mama oder Papa.
2: Das ist unterschiedlich. Ich habe es auch erlebt, dass Eltern gesagt haben, sie möchten mit den Eltern des mobbenden Kindes sprechen und dass dann Frieden geschaffen wurde. Man muss es ansprechen, man kann das eigene Kind nicht darunter leiden lassen.
1: Also immer rein in die Situation, immer, sich genau überlegen, wie, ja, es geht, das Kind nicht alleine lassen, ja, mit dem Mobbing, ja, in der Schule. Das, ja, ist eine klare Ansage. Pubertät, ja, das ist für viele Eltern ja schon ein rotes Tuch. Die Kinder werden zu kleinen Erwachsenen, aber wirklich erwachsen sind sie natürlich auch noch nicht, wenn sie 13, 14, 15 etc. sind. Abnabelung ist dann ein riesiges Thema. Wie kann sie gelingen?
2: Wenn die Beziehung von Anfang an gut gewesen ist, dann ist es in der Pubertät oft leichter. Und wenn die Eltern sich klar machen, dass wirklich aus den Kleinen jetzt Erwachsene werden und man immer mehr auf Augenhöhe miteinander redet, also keine drakonischen Strafen mehr ausspricht, sondern miteinander verhandelt. Was könnte die Konsequenz sein für zu viel Handy und zu viel zu spät nach Hause kommen? Da kann man vieles machen, wenn man den Heranwachsenden Vertrauen zeigt, wenn man ihnen rüberbringt, ich weiß, dass du das entscheiden kannst, wenn sie vielleicht auch Aufgaben haben, die sie ausfüllen.
1: Aber manchmal klappt es ja dann doch nicht und es werden falsche Entscheidungen getroffen von den Jugendlichen oder es kommen sogar ja erste Versuche mit Drogen ins Spiel. Also das Vertrauen, was ich in die jungen Menschen setze, wird ja auch hin und wieder, also ich möchte jetzt nicht sagen missbraucht, aber es glückt ja nicht alles, was die jungen Leute machen. Wie gehe ich denn damit um?
2: Da finde ich es sehr wichtig, dass man alles sagen darf zu Hause, dass man über alles sprechen kann. Dass man keine Angst haben muss, wenn man eine 5 geschrieben hat, bis dahin, dass das Mädchen keine Angst haben muss, zu Hause zu sagen, ich bin schwanger. Wenn die Beziehung gut ist, dann kann man gemeinsam sowas schultern.
1: Also egal wie die Problemlage ist, offen drüber sprechen.
2: Das hilft sehr, das hilft sehr. Das entlastet die Jugendlichen und macht es einfach leichter.
1: Eins wollen auf jeden Fall alle Eltern, dass ihre Kinder stark und selbstbewusst werden, damit breiten Schultern ins Leben starten. Hast du vielleicht auch eine Geheimformel, wie das gelingen kann?
2: Ich glaube, die Geheimformel ist die, dass die Kinder von Anfang an wissen, meine Eltern finden mich toll, meine Eltern lieben mich. Die Kinder, die ich sehe oder die Erwachsenen, die kennen das nicht. Die haben immer nur von ihren Eltern erlebt, die lieben mich, wenn ich eine Eins nach Hause bringe. Die lieben mich, wenn ich den Hof fege. Die lieben mich, wenn ich meine Haare nicht färbe. Und diese bedingte Liebe, das macht selbstunsicher.
1: Ich würde jetzt mal einfach sagen, die meisten Eltern lieben aber de facto ihre Kinder unbedingt. Wie vermittle ich das denn?
2: Das vermittle ich zum Beispiel, indem ich Zeit habe. Mir erzählte letzte Woche eine Studentin, wenn ich am Wochenende nach Hause komme, sehe ich meine Eltern immer nur ganz kurz, weil die immerzu auf dem Grundstück beschäftigt sind. Das Mädchen ist schwer depressiv. Die kennt das nicht, dass Vater und Mutter sich Zeit genommen haben. Christliche Eltern.
1: Muss ich als Eltern das auch immer wieder artikulieren, also wirklich in Worte fassen, ich hab dich lieb?
2: Das machen die Eltern alle. Die sagen tausendmal, ich hab dich lieb. Das Kind merkt aber nichts davon.
1: Also ist Zeit für dich so der wesentliche Schlüssel? Ja. Gibt es noch andere Instrumente?
2: Genau hinhören zum Beispiel. Ich darf was erzählen, ich werde nicht unterbrochen. Sie hören genau hin, sie fragen nach. Sie wollen wissen, wie es mir geht.
1: Also dieses aktive Zuhören und nicht beim Abwasch mal ebenso die Frage hinwerfen, wie war's?
2: Ja.
1: Aber Kinder wollen ja gar nicht immer erzählen.
2: Richtig, aber das ist natürlich auch sehr schwierig. Manchmal erzählen sie auch zu völlig ungelegener Zeit. Aber wenn man es dann fertig bringt, entweder zu sagen, du, jetzt geht's gerade nicht, wir machen es in einer halben Stunde und dann konzentriert oder sich unterbrechen zu lassen, das macht Kinder stark.
1: Ja, was macht Kinder noch stark? Auch Aufgaben übernehmen, oder?
2: Ja, man möchte ja gern gebraucht werden. Als alter Mensch ist das ein besonderes Problem, wenn man nicht mehr gebraucht wird, ist man todunglücklich. Und bei Kindern ist es auch so. Und wenn Kinder mithelfen beim Frühstück machen, beim Geschirrspülmaschine ausräumen und so weiter und das auch tun müssen, wenn sie keine Lust haben, dann werden sie stark.
1: Aber da ist natürlich auch wieder vielleicht auch die Gefahr der Überforderung. Wie finde ich das richtige Maß? Was ist zum Beispiel jetzt für einen 10-Jährigen das richtige Maß, bei der Hausarbeit mitzumachen? Was für Aufgaben wären jetzt typisch für einen 10-Jährigen? Was könnte ein 16-Jähriger auf jeden Fall machen?
2: Na, da muss man jetzt ins Einzelne gehen. Da muss ich dann mit den Eltern ganz im Einzelnen reden. Wie ist ihr Haushalt? Was denken Sie, was das 10-jährige Kind machen sollte? Denken Sie, das ist zu viel für den? Denken, das ist zu wenig? Die Eltern kriegen das raus. Und so ganz allgemeine kann ich jetzt nicht sagen. Erstens, zweitens, drittens. Weil das kommt auch drauf an, wie groß der Haushalt ist. Ich bin die Älteste von 7 und habe mit 10 Jahren unglaublich viel gemacht. Das würde heute kein 10-jähriges mehr machen. Also das hängt von den äußeren Umständen auch sehr ab.
1: Also, wie wird mein Kind stark und selbstbewusst? Aber als christliche Eltern möchte man natürlich auch, dass das Kind nicht nur in sich vertraut, sondern auch in Gott vertraut. Wie vermittle ich am allerbesten diese Beziehung, die ich selbst zu Jesus Christus habe, die ich selbst zu Gott habe? Wie kann ich die meinem Kind transportieren, vorleben?
2: Da spielt auch wieder die Fröhlichkeit eine Rolle. Ob das Kind merkt, der Glaube ist für mich was Gutes. Etwas, was ich brauche, was mir hilft. Viele Kinder aus christlichen Familien, bei mir war es ganz genau dasselbe, haben nur gelernt, dass der Glaube ein Muss ist, was man alles tun muss, und ein Verbot, was man alles nicht darf. Und wenn die Kinder so den Glauben vorgelebt bekommen, dann kannst du von der Liebe predigen, so viel du willst. Wenn sie sie nicht kennen, werden sie nicht gläubig. Sie werden anders auch nicht. Es gibt kein Rezept, um mein Kind zum Glauben erziehen. Das ist immer ein Geschenk. Aber es hilft dem Kind, wenn es einfach die Erfahrung hat, meinen Eltern hat das gut getan. Die hatten was davon.
1: Kommt dir ein konkretes Beispiel in den Sinn, wie das beim Kind ankommt, diese Botschaft? Ich habe was offenbar davon, wenn ich an Gott glaube.
2: Ja, ich habe meinen Kindern zum Beispiel Gebetserhörungen erzählt. Und das fanden sie immer sehr interessant. Ich habe auch abends beim Beten so konkret wie möglich und so kurz wie möglich gebetet. Ich habe mich daran erinnert, wie mein Vater beim Mittagessen Kalenderzettel vorgelesen hat. Das war für uns so ätzend, so langweilig. Erstens waren wir da sowieso kaputt und diese Kalenderzettel, also ich habe das in furchtbarer Erinnerung.
1: Ja, aber es hat dir nicht groß geschadet, offenbar, diese Kalenderzettel. Hast du auch einen heute hängen? Ich sehe jetzt hier
2: keine Kalenderzettel,
1: okay.
2: Das macht nur mein Mann.
1: Ja. Ich bin im Gespräch mit Dr. Christa Maria Steinberg, Ärztin für Kinder- und Jugendpsychiatrie und Psychotherapie und seit mehr als 15 Jahren ehrenamtlich tätig im Ruhestand für das Evangelisationsteam. Du selbst bist groß geworden, Christa Maria, in einer riesigen Familie, hast es vorhin schon angesprochen. Du warst die älteste von 7 Kindern in einem Pfarrhaushalt. Und das noch dazu in einer überaus anstrengenden Zeit. Du bist 1941 geboren. Dein Vater war Pfarrer der Bekennenden Kirche. Deine Eltern, die hatten sicher damals den Kopf voller berechtigter Sorgen. Haben sie trotzdem alles richtig gemacht?
2: Nee, alles richtig gemacht haben sie bestimmt nicht. Aber mit 4 Jahren fängt die Erinnerung an und da bin ich auf der Flucht gewesen. Meine Mutter und ihre Freundin sind mit 40 Kindern vom Osten nach Westen geflohen und die 3 oder 4 Erlebnisse, die ich davon noch weiß, waren völlig ohne Angst. Was Mutter erzählte, war ein unglaubliches Gottvertrauen dieser beiden jungen Frauen und ich habe noch Lieder aus der Zeit in Erinnerung. Meine Mutter war da, meine Mutter und ihre Freundin beteten, wir sangen christliche Lieder und da habe ich gar keine Angst angesammelt. Als meine Eltern sich wieder fanden, mein Vater ist unverletzt aus 6 Jahren Krieg zurückgekommen, hatten wir eine Gemeinde, in der der Hunger nach Gottes Wort sehr groß war. Da habe ich sehr viel Positives erlebt, weil mein Vater unwahrscheinlich glücklich war, dass er so predigen konnte und dass alle diese Flüchtlinge, es war eine reine Flüchtlingsgemeinde, da in der Kirche wenigstens eine Heimat hatten.
1: Kinderreiche Familien, so wie du groß geworden bist, das gibt's ja heute kaum noch, ne? Also die Einkindfamilie ist ja heute die häufigste Familienform. Du musstest dir damals noch dazu als Älteste die Aufmerksamkeit deiner Eltern mit den Brüdern und Schwestern teilen. Rückblickend, war das ein Nachteil?
2: Nein. Als Älteste habe ich, glaube ich, immer eine bevorzugte Position gehabt. Meine Eltern waren zufrieden mit mir. Ich konnte früh auf meine Geschwister aufpassen. Ich habe viel Lob deswegen gekriegt. Und dann später, als ich eben im Haushalt so viel arbeiten musste, meine Mutter war immer sehr mit mir zufrieden. Aber meine Geschwister sind zum Teil nicht so gut weggekommen.
1: Es gibt ja, auch wenn sie selten sind, trotzdem noch Familien mit mehreren Kindern. Besteht da die Gefahr, dass 1, 2 Kinder wegrutschen aus dem Blick der Eltern, wegrutschen, nicht genug Aufmerksamkeit bekommen?
2: Ja. Das ist auch eine sehr wichtige Frage, darüber habe ich auch ein Kapitel geschrieben, weil diese Ungleichbehandlung von Geschwistern eine Verletzung fürs Leben gibt. Abgesehen davon, dass diese 2 Geschwister sich nie lieben können, von denen 1 bevorzugt wurde und das andere nicht, ist es auch ein großer Kummer. Eltern sollten sehr aufpassen, alle ihre Kinder gleichmäßig zu behandeln. Und das müssen sie mit dem Kopf tun. Von alleine funktioniert das nicht. Fühlt man sich zu dem einen mehr hingezogen und der Pubertierende ist gerade schwierig, mit dem ist man nicht so gern zusammen und so. Und das müssen Eltern ganz genau machen. Meine Mutter hatte in ihrem Schrank eine lange Liste hängen. Da stand drauf, was sie jedem von uns schon gegeben hat. Christa Maria hat schon eine silberne Kelle gekriegt, Ruth einen silbernen Leuchter, Moa 6 silberne Löffel. Und das hatte sie ganz genau aufgeschrieben. Deswegen kommen wir Geschwister gut miteinander aus. Von uns ist keiner bevorzugt worden.
1: Also bei den Geschenken ist das ja noch relativ einfach, ja, sich genau zu überlegen, wer jetzt was bekommt, welchen Wert das hat. Aber im Alltag wirklich alle immer gleich zu behandeln, dürfte ja dann doch eine größere Herausforderung noch sein.
2: Ja, da gibt es dann so Regeln, dass der Vater zum Beispiel sagt, das macht einer von meinen Kollegen, mit jedem meiner Jungs verbringe ich ein Wochenende im Jahr. Oder dass die Mutter sich genau vornimmt, sie geht mit der einen mal Eis essen und dann mit der anderen Tochter. Da muss man seinen Verstand einschalten. Aber es ist wirklich wichtig.
1: Klappt das denn? Geht das wirklich, dass zum Beispiel jetzt eine Familie mit 4, 5 Kindern, dass sich alle gleich behandelt fühlen?
2: Das kann gehen.
1: Wir springen in die Gegenwart. Da stellen sich ja heute ganz andere Fragen. Also wir hatten jetzt eben die Situation aus deiner Kindheit, da haben 2 Personen für 7 Kinder Verantwortung getragen. Jetzt stehen wir dann vielleicht bald vor der Situation, dass 4 Erwachsene für ein Kind Verantwortung tragen. Also fehlende Aufmerksamkeit dürfte dann auf jeden Fall kein Problem sein, oder?
2: Ja, das Sorgerecht ist für Leute, für zwei Leute, einen Vater und eine Mutter, die ein Kind haben, das zur Hälfte die Gene hat und die dieses Kind wollten und die sich für dieses Kind sich verantwortlich fühlen. Schon die haben es oft schwer, sich zu einigen bei den vielen tausend Entscheidungen, die man für Kinder treffen muss. Also selbst diese blutsverwandten Eltern können sich oft schon nicht einigen. Ich hatte sehr oft den Fall geschiedene Eltern. Damals hatte die Person, bei der das Kind hauptsächlich lebt, das Sorgerecht, meistens die Mutter. Und als dann die Regel aufkam, dass der geschiedene Vater auch die Sorgerecht haben kann, fingen die Schwierigkeiten schon an. Je nachdem, wie die Eltern zueinander standen, konnte man sich nicht einigen. Und es gibt viele Dinge, wo die Schule Unterschrift beider Eltern will und so weiter. Das kann im Einzelfall sehr kompliziert sein. Wenn die sich verstehen, die Eltern, oder wenn die Mutter oder der Vater sich das alleinige Sorgerecht erkämpft, ist dieses Problem gelöst. Aber dass vier Leute das Sorgerecht haben, ist für mich praktisch vollkommen unvorstellbar. Also ich denke, das ist ein Konstrukt, das nur jemand sich vorstellen kann, der keine Ahnung von Kindern hat.
1: Aber gucken wir mal rein in die Patchwork-Familien. Da ist der Stiefvater, der ja ohnehin den Alltag mit den zwei Kindern seiner Frau verbringt. Er hat aber überhaupt rechtlich nichts über sie zu bestimmen. Verbringt aber den Alltag, sitzt auch vielleicht in einer durchwachten Nacht am Bett des Kindes etc., trägt Verantwortung. Ist es dann nicht doch auch verständlich, dass er das kleine Sorgerecht bekommt für die Kinder?
2: Wer hat es denn noch alles? Die Mutter, der Erzeuger, das wären dann drei. Warum muss der Erzeuger, wenn er nicht mehr von großer Bedeutung ist, das Sorgerecht behalten? Dann können es doch die Mutter und ihr neuer Mann bekommen. Also die Leute, die am dichtesten an diesen Kindern dran sind.
1: Wobei

0: den Eltern nicht sagt, wie sie es machen sollen, sondern dass man sie selber mobilisiert. Früher waren wir Ärzte so, wir haben dem Patienten gesagt, was er machen soll, weil wir das wussten. Aber die Kinderpsychiater haben schon immer gewusst, man muss die Eltern gewinnen. Und die haben ja einen ganz anderen Rahmen als ich, haben ganz andere Hinterkopfeinstellungen als ich. Und wir versuchen, die Eltern zu gewinnen. Wenn die Eltern glücklich sind, ist auch das Kind glücklich. Wenn ich die Eltern maßregle und sage, das haben sie falsch gemacht, das müssen sie in Zukunft anders machen, dann ist nichts gewonnen.
1: Wie gewinne ich denn die Eltern? Du hast das jetzt ja schon ein bisschen anklingen lassen. Die müssen selber fröhlich sein. Sie müssen selber mit sich im Lot sein. Aber wie gelingt das denn?
0: Indem ich wertschätzend mit den Eltern spreche und sie lobe für all das, was sie tun für dieses Kind und ihnen Komplimente mache für Dinge, die ich am Kind beobachtet habe. Das ist ja allgemein das Loben bei uns unterentwickelt, aber als Kinderpsychiater muss man sehr, sehr, sehr viel loben. Und dadurch gewinne ich die Eltern. Und dann, wenn sie mir ein Problem schildern, dann frage ich immer, haben sie schon mal was dagegen gemacht? Was haben sie dagegen gemacht? Was für einen Erfolg hatten sie damit? Das ist der beste Weg, um etwas zu finden, was dieses Problem vielleicht löst.
1: Liegt denn das Problem tatsächlich immer bei den Eltern? Oder gibt es nicht auch schwierige Kinder? Die bringen ja nun auch ihre eigene Persönlichkeit mit. Das Kind ist ja nicht mein Produkt.
0: Schwierige Kinder gibt es selbstverständlich eine Menge. Und in unserer Diagnostik fragen wir erst immer die Familienverhältnisse ab und vor allen Dingen untersuchen wir das Kind. Wir suchen die Intelligenz. Lernbehinderte Kinder können schwieriger sein. Geistig behinderte Kinder können schwierig sein. Kinder mit Aufmerksamkeitsstörungen können schwieriger sein. Kinder mit anderen auch chronischen körperlichen Krankheiten. Also das muss man genau diagnostizieren. Und da kann es Schwierigkeiten geben, nicht? Wenn ich ein autistisches Kind habe, das macht objektiv mehr Schwierigkeiten als ein gesundes Kind oder ein nicht autistisches Kind.
1: Mütter fühlen sich ja grundsätzlich eigentlich immer für alles verantwortlich, ein Leben lang, was die Kinder auf der einen Seite vielleicht leisten oder eben nicht leisten können. Unter Umständen auch für psychische Erkrankungen, die die Kinder im Laufe des Lebens erleiden müssen. Bin ich denn als Mutter für alles verantwortlich, was meine Kinder tun?
0: Ganz sicher nicht. Und wir mit unserem Glauben haben es dann noch viel besser. Gott hat uns dieses Kind geschenkt, diese Kinder. Und im Vertrauen auf ihn und mit deiner ganz, ganz, ganz starken Hilfe versuche ich das Beste zu tun. Ohne Fehler kann man nicht erziehen. Das ist einfach unmöglich. Wir Menschen sind nicht fehlerfrei. Und manche Dinge hätten wir lieber nicht getan, die wir unseren Kindern angetan haben oder vorenthalten haben. Aber genauso wie ich mir ein Gelingen des Lebens nicht als Verdienst zuschreiben kann, da sind wir immer geneigt. Prima erzogen ist was geworden. Stimmt nicht. Prima erzogen habe ich wohl, aber dass es was geworden ist, ist doch Gottes Güte. Genauso wie ich mir das also nicht als Verdienst zuschreiben kann, kann ich mir alles Misslingen als Schuld zuschreiben. Und wenn Kinder Unglück erleiden, mag sein, dass ich daran Schuld habe, aber Gott lässt das Unglück auch zu und damit kann ich mich trösten.
1: Und wie sollte man nun als Mutter, als Vater damit umgehen, wenn ich erkenne, ja, da habe ich in der Kindheit meiner Kinder falsch gehandelt? Ist das hilfreich, das dem erwachsenen Kind auch nochmal mitzuteilen, sich dafür zu entschuldigen, für das, was vielleicht 20 Jahre zurückliegt?
0: Also manchmal hilft es. Erstens fragt man, kannst du dich noch an die Situation erinnern? Und dann findet man oft, dass die Kinder sich nicht mehr dran erinnern. Aber wenn, dann kann man sowas schon sagen. Wenn die Beziehung gut ist, kann man das sagen. Ich erlebe sehr oft, dass die Kinder mit ihren Eltern darüber sprechen möchten und die Eltern sagen, das war doch nicht so schlimm, sei doch nicht so empfindlich, kriegt es jetzt wieder einen drauf als erwachsener Mensch.
1: Also hellhörig sein, auch wenn die erwachsenen Kinder aus der Kindheit Dinge herauskramen, die sie selbst als belastend empfinden.
0: Ja.
1: Bitte hinhören,
0: ja.
1: Zuhören.
0: Ja. Ja.
1: Kann dann noch was heilen?
0: Wenn die Eltern sehr demütig sind, kann dann noch was heilen.
1: Also Demut, auch ein Schlüssel bei der Kindererziehung.
0: Ja.
1: Tut das dem Kind denn gut, wenn ich mich als Oma und Opa zurückhalte und nicht einmische? Was kommt da beim Kind an?
0: Zum Beispiel, die Kinder wollen Süßigkeiten und ich sage, da müssen wir erst Mama fragen. Das ist für das Kind eine große Beruhigung. Die Autorität von Mutter und Vater ist mal an erster Stelle. Das finde ich sehr wichtig. Wenn die Kinder merken, die Oma findet das nicht gut, wie Mama das macht, Das habe ich in der Kinderpsychiatrie sehr viel erlebt. Die Oma traut der Mama die Erziehung nicht.

0: zu und lässt das auch dem Kind gegenüber durchblicken. Da werden Kinder ganz unsicher.
1: Diese Unsicherheit spüren die Kinder dann. Und wenn die Kinder bei mir jetzt als Oma sind, dürfen da andere Regeln gelten als bei den Eltern?
0: Ja, das können sie unterscheiden. Und wenn ich die Regeln kenne von zu Hause, dann versuche ich die natürlich einzuhalten. Aber ich erzähle ihnen abends immer noch eine Geschichte mehr, als Mama das machen würde. Und das darf die Großmutter.
1: Also die Großeltern haben das Recht, auch ein bisschen ihre Enkelkinder zu verwöhnen.
0: Ja, unbedingt.
1: Inwiefern sind denn überhaupt die Großeltern wichtig für die Enkelkinder?
0: Einmal, dass die Enkelkinder noch so eine andere Dimension des Lebens kennenlernen und dann, dass sie überlegen, also wie sind ihre Eltern zu den Großeltern. Das ist ja auch ein Vorbild dafür, wie sie später mal mit ihren alten Eltern umgehen könnten. Das ist das Leben, dass es verschiedene Generationen gibt und wenn Kinder das miterleben können, ist das eine Bereicherung für Kinder.
1: Und es sind ja auch nochmal Personen, die dem Kind doch nahestehen und auch hoffentlich auch dem Kind vermitteln, ich hab dich lieb.
0: So ist es, nicht? Eine zärtliche Oma oder ein liebevoller, lustiger Opa, das prägt sich für einen fürs ganze Leben.
1: Ich habe ja meine Sendung hier heute überschrieben mit Abenteuer. Kindererziehung. Und jetzt haben wir eine halbe Stunde über Kinder gesprochen und es klang immer alles sehr problematisch. Warum lohnt es sich denn, Kinder in die Welt zu setzen und sich die Arbeit zu machen, sie zu erziehen?
0: Es gibt ja eine Karte von Martin Luther, ist sie, glaube ich. Wer ein Kind sieht, sieht Gott bei der Arbeit. Es ist so ein ungetrübtes Vergnügen, Kinder heranwachsen zu sehen, zu bewundern, wie sich alles entwickelt, wie aus einem hilflosen, schreienden Bündelchen in einem Jahr ein kleiner Mensch ist, der auf den Füßen steht und der schon weiß, was er will. Das ist ein solches Anstaunen der Schöpfung. Ich hatte ja sehr viel mit entwicklungsgestörten Kindern zu tun und deswegen muss ich das umso mehr immer bewundern, wie so ein Kindchen gedeiht. Zu entdecken, wie Geschwister miteinander umgehen, was ein Kind gerne macht, was es gerne spielt, wie ausdauernd es ist, was es für Lieder vor sich hinsingt oder wenn es anfängt, Witze zu verstehen. Die Vierjährige erzählt jetzt lauter Witze. Also alle diese kindliche Entwicklung zu sehen und diese Liebe, die sie den Eltern gegenüber haben. So ein Erlebnis fürs Herz kannst du anders nicht haben. Das kannst du nur mit Kindern haben.
1: Man könnte jetzt ja auch verunsichert sein, wenn man unserem Gespräch zugehört hat. Mache ich alles richtig? Und was habe ich schon alles falsch gemacht? Und wird das gelingen mit meinen Kindern? Aber eigentlich, was würdest du sagen, steckt doch in jeder Mutter, in jedem Vater das Potenzial,
0: unbedingt,
1: dass alles gut geht.
0: Unbedingt, unbedingt. Und wir haben immer sehr darauf geachtet, wenn die Schule ein Problem hatte zum Beispiel nicht, was sagt die Mutter? Oder auch wenn die mit den entwicklungsgestörten Kindern zu uns gekommen sind, was meinen sie, was da los ist? Weil die Mütter wissen ganz vieles, wenn man sie nur lässt und die Väter ebenso, je mehr sie ihr Kind kennenlernen.
1: Und zum guten Schluss doch nochmal auf deinen Buchtitel möchte ich zurückkommen, Fröhlich erziehen. Da haben wir ja ganz zu Beginn drüber gesprochen, wie wichtig diese Fröhlichkeit ist. Nun kann man Fröhlichkeit ja auch nicht diktieren, aber gibt es vielleicht einen Kniff aus deiner langjährigen Erfahrung, wie man doch vielleicht, wenn man merkt, die Situation wird angespannt, wie kann man Fröhlichkeit vielleicht zu einer Grundhaltung werden lassen in meiner Familie?
0: Wenn man sehr viel dankt und sehr viel lobt. Und wenn Vater und Mutter genügend Schlaf in der Nacht haben.
1: Das ist aber nicht immer machbar, gerade bei Säuglingen und kleinen Kindern.
0: Richtig, aber man muss versuchen, mit allen Kräften das einzurichten, dass dann die Mutter am Tag den Schlaf nachholen kann. Das wird ganz unterschätzt. Und jetzt, wenn es Elternzeitenmöglichkeiten gibt, dann muss man irgendwie dafür sorgen, dass Vater und Mutter doch schlafen können.
1: Mein Kind loben, dankbar sein und schlafen, wenn das mal keine praktischen Tipps sind für unseren Familienalltag. Und damit herzlichen Dank, Christa Maria, dass du mit uns deine Erfahrungen geteilt hast aus 50 Jahren Beratungsarbeit. Dr. Christa Maria Steinberg, die Kinderversteherin. Sie ist Kinderpsychiaterin und Kinderpsychotherapeutin. Seit ihrem Ruhestand arbeitet sie ehrenamtlich für das Evangelisationsteam in Sachsen. Damit Gott befohlen, Ihre Regina König.
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1: Wir hören aus dem Neuen Testament, aus dem ersten Brief des Johannes, Kapitel 1, die Verse 1 bis 4.
2: Was von Anfang an war, was wir gehört haben, was wir gesehen haben mit unseren Augen, was wir betrachtet haben und unsere Hände betastet haben vom Wort des Lebens. Und das Leben ist erschienen, und wir haben gesehen und bezeugen und verkündigen euch das Leben, das ewig ist, das beim Vater war und uns erschienen ist. Was wir gesehen und gehört haben, das verkündigen wir auch euch, damit auch ihr mit uns Gemeinschaft habt. Und unsere Gemeinschaft ist mit dem Vater und mit seinem Sohn Jesus Christus. Und das schreiben wir, damit unsere Freude vollkommen sei.
1: Das war der Bibeltext für den heutigen Tag, entnommen aus der großen Hörbibel mit freundlicher Genehmigung der Deutschen Bibelgesellschaft. Hier noch einmal die Bibelstelle. Erster Brief des Johannes, Kapitel 1, die Verse 1 bis 4. Gedanken dazu kommen jetzt von Lothar Baupin aus Ludwigshafen.
3: Im Bibeltext unserer Tageslese ziehen die Verben sofort meine Aufmerksamkeit auf sich. Gehört, gesehen, betrachtet, betastet, heißt es in Vers 1. In Vers 2 erschienen, gesehen, bezeugen und verkündigen. Und auch in Vers 3 und 4 gesehen, gehört, verkündigen und schreiben. Ich empfinde die Power, die Dynamik in der dichten Folge dieser Verben. Den Schreiber drängt es, von dem zu berichten, was